weiterregieren. Nach dem Debakel bei den Kommunal- und Regionalwahlen in der vergangenen Woche wächst der Druck auf Starmer. Am Montag hatten ihm mehr als 60 der

0: geht in diesem Jahr nach Höxter. Andreas Fuhrmann aus Marienmünster wurde am Abend in Düsseldorf mit dem ersten Platz in der Kategorie politische Haltung ausgezeichnet. Auch der zweite Platz geht nach OWL. Jana Hafer für WDR Aktuell.
1: Andreas Fuhrmann gibt Pflegenden im Kreis Höxter eine Stimme. Im Netzwerk Pflege vertritt er die Interessen der Pflegenden gegenüber der Politik und setzt sich unter anderem für bessere Arbeitsbedingungen ein. Dafür wurde er jetzt in Düsseldorf mit dem Pflegepreis für politische Haltung ausgezeichnet. Der Pflegepreis in der Kategorie Newcomer ging an Jessica Ankremer aus Hamm. Sie ist Auszubildende bei der Caritas und hat dort ein Ampelsystem für die Bewohner und Bewohnerinnen entwickelt.
0: Und das Wetter in Nordrhein-Westfalen: in der Nacht oft Regen, tagsüber erstmal Wolken und am Nachmittag auch wieder Regen oder Gewitter. In Wermelskirchen maximal 11 Grad, in Arnsberg 13, in Hagen bis 14 Grad. 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
3: Mit Sven Knappe am Mikrofon. Freut mich, dass Sie mit dabei sind. Bis zu den 4 Uhr Nachrichten bieten wir eine sinfonische Fantasie von Richard Strauss, ein Klaviertrio von Robert Schumann, eine Orchestersuite von Haydn Wood, ein Concerto Grosso von Georg Friedrich Händel und als Stimmungsaufheller ein Klavierkonzert in D-Dur von Wolfgang Amadeus Mozart. Das Orchestre de Chambre de Lausanne unterstützt den Pianisten Christian Zacharias.

Wolfgang Amadeus Mozart und sein Klavierkonzert in D-Dur, Köchelverzeichnis 537. Der Pianist Christian Zacharias wurde begleitet vom Orchestre de Chambre de Lausanne. London 1739. Georg Friedrich Händel veröffentlicht sein Opus 6 mit 12 Concerti Grossi. Die Nummer 5 in D-Dur spielt The English Concert unter Trevor Pinnock.

The English Concert unter der Leitung von Trevor Pinnock hörten wir mit dem Concerto Grosso in D-Dur von Georg Friedrich Händel, Werkeverzeichnis 323. Und wir bleiben in England mit dem ARD-Nachtkonzert. Der Geiger und Komponist Haydn Wood zeigt uns königliche Burgen und Schlösser, vermutlich in der Grafschaft Yorkshire, wo Haydn Wood 1882 geboren wurde. Gavin Sutherland dirigiert das BBC Concert Orchestra.

Royal Castles, königliche Schlösser, eine Orchestersuite von Haydn Wood, in Szene gesetzt vom BBC Concert Orchestra unter Gavin Sutherland. Hier ist das ARD-Nachtkonzert, präsentiert von BR Klassik mit Musik für drei von Robert Schumann. Das Klaviertrio in D-Moll, 1848 in Leipzig uraufgeführt, hören wir in einer Aufnahme mit dem Oberon-Trio.

Das 2006 gegründete Oberon-Trio interpretierte das Klaviertrio in D-Moll Opus 63 von Robert Schumann im ARD-Nachtkonzert. 26. Juni 1947. In Wien wird die sinfonische Fantasie »Die Frau ohne Schatten« von Richard Strauss uraufgeführt. Die gleichnamige Oper bereits 28 Jahre früher. Alejo Perez leitet das SWR-Symphonieorchester.

Die Frau ohne Schatten, eine sinfonische Fantasie von Richard Strauss, zum Klingen gebracht vom SWR-Symphonieorchester unter Alejo Perez 2017 in der Stuttgarter Liederhalle. Nach den 4 Uhr Nachrichten sind wir vom ARD-Nachtkonzert wieder für Sie da, mit einem Ballett von Darius Milhaud, einem Divertimento von Joseph Haydn und einer Sinfonie von Johann Baptist Wannhahn.

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1: Die Nachrichten mit Michael Treiß. Guten Morgen. Nach öffentlichen Streitigkeiten in den vergangenen Wochen hat die Führung der Koalition aus Union und SPD bis in die Nacht in Berlin zusammengesessen. Ob das Treffen im Kanzleramt zu Ergebnissen geführt hat, ist bisher nicht bekannt. Johanna Schultheiß für WDR aktuell.
2: Kurz vor Mitternacht war Schluss. Die Regierungsparteien Union und SPD haben ihre Beratungen beendet, ohne dass etwas über die Ergebnisse durchsickerte. Offenbar ist auch keine gemeinsame Pressekonferenz geplant. Es soll aber eine schriftliche Information geben. Auf der Agenda für den Koalitionsausschuss hatten mögliche Entlastungen wegen der hohen Energiepreise gestanden, nach dem Stopp der Entlastungsprämie von bis zu 1.000 Euro. Außerdem sollte es um den weiteren Reformplan sowie die Haushaltsberatungen gehen. Die Regierungsparteien hatten bereits vor dem Treffen die Erwartungen gedämpft. Es seien keine wegweisenden Beschlüsse zu erwarten, hieß es.
1: Bundesinnenminister Dobrindt warnt vor zunehmenden Cyberangriffen auf Bürger, Unternehmen und staatliche Stellen. Bei der Vorstellung des Lagebilds Cybercrime kündigte der CSU-Politiker mehr Befugnisse für die Sicherheitsbehörden an. Der Schaden für die deutsche Wirtschaft durch Hackerangriffe beträgt nach einer Schätzung des BKA mehr als 200 Milliarden Euro im Jahr. Der heutige Mittwoch könnte wieder einer der staureichsten Tage des Jahres werden. Grund ist der bevorstehende Feiertag morgen, aus dem viele mit einem Brückentag ein verlängertes Wochenende machen, um zu verreisen. Ab dem Mittag dürfte es auf den Straßen, aber auch in Zügen der Deutschen Bahn deutlich voller werden. Die Filmfestspiele von Cannes sind eröffnet. Sie gehören zu den wichtigsten Filmfestivals der Welt. Zahlreiche Stars werden in den kommenden 11 Tagen an der französischen Mittelmeerküste erwartet. Im Wettbewerb um den Hauptpreis, die Goldene Palme, werden 22 Filme gezeigt. Die Goldene Ehrenpalme erhielt zu Beginn Herr der Ringe-Regisseur Peter Jackson.
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1: Die Verkehrsprobleme im Autobahnkreuz Kamp-Lindfort sind seit der Nacht behoben. Ein Schwertransport für Windräder hatte sich vergangene Nacht in der Auffahrt zur A57 festgefahren. Ein Teil des Autobahnkreuzes war stundenlang gesperrt. Arndt Lorenz für WDR aktuell.
3: Ein rund 100 Meter langer Schwertransport hatte ein Windradrotorblatt geladen. In der engen Kurve der Autobahnauffahrt stoppten Bäume und Leitplanken die Weiterfahrt. Arbeiter mussten die Kurve mit Stahlplatten auf dem Boden verbreitern und begrenzen. Abflexen. Am späten Abend konnte der Schwertransport dann weiterfahren. Ebenso ein zweiter Windradflügel-LKW. Der Verkehr am Autobahnkreuz Kamp-Lindfort wurde am frühen Morgen wieder freigegeben.
1: Und das Wetter in Nordrhein-Westfalen. Der Mittwoch bringt viele Wolken und vor allem am Nachmittag Schauer und einzelne Gewitter. Dazu gibt es starken bis stürmischen Wind. In Hattingen

La Création du Monde, die Erschaffung der Welt. Ein Ballett von Darius Milhaud, vorgestellt vom New World Symphony Orchestra, geleitet von Michael Tilson Thomas. Zu Blasmusik von Josef Haydn dreht sich das ARD-Nachtkonzert weiter. Wir hören ein Divertimento in F-Dur für zwei Oboen, zwei Klarinetten, zwei Hörner und zwei Fagotte, intoniert vom Albert Schweitzer Oktett.

Divertimento für zwei Oboen, zwei Klarinetten, zwei Hörner und zwei Fagotte in F-Dur, komponiert von Joseph Haydn, gespielt vom Albert Schweitzer Oktett. Der 1739 in Böhmen geborene Johann Baptist Wanhall zählt zu den wichtigsten Figuren der sogenannten Wiener Schule, also zu jenen heute vergessenen Meistern, die neben Joseph Haydn entscheidend zur Entwicklung der Wiener Klassik beigetragen haben. Wanhall hinterließ über 1300 Werke, darunter 73 Sinfonien. Eine in A-Dur dirigiert Kevin Mellon am Pult der Toronto Camerata.

Johann Baptist van Hall aus Böhmen schrieb diese Sinfonie in A-Dur, zum Besten gegeben von der Toronto Camerata unter Kevin Mellon. Die Zeit bis zu den 5 Uhr Nachrichten füllt das Harp Consort unter Andrew Lawrence King mit einer Tarantella von Ruiz de Ribayas. 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
1: Die Nachrichten mit Michael Treiß. Guten Morgen. Die Führung der Koalition von CDU, CSU und SPD hat in der Nacht ihre Gespräche im Kanzleramt beendet. Thema waren die Reformpläne der Bundesregierung, der Haushalt und Entlastungen wegen der hohen Energiepreise. Eine Pressekonferenz ist nicht geplant. Es wird erwartet, dass die Ergebnisse des Treffens heute Morgen schriftlich bekannt gegeben werden. US-Präsident Trump ist unterwegs nach China. Dort wird er den chinesischen Staats- und Parteichef Xi besuchen. Das letzte Treffen war vor 8 Jahren. Nina Barth, WDR Washington.
2: Trump signalisiert vor dem Treffen mit dem chinesischen Präsidenten Xi Jinping Zuversicht. Es werden viele gute Dinge passieren, prophezeit Trump beim Abflug und nennt Xi einen Freund. Klar ist, Trump möchte in Peking Ergebnisse erzielen, die er zu Hause als Erfolg verkaufen kann. Denn Trump steht innenpolitisch auch wegen des Krieges gegen den Iran unter Druck. Der Krieg wird auch Thema mit Präsident Xi sein. Trump dürfte versuchen, den chinesischen Präsidenten dazu zu bewegen, seinen Einfluss auf den Iran geltend zu machen, einem für die USA akzeptablen Abkommen zuzustimmen. Weiteres wichtiges Thema sind die Handelsbeziehungen zwischen den beiden rivalisierenden Supermächten.
1: In Wien wurde am Abend das erste Halbfinale des diesjährigen Eurovision Song Contest ausgetragen. Dabei hat es Israel ins Finale des Gesangswettbewerbs geschafft. Wegen der Teilnahme Israels boykottieren in diesem Jahr 5 Länder den ESC. Das zweite Halbfinale ist morgen, das Finale dann am Samstag. Dafür ist Deutschland automatisch qualifiziert. In Bremen entscheidet heute das Landgericht, ob Milka mit seinen Schokoladentafeln die Kunden täuscht. Geklagt hat die Verbraucherzentrale Hamburg. Sie kritisiert, dass viele Milka-Tafeln inzwischen nur noch 90 statt wie bisher 100 Gramm wiegen. Dies sei auf der Verpackung aber kaum zu erkennen und deswegen eine Täuschung.
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1: Der Pflegepreis NRW geht in diesem Jahr nach Höxter. Andreas Fuhrmann aus Marienmünster wurde am Abend in Düsseldorf mit dem 1. Platz in der Kategorie politische Haltung ausgezeichnet. Auch der 2. Platz geht nach OWL. Jana Hafer für WDR aktuell.
3: Andreas Fuhrmann gibt Pflegenden im Kreis Höxter eine Stimme. Im Netzwerk Pflege vertritt er die Interessen der Pflegenden gegenüber der Politik und setzt sich unter anderem für bessere Arbeitsbedingungen ein. Dafür wurde er jetzt in Düsseldorf mit dem Pflegepreis für politische Haltung ausgezeichnet. Der Pflegepreis in der Kategorie Newcomer ging an Jessica Ankremer aus Hamm. Sie ist Auszubildende bei der Caritas und hat dort ein Ampelsystem für die Bewohner und Bewohnerinnen entwickelt.
1: Und das Wetter in Nordrhein-Westfalen. Der Mittwoch bringt viele Wolken und vor allem nachmittags ziehen Schauer und einzelne Gewitter durch. Dazu gibt es starken bis stürmischen Wind. In Menden maximal 12 Grad, in Wuppertal 13, in Bocholt bis 14 Grad. Und auch am Donnerstag gibt es teils kräftige Schauer oder Gewitter und es wird ähnlich kühl wie heute. 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
5: Mit Sven Knapper am Mikrofon. Herzlich willkommen und einen guten Mittwochmorgen. Musik aus dem 18., 19. und 20. Jahrhundert haben wir für die letzte Runde Nachtkonzert zusammengestellt.

Die Berliner Philharmoniker spielten unter der Stammführung von Herbert von Karajan den großen Walzer in S-Dur aus der Ballettsuite Les Sylphides von Frédéric Chopin. Amsterdam, 1725. Antonio Vivaldi veröffentlicht zwei Musikbände mit dem Titel Der Wettstreit zwischen Harmonie und Erfindung. Darin enthalten ein Oboenkonzert in C-Dur, für uns im ARD-Nachtkonzert gespielt von Alfredo Bernardini und dem Ensemble Zefiro.

Wir hörten Antonio Vivaldis Oboenkonzert in C-Dur, Riom-Verzeichnis 449, in einer Aufnahme mit Alfredo Bernardini und dem Ensemble Zefiro, gegründet 1989. Im Alter von 12 Jahren komponierte Felix Mendelssohn Bartholdy die erste Hälfte der sogenannten Streichersinfonien. Bei den Aufführungen im Rahmen der Hauskonzerte seines Vaters übernahm Felix selbst die Leitung des Kammerorchesters, das sich aus Laien und aus Berufsmusikern der Berliner Hofkapelle zusammensetzte. Hier die Streichersinfonie Nummer 2 in D-Dur, präsentiert vom Concerto Köln.

Das war die Streichersinfonie Nummer 2 in D-Dur von Felix Mendelssohn-Bartholdy. Es spielte das Concerto Köln. Hier ist das ARD-Nachtkonzert, präsentiert von BR Klassik mit einem Cellokonzert aus dem Jahr 1924, komponiert von Henriette Bosmans aus den Niederlanden. Den dritten Satz daraus servieren Rafael Walfish und das BBC Scottish Symphony Orchestra.

Lento, Allegro, Molto. Der dritte Satz aus dem Cellokonzert Nummer 2 von Henriette Bosmans mit dem englischen Cellisten Raphael Walfish und dem BBC Scottish Symphony Orchestra unter Ed Spaniard. 8. März 1780. In Paris wird die Komödie L'Amant Anonyme uraufgeführt. Die Ouvertüre dazu wurde aber schon ein Jahr früher veröffentlicht als Sinfonie Nummer 2, Opus 11 von Joseph Bologne de Saint-Georges.

Le Parlement de Musique unter Martin Jester war das mit der Sinfonie Nummer 2 aus dem Opus 11 von Joseph Bologne de Saint-Georges. Den Schlusspunkt im ARD-Nachtkonzert setzt Joseph Haydn mit einem flotten Satz aus seinem Cellokonzert in D-Dur. Stephen Isserlis wird vom Chamber Orchestra of Europe begleitet.

Rondo Allegro, der dritte Satz aus dem Cellokonzert in D-Dur von Joseph Haydn, Hoboken-Verzeichnis 7b2 mit dem Londoner Cellisten Stephen Isserles und dem Chamber Orchestra of Europe unter Sir Roger Norrington. So schnell vergehen 6 Stunden ARD-Nachtkonzert, präsentiert von BR Klassik, dem Klassikprogramm des Bayerischen Rundfunks. Sven Knappe war für Sie am Mikrofon. Ein herzliches Dankeschön fürs Einschalten. Alles Gute und auf Wiederhören.

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1: Die Nachrichten mit Katrin Baumhöfer. Guten Morgen. Geld vom Jobcenter zu bekommen, soll für Zuwanderer aus Osteuropa schwieriger werden. Darin sind sich 6 Ruhrgebietsstädte einig. Sie fordern vom Land Änderungen der bisherigen Regelungen. Dirk Planert für WDR aktuell.
2: In Duisburg leben fast die Hälfte der rund 26.000 Rumänen und Bulgaren vom Jobcenter. In Hagen sind es mehr als die Hälfte. Auch die Städte Dortmund, Gelsenkirchen, Herne und Essen wollen das nicht mehr hinnehmen. Wer aus dem EU-Ausland nach Deutschland zieht, auf Minijob-Basis arbeitet und aufstockt, soll mindestens ein Drittel seines Lebensunterhaltes selbst verdienen. Sonst soll die Arbeitnehmerfreizügigkeit entzogen werden. So handhabt es Gelsenkirchen jetzt schon. In Hagen reichten bisher 5,5 Stunden pro Woche. Nach einem Treffen fordern die 6 Städte nun landesweit einheitliche, härtere Regelungen für alle Kommunen noch in diesem Jahr.
1: Wer zum Beispiel von Kopenhagen nach Lissabon mit dem Zug reisen möchte, soll es in Zukunft bei der Ticketbuchung leichter haben. Die EU-Kommission stellt heute ein Paket für besseren grenzüberschreitenden Bahnverkehr und mehr Fahrgastrechte vor. Sarah Lopez, WDR Brüssel.
3: Tatsächlich zeigt eine Analyse der NGO Transport and Environment, bei Bahnfahrten über eine Strecke von 900 Kilometern kann man mehr als die Hälfte nicht in einer einzelnen Sitzung buchen. Kommissionspräsidentin von der Leyen hat schon vor Beginn ihrer zweiten Amtszeit angekündigt, in der EU soll es möglich gemacht werden, dass Bahnreisende auf einer Plattform mit einer Buchung eine Zugreise buchen. Die Deutsche Bahn gehört schon jetzt zu den europäischen Eisenbahnunternehmen, die vergleichsweise viele internationale Strecken im Buchungsportal anbieten. Bei anderen europäischen Bahnunternehmen geht das kaum.
1: Das Bundesamt für Verfassungsschutz, kurz BV, will sich besser aufstellen bei der digitalen Terrorismusbekämpfung und Spionageabwehr. Nach Informationen von WDR, NDR und SZ hat es eine Datenanalyse-Software von einer französischen Firma gekauft. Sie gilt als Alternative für Produkte der umstrittenen US-Firma Palantir des Unternehmers Peter Thiel. Paulina Milling für WDR aktuell.
4: Mit Hilfe der Software soll man Personen, Zusammenhänge und Netzwerke schneller und besser erkennen können. Der Hersteller hat sich nicht dazu geäußert. Nach Angaben des BV betreibe man regelmäßig Marktsichtungen, um Firmen und Produkte kennenzulernen. Man bitte aber um Verständnis, dass das BV zu Angelegenheiten, die etwaige konkrete nachrichtendienstliche Erkenntnisse oder Tätigkeiten betreffen, grundsätzlich nicht öffentlich Stellung nehme.
1: Weitere Meldungen im Überblick. In Berlin haben Union und SPD 6 Stunden im Koalitionsausschuss miteinander gesprochen. Neue Entlastungen wegen der hohen Energiepreise wurden offenbar nicht beschlossen. Auch bei anderen strittigen Punkten wie Haushalt und Reformen wurden lediglich Fahrpläne abgestimmt. Für den Morgen wird mit einer schriftlichen Stellungnahme zu dem Treffen gerechnet. Der festhängende Schwertransport am Autobahnkreuz Kamp-Lindfort konnte am späten Abend weiterfahren. Er hatte ein Windradrotorblatt geladen und war in der Nacht zu gestern in der engen Kurve der Auffahrt zur A57 nicht mehr weitergekommen. Arbeiter mussten die Kurve mit Stahlplatten verbreitern und Pfähle abflexen. Die Sperrung am Kreuz Kamp-Lindfort ist aufgehoben. In Köln hat der Stadtrat am Abend den Bau eines Suchthilfezentrums beschlossen, trotz massiver Proteste der Bevölkerung. Anwohner fürchten, dass ihr Viertel ein Kriminalitätsschwerpunkt wird. Zudem sind mehrere Schulen in der Nähe. In dem Zentrum in Köln sollen Drogenabhängige rund um die Uhr eine Anlaufstelle haben, mit einem Konsumraum und Beratungsangeboten.
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1: In Wien ist das erste Halbfinale des Eurovision Song Contests über die Bühne gegangen. Weitergekommen

0: einzelne, am Nachmittag dann verbreitet, teils kräftige Schauer, örtlich sind auch Gewitter möglich. Der Wind nimmt am Vormittag zu und weht in teils starken bis stürmischen Böen. In Schleiden bis 11 Grad, in Rheine bis 12 und in Krefeld bis 14 Grad. Morgen wird es bei 5 bis 13 Grad wechselhaft mit Schauern und Gewittern. Am Freitag lässt die Schauerneigung nach bei 11 bis 14 Grad. Das war WDR aktuell.
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2: Trinken Sie auch gerne mal ein Tässchen Kaffee zu viel oder drastischer formuliert, sind Sie koffeinsüchtig? Dann habe ich gleich einen sachdienlichen Hinweis für Sie, wie Sie von dieser Sucht wieder runterkommen könnten. Ich bin Daniel Finkernagel. Guten Morgen.

Manchmal ist in 50 Sekunden alles erzählt, in diesem Teilchenbeschleuniger in G-Dur zum Beispiel von Frédéric Chopin aus dem Prälude Opus 28. Ivo Pogorelitsch hat gespielt. Ein Kollege hier von mir im WDR hat mir neulich eine schöne Geschichte erzählt. Und zwar sagte er mir, er würde Kaffee wirklich literweise am Tag trinken. Und er hat dann von seinem Arzt einen ganz einfachen und sehr leichten und wunderbaren Trick bekommen, wie er diesen Kaffeekonsum doch zumindest ein wenig eindämmen kann. Der Arzt hat ihm empfohlen, er möge doch bitte fortan den Kaffee selbst von Hand mahlen, dann reduzierte er damit automatisch die hohe Zahl der Kaffeetassen. Und es hat wohl ganz wunderbar funktioniert. Dies nur als kleiner Hinweis und als Vorrede zum folgenden Komponisten. Der war bekannt für sein aufbrausendes Temperament, schwache Impulskontrolle, überbordende Fantasie und ein Mann der Extreme. Der hat Kaffee getrunken. Wie viel am Tag ist nicht bekannt, aber es gibt einen sehr verlässlichen Zeitzeugenbericht, wonach er pro Tasse 60 Kaffeebohnen abgezählt hat. Und ich glaube, dieses Aufbrausen, dieses Konzentrierte und dieses Extreme, das hört man auch in seiner Musik, in der Musik von Ludwig van Beethoven.

0: Der erste Satz aus der 8. Sinfonie von Ludwig van Beethoven mit dem WDR-Sinfonieorchester. Die Leitung Jukka-Pekka Saraste. Gehört haben Sie es im WDR-3-Mosaik. Es ist 6:18 Uhr. Wir sind so kühn und wollen Sie trotz der aktuellen Großwetterlage in Nordrhein-Westfalen jetzt schon in dieser Woche begeistern für einen Besuch eines Freibades. Dabei interessieren wir uns natürlich nicht für die humorlosen Bäder mit Schwimmer, Nichtschwimmer, Liegewiese und Pommesbude. Nein, wir haben ausgesuchte Freibäder uns vorgenommen. Freibäder, die Geschichten erzählen können. Und ein solches finden wir in Schwerte-Ärgste. Zur Information, aktuelle Außentemperatur 8 Grad. Das fällt wohl heute eher unter die Rubrik Eisbaden. Aber da der Frühling ja in der nächsten Woche zurückkommen soll, möchten wir Sie jetzt schon mitnehmen in das Elsebad in Schwerte-Ärgste. Für uns war da Annegret Debus.
1: Ein großes Gelände mit Wiesen und Bäumen, darauf verteilt ein 50-Meter-Becken, ein Kinderbecken, zwei Volleyballfelder und ein Fußballplatz, dazwischen Kinderspielgeräte. Das Hauptgebäude mit Holzfassade in Schwedenrot und weißen Fensterrahmen erinnert an ein Ferienhaus. Am großen Becken steht ein Leuchtturm aus Pappmaché.
2: Es ist tatsächlich immer wie so ein kleiner Urlaub hier. Deshalb sind wir eigentlich fast täglich hier, bei gutem Wetter.
3: Mir gefällt, dass man hier so in der Natur ist und dann, wenn man aus dem Wasser kommt, also man trifft ja auch immer jemanden.
4: Das zweite Wohnzimmer. Okay. Verbindet vieles damit, sagen wir die letzten 25, 30 Jahre, ich war ja schon vor der Neueröffnung hier gewesen.
5: Ja, einfach nur toll.
1: Dass die Menschen in Schwerte so eng mit ihrem Elsebad verbunden sind, liegt wohl auch an dessen Geschichte. Als Anfang der 90er Jahre das damals noch städtische Freibad aus finanziellen Gründen geschlossen wurde, gab es massiven Protest. Nach langem politischem Tauziehen übernahmen engagierte Bürger das marode Freibad in Eigenregie und standen vor einem Problem. Keiner von ihnen wusste, wie man ein Schwimmbad renoviert, aber es fanden sich immer die richtigen Menschen, erinnert sich Mitstreiter Hartwig Karlskramp.
6: Justament, als wir anfangen wollten zu bauen, ging jemand in Rente, der Anlageningenieur war. Der hat auf der ganzen Welt große Anlagen gebaut. Der hat dann hier die Bauleitung übernommen. Der hatte mehrere Kumpels dabei, die waren Bauingenieure und Elektroingenieure. Wir hatten genauso aus der Umgebung den Maurer und den Putzer, die hier alle wirklich ehrenamtlich gearbeitet haben.
1: 1998 war es dann soweit. Das Schwerter Elsebad wurde wieder eröffnet. Hartwig Karlskramp, heute einer der Geschäftsführer, erinnert sich noch genau. Ein warmer Tag, Mitte Mai, über 2000 Gäste und ein unerwartetes Hindernis.
6: Ja, wir durften nicht ins Wasser, weil das Gesundheitsamt die Werte noch nicht zurückgeschickt hatte tatsächlich. Aber es war voll, die Blaskapelle hat gespielt und die Feuerwehr kam in Uniform. Es war wie so ein heiliger Moment, ne?
1: Seitdem ist das Elsebad ein sogenanntes Bürgerbad. Bezahlt wird hier nur die Schwimmaufsicht. Alles andere erledigen Ehrenamtler. Aufräumen, Grünpflege, Bauarbeiten und natürlich den Dienst im Kassenhäuschen. Dort sitzt zum Beispiel Marlies Bornemann. Sie liebt es, für alles eine Lösung zu finden.
7: Das fängt beim Pflaster an oder ist was gefunden worden oder haben Sie vielleicht einen Tampon oder solches. Ja, es ist wirklich so. Ne? Und ein bisschen ehrenamtlich dazu beizutragen, das gefällt mir.
1: Gabi Schmidt rührt in großen Schüsseln Teig an, backt Waffeln und verkauft sie für 1,50 Euro, natürlich zugunsten des Elsebades.
8: Jeder Einzelne, der hier was tut, ist Gemeinschaft.
1: Die Ehrenamtler organisieren auch die vielen Veranstaltungen im Elsebad. An- und Abbadefest, Open-Air-Kino, Konzerte, Hundeschwimmen und das Lieblingsevent des Geschäftsführers, den Else-Cup, ein Schwimmfest der Schwerter Schulen.
6: Das sind ja alles kleine Kinder zwischen 6 und 12 Jahren. Und wenn die dann hier am Rand stehen mit ihren Bannern und ihre Leute antreiben, dass sie noch schneller schwimmen sollten, das ist wirklich unglaublich. Das ist wie beim BVB im Stadion. Das kann man sich gar nicht vorstellen.
1: Finanziell steht das Schwerter Freibad auf mehreren Säulen. Eintrittsgelder, Mitgliedsbeiträge, ein jährlicher Zuschuss der Stadt und viele Spenden. Wie damals, als nach einem Starkregen das ganze Bad im Schlamm versank.
6: Wir saßen zusammen und machten uns Gedanken, was machen wir jetzt? Wer tritt an wen heran, an die Zeitung und auch an den Rundfunk, um eine Spendenaktion in die Wege zu leiten? Und da haben, ganz unabhängig von uns, 4 Mädchen, so im Alter von 13, 14 Jahren, haben in der Stadt, in der Fußgängerzone, so ein aufblasbares Kinderbecken hingestellt und ein Schild, wenn jeder Schwerter 1 Euro gibt, ist das Elsebad gerettet. Also diese Aktion war unglaublich toll, ne?
1: Aber ist das nun die Lösung für die Zukunft unserer Schwimmbäder? Privates Engagement der Bürger, weil Kommunen mit klammen Kassen sich aus der Trägerschaft der Bäder zurückziehen? Für Hartwig Karlskramp ein zweischneidiges Schwert.
6: Eigentlich sind wir der Meinung, dass das zur Daseinsvorsorge gehört und dass das öffentlich finanziert werden sollte. Aber überall stehen die Bürger ja vor der Wahl, das Bad wird geschlossen oder wir machen es selbst. Und wenn man diese Alternative hat, ja, dann machen wir es lieber selber.
0: Und wenn Sie zu den Ersten gehören wollen, die heute Morgen auf der Liegewiese des Elsebades in Schwerte-Ärgste Ihr Handtuch platzieren wollen, dann können Sie langsam die Badesachen schon mal zusammenpacken, Heizdecke vielleicht nicht vergessen, denn in knapp 40 Minuten um 7 Uhr wird eröffnet im Elsebad in Schwerte. Das war ein Beitrag von Annegret Debus fürs WDR 3 Mosaik.

schleicht spielende Wellen und murmelt Gelinde aus der gleichnamigen Bach-Kantate. Hier im Bratschen-Arrangement gespielt diese Musik von Johann Sebastian Bach von Bratschissimus Nils Mönckemeyer. Mit dabei die Dresdner Kapellsolisten unter Helmut Branni. Jahrelang war Erik Satie der Hauspianist in einem Kabarett, dem Chat Noir, die schwarze Katze, eine Szene, ein Bohème-Treff am Pariser Montmartre gelegen. Und dort sind dann auch seine minimalistischen oder viele seiner minimalistischen Klavierstücke entstanden, die später weltberühmt geworden sind. Ob ihm das Parfum gefallen hätte, das Claude Debussy über diese Musik geschüttet hat, schwer zu sagen. Hier ist sie, die erste Gymnopädie von Erik Satie im Debussy-Arrangement mit dem Ensemble The Nights.

0: 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Die Kurznachrichten um 6.30 Uhr mit Elisabeth Verhoeven. Guten Morgen. 6 Ruhrgebietsstädte fordern vom Land NRW neue Regeln für Zuwanderer, vor allem aus Osteuropa. Für sie soll es schwieriger werden, Geld vom Jobcenter zu bekommen. Zusätzliches Geld soll nur noch bewilligt werden, wenn die Menschen mindestens ein Drittel ihres Lebensunterhaltes selbst verdienen. In Duisburg und Hagen leben etwa die Hälfte der Rumänen und Bulgaren vom Jobcenter. Die EU-Kommission will Zugreisen durch Europa attraktiver machen. Künftig soll es möglich sein, mit einem einzigen Ticket durch mehrere Länder zu fahren. Bahnunternehmen müssten auch Fahrkarten der Konkurrenz verkaufen. Außerdem sollen Reisende bei Verspätungen und Ausfällen grenzübergreifend Hilfe bekommen. Die Pläne müssen allerdings noch mit den EU-Mitgliedsländern abgestimmt werden. Im Zusammenhang mit der JVA Euskirchen gibt es neue Vorwürfe. Nach Informationen der deutschen Presseagentur sind 2 elektronische Generalschlüssel des Gefängnisses verschwunden. Unbekannte hätten das Innenleben von 2 Transpondern ausgetauscht. Mehrere Mitarbeiter der JVA werden außerdem verdächtigt, Häftlingen gegen Geld Informationen besorgt zu haben, etwa zu Zellendurchsagen. In Bremen entscheidet heute das Landgericht, ob Milka mit seinen Schokoladentafeln die Kunden täuscht. Geklagt hat die Verbraucherzentrale Hamburg. Sie kritisiert, dass viele Milka-Tafeln nur noch 90 statt wie bisher 100 Gramm wiegen. Dies sei auf der Verpackung aber kaum zu erkennen und deshalb eine Täuschung.
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0: Der Holocaust-Überlebende Albrecht Weinberg ist im Alter von 101 Jahren gestorben. Im März erlebte er in Leer noch die Premiere des Dokumentarfilms über sein Leben mit dem Titel »Es ist immer noch in meinem Kopf«. Am gleichen Tag hat er auch mit hunderten Gästen seinen 101. Geburtstag gefeiert. Albrecht Weinberg ist als Zeitzeuge vielfach geehrt worden. Unter anderem erhielt er das Bundesverdienstkreuz, das er aus Protest gegen politische Entwicklungen in Deutschland im vergangenen Jahr zurückgab. Weinberg stammte aus einer jüdischen Familie und überlebte die Konzentrationslager Auschwitz, Mittelbau-Dora, Bergen-Belsen sowie mehrere Todesmärsche. Die Nazis ermordeten fast alle seiner Familienmitglieder. Die Taliban-Regierung in Afghanistan hat die Festnahme von 2 Journalisten des privaten afghanischen Fernsehsenders Tolo News bestätigt. Das Informations- und Kulturministerium nannte keine Gründe für die Festnahme. Nach Angaben ihres Senders wären die Journalisten Imran Danish und Mansur Niazi am Sonntag in der Hauptstadt Kabul festgesetzt worden. Das Komitee zum Schutz von Journalisten forderte die Freilassung der beiden Medienschaffenden. Nach Angaben der afghanischen Journalistenorganisation AMSO sind derzeit noch 6 weitere Journalisten in Haft. Auf der weltweiten Rangliste für Pressefreiheit der Organisation Reporter ohne Grenzen belegt Afghanistan unter 180 Ländern aktuell Rang 175. Schlagersänger Heino hat seinen langjährigen Wohnort im nordrhein-westfälischen Bad Münstereifel endgültig verlassen. Nach Angaben seines Managers haben sich Heino und seine Frau Hannelore bereits während der Corona-Pandemie nach Kitzbühel in Österreich zurückgezogen. Nach dem Tod seiner Frau habe der Musiker sich entschlossen, dort zu bleiben. Der Volksmusikstar lebt in Kitzbühel mit seinem Manager und dessen Familie unter einem Dach. Heino hatte seit 2009 im historischen Kurhaus von Bad Münstereifel gewohnt, das seit längerer Zeit saniert wird. Früher hatte sich der Sänger dort oft seinen Fans gezeigt, mit ihnen geplaudert und Autogramme gegeben. Das waren die Kulturnachrichten in WDR 3. Und so wird das Wetter in Nordrhein-Westfalen. Heute viele Wolken und erst nur einzelne, am Nachmittag verbreitet teils kräftige Schauer, örtlich auch Gewitter. Ab dem Vormittag wird es dazu zunehmend windig mit teils starken bis stürmischen Böen. 9 bis 14 Grad. Das war WDR aktuell. Die Zeit 6.34 Uhr.
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0: So klingt die orientalische Ekstase, der orientalische Rausch, wenn ein Franzose sich ihn vorstellt. Camille Saint-Saëns hat das versucht. Rausgekommen ist die Bacchanale aus seiner Oper Samson und Dalila. Das Sinfonieorchester Basel hat uns das gespielt unter Leitung von Ivor Bolton. Das WDR 3 Mosaik um 6.42 Uhr.
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0: Als ARD-Volontär wurde ich in den 90er Jahren irgendwann mal losgeschickt mit einem Kamerateam. Ich sollte berichten über die Hells Angels. Und dann waren wir da in Berlin in irgendeinem Vereinsheim und ich habe mit den bärtigen Männern gesprochen. Da gab's damals Ärger wegen illegalen Waffenbesitzes. Ach Quatsch, alles üble Nachrede, meinten die Rocker, man sei lediglich eine Vereinigung motorradbegeisterter Herren, die gerne Rockmusik hören. Dass dem nicht ganz so ist, dass da doch mehr im Spiel ist als nur die Liebe fürs Motorradfahren und für laute Rockmusik. Auf diesen Trichter kam die Hamburger Staatsanwaltschaft bereits schon in den 80er Jahren und es gab einen aufsehenerregenden Prozess. Der ging heute vor 40 Jahren zu Ende. Steffen Hudemann.
2: Es sind illustre Gestalten, die an diesem Morgen auf dem Flur des Hamburger Strafjustizgebäudes warten. Männer in Jeanskutten und Lederjacken, mit Sonnenbrillen und Augenklappen, Stirnbändern und Hüten, langen Haaren, zahlreichen Tattoos.
3: Viele Freunde der angeklagten Rocker waren gekommen, um das Urteil zu hören. Nach 18 Monaten Verhandlungen im Hells Angels-Prozess. Eines der größten Verfahren, die je von der Hamburger Strafjustiz geführt wurden.
2: 13 Männer sind angeklagt. Ihnen wird unter anderem räuberische Erpressung, Zuhälterei, Körperverletzung und die Bildung einer kriminellen Vereinigung vorgeworfen. Zu Beginn der 80er Jahre haben die Hells Angels den Hamburger Kiez fest im Griff. Männer wie der berüchtigte Klaus-Peter Grabe, genannt Jesus oder der Vollstrecker. Sie treiben Schutzgeld ein, beuten Frauen aus, handeln mit Drogen. Im August 1983 greift die Polizei ein.
4: Die Hamburger Polizei hatte gestern Nacht Großeinsatz. Bei ihrer bislang wohl umfangreichsten Aktion wurden 24 Mitglieder der weltweit operierenden Hells Angels verhaftet. Diese Rockergruppe sei gar keine Gemeinschaft Motorradbesessener, sondern eine kriminelle Vereinigung, so die Hamburger Polizei.
2: Neben der Vereinskneipe Angels Place durchsucht die Polizei 80 weitere Lokale, Wohnungen und Bordelle. Hamburgs Innensenator Alfons Pawelczyk will die Rocker ein für alle Mal vom Kiez vertreiben.
5: Wir haben einen Antrag eingereicht an das Bundesinnenministerium, diese Gruppe zu verbieten als kriminelle Organisation.
2: Gegründet werden die Hells Angels kurz nach dem Zweiten Weltkrieg in Kalifornien. Die motorradbegeisterten Kriegsveteranen benennen sich nach einer legendären Bomberstaffel der US Air Force, Hells Angels. Outlaws sind sie von Anfang an. Exzessive Feiern, Gewalt und Zusammenstöße mit der Polizei gehören dazu. In den 60er und 70er Jahren steigen die Hells Angels zunehmend ins Drogengeschäft ein. 1973 gründet sich das Hamburger Charter, das erste in Deutschland. Und es dauert nicht lange, bis die Höllenengel auf dem Kiez für Angst und Schrecken sorgen. Nach langwierigen Ermittlungen eines eigenen Sonderdezernats für organisierte Kriminalität schlagen die Beamten dann 1983 zu. 3 Jahre später fällt das Hamburger Landgericht ein Urteil.
3: 7 Jahre für Peter Grabe, genannt Jesus, wegen räuberischer Erpressung, Zuhälterei und Körperverletzung. 5 Jahre, 6 Monate.
2: Und das Gericht spricht weitere Haftstrafen aus. Doch viele Angeklagte kommen mit Bewährungs- oder Geldstrafen glimpflich davon. Denn
3: den Hauptvorwurf kriminelle Vereinigung ließen die Staatsanwälte fallen, um den Prozess zu einem Ende zu bringen.
2: Und trotzdem, die Vorherrschaft der Angels auf dem Kiez ist gebrochen. Zumal das Bundesinnenministerium die Hells Angels mittlerweile in Hamburg verboten hat und anschließend in anderen Städten Verbote folgen. Verschwunden sind sie damit nicht, aber an Sichtbarkeit und Dominanz haben sie eingebüßt seit dem Hells Angels-Prozess, der am 13. Mai 1986 zu Ende ging. Heute vor 40 Jahren.

0: Das Ensemble Quartetto Sol Tango sind Experten, diese Musikerinnen und Musiker, für den kammermusikalischen Wiegeschritt. Das war sehr schön zu hören in diesem Tango La Cicatrice von Raúl Aguirre-Zabalaga. Gleich wird es 7:10 im WDR 3 Mosaik. Popmusikbegeisterte aus allen Ländern versammeln sich seit gestern Abend wieder um das große europäische Fernsehlagerfeuer beim Eurovision Song Contest. Gestern begannen in Wien die Vorrunden und in diesem Jahr ist dieser Wettbewerb, einmal mehr muss man leider sagen, ein großes Politikum, denn viele Länder haben ihre Teilnahme abgesagt, ganz einfach, weil Israel dabei ist. Es gab und gibt Protestaktionen auch gestern bei der Vorrunde. Für uns in Wien war Nils Dams mit dabei, er hat das israelische Team begleitet.
1: Es geht los in der ausverkauften Wiener Stadthalle. Parallel machen sich hinter der Bühne die Künstler aus 15 Ländern bereit, auch das Team aus Israel. Die Stimmung wirkt konzentriert, aber nicht übermäßig angespannt. Sänger Noam Bethan lächelt immer wieder.
2: Um ihn rum 5 Tänzerinnen aus Israel in ihren weiß-schwarzen Kostümen. Das ist soweit ganz normal. Alle machen sich natürlich hier Backstage warm. Der Unterschied ist, dass rund um das israelische Team hier mindestens 5, 6, 7, 8, 9 Personenschützer sind, die nicht so entspannt gucken wie die Künstler. Israel wird hier extrem gut beschützt.
1: Bei der großen ESC-Eröffnungsveranstaltung am Sonntag sagte er im österreichischen Fernsehen: Ich habe die tollste Zeit meines Lebens. Die Erfahrung, hier zu sein, ist unglaublich. Die Bühne ist riesig und ich habe eine großartige Crew und Tänzerin.
3: Thank you all for the support and for the love.
1: Dann der Auftritt. Im Publikum gibt es vereinzelte Bu und mindestens einen Stop the War in Palestine Ruf, der auch deutlich in der Fernsehübertragung und dem Video-Livestream zu hören ist. Auf ARD-Anfrage schreibt der ausrichtende österreichische Rundfunk in einem Statement:
4: Eine Person aus dem Publikum, die sich in der Nähe eines Mikrofons befand, äußerte lautstark ihre Meinung. Die Person wurde später nach weiterem Störverhalten und mehrmaligem Auffordern, dies zu unterlassen, aus der Halle gebracht.
1: Überwiegend bejubeln die über 10.000 ESC-Fans den Song von Noam Bethan, aber
5: Michel, je te laisse.
1: Kleineren Protesten ist vor dem Finale am Samstag eine Demo gegen die Teilnahme Israels angekündigt. Die Veranstalter erwarten mehrere tausend Teilnehmer. ESC-Chef Martin Green sagte dazu bei einer Pressekonferenz: Für mich ist das ein Zeichen für eine gesunde Demokratie, dass unterschiedliche Standpunkte in derselben Stadt vertreten werden. Vielleicht kann die Welt davon lernen. Nach dem ersten Halbfinale ist klar, zu den 15 Finalisten beim großen Finale gehört auch
6: Israel.
1: Andere Delegationen fahren mit Bussen zurück in ihre Hotels, Israel mit einem von der Polizei geschützten Konvoi.
0: Proteste gestern bei der Vorrunde des Eurovision Song Contests in Wien. Das beschäftigt natürlich heute auch weitere Medien. Wir werden eine Auswahl besonders interessanter Stimmen für Sie zusammenstellen, wie immer in der Kulturmedienschau in einer knappen Stunde hier bei uns im WDR 3 Mosaik.

aus dem Herzen des italienischen Barocks. Diese Musik von Arcangelo Corelli. Neu eingespielt vom Ensemble Concerto Köln. Concerto Grosso D-Dur Opus 6. Wir haben den vierten Satz daraus gehört. Julia Windischbauer ist eine großartige junge Schauspielerin im Engagement am Wiener Burgtheater. Jetzt zu sehen in Arte, in einer wirklich sehr, sehr besonderen Serie. Die erzählt das Schicksal von Etty Hillesum, eine niederländische junge angehende Schriftstellerin, die von den Nazis ermordet wird. Diese Serie beginnt heute und ich spreche gleich im WDR3-Mosaik mit Julia Windischbauer. Ich bin Daniel Finkernagel. Sage bis gleich.

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0: 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Es ist 7 Uhr. 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
2: Die Nachrichten mit Katrin Baumhöfe. Guten Morgen. Die Bundesregierung will heute beschließen, dass der Einsatz von sogenannten K.O.-Tropfen in Zukunft härter bestraft werden kann. Ein Gesetzentwurf von Justizministerin Hubig sieht vor, dass diese Betäubungsmittel rechtlich als Waffe oder gefährliches Werkzeug eingestuft werden. Die Tropfen werden oft heimlich in Getränke gemischt, um Opfer wehrlos zu machen. Jasper Ruppert, WDR Berlin.
3: Mindestens 5 statt bisher 3 Jahre soll die Mindeststrafe sein, wenn ein Täter bei einem Raub- oder Sexualdelikt K.O.-Tropfen anwendet. So steht es im Gesetzentwurf von SPD-Bundesjustizministerin Hubig, den das Kabinett heute beschließen will. Die Bundesregierung sieht die Änderung als notwendig an, weil der Bundesgerichtshof im Jahr 2024 urteilte, dass K.O.-Tropfen mit dem bisherigen Wortlaut nicht abgedeckt sind. Mehrere Wissenschaftler, Opferverbände oder die Polizeigewerkschaft bewerten das Vorhaben der Bundesregierung in Stellungnahmen positiv. Der Einsatz von K.O.-Tropfen habe für die Opfer gravierende Folgen und das geplante Gesetz schließe eine Lücke.
2: Geld vom Jobcenter zu bekommen soll für Zuwanderer vor allem aus Osteuropa schwieriger werden. Darin sind sich 6 Ruhrgebietsstädte einig. Sie fordern vom Land Änderungen der bisherigen Regelungen. Dirk Planert für WDR aktuell.
4: In Duisburg leben fast die Hälfte der rund 26.000 Rumänen und Bulgaren vom Jobcenter. In Hagen sind es mehr als die Hälfte. Auch die Städte Dortmund, Gelsenkirchen, Herne und Essen wollen das nicht mehr hinnehmen. Wer aus dem EU-Ausland nach Deutschland zieht, auf Minijob-Basis arbeitet und aufstockt, soll mindestens 1/3 seines Lebensunterhaltes selbst verdienen. Sonst soll die Arbeitnehmerfreizügigkeit entzogen werden. So handhabt es Gelsenkirchen jetzt schon. In Hagen reichten bisher 5,5 Stunden pro Woche. Nach einem Treffen fordern die 6 Städte nun landesweit einheitliche, härtere Regelungen für alle Kommunen noch in diesem Jahr.
2: Das Bundesamt für Verfassungsschutz, kurz BV, will sich besser aufstellen bei der digitalen Terrorismusbekämpfung und Spionageabwehr. Nach Informationen von WDR, NDR und SZ hat es eine Datenanalyse-Software von einer französischen Firma gekauft. Sie gilt als Alternative für Produkte der umstrittenen US-Firma Palantir des Unternehmers Peter Thiel. Paulina Milling für WDR aktuell.
5: Mit Hilfe der Software soll man Personen, Zusammenhänge und Netzwerke schneller und besser erkennen können. Der Hersteller hat sich nicht dazu geäußert. Nach Angaben des BV betreibe man regelmäßig Marktsichtungen, um Firmen und Produkte kennenzulernen. Man bitte aber um Verständnis, dass das BV zu Angelegenheiten, die etwaige konkrete nachrichtendienstliche Erkenntnisse oder Tätigkeiten betreffen, grundsätzlich nicht öffentlich Stellung nehme.
2: Weitere Meldungen im Überblick. In Berlin haben Union und SPD 6 Stunden im Koalitionsausschuss miteinander gesprochen. Neue Entlastungen wegen der hohen Energiepreise kommen wohl erstmal nicht. Auch bei anderen strittigen Punkten wie Haushalt und Reformen wurden lediglich Fahrpläne abgestimmt. Im Gegensatz zum letzten Treffen soll die Stimmung diesmal aber positiv und konstruktiv gewesen sein. Im Zusammenhang mit der JVA Euskirchen gibt es neue Vorwürfe. Nach Informationen der deutschen Presseagentur sind 2 elektronische Generalschlüssel des Gefängnisses verschwunden. Unbekannte hätten das Innenleben von 2 Transpondern ausgetauscht. Mehrere Mitarbeiter der JVA werden außerdem verdächtigt, Häftlingen gegen Geld Informationen besorgt zu haben, etwa zu Zellendurchsuchungen. Die EU-Kommission will Zugreisen durch Europa attraktiver machen. Künftig soll es möglich sein, mit einem einzigen Ticket durch mehrere Länder zu fahren. Bahnunternehmen müssten dann auch Fahrkarten der Konkurrenz verkaufen. Außerdem sollen Reisende bei Verspätungen und Ausfällen grenzübergreifend Hilfe bekommen. Die Pläne müssen allerdings noch mit den EU-Mitgliedsländern abgestimmt werden.
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2: In Berlin wird heute der Deutsche Podcast Award vergeben. Der WDR ist mit 6 Produktionen nominiert. Simone Schlosser, WDR Kultur.
6: Eine davon ist der Podcast Hateland. Darin begibt sich der Gastgeber Luis Klamroth zusammen mit Reporterinnen und Reportern an den radikalen Rand der Republik. In der ersten Staffel etwa gehen sie der Frage nach, wie aus einem angesehenen Elitesoldaten ein Reichsbürger werden konnte. Der Podcast ist unter anderem in der Kategorie Newcomer nominiert. Ebenfalls Chancen auf einen Preis hat die zweite Staffel von dem Hörspiel-Podcast Forever Club, eine Mystery-Geschichte in der Großstadt. Der Deutsche Podcast Award wird in diesem Jahr zum ersten Mal vergeben. Nominiert sind

Das hätte alles noch aus Etty Hillesum werden können. Etty Hillesum, das war eine junge Frau aus Amsterdam, die möchte Schriftstellerin werden, hat ein Riesentalent, ist krank, ist depressiv, schafft es, die Depression loszuwerden, fängt dann an zu schreiben und dann kommen die Nazis und Etty Hillesum stirbt zusammen mit ihrer ganzen Familie im Alter von 29 Jahren in Auschwitz. Ihr Leben wurde jetzt verfilmt für eine wirklich sehr, sehr bewegende und besondere Reihe, die in Arte zu sehen ist, verfilmt von Chagai Levi, dem israelischen Regisseur, und Julia Windischbauer. Sie spielt die Hauptrolle auf eine Art und Weise, die ist atemberaubend. Mit ihr habe ich gesprochen und das Gespräch gibt's gleich bei uns im WDR 3 Mosaik heute Morgen mit Daniel Finkernagel.

0: Der vierte Satz aus dem Concertino Nummer 3 in A-Dur von Unico Wilhelm von Wassenaar. Ton Koppmann und das Amsterdam Barock Orchester. Amsterdam ist auch der Schauplatz einer Reihe, einer Serie, die ab heute in der Arte Mediathek zu sehen ist. Etty. So heißt diese Serie, benannt nach Etty Hillesum. Junge Frau, die hat Jura studiert, will Schriftstellerin werden, ist schwer depressiv, lernt den deutsch-jüdischen Psychiater kennen, der sie heilen wird. Der ist vor den Nazis aus Berlin nach Amsterdam geflohen. Die beiden werden ein Paar. Etty stirbt mit ihrer Familie im Alter von 29 Jahren in Auschwitz. Was von ihr geblieben ist, schriftstellerisch, das sind eine ganze Reihe, viele Bände, Tagebücher. Die werden in den 80er Jahren veröffentlicht, werden Weltbestseller und Chagai Levi, israelischer Regisseur, hat daraus eine sehr beeindruckende Serie gemacht. Und die Serie ist deswegen so beeindruckend, weil sie lebt von Julia Windischbauer, junge Schauspielerin am Wiener Burgtheater, zurzeit im Engagement. Sie gibt Etty Hillesum. Mit ihr habe ich ein Gespräch voraufgezeichnet und ich wollte zuerst von Julia Windischbauer wissen, wie sie sich in diese Rolle, in diesen Charakter der Etty hereingefunden hat.
1: Naja, so eine Figur wie Etty Hillesum, die hat natürlich so eine unfassbare Bandbreite und wir kennen ja eigentlich nur diese 11 Tagebücher und diese Briefe, die sie

0: hinterlassen hat und haben eigentlich von ihrem Leben bis zum, ja, ich sag mal, 27. Lebensjahr nicht so, es gibt sozusagen historische Sachen, die rausgefunden wurden, aber es gibt keine eigenen Schriftdokumente von ihr erstmal oder nicht in Genüge. Das heißt, das war eigentlich die Basis, die zur Verfügung stand. Das heißt, ich habe natürlich die Bücher sehr, sehr, sehr oft gelesen und die Briefe ebenso und war in Amsterdam viel, war in Middelburg, war in Deventer, war in Westerbork, habe versucht, an diese Orte zu gehen und so dicht zu ihr zu kommen, wie nur möglich.
1: Wo war genau für Sie der Ankerpunkt, wo Sie gemerkt haben, das ist eine Figur, eine Rolle, die sagt mir was, da kann ich voll reingehen? Gab es da so einen Moment, um sich da reinzufinden?
0: Ja, also ich hatte ja sozusagen gleichzeitig zu dem, dass ich das Tagebuch gelesen habe, auch die Drehbücher von Regei vorliegen. Und also ehrlich gesagt, die Art und Weise, wie sie da ganz flink und sehr genau Gedankenkonstrukte dekonstruiert von Nazi-Gedankengut oder antisemitischem Gedankengut. Da dachte ich, boah, krass, die hat so einen Plan, was die sagen will. Die ist so genau. Ich glaube, das war's.
1: Etty gibt es zurzeit ab heute in der Arte Mediathek zu sehen, in einer deutsch synchronisierten Fassung natürlich und auch in der Originalfassung. Und da gibt es etwas, was mich sehr erstaunt hat, denn Etty spricht da fließend Russisch. Die Filmmutter ist Russin. Sie spricht natürlich Deutsch, aber in ganz, ganz großen Teilen auch Niederländisch. Und wie das Niederländisch von Julia Windischbauer klingt, das hören wir uns mal kurz an.
2: Vooruit maar. Dit wordt een pijnlijk, een haast onoverkomelijk moment voor mij. Het geremde gemoed prijsgeven aan een onnozel stuk lijntjespapier.
1: Ja, kurzer Ausschnitt aus dieser Serie Etty mit Julia Windischbauer, die hier fließend Niederländisch parliert. Und ich habe mich gefragt, Herr Windischbauer, wie haben Sie das gemacht?
0: Das war so ein bisschen lustig bei dem Projekt, weil ich zum Casting eingeladen wurde und sprach natürlich Deutsch. Und dann haben wir die Szene auf Deutsch gemacht und dann kam ich in die nächste Runde. Und dann wurde ja immer klarer und auch mir, glaube ich, ein bisschen klarer, dass ja Etty Niederländerin war. Mhm. Ich sprach diese Sprache damals 0%.
1: Nein.
0: Ich konnte sagen, lecker und das war... Und dann hat es irgendwie so, ja, hat es irgendwie geklappt und ich habe die Rolle bekommen und dann hatte ich 4 Monate Zeit, um diese Sprache zu lernen und natürlich auch am besten ohne Akzent. Und mein Anspruch war natürlich, ja, ich werde diese Sprache in 4 Monaten fließend sprechen, koste was es wolle.
1: Eine Sprache verstehen und sprechen ist die eine Sache, aber so hochkomplexe Gefühle rüberzubringen über Sprache, wie das Innenleben dieser Etty Hillesum, die unter Depressionen leidet, die ihren Weg sucht als Schriftstellerin, die mit Antisemitismus konfrontiert wird, die dieses Schicksal als Jüdin hat. Wie haben Sie das gemacht?
0: Also ich muss ja sagen, es gibt so einen Teil in mir, der schon noch daran glaubt, dass eine andere Sprache zu benutzen, wenn es um große Gefühle geht, wenn es um politische Thematiken geht, auch eine Form von Freiheit mit sich bringt. Ich glaube, am leichtesten ist es festzumachen an einem Beispiel, wenn ich auf Englisch sage, I love you, dann hat es für mich nicht die Art von Tragweite, die es hat, wenn ich auf Deutsch sage, ich liebe dich. Also in dem Sinne ist es auch, wenn Etty sagt, ich kaufe ja, gibt es da sozusagen sowieso eine Distanz, die aber eigentlich gerade spannend ist für mich als Schauspielerin, um auch diese Erwartung, die ich selber an mich habe, gerecht zu werden, was diese Figur anbelangt.
1: Ja. Distanz, Frau Windischbauer, ist ein schönes Stichwort. Der Regisseur Chagai Levy benutzt einen ganz, ich finde, genialen und wunderbaren Trick, uns diese Geschichte ins Hier und Jetzt zu holen. Er macht daraus nämlich keinen Kostümfilm, sondern das Ganze spielt in der Gegenwart. Es ist natürlich die Nazi-Geschichte, ist klar, die Handlung findet statt in den 40er Jahren, aber wir sehen das Amsterdam im 21. Jahrhundert. Wie war das für Sie?
0: Ja, das fand ich eine fantastische Idee. Am Anfang war mir das noch gar nicht so klar und ich dachte, wir werden eigentlich historisch drehen und erst, ich schätze mal, 2 Monate haben wir dann schon darüber oder über das Projekt gesprochen und ich hatte Meetings mit Regei und so und dann wurde mir das eigentlich erst klar, dass auch das ganze Szenenbild-Department, das Kostüm-Department, dass alle gerade irgendwie total busy sind, da irgendwie eine Übersetzung, ein Alphabet für zu finden, weil das ist ja nicht stringent erzählt. Es spielt ja jetzt nicht in den 90ern, spielt nicht in den 80ern, sondern in einer Zeit, die sowohl aus der Jetztzeit Dinge entnimmt, als auch aus den 60ern zum Beispiel.
1: Ja.
0: Man steht im heutigen Amsterdam und auf einmal sind da irgendwie 4 so riesige Nazi-Fahrzeuge gemietet, die da stehen. Und ich glaube, wir hatten echt 40 Statisten, die Nazi, die SS-Soldaten, Klamotten anhatten. Das macht was mit einem.
1: Was erzählt uns diese Geschichte, dieses Schicksal aus heutiger Sicht? Was haben Sie für sich mit rausgenommen aus dieser Geschichte, aus dieser Serie?
0: Also wenn ich ehrlich sein darf, dann muss ich natürlich sagen, dass mich diese Möglichkeit, dieser Frau für so einen Zeitraum so nahe kommen zu können und mit Menschen umgeben zu sein, die so viel über sie wissen, über Etty, ja doch doch sehr, sehr verändert hat. Weil die Form von Reflexion, die sie in den Tag legt und auch diese Form von, ich sag mal, Hoffnung, die in sich drinnen zu suchen ist, das ist was, das ist, nehme ich natürlich mit.
1: Etty, ja. So heißt diese Serie, die jetzt zu sehen ist auf Arte, über das Schicksal von Etty Hillesum. In der Titelrolle Julia Windischbauer, das Ganze live in Arte ab dem 21. Mai, in der Mediathek schon verfügbar ab dem 13. Mai. Frau Windischbauer, ganz herzlichen Dank.
0: Vielen herzlichen Dank.

0: Musik von Viktor Ullmann, seine 7. Sonate. Daraus haben wir den ersten Satz gehört mit dem Pianisten Moritz Ernst. 7:20 im WDR3 Mosaik. Wir wollen jetzt sprechen über eine Entente cordiale zwischen Köln und Düsseldorf. Die queere Szene beider Städte tut sich zusammen und stemmt ein großes Festival, das morgen losgeht. Titel: Queer Art meets Britney X. Das Ganze kuratiert fürs Schauspielhaus in Düsseldorf vom Dramaturgen Lasse Scheiber. Er ist selber ein Star der Szene, als Drag Artist bekannt unter dem Künstlernamen Effi, nicht Briest, sondern Effi Beast. Schönen guten Morgen, Herr Scheiber.
1: Guten Morgen, hallo, hallo.
0: Wenn die queere Szene im Düsseldorfer Schauspielhaus einfällt, dann vermute ich mal mit der Absicht, da nicht nur ein paar Tage lang Rambazamba zu machen, sondern auch vielleicht langfristig irgendetwas zu initiieren?
1: Ja, auf jeden Fall. Also, oder ich glaube, das ist eigentlich schon passiert und dieses Festival ist so ein bisschen der Höhepunkt einer bereits langjährigen Arbeit, die wir am Düsseldorfer Schauspielhaus machen, mit queerer Kunst, mit queeren KünstlerInnen. Und das wollen wir jetzt mit dem Queer Art meets Britney X eigentlich nochmal auf eine größere Ebene heben, nochmal ein ganzes verlängertes Wochenende zusammen Kunst zeigen und Vielfalt feiern.
0: Die queere Szene, Herr Scheiber, ächzt und stöhnt ja zurzeit auch ein bisschen darunter, worunter die gesamte Kulturszene auch leidet. Das wird überall teurer, die Veranstaltungsorte, die Bars, die Clubs, die Festivals, aber die Förderungen, die sinken. Es ist vermutlich auch eine schöne Möglichkeit, da eine gewisse Sichtbarkeit und Sensibilität herzustellen durch so ein Festival.
1: Ja, ich glaube, auch das Festival hat nicht nur so eine Zeichenhaftigkeit. Also natürlich geht es auch um die Sichtbarkeit und überhaupt queere Kunst in so einer großen Institution zu haben. Ich aber auch als queere Künstlerin glaube, das ist gerade wirklich überlebenswichtig. Genau, ja. Weil was Sie auch sagen, queere Bars und Clubs brechen weg wegen auch Inflation, wegen steigenden Mieten. Und mit diesen natürlich auch queere Kunst. Und ich glaube, jetzt ist der Punkt, wo große Kulturinstitutionen eigentlich diese Lücke füllen können und diese Kunst zu sich in diese sicheren Räume, die wir in jeder größeren Stadt in Deutschland haben und ein ganz tolles Staatstheatersystem, dort einzuspringen quasi und zu zeigen, dass man nicht will, dass diese Kunst verschwindet in der jetzigen Zeit.
0: Ja, was müsste denn passieren? Sie wollen das ganze Festival, glaube ich, bis 2030 weiterentwickeln. Was müsste denn passieren in den kommenden Jahren, damit sich queere Kunst in Nordrhein-Westfalen auch gerade strukturell besser wieder aufstellen kann?
1: Ja, ich glaube erstmal genau das, also wie wir es jetzt mit dem Britney X gemacht haben, mit Köln zusammen, dass man auch langfristige Strukturen schaffen muss, weil natürlich haben auch wir in der Kultur Angst vor dem Rechtsruck, vor Kürzungen, vor vielleicht auch programmatischen Vorgaben, die man irgendwann einhalten muss. Und sobald aber, glaube ich, was verankert ist, ist es immer schwieriger, das wegzunehmen, weil es in den Strukturen ist, weil es in den Herzen und Köpfen des Publikums ist. Und genau das ist letztes Jahr ja mit dem Britney X passiert. Es gab eigentlich den Plan, das nicht fortzuführen, weil ja jetzt eine neue Intendanz in Köln begonnen hat und die das Festival nicht mit übernommen hat. Und dann gab es einen riesen Aufschrei. Und dann habe ich mich mit Köln zusammengesetzt und die waren auch ein bisschen erschrocken, weil sie wollten das gar nicht. Ihnen war das gar nicht so bewusst, wie wichtig dieses Festival ist. Und wir führen es jetzt fort. Und das ist eigentlich genau ein gutes Beispiel dafür, wie man queere Kunst schützen kann, indem man sie verankert. Und ich glaube, das andere, was alle Menschen in NRW machen können, ist hingehen. Also tatsächlich, ich glaube gerade zu Veranstaltungen gehen, ist momentan ein politischer Akt, also fast wie wählen gehen oder auf eine Demo gehen, weil man damit das unterstützt, was man in der Gesellschaft haben möchte und damit natürlich auch KünstlerInnen vorm Aussterben schützt.
0: Und noch ein schönes Beispiel dafür, dass Protest sich lohnt, dass man Dinge verändern kann. Ich habe gesprochen mit Lasse Scheiber, er kuratiert als Dramaturg das Festival Queer Art meets Britney X. Bekannt ist er auch in der Szene als Drag Artist unter dem Künstlernamen Effi Beast. Morgen geht's los am Düsseldorfer Schauspielhaus, das Ganze bis zum 17. Mai. Herzlichen Dank, Herr Scheiber.
1: Ich danke Ihnen, ich freue mich drauf. Tschüss.
0: Tschüss.

Findet man auf Kuba Musikerinnen und Musiker, die vernünftig Mozart spielen kann, habe ich mich als vorurteilsbeladener eurozentrischer Ignorant gefragt. Und ja, natürlich findet man die. Sarah Willis, Hornistin bei den Berliner Philharmonikern, hat sie gefunden im Havana Lyceum Orchestra und die haben einen herzerfrischenden Mozart aufgenommen. Rondo aus seinem dritten Hornkonzert in S-Dur.

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1: Die Kurznachrichten um 7.30 Uhr mit Elisabeth Verhoeven. Guten Morgen. Die Bundesregierung will heute beschließen, dass der Einsatz von sogenannten K.O.-Tropfen in Zukunft härter bestraft wird. Ein Gesetzentwurf von Justizministerin Hubich sieht vor, dass diese Betäubungsmittel rechtlich als Waffe oder gefährliches Werkzeug eingestuft werden können. Die Tropfen werden oft heimlich in Getränke gemischt, um Opfer wehrlos zu machen. Mit dem Zug durch Europa, das soll einfacher werden. Die EU-Kommission will zum Beispiel, dass man dafür nur noch ein Ticket braucht. Anbieter wie die Deutsche Bahn sollen verpflichtet werden, auch Fahrkarten aus anderen Ländern zu verkaufen. Erstmal müssen die Pläne aber noch mit den EU-Ländern besprochen werden. In Stuttgart soll Cem Özdemir am Vormittag zum neuen Ministerpräsidenten von Baden-Württemberg gewählt werden. Der Grünen-Politiker tritt die Nachfolge von Parteikollege Kretschmann an. Özdemir hatte die Landtagswahl knapp mit 30% gewonnen. Er will die seit 10 Jahren bestehende Koalition von Grünen und CDU in Baden-Württemberg fortsetzen. In Wien ist das erste Halbfinale des Eurovision Song Contests über die Bühne gegangen. Weitergekommen sind unter anderem die Favoriten Finnland und Griechenland. Auch Israel steht im Finale. Die Teilnahme hat im Vorfeld für Diskussionen gesorgt. 5 Länder boykottieren den ESC. Das 2. Halbfinale ist morgen.
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1: Der Holocaust-Überlebende Albrecht Weinberg ist im Alter von 101 Jahren gestorben. Im März erlebte er in Leer noch die Premiere des Dokumentarfilms über sein Leben mit dem Titel »Es ist immer noch in meinem Kopf«. Am gleichen Tag hatte er auch mit hunderten Gästen seinen 101. Geburtstag gefeiert. Albrecht Weinberg ist als Zeitzeuge vielfach geehrt worden. Unter anderem erhielt er das Bundesverdienstkreuz, das er aus Protest gegen politische Entwicklungen in Deutschland im vergangenen Jahr zurückgab. Weinberg stammt aus einer jüdischen Familie und überlebte die Konzentrationslager Auschwitz, Mittelbau-Dora, Bergen-Belsen sowie mehrere Todesmärsche. Die Nazis ermordeten fast alle seine Familienmitglieder. Die Taliban-Regierung in Afghanistan hat die Festnahme von 2 Journalisten des privaten afghanischen Fernsehsenders Tolo News bestätigt. Das Informations- und Kulturministerium nannte keine Gründe für die Festnahme. Nach Angaben ihres Senders waren die Journalisten Imran Danish und Mansur Niazi am Sonntag in der Hauptstadt Kabul festgesetzt worden. Das Komitee zum Schutz von Journalisten forderte die Freilassung der beiden Medienschaffenden. Nach Angaben der afghanischen Journalistenorganisation AMSO sind derzeit noch 6 weitere Journalisten in Haft. Auf der weltweiten Rangliste für Pressefreiheit der Organisation Reporter ohne Grenzen belegt Afghanistan unter 180 Ländern aktuell Rang 175. Archäologen haben in Paderborn ein gut erhaltenes Notizbuch aus dem 13. bis 14. Jahrhundert gefunden, und zwar in einer mittelalterlichen Latrine. Das Notizbuch besteht aus Leder, Holz und Wachs und enthält 10 Seiten. Der Landschaftsverband Westfalen-Lippe teilte mit, das Schriftstück werde jetzt in Münster restauriert und konserviert. Anschließend soll der Text entschlüsselt werden. Davon verspricht der LWL sich wertvolle Einblicke in den Alltag und die Lebensverhältnisse in Westfalen vor rund 700 bis 800 Jahren. Archäologen einer Fachfirma hatten das Notizbuch bei Arbeiten für einen Neubau der Stadtverwaltung gefunden. Nach Angaben des LWL sind Latrinen für die Archäologie fast immer Schatzgruben. Das waren die Kulturnachrichten in WDR 3 und so wird das Wetter in Nordrhein-Westfalen. Heute viele Wolken und erst nur einzelne, am Nachmittag verbreitet teils kräftige Schauer, örtlich auch Gewitter. Ab dem Vormittag wird es zunehmend windig mit teils starken bis stürmischen Böen, dazu 9 bis 14 Grad. Das war WDR aktuell. Die Zeit 7 Uhr und gleich 35 Minuten.
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0: Stefan Konz hat aus der Klarinettensonate in F-Moll von Johannes Brahms ein Klarinettenkonzert gebastelt. Daraus haben wir den vierten Satz gehört. Er selbst hat auch dirigiert, und zwar das Deutsche Sinfonieorchester Berlin. Der Solist war Daniel Ottensammer.
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0: Dafür ist jetzt Anne Zuber ins Studio gekommen. Anne, gestern ging's los mit dem Eurovision Song Contest in Wien. Das erste Halbfinale hat stattgefunden. Qualifiziert haben sich Finnland und Griechenland und auch der israelische Sänger Noam Bettan. Wir haben ja heute Morgen schon darüber berichtet. Bei seinem Auftritt gab's auch gestern Proteste im Saal. Die politischen Diskussionen also rund um diesen Song Contest, die werden dann in den nächsten kommenden Tagen noch ordentlich weitergehen.
2: Ja, davon kann man ausgehen. Amnesty International hatte gestern ja nochmal erklärt, Israel begehe im Gazastreifen weiterhin Kriegsverbrechen. Die Europäische Rundfunkunion, die den Wettbewerb ausrichtet, trage deshalb zur Normalisierung von Völkerrechtsverletzungen bei. Kulturstaatsminister Wolfram Weimer hat sich dagegen kurz vor dem Halbfinale nochmal klar für Israels Teilnahme ausgesprochen. Die Süddeutsche Zeitung bricht eine Lanze für den ESC als grenzüberschreitenden Musikwettbewerb. Die Zeitung schreibt, natürlich sei der ESC politischer geworden, so wie fast alles.
3: Der ESC kann dennoch etwas leisten, was nur wenige Veranstaltungen schaffen. Er ist und bleibt ein Raum für Völkerverständigung, für Begegnung, für Zusammenhalt.
2: Die Rundfunkanstalten mehrerer Länder, Spanien, Slowenien, Irland, Island und die Niederlande, hatten den Wettbewerb aus Protest gegen die israelische Teilnahme boykottiert. Nach Ansicht des Münchner Merkur ein falscher Schritt.
3: In Wahrheit geht es den Boykottaktivisten doch mehr um erhoffte Wählerstimmen und im Fall der Künstler um die eigene Selbsterhöhung. Kulturschaffende sehen sich gern selbst als eine moralisch überlegene gesellschaftliche Avantgarde, die sie nicht sind.
0: Meint heute der Münchner Merkur. Kommentare waren das zur Diskussion rund um den Eurovision Song Contest. Damit fliegender Wechsel von Wien nach Würzburg. Dort treffen sich ab heute rund 30.000 Menschen zum Katholikentag.
2: Ja, vor Jahren waren es noch mehr als doppelt so viele. Aber die katholische Kirche steckt in der Krise. Die Zeitung Die Welt sieht den Katholikentag deshalb als ein Treffen voller Ambivalenzen.
3: Der Katholikentag präsentiert eine Kirche, die offen, dialogbereit und gesellschaftlich engagiert sein will. Aber zugleich sucht sie sichtbar nach einem geistlichen Profil, das über politische Stellungnahmen hinausreicht. Genau darin liegt die eigentliche Kernfrage des deutschen Katholizismus im Jahr 2026. Will die Kirche vor allem gesellschaftlich relevant sein oder religiös verbindlich?
2: Der Katholikentag werde darauf keine abschließende Antwort finden, schreibt die Zeitung. Er mache vielmehr deutlich, wie tief der Konflikt inzwischen reiche. Die Augsburger Allgemeine meint, der Katholikentag komme genau zur rechten Zeit. Es brauche solche Veranstaltungen in Deutschland mehr denn je.
3: In Zeiten, in denen die Gesellschaft in kleine und kleinste Gruppen zerfällt und das Gegeneinander wächst, ist eine derartige öffentliche Großveranstaltung von gar nicht zu überschätzender Bedeutung, weil sie das Gemeinsame betont.
0: Schreibt heute die Augsburger Allgemeine. Und zum Ende dieser Kulturmedienschau blicken wir noch nach Berlin. Dort haben sich vier Museen in der Nähe des Hauptbahnhofs zusammengetan und eine Initiative gestartet für eine neue Museumsmeile in Berlin-Mitte.
2: Das Ziel ist, mehr Besucher und Besucherinnen anzulocken. In Zukunft wollen das Medizinhistorische Museum, das Futurium, der Hamburger Bahnhof und das Naturkundemuseum zusammenarbeiten. Der Tagesspiegel ist skeptisch und meint, die pure Idee mache noch keine Museumsmeile und schon gar keinen lebendigen Kiez. Denn vor allem die Berliner müsse man erst darauf bringen, hier zu bummeln.
3: Das Gebiet, halb im Osten, halb im Westen gelegen, war Sperrzone in der DDR. Der Spandauer Schifffahrtskanal eine tödliche Grenze. Danach war es Nachwende Brachland und jetzt gentrifizierte Wohngegend.
2: Die Frankfurter Allgemeine Zeitung beschäftigt sich mit der Tatsache, dass die neu gegründete Initiative auch von einem Immobilienunternehmen in Berlin-Mitte unterstützt wird. Das Unternehmen betone in einer Mitteilung, schreibt die Zeitung, dass es sich für Nachhaltigkeit und Belebung des öffentlichen Raums engagiere.
3: Seltsam nur, dass CA Immo vor Jahren die beliebte Galerie Halle am Wasser abreißen ließ, gegenüber den Riekhallen des Hamburger Bahnhofs gelegen. Analog zur Weisheit der Cree könnte man wohl sagen, erst wenn der letzte Baum gerodet, der letzte Fluss zu betoniert ist, werdet ihr merken, dass man ohne Museen und Kulturorte keinen neuen Stadtteil vermietet.
0: Der bissige Kommentar der Frankfurter Allgemeinen zur geplanten neuen Museumsmeile in Berlin-Mitte. Und das war die Kulturmedienschau für heute. Danke an Anne Zuber.

Diese neue CD haben wir Ihnen erst in der letzten Woche hier im WDR 3 Mosaik vorgestellt. Die Sinfonia of London unter John Wilson hat Instrumentalpreziosen der Opernliteratur zusammengetragen, darunter bekanntes und nicht ganz so bekanntes wie dieses Adagietto von Giacomo Puccini. Ich glaube, um gleich 7:50 können wir jetzt ein bisschen mehr Puls vertragen an diesem Mittwochmorgen. Und für den sorgt unser Mann aus Köln, Jacques Offenbach.

Das Orchestre du Capitole de Toulouse unter Michel Plassans mit Musik von Jacques Offenbach. Neptuns Königreich, Tanzmusik aus der Oper Orphée aux Enfers. Aus der Hölle jetzt direkt in den Himmel, von der heidnischen Gottheit Neptun zum christlichen Gott, will sagen Kirche in WDR 3 mit Präses Thorsten Latzel aus Düsseldorf. Vorab noch diese Musik von Johann Friedrich Fasch. Nur allein, dass du mich stärkest. Die Rheinische Kantorei, das kleine Konzert, jetzt unter Leitung von Hermann Max.

Guten Morgen. Ich möchte Ihnen heute einmal erzählen, wie es kommt, dass ich Christ bin und Pfarrer geworden bin. Zunächst einmal ist das für mich ein Gottesgeschenk. Es hat etwas Unverfügbares, nichts, das ich einfach selbst gemacht hätte. Zugleich haben dabei verschiedene Menschen eine Rolle gespielt, besonders meine Mutter. Meine Mutter war keine große Kirchgängerin. Eigentlich ging sie immer nur an Ostern und Weihnachten oder wenn in der Familie etwas war. Mehr war für sie Vereinsmeierei. Aber sie hat abends mit uns als Kindern gebetet und uns zum Kindergottesdienst geschickt. Und vor allem, sie hat uns aus der Kinderbibel vorgelesen, rauf und runter. Da lagen wir also, meine Geschwister und ich, zu dritt, irgendwo auf der Küchenbank oder halb auf dem Küchentisch. Und dann sind wir mit Mose durch die Wüste gezogen, wir haben mit David Schafe gehütet und gegen Goliath gekämpft und sind mit Daniel in die Löwengrube gestiegen. Ägypten, Babylon und Jerusalem lagen bei uns auf der rot karierten Wachstuch-Tischdecke in der Küche. Mein Glaube hat sich mit den Jahren gewandelt. Andere Menschen wurden wichtig. In der Kirche habe ich starke Gemeinschaft erfahren. Ich habe meinen eigenen Glauben hinterfragt, gezweifelt, Theologie studiert. Doch geblieben ist ein tiefes Urvertrauen in Gott, das damals in der Küche und am Kinderbett gesät wurde. Für mich ist Glaube Muttersprache. Manchmal wird mir bei Gesprächen gesagt, ich will mein Kind nicht beeinflussen. Es soll später einmal selbst entscheiden, was es glauben will. Richtig ist, Glaube kann immer nur mein eigener Glaube sein. Es geht um Freiheit und ein letztes Vertrauen, das sich mir erschließen muss. Man kann niemanden zum Glauben bringen, nicht einmal sich selbst. Aber meine Erfahrung ist, ich brauche andere, die mir von ihrem Glauben erzählen. Die mir davon erzählen, was ihnen Liebe, Mut und Hoffnung gibt. Die mich Lieder, Gebete, Geschichten lehren, in die ich hineinwachsen kann. Die ich dann anprobieren kann wie Kleider, ob sie mir passen und meine Seele wärmen. Und auch wenn ich nicht mit meinen Kindern über Gott und Glaube spreche, auch dann präge ich sie. Wir können nicht kommunizieren, auch in religiösen Fragen. Ich lade Eltern, Verwandte, Großeltern daher immer ein. Sprechen Sie mit Ihren Kindern darüber, woran Sie glauben, was Ihnen im Leben wichtig ist. Kinder haben ein Recht auf religiöse Bildung, auf Geschichten, Lieder und Gebete, mit denen sie groß werden, die sie ausprobieren können, damit sie sich dann wirklich einmal entscheiden können. Als meine Mutter später im Pflegeheim war und ihr Leben zu Ende ging, waren meine Schwester und ich da und haben für sie gebetet, gesungen, die alten Psalmen gesprochen, die wir auch durch sie gelernt haben. Glaube ist für mich Muttersprache. Ein tiefes Urvertrauen, das nur in Freiheit wachsen kann, wo und wann es Gott gefällt. Doch dazu brauche ich andere Menschen, damit es mir begegnen kann. Und das sollten wir einander gönnen. Ihnen einen guten gesegneten Tag. Es grüßt Sie, Ihr Thorsten Latzel, Präses der Evangelischen Kirche im Rheinland.

Das war das Ensemble Parnassi Musici mit dem zweiten Satz aus der Sonate Nummer 7 in A-Dur, Opus 1 von Antonio Caldara. Und das war Kirche in WDR 3, ein Beitrag der evangelischen Kirche. In Kürze bei uns im WDR 3 Mosaik um 8 Uhr die Nachrichten. Ich bin Daniel Finkernagel und sage bis gleich.

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2: Die Nachrichten mit Katrin Baumhöfer. Guten Morgen. Nach der Razzia und den Bestechungsvorwürfen gegen Mitarbeiter der JVA Euskirchen gibt es jetzt weitere Vorwürfe. Offenbar sind zwei elektronische Generalschlüssel der JVA verschwunden. Gisela Hartmann, WDR Bonn.
3: Unbekannte sollen die Transponder manipuliert und das Original-Innenleben entfernt haben. Außerdem soll ein Schloss der JVA Euskirchen mit einem Schlüssel geöffnet worden sein, der eigentlich in einem verschlossenen Notfallkoffer aufbewahrt wird. Das habe NRW-Justizminister Benjamin Limbach im vertraulichen Teil der Sondersitzung des Rechtsausschusses berichtet, so die Nachrichtenagentur dpa. Inwiefern das mit den Bestechungsvorwürfen gegen die JVA Euskirchen zusammenhängt, ist Teil der weiteren Ermittlungen.
2: Geld vom Jobcenter zu bekommen soll für bestimmte Zuwanderer vor allem aus Osteuropa schwieriger werden. Darin sind sich 6 Ruhrgebietsstädte einig. Sie fordern vom Land Änderungen der bisherigen Regeln. Dirk Planert für WDR aktuell.
4: In Duisburg leben fast die Hälfte der rund 26.000 Rumänen und Bulgaren vom Jobcenter. In Hagen sind es mehr als die Hälfte. Auch die Städte Dortmund, Gelsenkirchen, Herne und Essen wollen das nicht mehr hinnehmen. Wer aus dem EU-Ausland nach Deutschland zieht, auf Minijob-Basis arbeitet und aufstockt, soll mindestens ein Drittel seines Lebensunterhaltes selbst verdienen. Sonst soll die Arbeitnehmerfreizügigkeit entzogen werden. So handhabt es Gelsenkirchen jetzt schon. In Hagen reichten bisher 5,5 Stunden pro Woche. Nach einem Treffen fordern die 6 Städte nun landesweit einheitliche, härtere Regelungen für alle Kommunen noch in diesem Jahr.
2: Das Bundesamt für Verfassungsschutz, kurz BV, will sich besser aufstellen bei der digitalen Terrorismusbekämpfung und Spionageabwehr. Nach Informationen von WDR, NDR und SZ hat es eine Datenanalyse-Software von einer französischen Firma gekauft. Sie gilt als Alternative für Produkte der umstrittenen US-Firma Palantir des Unternehmers Peter Thiel. Paulina Milling für WDR aktuell.
5: Mit Hilfe der Software soll man Personenzusammenhänge und Netzwerke schneller und besser erkennen können. Der Hersteller hat sich nicht dazu geäußert. Nach Angaben des BV betreibe man regelmäßig Marktsichtungen, um Firmen und Produkte kennenzulernen. Man bitte aber um Verständnis, dass das BV zu Angelegenheiten, die etwaige konkrete nachrichtendienstliche Erkenntnisse oder Tätigkeiten betreffen, grundsätzlich nicht öffentlich Stellung nehme.
2: Weitere Meldungen im Überblick. Die Bundesregierung will heute beschließen, dass der Einsatz von sogenannten K.O.-Tropfen in Zukunft härter bestraft werden kann. Ein Gesetzentwurf von Justizministerin Hubig sieht vor, dass diese Betäubungsmittel rechtlich als Waffe oder gefährliches Werkzeug eingestuft werden. Die Tropfen werden oft heimlich in Getränke gemischt, um Opfer wehrlos zu machen. In Berlin haben Union und SPD 6 Stunden im Koalitionsausschuss miteinander gesprochen. Neue Entlastungen wegen der hohen Energiepreise kommen wohl erstmal nicht. Auch bei anderen strittigen Punkten wie Haushalt und Reformen wurden lediglich Fahrpläne abgestimmt. Im Gegensatz zum letzten Treffen soll die Stimmung diesmal aber positiv und konstruktiv gewesen sein. Der heutige Mittwoch könnte wieder einer der staureichsten Tage des Jahres werden. Grund ist der bevorstehende Feiertag morgen, aus dem viele mit einem Brückentag ein verlängertes Wochenende machen, um zu verreisen. Ab dem Mittag dürfte es auf den Straßen, aber auch in den Zügen der Deutschen Bahn deutlich voller werden. Entspannt wird es wohl dann erst wieder ab 19 Uhr. In Wien ist das erste Halbfinale des Eurovision Song Contests über die Bühne gegangen. Weitergekommen sind unter anderem die Favoriten Finnland und Griechenland. Auch Israel steht im Finale. Die Teilnahme des Landes hatte im Vorfeld für Diskussionen gesorgt. 5 Länder boykottieren deshalb den ESC. Das zweite Halbfinale ist morgen.
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2: Archäologen in Paderborn freuen sich über einen außergewöhnlichen Fund. Sie haben in einer historischen Latrine, einer mittelalterlichen Toilette, ein mehr als 700 Jahre altes Notizbuch gefunden. Was daran so besonders ist, dazu Annika Pott, WDR Bielefeld.
6: Einerseits der Fundort, wie kam das Notizbuch da überhaupt rein? Zumal ein so exklusives in einer Lederhülle mit 10 Wachstafeln. Und auch der Zustand des Buches ist außergewöhnlich. Die Schrift ist gut lesbar und deshalb hoffen die Archäologen jetzt mehr über den Besitzer zu erfahren, sobald die Texte beim LWL in Münster entziffert wurden. Schon jetzt vermuten die Experten, der Besitzer könnte ein Kaufmann gewesen sein, denn nur Wohlhabende und Menschen aus der Oberschicht konnten im Mittelalter lesen und schreiben.
2: Das Wetter in Nordrhein-Westfalen. Erst nur einzelne, am Nachmittag dann verbreitet teils kräftige Schauer, örtlich sind auch Gewitter möglich. Der Wind nimmt am Vormittag zu und weht dann mit teils starken bis stürmischen Böen. In Paderborn bis 12 Grad, in Hamm bis 13 und in Düsseldorf bis 14 Grad. Morgen wird es bei 5 bis 13 Grad wechselhaft mit Schauern und Gewittern. Das war WDR aktuell.
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gegen Cyberkriminalität. Vorab aber wollen wir von Herzen gratulieren unserem fantastischen Kollegen Martin Kaul. Der bringt einen extrem erfolgreichen Podcast auf den Weg. Politischer investigativer Journalismus in Form eines Doku-Podcastes, der da heißt Hateland. Jetzt wird er möglicherweise ausgezeichnet mit dem Deutschen Podcast Award. Nominiert ist er in gleich zwei Kategorien. Was Martin Kaul macht und wie er es macht, darüber sprechen wir gleich im WDR 3 Mosaik. Ich bin Daniel Finkernagel. Guten Morgen.

0: Sturm und Drang aus der Feder von Joseph Haydn, Finale aus seiner F-Moll-Sinfonie Nummer 49 mit Il Giardino Armonico unter Giovanni Antonini. Journalismus, der den Namen verdient, beruht auf Fakten, er beruht auf Recherche. Er basiert auf der Erkenntnis, dass man sich mit nichts und niemandem gemein zu machen hat. Er unterscheidet streng zwischen Nachricht und Meinung. Er ist lebensnotwendig für eine Demokratie, die den Namen verdient. Und guter Journalismus ist zu Hause bei uns im öffentlich-rechtlichen Rundfunk im WDR. Wir freuen uns deswegen riesig, dass unser großartiger Kollege Martin Kaul und sein Team aus der WDR Investigativabteilung jetzt ausgezeichnet wird, und zwar vom Deutschen Podcast Award. Ausgezeichnet war vielleicht ein bisschen voreilig, aber er ist nominiert in gleich zwei Kategorien. Und zwar für einen Doku-Podcast, der extrem erfolgreich ist. Hateland, so heißt er. Schönen guten Morgen, Martin.
1: Hallo, guten Morgen.
0: Solche Preise sind ja, glaube ich, generell auch deswegen sehr, sehr wichtig, weil sie eine Sichtbarkeit herstellen und man zeigen kann, da passiert was, da machen Leute etwas, oder? Was bedeutet dieser Preis, dieser mögliche Preis, diese Auszeichnung für dich?
1: Ja, danke. Also uns freut das natürlich. Im Moment ist es einfach erstmal eine Nominierung. Heute Abend werden die Preise vergeben, schon die Nominierung ist natürlich eine Auszeichnung. Grundsätzlich, finde ich, muss man diese Preise nicht übermäßig ernst nehmen. Viel wichtiger ist ja, dass unsere

0: Recherchen, den die Hörerinnen und Hörer interessieren. Das ist jetzt hier in dem Fall erfreulicherweise so gewesen, haben da viele Menschen mit erreicht, auch tolle Rückmeldungen bekommen. Das ist eigentlich das, was uns dankbar macht. Aber klar, bei all den vielen Podcasts, die es auf dem Markt gibt, ist es natürlich eine besondere Wertschätzung, auch in der Kategorie beste journalistische Leistung. Denn es war für uns auch ein Versuch. Lohnt es sich, investigative Stoffe so ausführlich, so aufwendig in Podcasts zu erzählen? Viel Arbeit, viel Aufwand mit verbunden. Und in dem Sinne ist das natürlich ein schönes Ergebnis auch.
1: Ja, hören wir mal rein, was das bedeutet, aufwendig produziert. Das ist ein Doku-Podcast. Hier in dem Beispiel geht es um eine Recherche in der Welt der Reichsbürger, der Verschwörungserzählung. Und das klingt so im WDR-Podcast Hateland.
2: Wo ist das Telefon? Wo ist das Telefon? Wie ist Polizei? Polizei? Hat er geschossen?
1: Ja, so klingt der Doku-Podcast Hateland bei uns in WDR 3. Martin Kaul und sein Team sind jetzt nominiert für einen sehr wichtigen Award. Heute Abend wird der vergeben. Da ging es eben, Martin, um das Thema Reichsbürger, um den sogenannten Prinz Royce, der sich ja gerade vor Gericht in Frankfurt verantworten muss wegen mutmaßlicher Terrorvorbereitung. Wie bastelt ihr sowas? Wie arbeitet ihr an solchen Themen? Wie bereitet ihr das auf? Was ist das Besondere an diesem Podcast?
0: Also das, was wir jetzt hier gerade gehört haben, das war ein authentisches Tondokument von einem Menschen, der morgens um kurz nach 6 Lärm in seinem Treppenhaus gehört hat. Und zwar hat die Polizei dort einen mutmaßlichen Reichsbürger festgenommen. Sie ist da mit Waffen, einem Sondereinsatzkommando rein und er hat geschossen. Es gab dann eine Schießerei und ein Nachbar ist ins Treppenhaus gegangen, hat das gefilmt per Video und wir haben jetzt hier diese authentische Tonspur gehört, wie er dann hinterher auch in sein Wohnzimmer läuft und verwundert ist, was ist da überhaupt los, da wird geschossen. Und in dem Sinne ist das ein Beispiel für Authentizität, die wir versuchen zu generieren. Ne? Ich habe den Nachbarn getroffen, er hat mir vertraut, er hat mir das anvertraut und hat mir dann dieses Dokument gegeben, was natürlich eine sehr hohe Belegkraft hat und zeigt, was da wirklich los war. Und das ist das, was wir dann machen. Wir sind ganz vielfältig unterwegs, arbeiten in Akten, haben Observationsberichte von Nachrichtendiensten gelesen und ausgewertet. Ich habe im Gefängnis mit einem Angeklagten gesprochen und wir hatten die Gelegenheit, auch mit dem gesamten Team in Chatnachrichten zu hören, wo man so einfach einen Einblick in diese Welt bekommt. Und dann ist natürlich der Reiz, das so authentisch und vielseitig und auch ambivalent aufzubereiten, dass die Hörerinnen und Hörer sich von dieser Welt, die ja auch so ein bisschen verrückt klingt, einfach ein ganz eigenes Urteil fällen können und einen eigenen Eindruck machen können, ohne dass wir ihnen sagen, was sie zu diesem sehr großen, ja auch bekannten, auch umstrittenen Prozess selber denken sollen.
1: Sagt Martin Kaul, der mit seinem Team von der WDR-Investigativabteilung den Doku-Podcast Hateland auf den Weg bringt. Und damit ist er in gleich zwei Kategorien nominiert bei dem sehr renommierten Deutschen Podcast Award, der heute Abend in Berlin vergeben wird. Martin, ganz herzlichen Dank. Wir drücken die Daumen und empfehlen natürlich diesen Podcast. Den gibt es bei ARD Sounds und überall da, wo es Podcasts gibt. Vielen Dank.
0: Ja, danke auch. Tschüss, schönen Tag.

0: Ein All-Star-Ensemble, würde ich mal sagen. Isabel Faust, Violine, Jean-Guyen Queyras, Cello und Alexander Melnikov, Klavier. Die spielten uns aus dem E-Moll-Trio Opus 90, dem Dumki-Trio von Antonín Dvořák. Gleich 20 nach 8, hier ist das WDR3-Mosaik, heute mit Daniel Finkernagel. Das ist ja im Prinzip ein alter digitaler Hut, dass wir auf Schritt und Tritt betrogen werden können in dem Moment, wo wir online gehen. Beim Online-Shopping zum Beispiel, Stichwort Phishing auch. Die digitalen Möglichkeiten entwickeln sich rasant weiter, Richtung KI zum Beispiel. Und mit diesen Möglichkeiten steigen natürlich auch die Möglichkeiten zum Betrug, zur Kriminalität. Darüber informiert regelmäßig das Bundesamt für Sicherheit in der Informationstechnik. Die bringen regelmäßig den sogenannten Cybersicherheitsmonitor heraus und der neue kam vor ein paar Tagen heraus. Unser Digitalexperte Jörg Schieb kennt den natürlich und wir wollen mal drüber sprechen, wie wir uns schützen können. Doch vielleicht, und damit guten Morgen, lieber Jörg, vielleicht zunächst mal ein Blick auf diesen Monitor. Wo liegen denn die größten Bedrohungen gerade im Netz?
1: Ja, Daniel, guten Morgen. Das größte Problem im Alltag bleibt der Betrug beim Online-Shopping. 22% der Betroffenen sind darauf hereingefallen in den letzten 12 Monaten. Gefälschte Shops oder Waren, die nie geliefert werden. Es gibt auch immer mehr Fake-Shops, die sehen aus wie echte Shops, verblüffend ähnlich. Mit KI heute kein Problem mehr, einen seriösen Shop in Minuten zu klonen mit Produktfotos, auch von Produkten, die es nicht mal gibt. Das eigentlich Beunruhigende ist aber Fremdzugriffe auf Online-Konten. Die sind innerhalb eines Jahres von 8% auf 14% gestiegen, also fast verdoppelt. Kriminelle übernehmen also Mailkonten, Social-Media-Profile, Shopping-Accounts und treiben da ihr Unwesen. Und dann gibt es noch einen Trend, der mir wirklich Sorgen macht. Betrug und Täuschung mit Deepfakes haben sich verdoppelt. Betrug mit KI-Anwendungen ebenfalls. Also wir reden von gefälschten Stimmen am Telefon, von täuschend echten Videos, von KI-Texten, die kein Mensch mehr als Fälschung erkennt. Das ist eine ganz neue Liga und darauf sind die meisten von uns noch nicht vorbereitet.
0: Ja, was kann ich jetzt selber tun, um mich zu schützen? Was sind die wichtigsten Maßnahmen, die ich ergreifen kann? Mhm.
1: Also um sich gegen Phishing-Angriffe und Kontenübernahme zu wehren, zum Beispiel auf jeden Fall 2-Faktor-Authentifizierung einschalten, überall wo das geht, bei E-Mail, beim Banking, bei Amazon, bei den sozialen Netzwerken. Das heißt, selbst wenn jemand dein Passwort kennt oder abgegriffen hat, kommt er nicht in das Konto, weil er auch noch einen Code vom Handy braucht. Der Code wird jedes Mal erzeugt, wenn man sich einloggt, in einer App oder per SMS geschickt. Das dauert nur ein paar Sekunden, erhöht die Sicherheit aber ganz enorm. Das ist wirklich sehr wirksamer Schutz. Selbst wenn Kriminelle das Passwort haben, scheitern sie zu 99% dann daran, in das Konto zu kommen. Und es kostet nur wenige Minuten Einrichtung und wenige Sekunden im Alltag. Das kann ich nur wirklich dringend empfehlen.
0: Ja, ich habe mal spaßhalber hier in der Redaktion ein bisschen rumgefragt zum Thema Passwörter, um Konten zu schützen. Nach dem Motto, wie viele unterschiedliche Passwörter habt ihr eigentlich? An die meisten gucken dann betreten zu Boden, ich auch, und sagen, naja, eigentlich nur, Räusper, eigentlich nur eins. Das ist natürlich brandgefährlich, oder?
1: Absolut. Und ich kann mir den Mund da fusselig reden, dass man eigentlich in jedem Online-Konto bitte sehr ein anderes Passwort benutzt, weil das ist ja klar, wenn Betrüger einmal ein Passwort haben, dann probieren sie natürlich alle prominenten Konten aus und wenn da überall derselbe Schlüssel passt, dann hat man den Salat. Also wirklich in jedem Online-Konto ein anderes Passwort benutzen und weil das natürlich aufwendig ist, weil man sich das nicht alles merken kann, empfehle ich dringend einen Passwortmanager zu benutzen, weil die sind sicher, die sorgen dafür, dass man in jedem Online-Konto ein anderes sicheres Passwort hat und das geht schnell und man hat mehr Sicherheit. Also das sollte man unbedingt machen.
0: Ja, ist auch ein gutes Gehirntraining, dass man sich viele Passwörter merkt, würde ich mal sagen.
1: Aber es klappt irgendwie dann doch nicht.
0: Ne? Das klappt dann doch nicht. Genau. Es war ja früher diese Phishing-Mails, wo ich dann plötzlich eine Mail kriege von meiner Bank, die sagt, ich muss jetzt sofort dies und jenes machen. Die hat man ja früher relativ schnell erkannt, weil das nachgemeinte Design lausig war und groteske Rechtschreibfehler. Man hat relativ schnell gemerkt, Moment mal, das kann nicht sein. Das inzwischen natürlich mit Hilfe von KI wird es immer raffinierter. Wie kann man das heute noch erkennen?
1: Wirklich fast gar nicht mehr, also von der Optik jedenfalls nicht. Das Layout ist super, die Ansprache, teilweise werden wir auch nicht nur mit Namen angesprochen, sondern es stimmen auch persönliche Daten, weil die irgendwo im Darknet geistern und mit KI kann man das alles sehr schnell verarbeiten. Also das ist leider kein Hinweis mehr. Ich empfehle da dringend einfach mal darauf zu achten, weil bei Phishing wird immer Druck gemacht nach dem Motto, wenn du nicht sofort reagierst, wird dein Konto abgeräumt oder geschlossen oder irgendwas Schlimmes passiert. Und das ist eben ein Trick, damit wir nicht nachdenken. Und da sollten wir innehalten, mal 30 Sekunden durchatmen und gucken, von wem kommt das, wo ist mein Favorit, dann rufe ich den auf und bitte nicht irgendwas anklicken, was in so einer Mail steht. Dann hat man auch schon mal einen deutlich sichereren Alltag, wenn man da ein bisschen aufpasst.
0: Und wenn ich trotzdem ein bisschen nervös war und habe dann irgendwas angeklickt, ich bin betroffen, was dann?
1: Sofort das Passwort ändern, wenn man es gemerkt hat, das ist ja klar. Und die Zwei-Faktor-Authentifizierung aktivieren, wenn man nicht bei Tipp 1 sofort zugehört hat und das gemacht hat. Und ganz wichtig, auch nicht schämen. Also wer auf einen Trick hereinfällt, das kann jedem passieren. Einfach auch anderen erzählen. Das ist dann also auch wieder digitales Pädagogik sozusagen, wenn man Freunden und Kollegen davon erzählt, bei bsibund.de mal nachschauen. Und die wichtigste Erkenntnis aus dem neuen Bericht ist aber, wir können doch sehr viel tun, die Zwei-Faktor-Authentifizierung und schlauer machen, vorsichtiger sein, und Misstrauen ist leider angesagt, weil eben mit KI auch alles gefälscht werden kann. Wir sollten ein bisschen weniger schnell reagieren und dann dafür sorgen, dass unsere Konten geschützt bleiben, und dann haben wir schon 99% der Probleme gelöst.
0: Also ich fasse nochmal zusammen, unterschiedliche Passwörter, genau. Doppelauthentifizierung, nicht sofort irgendwo draufklicken, Ruhe bewahren und ansonsten
1: Daniel, genau.
0: Und ansonsten Jörg Biesler anrufen, unseren Digitalexperten. Nein, den Cybersicherheitsmonitor 2026 konsultieren, wird regelmäßig vom Bundesamt für Sicherheit in der Informationstechnik herausgebracht. Darüber habe ich gesprochen mit Jörg Biesler. Ganz herzlichen Dank.
1: Danke gleichfalls.

kennen wir als Präludium Nummer 1 in C-Dur aus dem wohltemperierten Klavier von Johann Sebastian Bach, eigentlich fürs Klavier komponiert, hier im Gitarrenarrangement gespielt von Raphael Feuillatre. Und da ist mir selber eben ein peinlicher Deepfake unterlaufen in unserem Digitalgespräch. Ich habe unseren großartigen Kollegen verabschiedet mit Jörg Biesler. Was für ein Fehler. Jörg Biesler ist unser Architekturkritiker und Experte. Gesprochen habe ich natürlich mit dem geschätzten Kollegen Jörg Schieb über Cyberkriminalität. So, in Kürze bei uns um 8:30 die Kurznachrichten. Ich bin Daniel Finkernagel. Guten Morgen.

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1: Die Kurznachrichten um 8.30 Uhr mit Elisabeth Verhoeven. Guten Morgen. Im Zusammenhang mit der Justizvollzugsanstalt Euskirchen gibt es neue Vorwürfe. Nach Informationen der deutschen Presseagentur sind 2 elektronische Generalschlüssel des Gefängnisses verschwunden. Unbekannte hätten das Innenleben von 2 Transpondern ausgetauscht. Mehrere Mitarbeiter der JVA werden außerdem verdächtigt, Häftlinge gegen Geld Informationen besorgt zu haben, etwa zu Zellendurchsuchungen. Die EU-Kommission will Zugreisen durch Europa attraktiver machen. Künftig soll es möglich sein, mit einem einzigen Ticket durch mehrere Länder zu fahren. Bahnunternehmen müssten dann auch Fahrkarten der Konkurrenz verkaufen. Außerdem sollen Reisende bei Verspätungen und Ausfällen grenzübergreifend Hilfe bekommen. Die Pläne müssen allerdings noch mit den EU-Mitgliedsländern abgestimmt werden. In Berlin haben Union und SPD 6 Stunden im Koalitionsausschuss gesprochen. Neue Entlastungen wegen der hohen Energiepreise kommen wohl erstmal nicht. Auch bei anderen strittigen Punkten wurden lediglich Fahrpläne abgestimmt. Im Gegensatz zum letzten Treffen soll die Stimmung diesmal positiv und konstruktiv gewesen sein. In Wien ist das erste Halbfinale des Eurovision Song Contests über die Bühne gegangen. Weitergekommen sind unter anderem die Favoriten Finnland und Griechenland. Auch Israel steht im Finale. Die Teilnahme hatte im Vorfeld für Diskussionen gesorgt. 5 Länder boykottieren den ESC. Das zweite Halbfinale ist morgen.
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1: Der Holocaust-Überlebende Albrecht Weinberg ist im Alter von 101 Jahren gestorben. Im März erlebte er in Leer noch die Premiere des Dokumentarfilms über sein Leben mit dem Titel »Es ist immer in meinem Kopf«. Am gleichen Tag hatte er mit hunderten Gästen seinen 101. Geburtstag gefeiert. Albrecht Weinberg ist als Zeitzeuge vielfach geehrt worden. Unter anderem erhielt er das Bundesverdienstkreuz, das er aus Protest gegen politische Entwicklungen in Deutschland im vergangenen Jahr zurückgab. Weinberg stammt aus einer jüdischen Familie und überlebte die Konzentrationslager Auschwitz, Mittelbau-Dora, Bergen-Belsen sowie mehrere Todesmärsche. Die Nazis ermordeten fast alle seine Familienmitglieder. Der ehemalige Late-Night-Host Conan O'Brien wird auch 2027 wieder die Oscar-Verleihung moderieren. Das teilte die US-Filmakademie mit. O'Brien führt dann zum 3. Mal in Folge durch den Abend. Der 63-jährige Comedian hatte jahrzehntelang seine eigene Late-Night-Show und arbeitet im Moment vor allem als Podcaster. In seiner langen TV-Laufbahn hat er 6 Emmys gewonnen. Die Oscar-Nominierungen werden Ende Januar 2027 bekannt gegeben. Die 99. Oscar-Verleihung findet Mitte März im Dolby Center in Los Angeles statt. Die Fans des Zauberlehrlings Harry Potter können sich ab November auf neue, aufwendig gestaltete Hörbücher freuen. Der Streaming-Anbieter Audible und der digitale Verlag Pottermore Publishing veröffentlichen die 7-bändige Reihe Harry Potter, die Hörbücher mit voller Besetzung. Sie teilten mit, nach dem internationalen Erfolg der englischsprachigen Version folge nun eine deutsche Variante. Mehr als 150 Sprecherinnen und Sprecher hätten an der Produktion mitgewirkt. Namen sind bisher noch nicht bekannt geworden. Bisher gibt es laut Audible 2 Harry Potter Hörbuchfassungen auf Deutsch, die von Felix von Manteuffel sowie von Rufus Beck gelesen wurden. Das waren die Kulturnachrichten in WDR 3. Und so wird das Wetter in Nordrhein-Westfalen. Heute viele Wolken und erstmal nur einzelne, am Nachmittag dann verbreitet teils kräftige Schauer, örtlich auch Gewitter. Ab dem Vormittag wird es zudem zunehmend windig mit teils starken bis stürmischen Böen. Dazu 9 bis 14 Grad. Das war WDR aktuell, die Zeit 8.34 Uhr.
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0: Dieses Stück hat Maurice Ravel eigentlich fürs Klavier komponiert und gut möglich, dass er diese ganzen Orchesterfarben schon dabei im Ohr hatte. Und er hat hier das ganze große spätromantische impressionistische Instrumentierungsbesteck ausgepackt, um diesen Satz aus dem Zyklus Miroir in großorchestralen Klang zu verwandeln. Une barque sur l'océan, das Schiffchen auf dem Ozean war das. Das London Symphony unter Claudio Abbado. Gehört haben Sie es im WDR 3 Mosaik, 8.42 Uhr. Das konnten wir bei bestem Willen doch nicht wissen, dass der Frühling in dieser Woche diesen brutalen Rückzieher macht. Aber egal, wir lassen uns nicht davon abhalten und eröffnen jetzt schon mal die Freibad-Saison. Wollen Sie mitnehmen, einladen in ganz besondere Freibäder in Nordrhein-Westfalen. Und klar, wir sind ein Kultursender. Wir interessieren uns natürlich nicht für das humorlose Freibad mit Schwimmer, Nichtschwimmer, Liegewiese, Pommesbude. Nein, wir wollen Ihnen ganz besondere Freibäder ans Herz legen. Freibäder, die eine Geschichte zu erzählen haben. Und dazu gehört dieses Bad in Schwerte-Ärgste, das Elsebad.
1: Ein großes Gelände mit Wiesen und Bäumen, darauf verteilt ein 50-Meter-Becken, ein Kinderbecken, zwei Volleyballfelder und ein Fußballplatz, dazwischen Kinderspielgeräte. Das Hauptgebäude mit Holzfassade in Schwedenrot und weißen Fensterrahmen erinnert an ein Ferienhaus. Am großen Becken steht ein Leuchtturm aus Pappmaché.
2: Es ist tatsächlich immer wie so ein kleiner Urlaub hier. Deshalb sind wir eigentlich fast täglich hier, bei gutem Wetter.
3: Mir gefällt, dass man hier so in der Natur ist und dann, wenn man aus dem Wasser kommt, also man trifft ja auch immer jemanden.
4: Das zweite Wohnzimmer. Okay. Verbindet vieles damit, sagen wir die letzten 25, 30 Jahre, ich war ja schon vor der Neueröffnung hier gewesen.
5: Ja, einfach nur toll.
1: Dass die Menschen in Schwerte so eng mit ihrem Elsebad verbunden sind, liegt wohl auch an dessen Geschichte. Als Anfang der 90er Jahre das damals noch städtische Freibad aus finanziellen Gründen geschlossen wurde, gab es massiven Protest. Nach langem politischen Tauziehen übernahmen engagierte Bürger das marode Freibad in Eigenregie und standen vor einem Problem. Keiner von ihnen wusste, wie man ein Schwimmbad renoviert, aber es fanden sich immer die richtigen Menschen, erinnert sich Mitstreiter Hartwig Karlskramp.
6: Justament, als wir anfangen wollten zu bauen, ging jemand in Rente, der Anlageningenieur war. Der hat auf der ganzen Welt große Anlagen gebaut. Der hat dann hier die Bauleitung übernommen. Der hatte mehrere Kumpels dabei, die waren Bauingenieure und Elektroingenieure. Wir hatten genauso aus der Umgebung den Maurer und den Putzer, die hier alle wirklich ehrenamtlich gearbeitet haben.
1: 1998 war es dann soweit. Das Schwerter Elsebad wurde wieder eröffnet. Hartwig Karlskramp, heute einer der Geschäftsführer, erinnert sich noch genau. Ein warmer Tag, Mitte Mai, über 2000 Gäste und ein unerwartetes Hindernis.
6: Ja, wir durften nicht ins Wasser, weil das Gesundheitsamt die Werte noch nicht zurückgeschickt hatte tatsächlich. Aber es war voll, die Blaskapelle hat gespielt und die Feuerwehr kam in Uniform. Es war wie so ein heiliger Moment, ne?
1: Seitdem ist das Elsebad ein sogenanntes Bürgerbad. Bezahlt wird hier nur die Schwimmaufsicht. Alles andere erledigen Ehrenamtler. Aufräumen, Grünpflege, Bauarbeiten und natürlich den Dienst im Kassenhäuschen. Dort sitzt zum Beispiel Marlies Bornemann. Sie liebt es, für alles eine Lösung zu finden.
7: Das fängt beim Pflaster an oder ist was gefunden worden oder haben Sie vielleicht einen Tampon oder solches. Ja, es ist wirklich so. Ne? Und ein bisschen ehrenamtlich dazu beizutragen, das gefällt mir.
1: Gabi Schmidt rührt in großen Schüsseln Teig an, backt Waffeln und verkauft sie für 1,50 Euro. Natürlich zugunsten des Elsebades.
8: Jeder Einzelne, der hier was tut, ist Gemeinschaft.
1: Die Ehrenamtler organisieren auch die vielen Veranstaltungen im Elsebad. An- und Abbadefest, Open-Air-Kino, Konzerte, Hundeschwimmen und das Lieblingsevent des Geschäftsführers, den Else-Cup, ein Schwimmfest der Schwerter Schulen.
6: Das sind ja alles kleine Kinder zwischen 6 und 12 Jahren. Und wenn die dann hier am Rand stehen mit ihren Bannern und ihre Leute antreiben, dass sie noch schneller schwimmen sollten, das ist wirklich unglaublich. Das ist wie beim BVB im Stadion. Das kann man sich gar nicht vorstellen.
1: Finanziell steht das Schwerter Freibad auf mehreren Säulen. Eintrittsgelder, Mitgliedsbeiträge, ein jährlicher Zuschuss der Stadt und viele Spenden. Wie damals, als nach einem Starkregen das ganze Bad im Schlamm versank.
6: Wir saßen zusammen und machten uns Gedanken, was machen wir jetzt? Wer tritt an wen heran, an die Zeitung und auch an den Rundfunk, um eine Spendenaktion in die Wege zu leiten? Und da haben ganz unabhängig von uns Vier Mädchen, so im Alter von 13, 14 Jahren, haben in der Stadt in der Fußgängerzone so ein aufblasbares Kinderbecken hingestellt und ein Schild: Wenn jeder Schwerter 1 Euro gibt, ist das Elsebad gerettet. Also diese Aktion war unglaublich toll, ne?
1: Aber ist das nun die Lösung für die Zukunft unserer Schwimmbäder? Privates Engagement der Bürger, weil Kommunen mit klammen Kassen sich aus der Trägerschaft der Bäder zurückziehen? Für Hartwig Karlskramp ein zweischneidiges Schwert.
6: Eigentlich sind wir der Meinung, dass das zur Daseinsvorsorge gehört und dass das öffentlich finanziert werden sollte. Aber überall stehen die Bürger ja vor der Wahl, das Bad wird geschlossen oder wir machen es selbst. Und wenn man diese Alternative hat, ja, dann machen wir es lieber selber.
0: Das Elsebad in Schwerte, dieses Bürgerbad, hat heute bereits seit 7 Uhr geöffnet. Wenn Sie hinwollen, dann ziehen Sie sich warm an. Aktuelle Außentemperatur in Schwerte bei 10 Grad. Wenn Sie es machen, wir haben hier im Freibad affine Musik für Sie im Angebot von Franz Schubert, auf dem Wasser zu singen.

0: Jeder, der mal Streichquartett gespielt hat, weiß das, dass so ein Quartett ein hochsensibles soziologisches und psychologisches Konstrukt ist. Die Bratschisten übernehmen dabei erfahrungsgemäß nicht nur die wunderbaren Mittelstimmen, sondern sind auch für die gute Laune im Quartett zuständig. Und beim Signum-Quartett hat der Bratschist, Xandi van Dijk heißt der Mann, hat der Bratschist noch eine weitere Funktion. Er liefert nämlich sehr, sehr gelungene Arrangements. Eine ganze Reihe von Schubert-Lieder hat er arrangiert für Quartett. Und gerade haben wir das Schubert-Lied gehört, Auf dem Wasser zu singen, das Signum-Quartett. 10 vor 9 im WDR 3 Mosaik. Jetzt was aus der Rubrik Wünscht dir was. Was wünschen Sie sich für diesen Mittwoch, den 13. Mai, wenn Sie die Wahl hätten? Was möchten Sie heute? Der Lyriker Otto Mainzer hat jetzt ein paar sachdienliche Hinweise zur Inspiration für Sie parat im folgenden Gedicht. Und das liest uns Andreas Lorenz-Meyer.
1: Ich möchte über alle Bänke springen und jeden grünen Baum umarmen und vor den staunenden Gendarmen mich lächelnd in die Lüfte schwingen. Ich möchte eine Bogenlampe schlank zum Spaß mit einer Hand ausreißen. Ich könnte einen Kassenschrank mit Grazie zu den Sternen schmeißen. Lichten sich auf meinem Haupt die Haare? Was schiert mich der Chor der Spötter? Heute bin ich 20 Jahre und ich kenne nur noch Götter.

Fanden Sie diese Musik humorisch? Ja, der Schumann, der hat schon einen sehr speziellen Humor. Er schreibt über diesen Satz aus den Davidsbündler-Tänzen mit Humor. Wir kommen ihm auf die Schliche, wenn wir Jean-Paul hinzuziehen, der bei Robert Schumann immer eine wichtige Rolle spielt. Und er sagt, Humor, das ist die geistreiche Verbindung von Gegensätzlichem. In diesem Sinne hat William Yoon gespielt. Und jetzt ein Profi-Humorist, The Jester, der Narr, der tritt bei einer Hochzeit auf und dann wird daraus die Ballettmusik The Jester at the Wedding. Eric Coates hat sie geschrieben.

0: Pling. Zu diesem Walzer von Eric Coates tänzelte Caroline Pierich soeben ins Studio. Und Caroline, du öffnest gleich wieder für uns die Voliere.
1: Genau, Vogel Teil 3 gibt's heute. Allerdings hat das Vögelchen, das heute auftreten darf, nur ein kurzes Zeitfenster, so ungefähr in der Stunde. Es wird, ich verrate noch nicht, wer es ist. Weil zum Beispiel in der Frühlingssinfonie von Robert Schumann, wo es ja naheliegen würde, wenn er Frühlingssinfonie schreibt, dass er da auch Vögelchen einfliegen lässt. Nee, das steht bei ihm nicht so im Vordergrund. Da geht es mehr so um generelles Aufbruchsgefühl.
0: Um Clara auch.
1: Natürlich immer.
0: Geht's bei Schumann eigentlich immer.
1: Immer um Clara, immer um die Liebe irgendwo.
0: Clara, Liebe, Vögel und vieles, vieles mehr gleich bei Caroline Pierich im Klassikforum, stellvertretend fürs gesamte Team. Bedankt sich Daniel Finkernagel fürs Zuhören. Wir sagen Tschüss und auf Wiederhören.

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0: Es ist 9 Uhr. 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
6: Die Nachrichten mit Katrin Baumhöfe. Guten Morgen. Gegen die JVA Euskirchen gibt es neue Vorwürfe. Wie die deutsche Presseagentur berichtet, sollen 2 elektronische Generalschlüssel des Gefängnisses verschwunden sein. Anna Jonicek, WDR aktuell.
7: Für Notfälle werden in der JVA sogenannte Transponder für die Feuerwehr in einem verschlossenen Koffer aufbewahrt. Nachdem es Unregelmäßigkeiten an der Schließanlage gab, wurden alle Transponder in diesem Koffer überprüft. Und dabei kam heraus, dass bei 2 jeweils das Original-Innenleben verschwunden und gegen andere ausgetauscht worden war. Diesen Vorfall habe Justizminister Limbach gestern im vertraulichen Teil einer Sondersitzung zur JVA Euskirchen geschildert, so die dpa. Da ging es um die bereits bekannten Vorwürfe, dass gegen 8 Bedienstete der JVA wegen Bestechung ermittelt wird. Sie sollen Häftlingen gegen Bezahlung Vorteile verschafft haben, sie zum Beispiel vor Zellendurchsuchungen gewarnt und ihnen Hafterleichterungen ermöglicht haben.
6: In Berlin haben die Spitzen von CDU, CSU und SPD in der Nacht ihren Koalitionsausschuss beendet. Thema waren etwa die Reformpläne, der Haushalt und die gestiegenen Energiepreise. Der Grünen-Parteivorsitzende Banaschak kritisierte im gemeinsamen Morgenmagazin von ARD und ZDF, dass keine weiteren Entlastungen für die Bürger beschlossen wurden.
8: Ich habe die Erwartung formuliert, dass jetzt gestern Abend zumindest eine Lösung herauskommt. Nicht, dass sie alle Probleme des Landes an einem Abend lösen. Das wäre zu viel verlangt. Regieren ist schwierig in dieser Zeit, das muss man anerkennen. Aber eine klare Antwort. Unser Vorschlag war, die Stromsteuer für alle zu senken. Nicht nur für die Schwerindustrie, sondern auch für die privaten Verbraucherinnen und Verbraucher.
6: Außerdem sagte Banaschak noch, dass er die Bundesregierung derzeit nicht als handlungsfähig empfinde. 6 Stunden haben Union und SPD im Kanzleramt beraten. Vereinbart wurden Fahrpläne für Sozial- und Steuerreformen. Die Katharinentreppe vor dem Dortmunder Hauptbahnhof ist seit der Nacht plötzlich schwarz und gelb. Was bisher bekannt ist, Jannis Weiser, WDR Dortmund.
9: Wir wissen, dass gegen 3 Uhr etwa 20 vermummte Personen die große Treppe am Dortmunder Hauptbahnhof in schwarz und gelb angesprayt haben. Das hat uns die Polizei erzählt. Der obere Absatz, der ist schwarz, der mittlere gelb und der untere dann wieder schwarz. Es sieht so aus, als hätten sie es ziemlich eilig gehabt, denn ein bisschen fleckig ist das Ganze schon. Eine Person hat die Polizei erwischt, die hatte das Geschehen wohl mit einer Drohne gefilmt. Die Hintergründe der Aktion sind derzeit noch unklar, die Ermittlungen der Polizei laufen.
6: Weitere Meldungen im Überblick. Die Bundesregierung will heute beschließen, dass der Einsatz von sogenannten K.O.-Tropfen in Zukunft härter bestraft wird. Ein Gesetzentwurf von Justizministerin Hubig sieht vor, dass diese Betäubungsmittel rechtlich als Waffe oder gefährliches Werkzeug eingestuft werden. Die Tropfen werden oft heimlich in Getränke gemischt, um Opfer wehrlos zu machen. Die EU-Kommission will Zugreisen durch Europa attraktiver machen. Künftig soll es möglich sein, mit einem einzigen Ticket durch mehrere Länder zu fahren. Bahnunternehmen müssen dann auch Fahrkarten der Konkurrenz verkaufen. Außerdem sollen Reisende bei Verspätungen und Ausfällen grenzübergreifend Hilfe bekommen. Die Pläne müssen allerdings noch mit den EU-Mitgliedsländern abgestimmt werden. In Stuttgart soll Cem Özdemir am Vormittag zum neuen Ministerpräsidenten von Baden-Württemberg gewählt werden. Der Grünen-Politiker tritt die Nachfolge von Parteikollege Kretschmann an. Die Grünen hatten die Landtagswahl mit knapp 30% gewonnen. Özdemir will die seit 10 Jahren bestehende Koalition von Grünen und CDU in Baden-Württemberg fortsetzen. In Wien ist das erste Halbfinale des Eurovision Song Contests über die Bühne gegangen. Weitergekommen sind unter anderem die Favoriten Finnland und Griechenland. Auch Israel steht im Finale. Die Teilnahme hatte im Vorfeld für Diskussionen gesorgt. 5 Länder boykottieren den ESC. Das zweite Halbfinale ist morgen.
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6: Archäologen in Paderborn freuen sich über einen außergewöhnlichen Fund. Sie haben in einer historischen Latrine, einer mittelalterlichen Toilette, ein mehr als 700 Jahre altes Notizbuch gefunden. Was daran so besonders ist, dazu Annika Pott, WDR Bielefeld.
1: Einerseits der Fundort, wie kam das Notizbuch da überhaupt rein? Zumal ein so exklusives in einer Lederhülle mit 10 Wachstafeln. Und auch der Zustand des Buches ist außergewöhnlich, die Schrift ist gut lesbar und deshalb hoffen die Archäologen jetzt mehr über den Besitzer zu erfahren, sobald die Texte beim LWL in Münster entziffert wurden. Schon jetzt vermuten die Experten, der Besitzer könnte ein Kaufmann gewesen sein, denn nur Wohlhabende und Menschen aus der Oberschicht konnten im Mittelalter lesen und schreiben.
6: Das Wetter in Nordrhein-Westfalen. Viele Wolken und erst nur einzelne, am Nachmittag werden verbreitet teils kräftige Schauer. Örtlich sind dann auch Gewitter möglich. Der Wind nimmt am Vormittag zu und weht dann später mit teils starken bis stürmischen Böen. In Nümbrecht mit bis 11 Grad, in Soest bis 12 und in Zülpich bis 13 Grad. Das war WDR aktuell.
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10: Ich bin Caroline Pierich und ich freue mich, dass Sie dabei sind. Heute ist Tag 3, an dem ich hier wieder einen kleinen Vogel auftreten lasse. Heute wird es der Kuckuck sein, so in einer guten Stunde kommt er hier, beginnt sein kleines Liedchen. Aber wir starten jetzt mit einem kleinen Walzer von Nino Rota. Walzerino trägt die Nummer 72 und klingt, wie oft bei Rota üblich, leicht angeschärft.

Die Philharmonika der Scala unter Leitung von Riccardo Muti mit dem Valzerino Nummer 72 von Nino Rota. Später gibt es hier im Klassikforum noch mehr Musik von Nino Rota, sein Concertino Suari, sein abendliches Konzert. Und auch eingeplant für heute Vormittag ist die schöne große Frühlingssinfonie von Robert Schumann. Der schickt da seine Sinfonie nicht durchs Blumenbeet, lässt auch keine Vögel singen, sondern will mehr so ein Gefühl von Aufbruch einfangen und Zuversicht. Eigentlich ein recht seltener Zustand bei ihm. Dazu mehr später. Der Frühling und die Musik, die haben eines gemeinsam. Die können die Welt verwandeln. Nicht laut, sondern Blatt für Blatt, Blick für Blick, ja, und Takt für Takt. Und auch wenn Sie jetzt sagen mögen, wo ist er denn, der Frühling in dieser Woche? Es ist so kalt und so nass, ja. Aber zumindest nährt das die Hoffnung, dass es in diesem Jahr mal ausreichend Regen gibt für die Pflanzen. Und es dann auch noch im Juni, Juli und August schön grün ist für uns. Immer schön die positiven Seiten im Blick behalten.

kommt man nicht sofort drauf, dass das Adagio in Es-Dur hier von Ludwig van Beethoven ist, so verkleidet in Mandoline und Harfenklänge. Also Mandoline hat Avi Avital gespielt, Annelene Linnertz. Die Harfe gehört im Klassikforum auf WDR 3. Der jungen Lili Boulanger ist was Historisches gelungen. Sie hat als ganz junge Frau den Prix de Rome gewonnen. 1913 war das und sie war die erste Frau überhaupt, die diesen Preis bekommen hat. Die Kollegen grün vor Neid. Der Prix de Rome war ein sehr begehrter Preis. Komponistenkollege Maurice Ravel zum Beispiel, der war sehr sicher nicht neidisch auf Lili Boulanger, aber doch ziemlich zerknirscht. Er hat nämlich 5-mal Musik eingereicht, an 5 Jahren hintereinander, vor Boulangers Zeit war das. Aber den Preis hat er nie bekommen. Der reiste dann erstmal nach Wien, um auf andere Ideen zu kommen, kam er dann auch. Aber das ist eine andere Geschichte. Zurück zu Lili Boulanger. Wie können wir die uns vorstellen? Sehr zart, sehr blass, leider immer etwas krank. Ein Kollege von ihr, natürlich ein Kerl, nennt sie eine Poupette de Porcelaine, eine Porzellanpuppe der Musik. Das sagt nicht viel über Lili Boulangers Musik, aber es beschreibt ihren Zustand. Sie sieht nicht nur blass und kränklich aus, daher wahrscheinlich der Eindruck des Kollegen Porzellan. Lili Boulanger ist schwer krank, seit Kindesbeinen an. Sie muss oft im Bett liegen. Und wegen ihrer schwachen Verfassung hat sie auch ihren Romaufenthalt abbrechen müssen. Der hatte zum Preis gehört, zum Prix de Rome. Wohnen und arbeiten in der Villa Medici. Sie ist also zum Ausbruch des Ersten Weltkriegs wieder in Frankreich. Da lebt sie dann mit ihrer Schwester außerhalb von Paris und sie komponiert im Bett. Sie schreibt 2 Werke, die zusammengehören, aber die sind wie Licht und Schatten. Von einem traurigen Abend, so heißt das eine, das Schattenstück, das fängt wirklich Dunkelheit ein, da wabern finstere Klangwolken und es endet erschöpft. Und von einem Frühlingsmorgen, das ist das lichtvolle Stück, das hören wir jetzt. Die Atmosphäre ist frisch, aber auch nicht ganz ohne Anspannung.

recht kurzes Orchesterstück, in dem sich Licht und Schatten spiegeln, Glück und Unglück vielleicht auch. Lili Boulanger's Dans ma tente de printemps von einem Frühlingsmorgen im Klassikforum gehört mit dem Orchestre National de Lyon unter Leitung von Nikolai Scheps-Snyder. Unglück vielleicht deswegen, weil nur wenige Wochen nachdem Lili Boulanger an dieser Orchesterfassung gearbeitet hat, stirbt sie. Sie wurde auf dem Friedhof im Montmartre in Paris begraben, da war sie erst 24 Jahre alt. Auch in Paris, aber auf dem großen Père Lachaise-Friedhof ruht Boulangers älterer Kollege Georges Bizet. Der ist auch früh verstorben, da war er nur 36 Jahre alt. Sein Todestag war der 3. Juni 1875, das war auch sein 6. Hochzeitstag. Allerdings, Georges Bizet und seine Frau lebten zu dem Zeitpunkt getrennt. Angeblich hatte er eine Affäre mit der Sängerin seiner Oper Carmen, das vermutete sie. Den Hochzeitstag verbringt er also nicht mit seiner Frau, sondern an der Seine mit Freunden. Sie machen ein Wettschwimmen im Fluss und Georges Bizet hatte Vorerkrankungen. Er hatte ein angegriffenes Herz wahrscheinlich und er überlebte dieses Wettschwimmen in der Seine nicht. Den Erfolg seiner Oper Carmen bekam er so also nicht mehr mit.

Später haben wir ja noch ein großes Variationswerk für Klavier von Georges Bizet im Klassikforum. Das hier war aus seiner Carmen Suite, ein Nocturne gespielt von den New Yorker Philharmonikern unter der Leitung von Leonard Bernstein. So, Georges Bizet, der ist berühmt für seine Oper Carmen bis heute. Dabei war er mehr als ein Opernkomponist. Und Nino Rota hat ein ganz ähnliches künstlerisches Schicksal, wenn man von Schicksal sprechen möchte. Nino Rota bleibt wahrscheinlich auf Ewigkeit der Filmkomponist. Er hat Federico Fellinis Film unvergessliche musikalische Gestalt gegeben, unverwechselbar mit diesen angerauten Klängen, lebhaft, immer etwas Sarkastisches tragen sie auch in sich, was Zirkushaftes, wie zum Beispiel in der Musik zum Film La Strada. Aber auch Nino Rota, der hat viele Werke für den Konzertsaal geschrieben. Er war immer ein bisschen bitter darüber, dass das nie so sehr wahrgenommen worden ist, wie er sich das wünschte. Ich versuche nachzuvollziehen, woran das liegt. Also hat er Musik zum Film als weniger wertvoll eingeschätzt, als weniger eigenständig? Vielleicht. Aber auch seine Konzertsaalmusik hat von seiner Filmmusikerfahrung profitiert. So könnte man das doch auch sehen, oder? Hier haben wir sein Concertino Soiree, sein abendliches Konzert. Da spielt auch eine Klavier eine Rolle, ein Concerto Soiree für Klavier und Orchester. Und das vereint das leicht Theatralische seiner Filmmusik mit diesem ganz Feinstofflichen des Konzertsaals. Gute Unterhaltung also.

Ich denke, nach diesem sogenannten abendlichen Konzert für Klavier und Orchester von Nino Rota ist man dann frisch und wach wie nach 3 Tassen Espresso. Das war am Klavier Benedetto Lupo und das Orchester Ciudad de Granada hat ihn begleitet unter Leitung von Josep Pons. Sie sind beim Klassikforum auf WDR 3. Niemand beschäftigt sich, das behaupte ich hier mal, so tief und so eingehend und so detailliert mit Notenmaterial wie Musizierende. Das bedeutet nicht immer, dass sie dann das genauso in Worte fassen können, wie sie die Noten dann auf ihrem Instrument spielen können, aber manchmal ja doch. Der spanische Geiger Roberto González Monjas zum Beispiel, der stellt sich bei Mozart eine hohe Sensibilität vor. Da hat er wahrscheinlich auch recht, denn bei Komponierenden kann man davon ausgehen, dass ihre Wahrnehmungsfähigkeit sehr fein eingestellt ist und so eine Sensibilität beschränkt sich ja nicht immer nur auf die Kunst oder auf die Musik. Also, Mozart, so meint Monjas, habe wohl auch sehr genau hingeschaut und hingehört und von Menschen Gefühle mitbekommen, feinste Regungen, Stimmungen in Situationen, jede Schwingung. Und genau das findet jetzt der Geiger in unserer Aufnahme, habe Mozart nicht nur in seine Opernmusik übertragen, menschliches, zwischenmenschliches, sondern auch in seine rein Instrumentalmusik. Hier ist das ein Adagio für Geige und Orchester in E-Dur. Roberto González Monjas spielt Geige und leitet auch das Mozarteum Orchester Salzburg.

Adagio in E-Dur von Mozart mit dem Geiger Roberto González Monjas und dem Mozarteum Orchester Salzburg. Sie sind beim Klassikforum auf WDR 3. Es ist jetzt 10 Uhr. Für diese Uhrzeit hatte ich den Auftritt des Kuckuck angekündigt, den sehr kurzen Auftritt des Kuckuck heute in der Sendung. Er lässt ausrichten, er verschiebt sich um etwa eine halbe Stunde. Zuerst dieses hier. Robert Schumann. Der schreibt eine Sinfonie, die er Frühlingssinfonie nennt, aber er verzichtet auf jeglichen Vogel da drin. Da geht's ihm um etwas anderes. Robert Schumann ist 31 Jahre alt, als er diese Sinfonie zu schreiben beginnt. Leipzig, Januar 1841. Es ist kalt, es ist grau, aber für Robert Schumann beginnt gerade ein neuer Abschnitt. Er ist seit einem guten Vierteljahr mit Clara verheiratet, die brillante Pianistin, die Komponistin und die Tochter von Friedrich Wieck, der die Hochzeit mit Robert Schumann unbedingt verhindern wollte. Am Ende musste sich die Tochter vor Gericht das Recht erkämpfen, dass sie ohne Zustimmung ihres Vaters heiraten durfte. Haben sie also getan? Sie haben geheiratet und jetzt beginnt für beide ein gemeinsames Leben und für Robert Schumann ein erstaunlich kreativer Schub. Die Konzeption der vier Sätze der Sinfonie, die kriegt er in nur 4 Tagen hin. Das ist enorm, zumal Schumann zum Grübeln und Zweifeln neigt. Und über allen Komponisten liegt ja damals sowieso ein riesiger Schatten, wenn sie sich an Sinfonien heranwagen. Ludwig van Beethoven. Wenn man damals Sinfonie sagt, dann meint man wahrscheinlich eigentlich Beethoven, seinen Erfindergeist, seine Kraft. Schumann war aber von einer Frühlingssehnsucht ergriffen, so beschreibt er es selbst, als er mal einem Orchester schreibt, mit dem er nicht so ganz zufrieden war und darum dann bat, dieses Orchester solle beim Spielen ruhig etwas von dieser Sehnsucht hören lassen. Also, so ein Frühlingsdrang, schreibt Schumann, der Menschen wohl bis ins höchste Alter hinreißt. Also weniger Landschaft, mehr Lebensgefühl. Vielleicht das Gefühl von frisch verliebt sein. Dieser Moment oder diese Zeit, in der ein Hormonschub den Körper durchströmt und man glauben kann, jetzt beginnt etwas wirklich und diesmal bleibt's. Wird nicht bleiben, auch nicht bei Robert Schumann. Aber das Gefühl bleibt wenigstens in der Musik erhalten.

Das Klassikforum auf WDR3, kurz nach 22:30. Hier ist die Sinfonie Nummer 1 in B-Dur von Robert Schumann zu Ende gegangen. Das Orchestre de Chambre de Paris hat gespielt, unter Leitung von Thomas C. Hettmeier. Und diese Sinfonie heißt auch Frühlingssinfonie. Ursprünglich wollte Schumann den einzelnen Sätzen seiner Sinfonie auch Überschriften geben. Frühlingsbeginn der erste, Abend der zweite Satz. Frohe Gespielen, der dritte, und voller Frühling wäre jetzt hier der zuletzt gehörte vierte Satz gewesen. Aber Schumann streicht diese Überschriften wieder, er braucht sie nicht. Die Musik beschreibt auch nicht den Frühling unbedingt, sie klingt ja wie einer. Also er hat hier ein allgemeines Aufbruchsgefühl eingefangen. Und hier hat der Komponist Camille Saint-Saëns feinste Lichtreflexe im Aquarium eingefangen.

Das Aquarium aus dem Karneval der Tiere von Camille Saint-Saëns in einer Fassung für Klavier Solo mit dem Pianisten Aurel Martin, der kommt aus dem Baskenland. Sie sind beim Klassikforum auf WDR3 heute mit Caroline Pierich und ich habe angekündigt, Tag 3 im Klassikforum, an dem immer wieder ein Vogel auftaucht, einfliegt. Es war die Lerche schon dabei, es war die Amsel da und heute ist es dieser hier. Sie erkennen ihn, schöne fallende Terz, der Kuckuck und da hinten, hinter ihm, unter ihm, über ihn rufen offenbar Stockenten. Viele, viele Komponisten haben den Kuckuck Platz in ihren Partituren geschenkt. Frühes Beispiel, der Barockkomponist Girolamo Frescobaldi, der hat ein Orgelstück komponiert, das sich mit dieser fallenden Kuckucksterz und manchmal auch fallenden Quart beschäftigt. Und da hat dann allerhand barocke Orgelgirlanden drumherum gehängt. Capriccio sopra il cucco heißt dieses Stück. Das spielen wir jetzt nicht. Camille Saint-Saëns, bei dem bleiben wir, der verzichtet auf solche Girlanden. Der hat dem Kuckuck quasi wörtlich in seine Partitur aufgenommen.

Kuckuck au fond de bois. Von Camille Saint-Saëns aus seinem Karneval der Tiere. Und wir haben hier den Kuckuck dargeboten gehört auf einem Gemshorn. Also auf einer, ja, alten Flöte, kann man so sagen, eine Kernspaltflöte. Aus einem Kuhhorn ist die gefertigt worden. Es gibt, glaube ich, keine dieser originalen Instrumente mehr. Im 16. Jahrhundert hat man sie gebaut. Von dort hat man auch noch welche gekannt, aber sie werden natürlich auch so nicht mehr hergestellt. Also vorgetragen auf dem Gemshorn und begleitet von einer Viola da Gamba und einer Theorbe mit dem Ensemble La Rêveuse. Ein Thema erfinden und sich dann alle möglichen Wendungen und Schattierungen ausdenken, dieses Thema in einem neuen Licht zu zeigen, verschiedene Aspekte, das kann etwas sehr Verspieltes haben, im besten Sinne verspielt. Und ich glaube, es muss als komponierende Person sehr großen Spaß machen, so etwas zu schreiben, ein Variationswerk. Wenn man erstmal so ein gutes Thema gefunden hat und dann durchdeklinieren kann, da kann man das ganze Handwerk zeigen, den Rhythmus verändern zum Beispiel, die Melodie umdrehen, andere Noten einschleichen und darin kann man sich verlieren wie in einem Puzzlespiel. Variationswerke gibt es auch von vielen Komponisten, Bach und seine Goldberg-Variation ein Beispiel. Gestern hatten wir hier im Klassikforum eine Arietta mit Variationen von Joseph Haydn. Beethoven hat 32 berühmte Variationen über ein Thema von Diabelli komponiert. Und von genau diesen Beethoven-Variationen hat sich Georges Bizet wahrscheinlich inspirieren lassen. Sein großes Variationswerk für Klavier hatte keine leichte Genese, weil man will ja die Kollegen dann nicht einfach kopieren. Erst hat Georges Bizet es wieder beiseite gelegt und dann seinem Verleger geschrieben, das wird nichts. Aber dieses Variationswerk hat ihm offenbar keine Ruhe gelassen. Er hat dann immer wieder weiter getüftelt, bis er eine Version hatte, die er dann seinem Verleger tatsächlich geschickt hat. Bizets Variationswerk läuft über eine chromatische Basslinie. Ein Thema, 14 Variationen.

Ein herrliches Stück, finde ich. Die Variation Chromatique du Concert für Klavier von Georges Bizet, hier auf WDR 3 gehört, mit dem Pianisten Nathanael Gour. Die Variation, das ist ja so ein mehr intellektueller Ansatz, ans Komponieren zu gehen, ein Tüfteln und Basteln, auch wenn es nicht nach Tüfteln und Basteln unbedingt klingt. Ich finde, das klang hier von Bizet und Nathanael Gour gar nicht künstlich zusammengesetzt. Aber solche Musik hat es beim Publikum häufig schwerer als Werke, die von etwas erzählen, die eine Geschichte erzählen, die sich vielleicht sofort erschließen über ein Bild, über Bilder, über eine Erzählung. Wahrscheinlich ist deshalb Friedrich Smetanas Moldau eines der am meisten gespielten und auch bekanntesten Stücke aus dem Konzertsaal. Man muss ja nicht einmal die Bilder kennen oder über sie gelesen haben, die der Komponist wohl im Kopf hatte. Man kann sie wirklich hören. Da entspringt ein Fluss, der wird immer größer, er schwillt an. Er fließt dann durch eine Landschaft und diese Landschaft verändert sich. Der Fluss kommt an mehreren Szenen vorbei. Da ist eine Bauernhochzeit dabei, dann eine nächtliche Szene mit Nymphen, die im Mondlicht tanzen. Und dann fließt die Moldau weiter, kommt irgendwann zu einer mächtigen Ruine. Und am Ende schaut man dem Fluss hinterher, wie er als glänzendes Band am Horizont verschwindet. Als meine Tochter noch jünger war, Grundschulkind, da hat sie einmal im Auto die Moldau im Radio gehört. Die kannte gar nichts über dieses Stück, aber sie wollte es unbedingt zu Ende hören, weil sich diese Geschichte unmittelbar auf sie übertragen hatte. Und ich erzähle das, weil Kinder ja intuitiv sind und nah an ihrem Erleben. Also da läuft das noch nicht so viel über den Kopf. Und wir hatten damals im Auto genau diese Aufnahme gehört, die ich jetzt auch für Sie rausgesucht habe im Klassikforum, die mit Václav Lux und dem Kollegium 1704.

0: und dieser Schluss. Da fließt die Moldau dahin, in die blasser werdende Landschaft, ein glänzendes Band, immer schmaler werdend. Man sieht ihr nach, träumt ein bisschen und zack, zack, diese zwei Akkorde hängt Smetana dann dran. Vielleicht, damit er sicher geht, so, liebes Publikum, wachen Sie jetzt bitte wieder auf. Jetzt ist es vorbei. Wir haben Václav Lux gehört, der hat das Kollegium 1704 dirigiert mit Smetana aus Moldau. Sie sind beim Klassikforum auf WDR 3.
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Haben Sie die Geschichte, die Stimme hier erkannt? Die gehört zu dem berühmten amerikanischen Schauspieler Bill Murray. Und der hatte 2017 zusammen mit dem Cellisten Jan Vogler ein Album veröffentlicht, New Worlds. Da hat er unter anderem klassische Musik aufbereitet und damit ist er auch aufgetreten, beide zusammen mit diesem Programm. Und das hier war I Feel Pretty von Leonard Bernstein aus seinem Musical West Side Story. Vor einigen Jahren hat das französisch-schweizerische Klaviertrio Ernest damit begonnen, immer mindestens eine Komposition einer Frau in seine Programme aufzunehmen. Der Wunsch war, die Programme ins Gleichgewicht zu bringen. Gemeint sind Konzertprogramme, da die, Zitat, so einseitig und eintönig wie ein Club voller Gentlemen im 18. Jahrhundert seien. Ja, und wie im 19. Jahrhundert genauso und weit ins 20. Jahrhundert hinein. Club voller Gentlemen. Das Trio Ernest hatte also, um diese Gentleman-Club-Programmatik aufzubrechen, auch Musik der Komponistin Amanda Meyer aufgenommen. Die wurde 1853 in Südwestschweden geboren. Sie war für die musikalische Ausbildung gesehen, in ein sehr günstiges Klima hineingeboren worden, denn sie ist Tochter eines schwäbischen Konditors, der nach Schweden ausgewandert war und dort sich weniger mit Kuchen beschäftigte, sondern mehr mit Tönen. Denn Vater Meyer spielte leidenschaftlich gern und gut Geige und entwickelte sich zum schwedischen Musikdirektor. Auch die Tochter lernt Geige und wird in Schweden Musikdirektor. Und von dort aus zieht es sie immer wieder zu Konzertreisen. Als sie dann nach Deutschland kommt, nach Leipzig, findet sie sich bald genau in einem Club voller Gentlemen wieder. Nicht das Schlechteste in diesem Fall. Sie trifft auf Kollegen wie Karl Reinicke, Johannes Brahms, Edvard Grieg. Ja, und sogar Kolleginnen bereichern die illustre Runde, Clara Schumann und Ethel Smyth. Und von Ethel Smyth wissen wir auch manches Bunte über Amanda Meyer. Smyth, aus England nach Leipzig eingewandert, schreibt sich immer mal wieder auf, was sie über Amanda Meyer erfährt. Wie sie Julius Röntgen kennenlernt, zum Beispiel auch Musiker. Und wie die beiden, Amanda und Julius, sich dann auf der Silberhochzeit der Schwiegereltern in Spee verloben. Smyth schreibt, Julius and Amanda became officially engaged and I had my first wandering view of untrammeled German demonstrativeness. Also, Julius und Amanda verlobten sich offiziell und ich erhaschte meinen ersten staunenden Blick auf ungezügelte deutsche, ja, wie soll man das übersetzen, Demonstrativeness, vielleicht deutsche Gefühlsoffenheit, was Smyth damit meint. Vielleicht schwingt da eine leise britische Ironie mit. In Italien zum Beispiel, ja, da kann man sich große Gefühlsoffenheit gut vorstellen, laute Freude, Jubeln, Anstoßen, herzliche Umarmungen. In Deutschland? Vielleicht haben alle sehr freundlich gelächelt und sich dann herzlich die Hand geschüttelt, als die Verlobung bekannt gegeben wurde. Jedenfalls, Julius und Amanda heiraten auch und musizieren gemeinsam ihr ganzes Eheleben lang. Aber allzu viel hat Amanda Meyer nach der Hochzeit und dem Umzug nach Amsterdam mit Julius Röntgen nicht mehr komponiert. Was sie aber komponiert hat und was das Trio Ernest nun aufgenommen hat, hier ihr Klaviertrio in Es-Dur.

Es ist doch wirklich sehr schön, dass dieses Klaviertrio in Es-Dur von Amanda Röntgenmeier wieder in der Welt ist. Das Trio Ernest hat es aufgenommen, kürzlich auf seinem neuen Album. Sie sind beim Klassikforum auf WDR 3, 20 vor 12 ist es. Und heute Vormittag ging es vorhin schon mal im Klassikforum um den Komponisten Maurice Ravel. Der hat sich sehr bemüht, den begehrten Kompositionspreis, den Prix de Rome, zu bekommen. Was hätte das bedeutet? Anerkennung, Unterstützung, Kontakt zu Kollegen und viel Ruhe, weiter zu komponieren in der Villa Medici in Rom. Auch nicht das Schlechteste. Ich kann mir vorstellen, damals wie heute hatten und haben die Menschen, die sich beruflich mit den schönen Künsten beschäftigen, auch oft Zweifel. Warum mache ich das? Darf ich das? Bin ich gut genug? Warum mache ich nicht etwas anderes, was Sinnvolles vielleicht, wie Bäckermeister oder Lehrerin? Ravel also bekommt diese Anerkennung, diese Bestätigung nicht durch den Prix de Rome. Er ist geknickt. Er muss sich ablenken, mal auf andere Gedanken kommen. Er macht eine Reise nach Wien und was passiert? Dort atmet er den Walzer. Und diese neuen Ideen, die er durch diese Walzerluft bekommt, verwandelt er später tatsächlich in etwas Eigenes, in sein Orchesterstück La Valse. Der hat zwar charmante Walzer-Anklänge, aber manchmal klingt das bei Ravels Walzer dann doch so, als wäre ein Lastwagen über die Akkorde gefahren. Hat auch einen Grund. Mit den Erfahrungen des Ersten Weltkriegs konnte die Musik auch nicht nur schimmernd und glitzernd und glänzend bleiben. Diesen Walzer spielen wir auf WDR 3 heute im Lunchkonzert, heute Mittag nach 13 Uhr. Jetzt sind wir noch im Klassikforum. Ich habe etwas leicht Friedlicheres von Maurice Ravel. Seine Barque sur l'Océan, seine Barke, sein Schiff auf dem Ozean.

Une barque sur l'océan. Von Maurice Ravel, ursprünglich hatte er es für Klavier gedacht. Das hier war eine Orchesterfassung mit dem Orchestre National de France, haben wir es gehört, auf WDR 3 im Klassikforum. Avi Avital, der spielt Mandoline, dieses Instrument, das in den Wohnzimmern in Ländern am Mittelmeer auch von den hübschen Töchtern aus gutem Hause gespielt worden war und dann den Weg auf die Straße gefunden hat. Und Avi Avital trägt die Mandoline schon seit längerem in den Konzertsaal. Was ihn interessiert, wie Musik ihre Wirkung verändern kann, wenn man zum Beispiel erstmal ein Stück von Johann Sebastian Bach hat auf der Mandoline und dann danach etwas daran setzt, wie jetzt das, was wir gleich hören werden. Das ist wie ja ein warmer mediterraner Wind, der einen von hinten vorsichtig anschiebt, nicht heftig, sondern so, dass man sich traut, die Arme auszubreiten aus Lebensfreude.

Musikerin und Musiker um den Mandolinenspieler Avi Avital im Klassikforum mit Anna Magrebi. So, im Anschluss gibt's jetzt die Nachrichten im Tag um 12 und dann begrüßt sie Katja Schwiglewski zur Westart. Heute haben die Kollegen der Westart da einen neuen Lesestoff. Es geht um Nein sagen von Matthias Brandt. Das Klassikforum ist also für heute rum. Schön, dass Sie dabei waren. Ich hoffe, Sie mochten es. Wenn Sie diese Sendung nochmal hören wollen, weiterhören wollen oder unterwegs hören möchten, das geht in einer kleinen Weile, steht diese Sendung im Internet auf wdr3.de. Da finden Sie auch noch andere Klassikforen. Mein Name ist Caroline Pierich. Machen Sie es gut und einen schönen Feiertag.

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5: Ich bin Sarah Pradl und das sind heute Mittag unsere Themen. Beim Einsatz sogenannter K.O.-Tropfen will die Bundesregierung härtere Strafen. Zum Bestechungsskandal an der JVA Euskirchen gibt es neue Details. Und gleich starten viele Menschen ins lange Wochenende.
6: Man könnte natürlich bei besserem Wetter schönere Dinge unternehmen draußen. So müssen wir uns dann was anderes einfallen lassen.
7: Ist auf jeden Fall nicht so schön. Also wir hatten eigentlich geplant, eine Runde wandern zu gehen. Aber wir müssen jetzt ein bisschen umplanen.
8: Wir fahren zum Enkel, der hat Geburtstag. Und er wohnt im Rheinland.
5: Ja, wir gucken mal, wann es wie voll auf den Straßen heute wird. Und das Wetter, das wird sowohl heute als auch am Feiertag oft ziemlich nass. Die Hand aufs Glas halten, aus Bechern mit Deckel trinken und das Glas sowieso nie unbeaufsichtigt irgendwo abstellen. Ja, beim Feiern achten schon viele, vor allem Frauen, auf ihre Getränke, um sich vor K.O.-Tropfen und sexuellen Übergriffen zu schützen. Dabei wird dann oft eine farb- und geruchlose Flüssigkeit ins Getränk gemischt und dadurch werden die Opfer willenlos, wehrlos und können sich hinterher oft auch an nichts mehr erinnern. Bisher war es schwer, das zu bestrafen und das Bundeskabinett will das jetzt ändern und hat dazu gerade einen neuen Gesetzentwurf auf den Weg gebracht. Was genau kommen soll, erklärt uns Jasper Ruppert, WDR Berlin.
9: Die Bundesregierung will, dass K.O.-Tropfen bei Raub- und Sexualdelikten rechtlich wie eine Waffe eingestuft werden. Damit kann dann die Mindeststrafe von 5 Jahren greifen. Bisher waren es oft nur 3. Dafür sollen 2 Paragraphen des Strafgesetzbuchs geändert werden, bei denen es um Raub- und Sexualdelikte geht. Bisher war es so, dass es mindestens 5 Jahre Gefängnis gibt, wenn bei der Tat eine Waffe oder ein anderer gefährlicher Gegenstand genutzt wurde. Da soll jetzt das Wort Mittel ergänzt werden, also Waffe oder Mittel, damit auch K.O.-Tropfen darunter fallen.
5: Und wir gucken nochmal darauf, warum das denn überhaupt geändert werden muss.
9: Auslöser ist ein Urteil des Bundesgerichtshofs aus dem Jahr 2024. Der hatte eine Entscheidung aus der Vorinstanz einkassiert und erklärt, dass es sich beim Einsatz von K.O.-Tropfen zwar um Gewalt handle, aber K.O.-Tropfen selbst keine Waffe oder kein gefährliches Werkzeug seien. Die Vorinstanz, das Landgericht Dresden, die hatte K.O.-Tropfen noch mit einem Holzknüppel verglichen. Und der Bundesgerichtshof hatte dieser Deutung dann widersprochen und erklärt, dass Flüssigkeiten keine Werkzeuge sein können. Damit nun aber K.O.-Tropfen auch unter diesen Paragraphen fallen, will man nun also da das Wort Mittel ergänzen.
5: Und dennoch muss man ja sagen, es ist durchaus schwer zu fassen, wie groß dieses Problem K.O.-Tropfen ganz genau ist.
9: Es gibt keine genauen Zahlen, wie groß das Problem ist, denn in den polizeilichen Statistiken, da wird nicht festgehalten, ob und welche Mittel bei einem Sexualverbrechen eingesetzt wurden. Und hinzu kommt, dass es schwierig ist, K.O.-Tropfen nachzuweisen, wenn man nicht sehr schnell reagiert. Experten gehen aber von einer hohen Dunkelziffer aus. Die Zahl der Vergewaltigungen insgesamt, die ist dagegen bekannt. Die hat vergangenes Jahr mit fast 14.000 einen traurigen Höchststand erreicht. Wie oft dabei K.O.-Tropfen aber eingesetzt wurden, das weiß man aber eben nicht.
5: Aber fest steht, wer dabei erwischt wird, der soll bald härter bestraft werden. Was die Bundesregierung da plant, hat Jasper Ruppert für uns zusammengefasst. Die JVA Euskirchen macht im Moment Schlagzeilen. Da geht es vor allem um Bestechungsvorwürfe gegen 8 Bedienstete. Sie sollen Gefangenen, sagen wir mal, die Haft erleichtert haben. Natürlich gegen gewisse Gegenleistungen. Das mal jetzt ganz grob so zusammengefasst. Und jetzt gibt es da auch noch neue Vorwürfe. Susi Makarewitsch, WDR-Landespolitik. Worum geht's da jetzt genau?
10: 2 elektronische Generalschlüssel sollen verschwunden sein, berichtet die dpa. Dafür sollen Transponder manipuliert worden sein. Das Justizministerium wollte uns das nicht bestätigen, aber wir wissen, dass Transponder in der JVA ausgetauscht wurden. Aufgefallen war, dass die abhanden gekommen sind, weil ein Schloss in der JVA mit einem Feuerwehrtransponder geöffnet worden war. Eigentlich liegen genau diese Transponder aber in einem verschlossenen Koffer bereit, damit sich die Feuerwehr im Notfall frei bewegt. bewegen kann. Als man die Transponder in diesem Koffer dann untersucht hat, kam heraus, dass zwei quasi entkernt wurden. Das Innenleben war ausgetauscht worden.
5: Und welche Vorwürfe stehen da gerade noch im Raum? Also wegen was wird da konkret ermittelt?
10: Die Vorwürfe lauten Bestechung und Bestechlichkeit. 8 Mitarbeiter werden beschuldigt, 3 Insassen gegen monatliche Bezahlabos, Vorteile wie Hafturlaub gewährt zu haben. Und dafür haben die monatlich 3-stellige Beträge erhalten. Die JVA-Mitarbeiter sollen aber auch Scheinmeldeanschriften zur Verfügung gestellt haben, damit diese 3 Insassen überhaupt nach Euskirchen verlegt werden konnten. Außerdem sind Ungereimtheiten bei den Ausgangszeiten aufgefallen. Zum Beispiel sind Insassen bei Verkehrskontrollen aufgefallen, zu Zeitpunkten, als sie eigentlich in der JVA sein sollten. Insgesamt ist die Frage, wie groß die Sache noch werden könnte. Wir sprechen aktuell von 8 beschuldigten Mitarbeitern, die sich um nur 3 Insassen gekümmert haben sollen. Das ist ein guter Betreuungsschlüssel, möchte ich mal sagen. Eine andere Frage ist, bestand schon vor der Verlegung irgendeine Form von Verbindung zwischen Insassen und beschuldigten Mitarbeitern, denn sie haben ja mit diesen Scheinadressen dazu beigetragen, dass die Insassen nach Euskirchen überhaupt erst verlegt wurden.
5: Susi Makarewitsch, WDR-Landespolitik, zu Vorwürfen und zu offenen Fragen rund um die JVA Euskirchen. Obdachlose, suchtkranke Menschen prägen das Bild vieler Innenstädte. In Köln will die Stadt jetzt etwas tun, damit diese Menschen an anderer Stelle Hilfe bekommen. Mehr dazu in den Kurznachrichten mit Detlef Dickmann.
11: In Köln hat der Stadtrat den Bau eines Suchthilfezentrums beschlossen, trotz massiver Proteste der Bevölkerung. Anwohner fürchten, dass ihr Viertel ein Kriminalitätsschwerpunkt und Angstraum wird. Zudem sind mehrere Schulen in der Nähe. In dem Zentrum in Köln sollen Drogenabhängige rund um die Uhr eine Anlaufstelle haben, mit einem Konsumraum und Beratungsangeboten. In Essen beginnt heute ein besonderes Projekt, bei dem Kinder und Jugendliche regelmäßig Sport machen können. Auch dann, wenn sich ihre Familien die Beiträge für einen Verein nicht leisten können. Dafür wird an der Gustav-Heinemann-Gesamtschule jetzt ein Schulsportverein ins Leben gerufen. Wer mitmachen will, zahlt symbolisch 1 Euro Jahresbeitrag und kann dann unter anderem Basketball spielen oder Akrobatik machen. Ein Jahr nach dem Großbrand in einem Schulzentrum in Erkrath sind die Ersatzcontainer fast fertig. Seit dem Brand müssen mehr als 1000 Schülerinnen und Schüler in einer Ausweichschule nach Düsseldorf pendeln. Das bedeutet jeden Tag 1 Stunde Busfahrt. Alle hoffen, dass der Unterricht nach den Sommerferien in dem Containerdorf in Erkrath starten kann. Da soll er dann 3 Jahre laufen, bis der Neubau für die beiden Schulen fertig ist. In Dortmund ist in der Nacht die Katharinentreppe am Hauptbahnhof in BVB-Farben angesprüht worden. Die Ermittler gehen davon aus, dass es mindestens 20 Sprayer waren, die Stufen schwarz-gelb gemacht haben. Die Polizei hat das alles auf Video. Sie hat einen Verdächtigen gefasst, der die Aktion mit einer Drohne gefilmt hat.
5: Detlef Dickmann mit den Kurznachrichten hier im Tag um 12. Ja, und gleich heißt es für viele langes Wochenende. Und über Christi Himmelfahrt machen sich da viele auf in den Kurzurlaub. Und die meisten wohl gleich, wenn es dann heißt Schulschluss und Feierabend. Und das heißt eben auch, viele starten gleichzeitig. Und was das für welche Strecken bedeutet, fasst Melina Helf aus unserer WDR-Verkehrsredaktion zusammen.
12: Besonders auf den bekannten Pendlerstrecken kann es heute gut voll werden, aber auch an die Küsten kann es knubbelig werden, vor allen Dingen auf der A1, der A3 und der A31. Am Nachmittag teilen sich nämlich dann alle die Autobahn. Erst am Abend wird's dann langsam wieder ruhiger. Wer nach Südholland fährt, sollte vor der Fahrt einen Blick auf die Verkehrslage werfen. Rund um Antwerpen ist oft viel los, alternativ kann man aber auch über Tilburg fahren. Am besten vorher schauen, welche Route besser passt.
5: Und die Frage ist ja auch immer, gibt es denn überhaupt eine gute Zeit, um zu starten?

0: Sonnenphase an. Die kann sich aber besser über den Tag verteilen.
1: Melina Helf, WDR-Wetter mit Tipps für das lange Reisewochenende. Die Fragen sind also geklärt. Bleibt die nach dem Wetter noch offen? Da hilft uns jetzt Verena Leindecker aus unserer WDR-Wetterredaktion. Man muss sagen, heute kann es noch ziemlich nass werden.
2: Ja, genau. Also der Nachmittag, der wird in jedem Fall turbulenter als der Vormittag. Aktuell haben wir schon ein erstes Gewitter am Niederrhein. Aber im Laufe des Nachmittags gibt es mehr Schauer und Gewitter. Und vor allem während der Schauer und Gewitter starke bis stürmische Böen. Dazu recht kühl. 6 Grad im Hochsauerland und sonst so 10 bis 14 Grad. Und morgen am Feiertag bekommen wir im Prinzip ähnliches Wetter wie heute Nachmittag. Immer wieder Schauer, einzelne Gewitter, dazwischen dann auch ein kräftiger Wind. Es gibt auch trockene Phasen, aber die Sonne ist kaum zu sehen morgen.
1: Und wie ist der Ausblick aufs für viele ja lange Wochenende?
2: Also ähnlich kühl, aber am Freitag ist neben Schauern tatsächlich auch mal wieder die Sonne zu sehen. Also insgesamt etwas freundlicher und auch der Wind wird schwächer. Ähnlich sieht es dann auch am Samstag aus. Und am Sonntag gibt es tendenziell schon wieder mehr Sonne. Und die Temperaturen gehen hinauf auf 17 bis 18 Grad, aber ein einzelner Schauer ist auch am Sonntag nicht ausgeschlossen. Deutlich wärmer wird es wahrscheinlich erst im Laufe kommender Woche.
1: Sehr gemischte Aussichten also von Verena Leindecker, WDR Wetter. Vielen Dank. Und das war WDR aktuell mit dem Tag um 12. Ich bin Sarah Pradl.
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4: 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Hallo. Heute ist ein historischer Tag. Wirklich. Der Grünen-Politiker Cem Özdemir hat nicht nur Geschichte geschrieben, weil er der erste Bundesminister in Deutschland mit türkischen Wurzeln war. Heute ist der Tag, an dem er der erste Ministerpräsident in einem deutschen Bundesland geworden ist, dessen Eltern als Gastarbeiter aus der Türkei gekommen waren. Seine ehemalige Nachhilfelehrerin, die ihm als Schüler bei seinen Problemen im Fach Deutsch geholfen hat, die sagt, sie habe immer in ihn geglaubt. Das nenne ich mal eine vorbildliche, schöne Rückendeckung, damals wie heute für einen Menschen, der oft als Musterbeispiel gelungener Integration bezeichnet wird. Was bedeutet Cem Özdemirs heutige Wahl in Baden-Württemberg für die deutsch-türkische Community, auch bei uns in Nordrhein-Westfalen? Darüber sprechen wir gleich. Außerdem die Wurzeln des Nahostkonflikts als großer Kinospielfilm Palästina 36 beleuchtet die Rolle der Briten als Mandatsmacht im Heiligen Land, wo sich Juden und Araber gleichermaßen zu Hause fühlen. Die Weichen für den Krieg und für die Gewalt, die wurden schon nach dem Ersten Weltkrieg gestellt. Also da kann man im Kino auch was lernen. Unsere heutige Musik, die erste, die kommt von Dalindeo aus Finnland. Lights, Camera, Action.

Ja, es hat geklappt aus Sicht von Cem Özdemir und seiner grün-schwarzen Koalition im Landtag von Baden-Württemberg. Er ist der neue Ministerpräsident im Schwabenländle. Die Mehrheitsverhältnisse galten ja vorab als sicher und eindeutig. Es gab eigentlich keinen Zweifel. Özdemir wird der erste Landesvater mit türkischem Migrationshintergrund in Deutschland sein. Nun kennen wir ihn ja schon als Landwirtschaftsminister und auch als Parteivorsitzenden der Grünen.

0: Trotzdem fragen wir mal, wer ist dieser Cem Özdemir wirklich? Wofür steht er und ist sein Aufstieg ein Mutmacher für junge Leute mit Migrationshintergrund, die das Gefühl haben, nicht dazuzugehören oder ausgebremst zu werden? Er hat es ja geschafft, bis nach ganz oben. Das wollen wir besprechen mit Ayça Tolun aus unserem Westart-Team. Ayça, Cem Özdemir ist ja schon sehr lange im politischen Geschäft, seit 94 im Bundestag, er war im Europaparlament, dann seit 2013 wieder Mitglied des Deutschen Bundestages. Was würdest du sagen, zeichnet ihn aus?
1: Also 32 Jahre ist er schon in der deutschen Politik und tatsächlich gehört Cem Özdemir auch in den Umfragen bis heute zu den bekanntesten Politikern in Deutschland. Und anders als andere deutsche Politiker, das muss man auch dazu sagen, auch unter den Menschen mit Migrationshintergrund, also nicht nur unter den Deutschtürken, sondern unter allen Menschen mit Einwanderungsgeschichte. Was ihn ausmacht, er ist der erste Politiker mit Migrationshintergrund, der eine echte deutsche politische Karriere gemacht hat. Deshalb wurde er von Anfang an von den Medien immer beobachtet. Und Cem Özdemir wusste schon sehr früh, dass er mit jedem seiner Schritte die Integrations- und neuerdings Migrationspolitik mitgestalten würde. Er hat die Migranten, die ja im Alltag eigentlich immer und für alle sichtbar unter uns gelebt haben, durch seine Person auch im gesellschaftspolitischen Sinne sichtbarer gemacht. Inzwischen gibt es ja in allen Parteien, sogar in der AfD, viele Politiker mit Migrationshintergrund. Aber er war der Erste, der aufgezeigt hat, dass Menschen mit Migrationshintergrund sich nun auch mit an den Tisch setzen wollen und ihren gesellschaftspolitischen Anteilen fordern wollen. Sein wichtigster gesellschaftspolitischer Dienst war, das muss man vielleicht betonen, durch seine persönliche sympathische Art und durch seinen politischen Stil, sagen wir mal, hat er die Urdeutschen, den Urdeutschen die Angst genommen, dass jetzt sozusagen neue Menschen mit Migrationshintergrund sich auch an diesen Tisch setzen.
0: Man hat ja bei ihm manchmal das Gefühl, der ist deutscher als manche Deutschen, also zumindest ist er schwäbischer als viele andere. Ist er denn auch ein Landesvater? Das ist ja so eine Begrifflichkeit, vielleicht auch ein bisschen antiquiert, aber trotzdem wird sie immer noch gebraucht im Zusammenhang mit diesem Posten.
1: Also ich denke, dass er Landesvater kann. Cem Özdemir nennt sich ja schon seit seinen Anfängen den anatolischen Schwarm. Das ist ein toller Code eigentlich, der jetzt auch sogar in den sozialen Medien wunderbar funktioniert. Und ihm war nämlich von Anfang an sehr wichtig, das Deutsche an ihm selbst hervorzuheben und eben nicht dieses Migrantische. Und er wusste, seinen Migrationshintergrund werden die anderen immer bewerten. Und das ist tatsächlich bis heute so. Man muss vielleicht noch dazu erzählen, dass Cem Özdemir sehr gut Hochdeutsch sprechen kann, aber er bleibt in diesem schwäbischen Zungenschlag. Und das hat auch damit was zu tun, dass er eben dieses Deutsche an sich hervorheben will. Und ich glaube, das hat dazu geführt, dass er unter den deutschen und jungen Wählern sehr viele Stimmen in Baden-Württemberg bekommen hat. Und dass er eben nicht als Integrationspolitiker oder Migrant oder was auch immer gewählt worden ist, sondern als ein Landespolitiker aus dem kleinen baden-württembergischen Städtchen Urbach.
0: Wie ist es denn mit der deutsch-türkischen Community? Ist da so sein Werdegang ein Vorbild?
1: Ja, das ist es. Allerdings hat sich einiges verändert. In den 90er Jahren und in den 2000er Jahren war er das absolute Vorbild und auch ein Hoffnungsträger für die Deutsch-Türken. Er war der lebende Beweis, dass einer von ihnen es bis nach ganz oben schaffen kann und sich ganz viel Respekt auch verschaffen kann in der deutschen Gesellschaft und in der deutschen Politik. Diese einheitliche Meinung unter den Deutsch-Türken gibt es schon länger nicht mehr so. Die türkeistämmige Community ist auch sehr heterogen. Das sind schwierige Worte,
0: heterogen,
1: die ich mir da ausgewählt habe.
0: Ich verstehe, was du meinst.
1: Ja, sehr heterogen. Mhm, und im Grunde hat seine Kandidatur und das Wahlergebnis die deutsch-türkische Community nicht geeint, sondern eher ihre Vielfalt sichtbar gemacht. Der Grund, wir haben seit den 60er Jahren jetzt die vierte türkisch-deutsche Community bzw. Generation und drei Generationen sind komplett in Deutschland sozialisiert worden und somit ist natürlich unter den Deutsch-Türken auch eine politische Vielfalt entstanden.
0: Alter, wenn du sagst, nicht geeint, das klingt ja doch tatsächlich eigentlich ein bisschen traurig. Was gibt's denn für Reaktionen?
1: Ah, es gibt Anerkennung für den Aufstieg natürlich. Die meisten finden das ganz toll. Mhm. Aber es gibt auch Ablehnung bei denen, die ihn vor allem als Gegner von Erdogan und als Türkei-Verräter verstehen, eben deshalb. Ein großer Teil, aber wie gesagt, der Community reagiert sehr positiv. Für sie gilt, Özdemir's Wahl ist einfach erstmal ein historischer Moment in der deutschen Einwanderungsgeschichte. Und man erfreut sich an dieser Aufstiegsgeschichte, weil man auch sagt, das ist jetzt auch eine Zäsur oder eine Zeitenwende für die eigenen Kinder. Die Skeptischen reiben sich an ihm, weil er ihnen zu deutsch und zu wenig türkisch ist. Die Erdogan-Kritik, die Ansichten zu Menschenrechten und zu den politischen Verhältnissen in der Türkei sind die Gründe dafür. Die türkische Zeitung Hürriyet hat es mal auf den Nenner gebracht und hat gesagt, Özdemir sei nur noch dem Namen nach einer von uns.
0: Mhm. Dann gibt es sicher noch welche, die so ein bisschen ambivalent sind in der Geschichte.
1: Ja, die freuen sich auch über den Aufstieg und sie sind zum Teil auch stolz, aber sie identifizieren sich nicht mehr mit ihm. Özdemir ist harte Kritik an dem Wahlverhalten von Deutsch-Türken bei den Wahlen in der Türkei. Das nehmen sie ihm sehr übel, die Ambivalenten sozusagen. Manche empfinden ihn auch deshalb eher als moralisch belehrend gegenüber der eigenen Community. Aber es gibt Unterschiede in den Generationen, die Jungen sind entspannt und finden das alles soweit eigentlich ganz gut.
0: Kleine kreative Aufgabe für dich in einem Kulturmagazin, was wir ja in der Westart sind. Wenn du jetzt Cem Özdemir's Lebensweg mal literarisch erzählen müsstest, was wäre das? Wäre das ein knallhartes Sachbuch? Würdest du einen philosophischen Essay schreiben? Ist das ein Bildungsroman?
1: Also ich würde sagen Sachbuch. Auch deshalb, weil er selbst mehrere Sachbücher geschrieben hat. Vielleicht Bonusinfo. Es sind drei Bücher, 1997 schon eine Biografie in jungen Jahren. Dann Currywurst und Döner, auch darüber hat er referiert. Er hat auch über Integrationspolitik referiert. Das Buch heißt, für die, die es gerne lesen wollen, jetzt muss ich nochmal nachgucken, ja, Politik, Religion und Kultur. Und es gibt sogar eine Biografie von anderen geschrieben über ihn. Also ich würde mal sagen, auf jeden Fall ein Sachbuch und auch ziemlich unterhaltend dazu, weil sein Leben hat auch bunte und gala Aspekte, über die wir leider wegen der Zeit jetzt nicht mehr reden können.
0: Ich glaube, das machen wir nochmal. Wenn ein Jahr im Amt ist,
1: vielleicht
0: können wir dann nicht nur knallhart analysieren, sondern vielleicht ein bisschen Geschichte noch mehr erzählen. Ayça Tolun, Dankeschön für diese Hintergründe. Cem Özdemir, der erste Ministerpräsident, dessen Familie aus der Türkei stammt, heute gewählt in Baden-Württemberg. Dankeschön.

0: Die brasilianische Sängerin Silvana Malte hat den Klang ihrer Heimat nach Dänemark gebracht. Sie lebt in Kopenhagen. Samba Sgado, eine Hommage an die Samba als Tanz der Straße. Hier ist die Westart am Mittwoch. Ich bin gar nicht ganz sicher, ob alle, die Matthias Brandt als sehr präsenten Schauspieler zum Beispiel im Fernsehen wahrnehmen, überhaupt noch wissen, dass er der Sohn eines legendären Bundeskanzlers ist. Als Matthias Brandt 1961 zur Welt kommt, im Jahr des Mauerbaus, ist sein Vater Willy Brandt regierender Bürgermeister in West-Berlin. Fast zwangsläufig wird der SPD-Politiker zum Gesicht der freien und demokratischen Welt. Und als Bundeskanzler macht sich Willy Brandt für die Friedenspolitik in Richtung Osten stark. Dafür bekommt er 1971 den Friedensnobelpreis. In seinem autobiografischen Buch Raumpatrouille hat Matthias Brandt 2016 von seiner Kindheit als Sohn dieses politischen Urgesteins erzählt, vom Aufwachsen im Bonner Kanzlerbungalow. Ansonsten spricht er aber nicht so oft und nicht so gern über Politik. Das ist jetzt anders, denn unter dem Titel Nein sagen ist ein hochpolitisches Buch von Matthias Brandt erschienen, ein Plädoyer zur Verteidigung der Demokratie. Terry Albrecht kann uns mehr dazu sagen.
1: Im letzten Jahr hat Elisabeth Ruge von der Stiftung 20. Juli 1944 Matthias Brandt eine Frage gestellt. Ob er nicht zum Gedenktag des gescheiterten Attentats auf Adolf Hitler in der Gedenkstätte Plötzensee sprechen wolle. An der Stelle also, wo das Naziregime zahlreiche Gegner auf schreckliche Weise ermordet hat. Der jüngste Sohn des ehemaligen Bundeskanzlers Willy Brandt zögerte zunächst. Obwohl die Anfrage an ihn nur folgerichtig war, kämpften doch seine Eltern selbst im Widerstand gegen das Hitlerregime. Allerdings hatte es Matthias Brandt bis dahin eher vermieden, sich als Sohn des prominenten Politikers politisch zu äußern.
2: Wenn in der Öffentlichkeit bekannte Menschen diese Bekanntheit nutzen, um sich als moralische Instanz aufzuspielen, ist mir das unangenehm,
1: schreibt Brandt im Vorwort. Andererseits spürte er auch die Verantwortung. Sowohl seine norwegische Mutter Ruth als auch sein 1933 nach Norwegen emigrierter Vater Willy waren im Widerstand gegen Nazi-Deutschland. Die Mutter arbeitete für die norwegische Exilregierung. Der Vater war unter anderem Mitherausgeber der Zeitung Sozialistische Tribüne, gemeinsam mit Fritz Bauer, der in der Bundesrepublik als Generalstaatsanwalt die Auschwitz-Prozesse auf den Weg bringen sollte. Der Widerstand prägte nicht nur das Leben der Eltern, sondern auch das gesellschaftspolitische Bewusstsein des Sohnes. Und dann kam noch ein weiterer starker Grund hinzu, die Rede in Plötzensee zu halten.
2: Nämlich der, in einer schwierigen gesellschaftlichen Lage etwas beizutragen und mich nicht herauszuhalten. Diese Einladung abzulehnen, nur weil ich Angst hatte, moralisierend zu wirken, fühlte sich falsch an. Also stand ich vor der Frage, wie könnte ich über die Menschen des 20. Juli 1944 sprechen? Wie könnte ich das Handeln der Widerstandskämpfer würdigen, ohne in die Falle zu tappen, mich dabei selbst zu wichtig zu nehmen?
1: Herausgekommen ist eine eindrucksvolle Rede, die nun in wesentlich erweiterter Form auch als Buch vorliegt. Matthias Brandt skizziert die Geschichte seines Vaters im skandinavischen Exil. Das liest sich phasenweise wie ein Krimi, etwa wie aus Ernst Karl Frahm Willy Brandt wurde, dessen Tarnung bei einem Besuch in Deutschland 1936 fast aufflog. Später beschreibt Matthias Brandt die Widerstandsgruppe des 20. Juli um Helmut Graf von Moltke und den Kreisauer Kreis, dessen Mitglieder fast alle in Plötzensee hingerichtet wurden. Matthias Brandt zitiert auch einen Brief, den von Moltke an seine Frau Freier aus der Haft kurz vor der Hinrichtung schrieb.
2: Ich habe den Weg gewählt, der mir als der richtige erschien, und ich bin ihn gegangen, ohne Rücksicht auf Vorteil und Nachteil. Wenn ich darum jetzt sterben muss, so ist das in Ordnung.
1: Es ist diese innerliche Kraft und Gefasstheit, die Menschen wie von Moltke auszeichnete und die Matthias Brandt hohen Respekt abnötigt. Einfühlsam gelingt Brandt eine Annäherung an diese Zeit. Auch wenn er die spätere Kritik an der Gruppe des 20. Juli, es waren ja überwiegend Militärs, sie habe viel zu spät gehandelt, nicht thematisiert. Wiederholt schreibt Brandt, ich stelle mir vor, und versucht sich, in die Situation der Widerstandleistenden hineinzuversetzen. So hält er die Erinnerung daran für die heutige Zeit wach.
2: Man darf nicht nur, man muss sich etwas vorstellen. Es ist die einzige Möglichkeit, sich zu verbinden mit dem, was einem sonst verloren ginge.
1: Der herausragende Schauspieler Matthias Brandt hat auch in diesem Buch seine Rolle gefunden. Es ist ein sehr persönliches, leidenschaftliches Plädoyer gegen die Geschichtsvergessenheit und das AfD-Gerede vom Nazi-Terror als Fliegenschiss in der deutschen Geschichte. Autor und Leser gewinnen durch dieses Buch gleichermaßen die Erkenntnis, demokratisch handeln heißt sich einmischen. Zugleich warnt Matthias Brandt:
2: Die Demokratie lässt sich kaum mehr retten, wenn sie einmal zerstört ist. So viel sollten wir von denen gelernt haben, von denen in diesem Buch die Rede ist. Sie braucht unseren Schutz im Voraus.
0: Das sagt Matthias Brandt. Sein Buch Nein sagen über den 20. Juli 1944, meine Eltern und persönliche Verantwortung heute. Das erscheint bei Kiepenheuer und Witsch, eine Empfehlung in der Westart von Terry Albrecht. Vor den Kulturnachrichten jetzt 4 Cellisten und ein Jazz-Kombo um Pianist Thierry Lang. A Molaison heißt das Stück nach einem Traditional aus der Schweiz.

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1: 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Der ehemalige Late-Night-Host Conan O'Brien wird auch 2027 wieder die Oscar-Verleihung moderieren. Das teilte die US-Filmakademie mit. O'Brien führt dann zum dritten Mal in Folge durch den Abend. Der 63-jährige Comedian hatte jahrzehntelang seine eigene Late-Night-Show und arbeitet im Moment vor allem als Podcaster. In seiner langen TV-Laufbahn hat er 6 Emmys gewonnen. Die Oscar-Nominierungen werden Ende Januar 2027 bekannt gegeben. Die 99. Oscar-Verleihung findet Mitte März im Dolby Center in Los Angeles statt. Waffen, Munition und Sprengstoff dürfen nicht offiziell Obelix heißen. Das hat das Gericht der Europäischen Union in Luxemburg entschieden. Es gab damit dem französischen Verlag der Asterix Comics Les Éditions Albert René recht. Der Verlag befürchtet, dass der Ruf der eigenen Marke geschädigt wird, wenn Waffen nach einer zentralen Figur der Asterix Comics benannt werden. Eine polnische Firma hatte sich Obelix vor 4 Jahren als Marke eintragen lassen. Der Verlag beantragte beim EU-Markenamt, das für nichtig zu erklären. Das Amt lehnte ab, die Begründung, die Bekanntheit der älteren Marke sei nicht ausreichend nachgewiesen. Der Fall ging vor Gericht. Gegen das aktuelle Urteil kann die polnische Firma noch am Europäischen Gerichtshof vorgehen. Die Favoriten Finnland und Griechenland stehen im Finale des Eurovision Song Contest in Wien. Auch der israelische Sänger Noam Betan ist weiter dabei. Aus Protest gegen seine Teilnahme boykottieren mehrere Rundfunkanstalten den Wettbewerb in diesem Jahr, unter anderem Spanien und die Niederlande. Ausgeschieden sind Portugal, Georgien, Montenegro, San Marino und Estland. Die Deutsche Sarah Engels trat auch beim Halbfinale auf, allerdings außer Konkurrenz, weil Deutschland zu den großen Geldgebern gehört, ist Engels mit ihrem Lied Fire schon sicher im Finale am Samstag. Der Bestseller-Krimi-Autor Sebastian Fitzek übernimmt eine Gastrolle bei der Daily Soap GZSZ. Nach Angaben des Senders RTL ist Fitzeks 20-jähriges Autorenjubiläum der Anlass dafür. Es ist seine erste Rolle in einer Vorabendserie. Wie sie aussieht, soll bis zur Ausstrahlung im Juli geheim bleiben. Fitzek feiert sein Jubiläum als Autor Anfang August, auch noch mit 2 Shows in der Berliner Waldbühne. Sein erster Roman war 2006 Die Therapie. Nach Angaben seines Verlags wurden Fitzeks Bücher bisher in 36 Sprachen übersetzt und weltweit über 21 Millionen Mal verkauft.
2: Und das waren die Kulturnachrichten in der Westsaat. Dankeschön.

0: Lea Pale aus Österreich. Wirklich spannende Künstlerin, die Musik von der Klassik über den Jazz bis zum Elektropop-Crossover verbindet, die sich mit viel mit romantischer Lyrik beschäftigt hat, mit romantischen Kunstliedern. Tolle Frau. Bei uns im WDR Kulturmagazin Westart geht es jetzt um eine neue Thriller-Serie aus Israel. Die ist gerade bei Apple TV gestartet und heißt Unconditional. Serienfans werden aufhorchen, wenn ich sage, dahinter stecken unter anderem die Macher von Homeland. Das ist diese extrem erfolgreiche, spannende Serie um eine CIA-Agentin, weltweit gefeiert für psychologisch komplexe Figuren. Hanna Rau hat Unconditional gesehen. Hanna, worum geht's denn dabei?
1: Es geht um eine Mutter-Tochter-Beziehung, konkret um Orna und ihre 23-jährige Tochter Gali, die gerade gemeinsam auf einer Reise in Indien waren. Und auf dem Rückweg nach Israel, da müssen sie in Moskau zwischenlanden und dort wird Gali unerwartet festgenommen. Ihr wird vorgeworfen, dass sie Drogen geschmuggelt hat und die Mutter, die glaubt diesen Anschuldigungen nicht. Die sagt, meine Tochter, die hat noch nicht mal geraucht. Und dann setzt sie wirklich Himmel und Hölle in Bewegung, um ihre Tochter zu befreien.
0: Na, ein bisschen wie David gegen Goliath. Hat die Mutter überhaupt eine Chance, der Tochter zu helfen, sie zu retten?
1: Also sie kämpft auf jeden Fall wirklich mit allen Mitteln. Sie startet eine große Medienkampagne. Sie nimmt Kontakt zur Botschaft auf, zur Politik. Sie zapft ihren Geliebten oder Ex-Geliebten, so genau weiß man das nicht, wieder an, der beim israelischen Inlandsgeheimdienst arbeitet. Und ihre Botschaft nach außen ist immer ganz eindeutig, das ist meine Tochter und sie könnte das niemals getan haben. Aber ihr kommen selbst dann doch schon bald erste Zweifel, auch weil sie in einem Kuscheltier der Tochter geschmuggelte Pässe von Söldnern findet und weil Freundinnen ihr dann plötzlich Geschichten erzählen über Gali, von denen sie noch nie gehört hat. Und so passiert es, dass die Tochter der Mutter zunehmend fremd wird und Orna ahnt, dass sie ziemlich viel verpasst hat in den letzten Jahren. Und dann mischen sich einerseits so Zweifel über das Wesen der Tochter, über den Charakter der Tochter mit Selbstvorwürfen. Sie fragt sich, war ich vielleicht zu wenig da? Ihr Mann und der Vater von Gali, der hat Alzheimer. Deswegen war die Aufmerksamkeit stark dort. Ja, und plötzlich geschieht es, dass Orna sich an ihre Tochter nicht als ein liebenswürdiges Mädchen erinnert, sondern als an eine gewiefte Strategin, die der Mutter schon bei Kinderspielen was vorgemacht hat.
2: Du musst nur dafür sorgen, dass dein Gegner dich anfangen lässt. Das war's. Den Rest, den machen die Würfel. Glück ist nicht so wichtig. Oh, ich glaube, sie hören.
3: Du liegst falsch und weißt du auch, wieso?
2: Mama, du bist
3: aufgerufen. Weil es bei Schlangen und Leitern nämlich die Regel gibt, dass der, dessen Name zuerst im Alphabet vorkommt, anfangen darf. Also bist du gar nicht besonders gut darin, nur dein Name fängt mit G an, Gali. Das große strategische Genie, Napoleon. Was lachst du denn?
2: Ich lach gar nicht.
3: Wieso lachst du da? Was raus damit?
2: Diese Regel.
3: Ja?
2: Wer denkst du, hat sich die ausgedacht?
1: Ja, das war natürlich die Tochter. Und trotz dieser Zweifel, die sich so einmischen, gibt Orna ihre Tochter nicht auf. Und im Gegenteil, es ist eher so, je mehr sie begreift, wie wenig sie die eigene Tochter kennt, desto entschiedener kämpft sie für sie und setzt sich für sie ein.
0: Jetzt hatten wir gerade einen kleinen Eindruck von der Tochter. Wie viel Raum bekommt denn die Mutter als Charakter?
1: Ja, die Mutterfigur trägt die ganze Serie. Sie wird gespielt von der israelischen Schauspielerin Liraz Hamami. Sie wirkt sehr jung, auch optisch. Also gemeinsam werden die Mutter und die Tochter immer wieder für Schwestern gehalten. Was auch diesen Eindruck noch befördert, dass die Tochter der Mutter vielleicht überlegen sein könnte. Orna wirkt so ein bisschen naiv. Ich nenne mal ein Beispiel, als ein russischer Polizist ihr einen Zettel mit einer Nachricht zusteckt, da glaubt Orna direkt, ach, jetzt hat er mir verraten, wo steckt meine Tochter? Und dann setzt sie sich ins nächstbeste Taxi.
3: Können Sie da hinfahren? Hier, zu dieser Adresse.
4: Знаете, я не понимаю, что...
5: Du wollen dahin gehen?
3: Ja, ist eine Polizeistation, glaube ich.
5: Übersetzen?
4: Здесь написано в любое дерьмо, где будет для нее место.
6: In der Nachricht steht, ihre Tochter sitzt in irgendeinem verschissenen Drecksloch, wo sie heute noch Platz für sie hatten.
1: Ja, Ornas unbeholfener Eindruck, der verstärkt sich übrigens noch mehr, wenn man die Serie im Original schaut, denn dann führt sie diese Dialoge eben in einem gebrochenen Englisch. Aber Orna wächst auch und das ist das Spannende. Sie wächst wirklich an ihren Aufgaben, sie kämpft weiter für die Tochter und gerät dabei in ein Geflecht aus Gewalt und politischen Intrigen. Und so stellt sich diese Frage nach dem Vertrauen, wem kann sie eigentlich vertrauen, die zieht sich durch die ganze Serie. Orna ist nämlich ganz auf sich gestellt. Sie kann niemanden mehr glauben. Sie kann auch niemanden richtig involvieren, auch nicht ihren Mann, den Vater von Gali, weil sie eben vor ihm sogar geheim halten muss, dass Gali festgenommen wurde, weil sich sonst seine Erkrankung verschlimmern könnte. Und die Kamera, die schafft selber eine ganz intensive Nähe zu der Protagonistin, einmal durch lange Einstellungen und dann durch viele Close-ups, so dass es fast so einen dokumentarischen Look hat. Und es gibt wirklich kaum eine Szene, die ohne diese weibliche Hauptfigur auskommt.
0: Nana, wenn wir das jetzt nochmal zusammenfassen wollen, wir haben also eine Miniserie mit einer starken Protagonistin. Reicht das, um die Spannung zu halten?
1: Ja, ich finde absolut. Also die Serie hat auch actionreiche Momente, aber sie setzt nicht auf diese permanente Action. Die Spannung entsteht hier eher durch so ein kontrolliertes psychologisches Erzählen. Und obwohl skrupellose russische Oligarchen auftreten, zwielichtige Geheimdienstmitarbeiter und brutale Söldner, wird schnell klar, dass die dunkelste Figur die Tochter Gali ist. Und so stellt die Serie diese im Titel behauptete bedingungslose Mutterliebe auf eine harte Probe.
0: Mm-hmm. Unconditional, ein psychologischer Thriller als Mehrteiler bei Apple TV. Die ersten beiden Folgen dieser neuen Miniserie aus Israel, die gibt es schon. Alle weiteren Folgen sollen dann im Wochentakt erscheinen. Hanna Rau hat uns die Serie in der Westert vorgestellt. Dank dir, Hanna.
1: Gerne.

0: Wie oft ist dieses Stück schon gecovert worden? Das kann man gar nicht zählen. Bye Bye Blackbird von Ray Henderson aus dem Jahr 1926. Miles Davis und John Coltrane haben das getan. Judy Garland und Nina Simone und. In der West hat gerade Didi Lofka und Band. Der Nahostkonflikt zwischen Israel und den Palästinensern gehört seit Generationen zu den scheinbar unlösbaren Dauerkrisen dieser Welt. Gerade heute ist die Region von einer friedlichen politischen Lösung Lichtjahre entfernt. Seit dem Massaker vom 7. Oktober 23 und dem Beginn des Gazakrieges stehen sich Palästinenser und Israelis noch feindseliger gegenüber als zuvor. Morgen kommt ein Spielfilm in die Kinos, der sich mit den wenig bekannten historischen Wurzeln dieses Konflikts beschäftigt. Palästina 36. Darin wird die Rolle der britischen Mandatsmacht nach dem Ersten Weltkrieg thematisiert und der Widerstand der Araber dagegen. Mit diesem Stoff hat es der Film auf die Shortlist für die nächsten Oscars geschafft in der Kategorie Bester internationaler Film. Herwig Katzer weiß mehr über den Film und seine zeitgeschichtlichen Hintergründe.
1: Ich bitte Sie alle, darauf zu vertrauen, dass Araber und Juden zusammen dienen und leben können. Alle gemeinsam mit ihrer Hilfe schaffen wir ein vereintes und friedliches, heiliges Land.
2: Fromme Wünsche vom britischen Hochkommissar Arthur Wauchope. Von Allstar Jeremy Irons gespielt mit der Grandezza eines schnauzbärtigen Kavallerieoffiziers. Nach dem Ersten Weltkrieg beanspruchten die Briten faktisch die Herrschaft über Palästina mit seiner überwiegend arabischen Bevölkerung. Doch mit dem zunehmenden Antisemitismus in Europa siedeln dort auch immer mehr Juden. Unter den arabischen Bauern regt sich Widerstand.
3: Die Briten haben 35 Dunam Dorfland an die jüdischen Siedler übertragen. Ab sofort ist es nicht mehr unser Land.
4: Mein Gott,
5: das ist Diebstahl! Diese Nachbarn, die leben nicht mit uns, die verdrängen uns.
2: Die neue Lage entzweit das arabisch-palästinensische Lager. Das sind zum einen die Großgrundbesitzer, die an Geschäften mit den Juden interessiert sind. Zum anderen einfache Bauern wie die Familie von Yusuf, die um ihre Existenz fürchtet.
6: Viele Bauern wurden von ihrem Grund vertrieben.
7: Ich verstehe, dass es eine schwierige Zeit ist. Aber nicht alle Bauern zahlen ihre Schulden an die Grundbesitzer. Ist es nicht so?
8: Ja, du hast recht. Vollkommen richtig.
6: Wie sollen wir Schulden bezahlen, wenn die Zionisten unser Land besetzen?
7: Wir dürfen nicht vergessen, dass wir, die Grundbesitzer, den Großteil des Landes besitzen.
2: 1936 kommt es zum arabischen Aufstand mit Gewalt und Gegengewalt. In ihrem Film Palästina 36 macht die palästinensische Filmemacherin Annemarie Yazir vor allem die Briten für die Eskalation verantwortlich. Die hatten sowohl Arabern als auch Juden eine eigene Heimstatt versprochen. Den komplexen Konflikt erzählt sie mit einem bewährten dramaturgischen Kniff. Gut gegen Böse. Der arabische Chauffeur Yusuf gegen den britischen Captain Wingate.
9: Wir suchen nach bewaffneten Banditen, die Siedler belästigt haben. Wo waren eure Männer letzte Nacht? Du? Wo warst du? Keiner weiß etwas. Ja, mal schade.
10: Los geht's! Bewegung, na los!
2: Der etwas überdiabolisch gezeichnete Offizier lässt das Dorf zerstören und sogar Kinder gefangen nehmen, darunter den Bruder von Yusuf. Der schließt sich daraufhin den arabischen Rebellen an, die gegen das englische Mandat aufbegehren.
11: Wir sagen den Kolonisatoren, die arabische Nation ist eine Nation! Und Palästina ist ein Teil, der uns nicht genommen wird.
12: Es lebe der Aufstand!
13: Es lebe der Aufstand! Sieg für den Aufstand!
2: Die Rebellion setzt eine Spirale der Gewalt in Gang, die von den Engländern mit brutalen Strafaktionen gegen die arabischen Bauern angetrieben wird.
1: Die Rebellenangriffe haben sich in den letzten Wochen fast verdoppelt. Also haben wir keine andere Wahl, als die Gesetze anzuwenden, die ein ganzes Dorf bestrafen für die Verbrechen einiger weniger.
14: Das geht viel zu weit, Sir. Befehle wahllos und unverhältnismäßig zu schießen, ich kann nicht guten Gewissens hier sitzen und mitschuldig daran werden.
15: Thomas, Sie sind einfach pro-arabisch.
2: Der Privatsekretär des Hochkommissars, Hopkins, ist die einzig sympathische Figur auf Seiten der Engländer. Ansonsten ergreift die palästinensische Regisseurin Yazir eindeutig und ganz gewollt Partei für die arabische Bevölkerung.
4: Palästinensische Stimmen werden weiterhin zum Schweigen gebracht. Daher ist es so wichtig, dass Palästinenser ihre eigenen Geschichten aus ihrer Perspektive erzählen,
2: sagt die Filmemacherin im Interview mit Dreisat. Palästina 36 ist eine arabisch-britische Koproduktion mit einem hochkarätigen internationalen Cast und faszinierenden nachkolorierten Originalaufnahmen, die das Palästina Mitte der 1930er Jahre und die Situation der Araber lebendig werden lassen. Es ist ein aufwühlender Historienfilm, der die Hintergründe des seit mehr als 100 Jahren schwelenden Konflikts im Nahen Osten mit den Mitteln eines Spielfilms komprimiert erklärt, ohne seine Komplexität zu verleugnen.
0: Herwig Katzer für die Westart über Palästina 36 ab morgen im Kino.

Isha Babel von der Dominique Fils-Aimé. So viel Westart am Mittwoch. Gleich nach den Nachrichten um eins das WDR3-Lunch-Konzert mit Philipp Quiring. Der hat nicht nur Mozart und Haydn dabei, sondern begrüßt sie gleich mit Musik von Milli Balakirev. Mein Name ist Katja Schwiglewski. Schönen Dank fürs Dabeisein bis hierhin. Ich wünsche Ihnen einen schönen Nachmittag.

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4: Die Nachrichten mit Peter Neuhaus. Guten Tag.
5: Herr Abgeordneter Özdemir, nehmen Sie die Wahl zum Ministerpräsidenten des Landes Baden-Württembergs an?
6: Ja, Herr Präsident, und ich danke für das Vertrauen.
4: Cem Özdemir ist neuer Ministerpräsident von Baden-Württemberg. Gewählt wurde er im Stuttgarter Landtag von Grünen und CDU. Wolfgang Luck, WDR aktuell. Wie eindeutig war das Ergebnis?
7: Ja, nicht ganz so eindeutig, wie sich Özdemir das gewünscht hat. Er hat 93 Stimmen bekommen. Damit fehlen 19 aus der schwarz-grünen Koalition. Es ist trotzdem eine historische Wahl. Özdemir ist der erste Ministerpräsident mit türkischen Wurzeln in der Geschichte Deutschlands. Und Baden-Württemberg bleibt dauergrün. Özdemir folgt ja auf Winfried Kretschmann, der 15 Jahre im Amt war. Die Grünen hatten die Landtagswahl nur hauchdünn vor der CDU gewonnen. Im Kabinett hat die CDU jetzt sogar einen Ministerposten mehr als die Grünen. Für Özdemir ist die Wahl heute der Höhepunkt einer langen politischen Karriere. Er saß im Bundestag und Europaparlament und war einige Jahre Bundesminister für Ernährung und Landwirtschaft. Sich selbst bezeichnet Özdemir scherzhaft als anatolischen Schwaben.
4: Das NRW-Justizministerium will in allen Gefängnissen im Land die elektronischen Schließsysteme überprüfen. Das erfuhr der WDR aus Justizkreisen. Das Ministerium reagiert damit auf den Vorfall in der JVA in Euskirchen. Antje Passenheim, WDR Landespolitik.
8: In der JVA Euskirchen sollen zwei elektronische Generalschlüssel verschwunden sein. Unbekannte hätten dafür Transponder manipuliert und das Innenleben ausgetauscht. So war es aus dem vertraulichen Teil des Rechtsausschusses im Landtag gedrungen. Dort hatte NRW-Justizminister Benjamin Limbach die Abgeordneten unterrichtet. Limbach selbst wollte sich heute dazu während des laufenden Ermittlungsverfahrens nicht äußern. Er versicherte jedoch im Gespräch mit dem WDR, alle Erkenntnisse im Zusammenhang mit der Aufklärung würden unmittelbar genutzt, um die Sicherheit in allen JVAs in Nordrhein-Westfalen zu verbessern.
4: Weitere Meldungen im Überblick. Die Bundesregierung hat das neue Heizungsgesetz auf den Weg gebracht. Zum alten Gesetz der Ampelregierung gibt es einige Änderungen. Wer eine neue Heizung bekommt, muss nicht mehr darauf achten, dass sie mit mindestens 65% erneuerbaren Energien betrieben wird. Die 90-Gramm-Tafeln von Milka sind laut einem Gerichtsurteil irreführend. Das Landgericht Bremen hat der Verbraucherzentrale im Streit mit dem Milka-Schokoladenhersteller Mondelez Recht gegeben. Die leichteren Tafeln verstoßen gegen das Wettbewerbsrecht. Der Hersteller kann noch gegen das Urteil vorgehen. Waffen und Sprengstoff dürfen nicht Obelix genannt werden. Das hat ein Gericht der Europäischen Union entschieden und damit dem französischen Verlag der Asterix Comics Recht gegeben. Eine polnische Waffenfirma hatte sich den Namen Obelix für ihre Produkte eintragen lassen. Der Verlag hatte dadurch eine Rufschädigung befürchtet.
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4: Am Hauptbahnhof in Dortmund wird die große Treppe Richtung Innenstadt gereinigt, weil sie über Nacht schwarz-gelb angesprayt worden war. Also in den Vereinsfarben von Borussia Dortmund. Dafür verantwortlich sind Unbekannte. Janis Weiser, WDR Dortmund.
9: Wir wissen, dass gegen 3 Uhr etwa 20 vermummte Personen die große Treppe am Dortmunder Hauptbahnhof in schwarz und gelb angesprayt haben. Das hat uns die Polizei erzählt. Der obere Absatz, der ist schwarz, der mittlere gelb und der untere dann wieder schwarz. Es sieht so aus, als hätten sie es ziemlich eilig gehabt, denn ein bisschen fleckig ist das Ganze schon. Eine Person hat die Polizei erwischt, die hatte das Geschehen wohl mit einer Drohne gefilmt. Die Hintergründe der Aktion sind derzeit noch unklar, die Ermittlungen der Polizei laufen.
4: Das war WDR aktuell. Das Wetter in Nordrhein-Westfalen am Nachmittag ziehen verbreitet teils kräftige Schauer durch. Örtlich sind auch Gewitter möglich. Dazu weht der Wind mit teils starken bis stürmischen Böen in Schwerte 12, in Dorsten 13 und in Mülheim an der Ruhr bis 14 Grad. Morgen wird es bei 5 bis 13 Grad ähnlich wechselhaft. Die Zeit ist es 13.04 Uhr.
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10: Am Mittag zur schönsten Zeit des Tages, wenn wir schon einiges geschafft haben, aber auch noch genug Rest des Tages übrig ist. Mit mir, ich bin Philipp Quiring und gleich mit einem Stück, das für lange Zeit gefürchtet gewesen ist, Islamä von Mili Balakirev. Ein Klavierstück so schwer, dass es unspielbar sei, technisch so herausfordernd, dass auch die besten Pianisten hier an ihre Grenzen stoßen. Nur Franz Liszt höchstpersönlich, der große Klavierguru, solle es spielen können. So hieß es lange Zeit. Hier muss sich jetzt bei uns allerdings ganz entspannt am Mittag kein Pianist daran abmühen. Wir nehmen einfach ein Orchester und eine Bearbeitung des Symphonieorchesters des Bayerischen Rundfunks mit Islamä von Mili Balakirev.

Islame von Mili Balakirev. Spektakuläre Musik, auch in der Orchesterfassung. Gerade in der Bearbeitung wird nochmal deutlich, was Mili Balakirev für symphonische Klangvorstellungen hatte, die er im Original dann auch dem Klavier abverlangt hat. Eine klangliche

Herausforderung neben all den technischen Schwierigkeiten hier bei uns im WDR3 Lunchkonzert. Das gibt's heute mit mir. Ich bin Philipp Quiring und wir haben 1:15. Um Mozart richtig spielen zu können, muss man Greis oder Kind sein. So ungefähr geht ein Ausspruch, der insbesondere die Klaviermusik von Mozart betrifft. Die freie Seele, fern vom Druck, noch unerfahren oder auch bereits von viel Erfahrung geprägt und einer gewissen Gelassenheit. Das ist damit wohl gemeint. Claire Wangchi ist somit streng genommen eigentlich zu alt und zu jung zugleich für Mozart, 36 Jahre alt. Und hier spielt sie trotzdem das G-Dur-Klavierkonzert Nummer 17 von Wolfgang Amadeus Mozart mit dem Mozarteum Orchester Salzburg.

Claire Wang-Chi am Klavier mit dem Mozarteum Orchester Salzburg. Das G-Dur Klavierkonzert Nummer 17 haben wir hier gehört. Um mittlerweile 14:45 Musik von Wolfgang Amadeus Mozart hier im WDR 3 Lunchkonzert. Es gibt Menschen, bei denen sind die Synapsen, so scheint es zumindest, irgendwie anders geschaltet. Die denken ganz anders, auf Umwegen, idealerweise kreativer, und denen fällt dann auch immer was Neues ein. Joseph Haydn ist unter den Komponisten so jemand gewesen. Wenn man die Lupe an seine Werke hält, dann lässt sich fast in jedem Stück eine kleine, manchmal auch große Neuerung entdecken. Und Joseph Haydn, der hat eine ganze Gattung in Anführungszeichen erfunden, die bis heute eine der beliebtesten ist, das Streichquartett. Hier gibt es jetzt von Joseph Haydn sein Streichquartett D-Moll, Hoboken 3, Nummer 76 mit dem Chiaroscuro-Quartett.

0: das Chiaroscuro Quartett mit dem Quintenquartett von Joseph Haydn.
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0: Das WDR 3 Lunchkonzert mit Philipp Quiring. Große Comebacks erleben wir immer wieder, meistens im Sport. Aktuell wird da diskutiert, ob Manuel Neuer als Torwart zur WM diesen Sommer sein Comeback gibt, wieder im Tor der Nationalmannschaft stehen wird. Comebacks gibt es aber auch in der Musik immer wieder. Johannes Brahms hat auch eines gegeben als Komponist. Seine Karriere hat er eigentlich schon für beendet erklärt, dann aber doch noch etwas geschrieben, weil er offenbar gedacht hat, dass sein Werk sonst nicht vollständig sei. Die Klarinette als Soloinstrument hat er bis dahin nämlich noch nicht bedacht, dann aber ihren Klang entdeckt und gleich eine Reihe an Stücken für sie geschrieben. Auf jeden Fall eines der erfolgreicheren Comebacks. Hier jetzt die Sonate S-Dur mit Daniel Ottensamer und mit dem Deutschen Symphonieorchester Berlin.

Die S-Dur-Sonate von Johannes Brahms mit Daniel Ottensamer Klarinette und dem Deutschen Sinfonieorchester Berlin hier im WDR 3 Lunchkonzert. Und wir haben gleich 14:30. Ein einzelner Walzer, dann noch einer und irgendwann auch noch mehrere übereinander. Es wird immer wilder und zunehmend durcheinander. Alles geht drunter und drüber bis zum ganz großen Finale. So lässt sich grob zumindest die Dramaturgie des Rosenkavaliers beschreiben. Hier jetzt aus dieser Oper von Richard Strauss, das Terzett und das Finale des dritten Aktes mit den Wiener Philharmonikern.

Das Terzett aus der Rosenkavalier von Richard Strauss unter anderem mit René Fleming Sopran, Susan Graham Mezzo Sopran, Barbara Bonney Sopran und Walter Berry Bariton zusammen hier mit den Wiener Philharmonikern im WDR 3 Lunchkonzert. Abstrakte Tänze sind en vogue gewesen in Paris. Keiner kann sich dieser neuen Ästhetik entziehen und auch die größten Komponisten nicht, vor allem auch nicht, wenn sie Ballettmusik schreiben. Maurice Ravels La Valse, der zielt genau auf diese Ästhetik ab, auf diese abstrakten Bewegungen, die nicht mehr harmonisch daherkommen, sondern so ein bisschen ruckartig, Teil einer neuen Ästhetik der Hässlichkeit. Und entsprechend dieser Ausrichtung hat er dann seine Musik geschrieben. La Valse jetzt mit dem Orchestre de Paris.

Das Orchestre de Paris mit La Valse von Maurice Ravel. Und das war das WDR3 Lunchkonzert für heute mit mir. Ich bin Philipp Quiring. Gleich wird hier Nicola Triebe für Sie sein. Sie weiter durch den Nachmittag begleiten in der WDR3 Tonart. Dann geht es unter anderem um einen neuen Garten, den das Beethovenhaus Bonn bekommt. Hier verabschiede ich mich jetzt für heute von Ihnen und wünsche Ihnen noch einen harmonischen Nachmittag mit Musik von Josef Rheinberger.

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5: Die Nachrichten mit Peter Neuhaus. Guten Tag. Die Bundesregierung will strenge Umweltregeln beim Heizen kippen. Wirtschaftsministerin Reicher hat ihr Gebäudemodernisierungsgesetz im Kabinett auf den Weg gebracht. Demnach werden Wärmepumpen zwar weiter gefördert, es dürfen aber auch weiter neue Öl- und Gasheizungen eingebaut werden, wenn sie nach und nach mit mehr klimafreundlichen Treibstoffen betrieben werden. Maximilian Ulrich, WDR Berlin.
6: Eine Regel wird gestrichen, und zwar die, wonach 65% der Heizungen zukünftig klimaneutral laufen müssen. Das kam für viele einem Zwang zur Wärmepumpe gleich. Jetzt kann jeder Hausbesitzer selbst entscheiden, wie er heizen will. Also auch Öl- und Gasheizungen sollen erlaubt bleiben. Die Bundesregierung sagt zwar, die Klimaschutzziele gelten, de facto bleibt klimaschädliches Heizen aber noch lange erlaubt. Dabei will Deutschland ja im Jahr 2045 komplett klimaneutral sein. Die Bundesregierung will aber selbst dann den Betrieb von Öl- und Gasheizungen noch erlauben. Das kritisieren Grüne, Linke und Umweltverbände scharf.
5: Die EU-Kommission hat Pläne vorgestellt, wie Zugreisen durch mehrere Länder in Europa einfacher werden sollen. Statt mehrerer einzelner Tickets soll in Zukunft nur noch eine Fahrkarte nötig sein. Über die Vorschläge müssen noch das EU-Parlament und die Mitgliedsländer entscheiden. Sarah Lopez, WDR Brüssel.
7: Zukünftig sollen große Bahngesellschaften wie die Deutsche Bahn verpflichtet werden, die Angebote der ausländischen Konkurrenten anzuzeigen, wenn diese auch in Deutschland halten. Hier dürfe es keine Preisunterschiede geben. Reisende sollen sich dabei auch die CO2-Emission einer Reise anzeigen lassen können. Außerdem sollen Fahrgastrechte gestärkt werden. Wenn ein Anschlusszug verpasst wird, sollen Fahrgäste den nächsten Zug nehmen dürfen, auch wenn sie für diesen kein Ticket gebucht haben. Und wenn eine Verbindung gar nicht mehr klappt, sollen sie Anspruch auf Entschädigung und auch eine Hotelübernachtung bekommen, wenn notwendig.
5: Weitere Meldungen im Überblick. Die Bundesregierung hat härtere Strafen für sogenannte K.O.-Tropfen auf den Weg gebracht. Der Gesetzentwurf sieht vor, dass die Betäubungsmittel rechtlich als Waffe oder gefährliches Werkzeug eingestuft werden können. Wer die Tropfen für eine Vergewaltigung einsetzt, muss dann mit mindestens 5 Jahren Freiheitsstrafe rechnen. Das Zentralkomitee der deutschen Katholiken hat einen weltweiten Frauengipfel im Vatikan gefordert. Die Frühjahrsvollversammlung der Laienorganisation beschloss einen entsprechenden Antrag. Darin heißt es, Frauen stießen in der katholischen Kirche weiterhin auf Hindernisse. Die Zeit sei reif, ihre Stimmen stärker zu hören. In München ist ein Prozess um einen Vorfall beim Fußball-EM-Eröffnungsspiel vor 2 Jahren losgegangen. Der YouTuber Marvin Wildhage hatte sich beim Spiel Deutschland gegen Schottland als falsches Maskottchen in den Innenbereich des Stadions geschleust. Er sagt, er wollte auf Missstände bei der Sicherheit aufmerksam machen.
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5: 3 Mitglieder der Kölner Band Blackfuss haben sich der Wissenschaft zur Verfügung gestellt. Sie ließen am Deutschen Zentrum für neurodegenerative Erkrankungen in Bonn ihre Gehirne scannen. Sebastian Tittelbach, WDR Bonn.
8: Die Forscher des Projekts Noten und Neuronen interessieren sich dafür, was Musik zur Gehirngesundheit beitragen kann. Das Ergebnis heute, die Blackfuss haben gesunde Gehirne. Das von Sänger Pit Hupperton ist besonders jung geblieben. Die Mundartband beteiligt sich auch musikalisch an dem Projekt. Mitte Juli treten sie in der Kölner Philharmonie mit dem Gürzenich-Orchester und dem Chor der Bonner Uniklinik in einem populärwissenschaftlichen Konzert auf, das Musik und Hirnforschung miteinander verbinden soll.
5: Das war WDR aktuell. Das Wetter in Nordrhein-Westfalen. Am Nachmittag ziehen verbreitet teils kräftige Schauer durch. Örtlich sind auch Gewitter möglich. Dazu weht der Wind mit teils starken bis stürmischen Böen. In Lüdenscheid 11 Grad, in Unna 13 und in Bocholt bis 14 Grad. Morgen wird es bei 5 bis 13 Grad ähnlich wechselhaft mit einer Mischung aus vielen Schauern, einzelnen Gewittern und nur etwas Sonne zwischendurch.
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9: Heute mit Nicola Triebe. Schönen guten Tag und willkommen zur Tonart an einem der staureichsten Tage des Jahres. Zu Christi Himmelfahrt fahren eben viele ein paar Tage in den Urlaub. Falls es Sie gerade betrifft und Sie uns vielleicht stehend im Auto hören, bleiben Sie tapfer und geduldig. So geduldig wie die Musiker, die wir jetzt hören, die sich alle schön einreihen und nacheinander auf ihren musikalischen Einsatz warten.

Musik, die vor rund 400 Jahren komponiert wurde, von Samuel Scheidt, Cornetto, der Titel dieses Stückes. Wir haben eine Version auf Saxophonen gehört, mit dem Berliner Saxophon Quartett, Pian WDR 3, Tonart. Wir haben ja kein sonderliches Wetterglück an diesem Himmelfahrtswochenende. Eine Bekannte von mir hat mir noch gestern ihr Leid geklagt, weil sie nach Bayern fährt mit der Aussicht auf 10 Grad und Regen. Ist nicht so schön. Nur die Gärtnerinnen und Gärtner unter uns, die können dem Wetter vermutlich was abgewinnen. Die Pflanzen freuen sich auf jeden Fall über den Regen. Hier kommt eine Musik, die auch von Gartenfreuden handelt. In the Garden von Max Richter.

0: Das war In the Garden von Max Richter. Wir besuchen hier in WDR 300 auch einen Garten, und zwar den des Bonner Beethovenhauses. Ein kleines, unscheinbares Haus ist das in der Innenstadt, die Touristenattraktion schlechthin in Bonn. Hier wurde Beethoven im Jahr 1770 geboren. Zum Haus gehört ein Garten, 100 Quadratmeter groß, vor allem Rasen und Hecken. Er soll neu gemacht werden. Und dazu sammelt ein Crowdfunding-Projekt gerade 20.000 Euro ein. Das erklärte Ziel: ein Garten wie Beethovens Musik. Es hat uns neugierig gemacht, wie kann ein Garten denn musikalisch gestaltet werden? Henning Hübert ist für uns ins Bonner Beethovenhaus gefahren.
1: Tritt man aus dem Beethovenhaus in Bonn in der Bonngasse heraus, dann sieht man schon, gelb ist die Fassade und eine riesen Weinpflanze kann sich hier an einem Spalier entlang ranken, an einem Mäuerchen direkt gegenüber, Rosen auch in einem Spalier, und dann wendet man sich nach links, lässt auch den Kammermusiksaal links liegen und ist mit ein paar Schritten schon drauf auf Schotter, der durch einen kleinen Garten führt, mit zwei hohen Bäumen am Kopfende des Gartens, mehreren Beethoven-Büsten. Eigentlich für mich ein schöner Ort, und trotzdem kann der Bonner Landschaftsbauer August Forster hier sagen, hier muss sich was verändern, damit Beethoven und die Musik hier besser zur Geltung kommen können. Was finden Sie hier vor, wo Sie sagen, kann weg?
2: Also der Garten ist im Zuge der Restaurierung des Beethovenhauses 1996 ebenfalls neu gestaltet worden. Er ist sehr formal und er ist mit sehr viel Buchsbaum gestaltet worden. Und der Buchsbaum leidet in den vergangenen Jahren sehr stark unter mehreren Schädlingen, die durch den klimatischen Wandel eben sehr zu schaffen machen. Das eine ist der Zünsler und das andere ist ein Pilz. Und insofern ist, wenn man ihn erhalten will, immer sehr viel Pflanzenschutz erforderlich, den wir ja nach Möglichkeit vermeiden wollen.
3: Noch stehen die Buchsbaumhecken am schmiedeeisernen, hüfthohen Gartenzaun. 30 Jahre hat sie die Gartenbaufirma unentgeltlich gepflegt, immer akkurat geschnitten. Jetzt sollen sie weg. Die Idee eines Gartens wie Beethovens Musik braucht Luft und Raum. Einiges kann bleiben, die bald aufblühenden Rosenstöcke vor dem Fenster des Kammermusiksaals. Auch die Wiese bleibt und der dahinter hoch aufgeschossene Linden sowie der Ginkgo-Baum, eine Spende aus Japan. Beide sollen weiter Schatten spenden,

0: Wie das aber gehen soll, durch Pflanzungen auch an Beethovens abwechslungsreiche Musik denken zu können? Gärtnerin Marina Knoll setzt auf Artenvielfalt.
1: Wir denken da an dunkle Töne, wir denken an helle Töne. Also wir arbeiten bei der Pflanze sehr, sehr gerne in Farbspektren und auch in Art und Weise, wie die Blätter gestaltet sind. Wir haben große Blätter, dicke Blätter, die sind wie Paukenschläge in so einer Bepflanzung drin. Wir haben zarte Blüten, die tanzen dann so ein bisschen über die Flächen. Und so gestalten wir eben dann die Rhythmik im Garten, dass die Beete hier dann auch nachher wirklich Beethovens Musik im besten Fall entsprechen.
2: Welche Pflanzen tragen entsprechend paukenhafte große Blätter und tänzelnde Blüten?
1: Wir arbeiten hier im Garten mit Akanthus. Das ist eine heimische Pflanze, die hat sehr, sehr fleischige, große Blätter, kriegt wirklich riesengroße Blüten bis 1,20 Meter Höhe. Damit arbeiten wir immer sehr, sehr gerne, gerade in Schattenbereichen, was wir hier auch haben. Wir haben hier so ein bisschen schwierige Standorte. Zeitgleich haben wir aber auch, wie mit dem Purpurglöckchen, der Heucherer, ein Blatt, was zwar sehr dunkel ist, das ist so ein Purpurrot, hat aber dann weiße Blüten, die dann wirklich ganz fein über die Pflanzfläche tanzen.
0: Für Museumsleiterin Nicola Kempken passt zu dieser Kontrastidee besonders die pastorale Symphonie. Sie denkt aber auch an Beethovens Klaviersonate Nummer 28 und seine Bagatellen. Wenn man historisch fragt, welche Art Garten der Komponist mochte, welche Blumen er sich auf den Tisch stellte, da muss Nicola Kempken enttäuschen.
3: Nee, also zu Beethovens Zeit, als er hier als kleines Baby, als ganz kleines Kind gelebt hat, war das sicherlich allerhöchstens ein Nutzgarten. Vielleicht standen auch hier nur Schuppen oder irgendwelche Geräte, Häuser, vielleicht war es ein Hühnerhof, irgend sowas in der Art.
2: Gibt es Hinweise in seinen Haushaltsbüchern? Hab mir heute 3 Blumensträuße gekauft oder sowas?
3: Nee, leider nicht.
4: In der damaligen Zeit waren es ja eigentlich so die herrschaftlichen Häuser, die einen Garten hatten. Einen Garten der Anmut, so nannte man das früher, also wo man drin verweilen konnte. Und ich sag mal, die einfache Bevölkerung, die hat den Garten einfach zur Ernährung genutzt.
0: Statt Hühnerstall ganz früher oder der derzeitigen Strenge durch die Buchsbaumhecken aus den 1990ern, wird demnächst bewusst gesetzter Artenvielfalt eine Brücke zu Beethovens Musik schlagen. August Forster und Marina Knoll komponieren hier auf ihre gärtnerische Art.
1: Wir versuchen in der Pflanzplanung oder generell in der Planung immer Kontraste zu bilden. Das ist super wichtig, dann wird es erst interessant. Das ist bei Musik ähnlich. Wenn wir immer nur den gleichen Ton hören, dann wird es uns auch langweilig. Und so wollen wir eben auch in der Pflanzung die Tiefe bringen und da eben das Schroffe, das gezahnte Blatt, das fleischige Blatt und das liebliche, die zarten Blüten, kleine Blätter eben im Wechsel reinbringen in den Garten.
3: Ich denke, wenn man Beethovens letzte Werke anguckt, zum Beispiel die letzten Streichquartette oder auch große Fuge, die sind voller Dissonanzen und spannend, einfach sehr spannend. Und wir möchten auch eine spannende Gartengestaltung haben. Wir möchten nicht immer alles nur harmonisch haben, wie man es erwartet, sondern es soll auch so unerwartete Erlebnisse geben, dass es einfach eine gewisse Spannung entsteht, wie in den Werken Beethovens halt auch.
2: Dann fasse ich nochmal zusammen, der Buchsbaum fliegt aus der Playlist raus, ja. Mit was wird hier sozusagen, wenn der Garten, das Geld zusammengekommen ist, mit was wird eröffnet?
3: Wir werden sicherlich ein Gartenfest machen, auch für alle, die gespendet haben. Und werden den Garten dann gebührend einweihen mit Musik, auf jeden Fall.
2: Von Beethoven?
3: Ja, sicher. Klar, von Beethoven.
5: Ein musikalisches Gartenprojekt. Im Hinterhof des Geburtshauses von Ludwig van Beethoven, von dem wir noch ein bisschen Musik hören hier in WDR 3 Tonart, ziemlich passend zum Gartenprojekt und zur Jahreszeit. Das ist ein Satz aus der Frühlingssonate. Frank Peter Zimmermann, Geiger, und Martin Helmchen, Klavier, sind die Interpreten.

Wunderschöne Aufnahme, finde ich, dieser Frühlingssonate von Ludwig van Beethoven, aus der wir den ersten Satz gehört haben, mit dem Geiger Frank-Peter Zimmermann und dem Pianisten Martin Helmchen. Hier ist WDR 3 Tonart. Genau 3:30 haben wir es jetzt. Ich weiß nicht, woran es liegt, aber irgendwie ist heute der Tag der Frösche. Passt ja auch ganz gut zum das kalten Wetter. Wie komme ich drauf? In Bochum, da kommt Frosch Fridolin heute offiziell in den Bochumer Stadtpark zurück. Fridolin, das ist eine Bronzefigur. Für alle Nicht-Bochumer, war vor 3 Jahren von ihrem Sockel geklaut worden am Wasserfall. Und jetzt gibt's da eben eine neue Figur. Außerdem ist heute am 13. Mai Froschsprungtag. Der geht zurück auf eine Geschichte des Schriftstellers Mark Twain über einen Froschsprung-Wettbewerb. Und diese Geschichte hat eine Tradition begründet in Angels Camp in Kalifornien. Da findet jährlich die Calaveras County Fair und Jumping Frog Jubilee statt. Da messen sich Frösche in ihrer Sprungkraft. Und wahrhaftig, seit 1986 hält Rosie the Riveter, so kann ein Frosch heißen und hieß offenbar auch so, den Rekord mit einer Weite von 6,50 Metern. Und damit ist der Rekord ja sogar älter als die legendäre Marke von Mike Powell von 8,95 Metern, aufgestellt bei Olympia in Tokio 1991, also quasi der menschliche Weltrekord. Und wenn man mal die Körpergrößen von Mensch und Frosch vergleicht, muss ich sagen, ist der tierische Rekord drum einiges beeindruckender, 6,50 Meter. Versus 9 Meter. Wo wir schon beim Springen sind, hier kommt das Capricornus-Ensemble. Capricornus ist das lateinische Wort für Steinbock. Wir hören ein barockes Konzert für die Blockflöte.

0: Stefan Temming und das Capricornus Consort Basel haben wir da gehört, mit ganz viel Temperament unterwegs in diesem Konzert in F-Dur des barocken Komponisten Johann Friedrich Fasch. Gleich haben wir es 20 Minuten vor vier. Es ist Zeit für unser Kalenderblatt und das widmen wir heute dem Amour Fou, der verzehrenden Liebe des Komponisten Hector Berlioz.
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2: Paris, 13. Mai 1830. Der Komponist Hector Berlioz verzweifelt an seiner Liebe zur Schauspielerin Harriet Smithson.
3: Ich bemitleide sie und ich verachte sie. Sie ist eine ganz normale Frau, aber begabt mit einem instinktiven Talent, den Schmerz der menschlichen Seele auszudrücken, den sie nie selbst empfunden hat.
2: So schreibt es Hector Berlioz an seinen Studienfreund Humbert Ferrand. Vor 2,5 Jahren hat Hector Harriet Smithson auf der Bühne des Pariser Odeon-Theaters zum ersten Mal erblickt. Seitdem ist er besessen von der irischen Schauspielerin. Berlioz überhäuft die Shakespeare-Interpretin mit Blumen, schreibt ihr unzählige Briefe, auf die sie nicht antwortet. Er mietet eine Wohnung gegenüber der ihrigen, um ihr Kommen und Gehen beobachten zu können. Berlioz' Obsession mit Smithson grenzt ans Krankhafte. Aus heutiger Sicht müsste man den jungen Komponisten als Stalker bezeichnen. Das Verhalten passt aber gut ins romantisch verklärte Bild des gequälten Genies, das der Komponist von sich selbst kultiviert. Er macht seinem Liebeskummer Luft, nicht nur in seinen Briefen. Denn seine Symphonie Fantastique wird zur autobiografischen Abrechnung mit der Frau, die den hartnäckigen Hector weiter ignoriert. Er verewigt sie in einer Melodie. Diese Idee fix, dieser fixe Einfall, geistert durch die 5 Sätze der Symphonie. Und schließt sich schlussendlich der diabolischen Orgie des Hexensabbats im Finalsatz an.
3: Die geliebte Melodie erscheint erneut, aber sie hat ihren noblen und scheuen Charakter verloren. Ist nichts anderes mehr als eine gemeine Tanzmelodie, trivial und grotesk.
2: Im Dezember 1830 wird die Symphonie uraufgeführt. Dass es in dem Werk um sie geht, erfährt Harriet Smithson erst Jahre später. Daraufhin treffen die beiden zum ersten Mal aufeinander und werden zum Liebespaar. Schließlich willigt Smithson sogar in die Ehe ein. Das mag am unermüdlichen Werben von Berlioz liegen oder aber daran, dass die Schauspielerin überschuldet und ihr Stern im Sinken ist. Hectors Karriere dagegen im Aufwind.
0: Ja, und es wurde ja auch keine sehr glückliche Ehe zwischen den beiden. Nach rund 10 Jahren haben sie sich dann auch wieder getrennt. 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Tschüss, WDR 3 Tonart.

0: Das ist der entspannte Renaissance-Groove der Capella della Torre mit Leiterin Katharina Bäumel. Ja, irgendwo Popmusik mit Akkordeon und alten Instrumenten. The Book of Love, der Titel dieses Stückes.
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0: Von so viel Entspannung kann bei unserer nächsten Musik nicht die Rede sein. Dies eine Kampfansage an jedes Nachmittagstief, so quasi ein doppelter Espresso für die Ohren. Dies vom Amerikaner William Chadwick, ein Komponist aus dem 19. Jahrhundert. Einer der ersten, der in den USA eine große Zahl Sinfonien und Opern komponiert hat. Das ist das Finale aus seiner zweiten Sinfonie.

Das war das National Symphony Orchestra of Ukraine unter Theodor Kuchar mit dem Finale aus der zweiten Sinfonie von George Chadwick, amerikanischer Komponist. Haben Sie gehört, hier in WDR 3 Tonart am Mittwochnachmittag. Bis zu den Nachrichten um 16 Uhr bei uns Musik von Broadway-Komponist Richard Rodgers aus dem Musical Carousel. Das ist die Symphony of London mit John Wilson.

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0: Es ist 16 Uhr. 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
6: Die Nachrichten mit Peter Neuhaus. Guten Tag.
7: Vergewaltigungen unter dem Einsatz von K.O.-Tropfen sind ganz besonders niederträchtig und sind extrem gefährliche und extrem verwerfliche Taten.
6: Bundesjustizministerin Hubig hat begründet, warum sie härtere Strafen plant. Wer unter Einsatz von K.O.-Tropfen eine Vergewaltigung begeht, soll in Zukunft mit mindestens 5 Jahren Haft bestraft werden. Das Kabinett hat diesen Gesetzentwurf auf den Weg gebracht. Hubig räumte ein, dass bislang nur wenige Fälle überhaupt angezeigt werden. Warum, das erklärt Bianca Schwarz, WDR Berlin.
8: Wenn jemand K.O.-Tropfen bekommen hat, wirkt das für Außenstehende oft so, als hätte die Person einfach ein bisschen zu viel getrunken. Und das heißt, selbst wenn das jemand mitkriegt, wird das oft nicht richtig interpretiert. Dann kommt dazu, dass die Substanzen im Körper nur wenige Stunden nachweisbar sind. Das heißt, Betroffene müssen sofort erkennen, dass hier was nicht stimmt und richtig reagieren. Und das heißt, ins Krankenhaus fahren, sich untersuchen lassen, Spuren sichern lassen. Ganz wichtig für die Ermittlung später. Und außerdem erzeugen K.O.-Tropfen einen Filmriss. Das heißt, Betroffene können den Ermittlern danach meistens nicht helfen bei der Rekonstruktion von ihrem Abend. Und deswegen werden Täter oft nicht ermittelt.
6: Wegen geschrumpfter Schokoladetafeln von Milka hat der Lebensmittelkonzern Mondelez eine Niederlage vor Gericht kassiert. Das Landgericht Bremen folgte einer Klage der Verbraucherzentrale. Käufer seien in die Irre geführt worden. Zur Begründung Leslie Melina Schmidt für WDR aktuell.
9: Mondelez hatte die Milka-Tafeln Anfang 2025 ja von 100 auf 90 Gramm reduziert. Die Verpackung ist aber fast gleich geblieben und Mondelez hat die geringere Menge nicht extra gekennzeichnet. Und damit hätte der Hersteller die Verbraucher getäuscht. Das Gericht hat außerdem entschieden, Hersteller müssen für mindestens 4 Monate auf ihren Produkten deutlich darauf hinweisen, wenn sie die Füllmenge ändern. Weil dann kann man davon ausgehen, dass der Verbraucher die Änderung auch mitbekommen hat. Für die Milka-Tafeln, um die es jetzt ging, bedeutet das erstmal nichts. Weil Mondelez die Tafeln schon Anfang 2025 in den Handel gebracht hat, die 4 Monate sind also schon rum. Und jetzt muss Mondelez das auch nicht mehr kennzeichnen, auch weil es inzwischen bekannt ist, dass die Inhaltsmenge verändert wurde.
6: Weitere Meldungen im Überblick. Die Bundesregierung hat das neue Heizungsgesetz auf den Weg gebracht. Zum alten Gesetz der Ampelregierung gibt es einige Änderungen. Wer eine neue Heizung bekommt, muss nicht mehr darauf achten, dass sie mit mindestens 65% erneuerbaren Energien betrieben wird. Die irische Billigfluglinie Ryanair ist mit ihrem Versuch gescheitert, die Gründung eines Betriebsrats am Flughafen Berlin zu verhindern. Das Bundesarbeitsgericht hat entschieden, dass Beschäftigte einer ausländischen Linie in Deutschland eine Vertretung wählen dürfen. Ryanair will den Standort Berlin allerdings im Oktober aufgeben. Die neue NRW-Opferbeauftragte Schulze Lange hat die Medien aufgefordert, zurückhaltend über Gewalttaten zu berichten. Der Trend zu True-Crime-Formaten könne Opfer retraumatisieren. Die ehemalige Richterin will sich im neuen Amt auch darum kümmern, dass Opfer von Straftaten vor Gericht einfühlsam befragt werden.
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6: In Essen soll an der Gustav-Heinemann-Gesamtschule Schulsportverein Kinder und Jugendliche dazu bringen, regelmäßig Sport zu machen. Auch dann, wenn sich ihre Familien einen Verein eigentlich nicht leisten können. Solveig Bader, WDR Essen.
10: Schülerinnen und Schüler zahlen einen symbolischen Euro-Jahresbeitrag und sind automatisch Mitglied. Angebote wie Akrobatik, Basketball und Jonglage sollen Spaß an der Bewegung fördern und soziale Teilhabe. Weniger als 10% der Jungen und Mädchen sind in einem Sportverein aktiv, unter anderem wegen finanzieller und kultureller Barrieren. Studierende der Uni Duisburg-Essen leiten die Sportkurse.
6: Das war WDR aktuell. Das Wetter in Nordrhein-Westfalen: bis zum Abend einige Schauer und örtlich auch Gewitter, bei denen stürmische Böen auftreten können, Temperaturen um 10 Grad. In der Nacht ziehen letzte Gewitter ab, Tiefstwerte zwischen 7 und 1 Grad. Morgen wird es ähnlich wechselhaft, in Brilon 9 Grad, in Bad Salzuflen 11 und in Eschweiler bis 12 Grad. Die Zeit, es ist 16.04 Uhr.
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1: Mit Nicola Triebe und wir tauchen ein in die Zeit zwischen den zwei Weltkriegen, in die 20er, 30er Jahre, als ein Schuss Exzentrik zum guten Ton gehörte. Das ist Musik von Darius Milhaud aus seiner Suite Scaramouche.

Das war die Prager Kammerphilharmonie. Die haben wir gehört mit dem ersten Satz aus der Scaramouche-Suite von Darius Milhaud. Und die nächsten Minuten hier in WDR3-Tona, die verbringen wir mit der Musik des Spaniers Isaac Albeniz. Der hat sich in seiner Musik intensiv mit seiner Heimat Spanien auseinandergesetzt. Und das obwohl, oder vielleicht auch gerade weil er in Paris gelebt hat, so konnte er mit seiner Musik auch eine Verbindung zu Spanien herstellen. Wichtig bei Albeniz ist daneben aber auch der Einfluss der französischen Musik. Die hat die Klänge in der Zeit um 1900 so ein bisschen wie Farben behandelt und ineinander verschwimmen lassen. Das, was man musikalischen Impressionismus genannt hat, das können wir auch ganz gut hören in unserem nächsten Stück aus dem Zyklus Iberia von Albeniz, El Puerto.

0: Das war das Trio Campanella, ein Gitarrentrio. Haben wir gehört mit El Puerto, ein Satz aus dem Zyklus Iberia von Isaac Albeniz.
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0: Von den Interpreten, die wir gleich hören, ist einer nicht mehr am Leben. Das ist der Pianist Nicholas Angelic. Er ist vor 4 Jahren mit Anfang 50 unerwartet verstorben. Bekannt geworden ist er vor allem durch seine Einspielungen mit Musik von Johannes Brahms, aber auch als Kammermusikpartner, zum Beispiel der Capuçon-Brüder, also Gautier am Cello und Renaud an der Geige in Frankreich, zwei der berühmtesten in ihrem Fach. Ein Herzstück des gemeinsamen Repertoires war das Konzert für Geige, Klavier und Streichquartett des französischen Komponisten Ernest Chausson. Dieses Werk ist nun in einem Konzertmitschnitt herausgekommen. Neben Nicholas Angelic und Renaud Capuçon ist auch das Quartier Eben mit von der Partie. Christoph Rath stellt uns diese neue Aufnahme vor.
2: Das Konzert für Geige, Klavier und Streichquartett von Ernest Chausson beginnt mit 3-markigen Akkorden im Klavier. Nicholas Angelic spielt kraftvoll, aber glücklicherweise nicht derb. Damit gibt er bereits eine Richtung vor. Die Musik wandert geheimnisvoll durch verschiedene Tonarten. Dieses Mäandern, dieses Suchen gelingt eindrucksvoll. Angelic und das Quartier Eben zeigen, wie sehr Chausson sich am Erbe Richard Wagners orientiert und zugleich neue Türen öffnen möchte.

Dann schält sich ein heroisches Violinsolo heraus. Renaud Capuçon spielt das mit warmen, erdig-braunen Farben. Diese Melodie umspielt Engelitsch mit gleichmäßig perlenden Läufen. Der Kontrast prägt eine eindrucksvolle Stimmung.

Man merkt, wie sehr Angelitsch und Capuçon mit dieser Musik vertraut sind. Eines gibt das andere. Alles fließt und findet das richtige Maß. Wie gut, dass ihnen mit dem Quatuor Reben ein Spitzenensemble zur Seite steht, das sich nahtlos einfügt. Vor allem in der Sicilienne.

Der wiegend pastorale Charakter hat etwas Natürliches, aber nichts Kitschiges. Nicholas Angelich tupft die Akkorde sanft in die Tasten, Streicher und Klavier verschmelzen zu einer Einheit. Dann verselbstständigt sich das Klavier und die Streicher geben

passendes Geleit. Das Ganze ist ein Hin und Her wie bei einem Perpetuum mobile. Das macht Chaussons Musik so persönlich und diese Aufnahme so besonders.

Im dritten Satz, Grave überschrieben, kann ich wieder dieses Mäandern und Dahinschlängeln erkennen. Auch hier bilden Capuçon und Engelitsch ein inniges Pas de deux.

kurz darauf schraubt sich die Sologeige in die oberen Tonregionen. Es gibt Einspielungen, in denen diese Passage silbrig und dünn klingt. Das ist hier nicht der Fall. Renaud Capuçon spielt das leuchtend hell und cremig, romantisch mit schwingendem Vibrato.

Dass Ernest Chausson stilistisch in keine Schublade passt, höre ich besonders im raschen und bewegten Finale. Renaud Capuçon, das Quatuor Eben und Nicholas Engelitsch zeigen, wie unberechenbar und reich an ständig wechselnden Farben diese Musik bis zum letzten Takt ist.

0: Die sechs Musiker gestalten das Konzert von Ernest Chausson wechselnd spätromantisch und vormodern, aber immer wie eine Abenteuerreise. Mit ständiger Neugierde, mit wachen Blicken für den Verlauf der Route und aufmerksam gegenüber den Details am Wegrande. Alle für einen, einer für alle. So ist eine Aufnahme von großer erzählerischer Kraft entstanden.
1: Und diese Aufnahme, die kommt vom Geiger Renaud Capuçon, vom Pianisten Nicolas Angelic und vom Quatuor Eben, die gemeinsam das Konzert von Ernest Chausson für diese Besetzung aufgenommen haben. Und mit von der Partie auf diesem Album als kleine Beigabe ist auch noch ein Orchesterstück von Ernest Chausson. Und das ist das Poème, ein Stück für Orchester und Violine. Renaud Capuçon ist der Geiger. Und das hören wir jetzt. Mit von der Partie ist auch das Brussels Philharmonic, dirigiert von Stéphane Deneyve.

0: Poème, Gedicht, so hat Ernest Chausson dieses Stück genannt für Violine und Orchester. Wir haben es gehört mit Renaud Capuçon und dem Symphonieorchester aus Brüssel. Stéphane Deneuve hat dirigiert und das war eine ganz neue Aufnahme.
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0: Jetzt mit einem Stück, das in diesem Jahr einen runden Geburtstag feiert. Es wurde vor 300 Jahren aufgeführt in Venedig zum ersten Mal, zum Namenstag des französischen König Ludwig dem 15. Das heißt passenderweise die feiernde Szene und ist ein musikalischer Gruß von Antonio Vivaldi in Richtung Frankreich. Daraus hören wir aus diesem Stück die Sinfonia mit der Blockflötistin Dorothee Oberlinger.

Sinfonia aus La Cena Festeggiante von Antonio Vivaldi haben wir gehört mit Dorothee Oberlinger und dem Ensemble Sonatore della Gioiosa Marca. Blockflötist Lorenzo Cavazzanti war auch mit dabei. Unsere nächste Musik, die könnte fast zu einer Tom und Jerry Episode passen. Man hat das Gefühl, da jagen sich zwei hinterher. Und für diesen Eindruck gibt's auch eine Erklärung. Das Stück ist angelehnt an ein Labyrinth aus Hecken. Und dieses Labyrinth, das gibt es auch. Das befindet sich im Park des Schlosses Hampton Court in London. Dieses atemlose Gefühl, das man haben kann, wenn man den Ausgang aus dem Labyrinth sucht, dieses Gefühl hat die britische Komponistin Phyllis Tate vertont. Wir hören ihre Musik und dann lernen wir sie auch noch ein bisschen besser kennen.

0: The Maze at Hampton Court, das Labyrinth von Hampton Court, ein Satz aus der Suite London Field war das mit dem London Philharmonic Orchestra und Barry Wordsworth. Und das war Musik der britischen Komponistin Phyllis Tate. Komponistin aus dem 20. Jahrhundert, mit der wir uns jetzt hier in WDR 3 Tonart ein bisschen intensiver beschäftigen werden. Als ihre wichtigste Oper gilt The Lodger. Das ist ein Stück über ein Ehepaar, das ein Zimmer untervermietet und das herausfindet, dass es sich bei dem Untermieter um den Serienmörder Jack the Ripper handelt. Die Oper The Lodger hatte im April in Wuppertal Premiere. Wir senden einen Mitschnitt an diesem Samstag hier in WDR 3. Ich spreche jetzt mit dem Dirigenten dieser Aufführung, mit Yorgos Tsiavras, erster Kapellmeister in Wuppertal. Einen schönen guten Tag an Sie.
1: Guten Tag, danke für die Einladung.
0: Jack the Ripper, da denkt man gleich an einen Thriller. Hat die Oper was davon?
1: Oh ja, ganz viel davon. Der Story sowieso, es handelt sich um, ich sag mal so, wir sehen natürlich keinen Mord auf der Bühne, aber es wird ganz viel davon gesprochen. Und vor allem, es hat so eine Art psychologischer Thriller-Atmosphäre, die ganz viel mit der Beziehung zwischen The Lodger und dem Paar, die das ihm das Zimmer untermieten. Die ganze Oper handelt sich um deren Beziehung und es ist sehr, sehr, sehr stark, vor allem auch durch die Musik, die sehr starke Atmosphäre von so in Richtung, kennen Sie die Verfilmung von Alfred Hitchcock von den 20er, von dem gleichen Stück?
0: Ja, also schwarz-weiß, Nebel in London,
1: genau.
0: Gruselige Atmosphäre, sowas transportiert sich da wahrscheinlich auch.
1: Auf jeden Fall sehr, sehr stark in die Richtung, die Musik investiert sehr viel auch darauf. Und für mich auch persönlich, ich finde diese Musik, beschreibt ein bisschen auch das Abbewusste. Das ist das sehr Interessante, das auch natürlich diesen psychologischen Thriller-Flair umso stärker macht. Die Musik ist da, um zu beschreiben, wie Emotionen oder Gedanken, die Darstellerinnen auf der Bühne haben, aber vielleicht noch nicht wissen, dass sie haben. Es ist wirklich sehr, sehr genau.
0: Phyllis Tate, seine Komponistin, die ist in Deutschland nicht so bekannt. Was für eine Bedeutung hat sie in Großbritannien?
1: Ich glaube, deutlich größer als in Deutschland erstmal. Sie war schon berühmt in ihrer Zeit, auch ein bisschen später. Sie war eine große Freundin und eine wichtige Studentin von Benjamin Britten. Stücke von ihr wurden von allen großen Orchestern aufgeführt. Ich meine, auch ihre symphonische Musik wird auch immer noch heute relativ häufig gespielt. Und The Lodger war auch inzwischen super wichtig, weil es gab eine Radiosendung von BBC Radio über, glaube ich, also ich bin nicht so akkurat wahrscheinlich, aber über 20 Jahre. Die wird nochmal gespielt. Sie war sehr, sehr populär und bestimmt die Ältere kennen das schon.
0: Wir haben mal zwei kleine Ausschnitte aus dieser Oper vorbereitet und hören als erstes mal den Bösewicht der Oper, Jack the Ripper. Der klingt so.

Na, da merkt man schon, das ist ganz schön düster, was man da so zu hören bekommt. Das kleinen Kontrast dazu jetzt nochmal. Eine Musik von einem ganz anderen Charakter, das ist eine vertonte Kneipenszene.

0: Also wenn man das so hört, dann hat man das Gefühl, ja, das ist schon recht zugängliche Musik, ne?
1: Naja, dieser Teil schon, aber inzwischen, ich glaube, die Lyrics, also der Text nicht mehr. Es fängt wie ein Trinklied an von den, ich sag mal so metaphorisch, Proletten in der viktorianischen Zeit, Ende des 19. Jahrhunderts. Und sie sind schon besoffen und gehen in die Pubs und wollen ganz viel Bier und Blood sozusagen trinken. Aber am Ende dieser Szene redet man ganz so dunkel und grausam über Jack the Ripper, dass er noch eine Frau ermordet hat. Und so weiter eskaliert sich sozusagen.
0: Geht die Musik dann einen ähnlichen Weg? Also wir haben es ja gerade in dem Jack the Ripper-Teil gehört. Da war die Musik ja auch so ein bisschen weniger nachvollziehbar oder weniger direkt wie in dem Kneipenchor. Also was für Stile kommen da alles vor? Wie schreibt Phyllis Tate?
1: Ja, also sie haben wirklich die Extreme genommen und das ist auf jeden Fall gut so. Die Teile davon, und das war auch für Phyllis Tate eine sehr wichtige Sache, Teile von ihrer Musik sollten sehr zugänglich sein und sollten irgendwie an die Populärmusik so Verbindungen schaffen. Und das finde ich sehr wichtig, dass die Zugänglichkeit ihrer Musik wirklich die größte mögliche so Publiken erreichen kann. Und andere Teile davon sind sehr stark, also ich würde so beschreiben, ein Teil so englische Musik ihrer Zeit, da man hört auch sehr stark die Verbindung zu Benjamin Britten, eine gewisse Masse Polystylismus, wie wir ein bisschen später mit Alfred Schnittke zum Beispiel hören würden, und auf jeden Fall vor allem dieser Teil, den sie da abgespielt haben, also der Lodger, da hören sie erstmal eine Pauke, dann später kommen auch Kassa und die Becken und später der Celesta. Diese ganze Ecke erinnert mich zumindest, also für mich ist es hat sehr stark ein bisschen mit Karl Orff zu tun sogar. Insgesamt ist die Musik nicht atonal, wir würden sie nicht als atonal beschreiben, hat aber auf jeden Fall interessante experimentelle, für die Zeit zumindest, Klänge und Harmonien.
0: Also, eine Oper, die uns einen Thriller präsentiert, auf der einen Seite, die aber auch eine psychologische Ebene hat, The Lodger. Okay. Komponiert in den späten 1950er Jahren von der britischen Komponistin Phyllis Tate. Diese Oper, die hatte in Wuppertal vor wenigen Wochen Premiere. Jetzt kommt sie ins Radio. Wir senden sie hier in WDR3 in unserer Konzertstrecke an diesem Samstag um 20 Uhr. Dieser Samstag 20 Uhr. Und es gibt auch nochmal Aufführungen in der Oper in Wuppertal von The Lodger. Und das am 13. Juni und am 12. Juli. Und damit ein herzliches Dankeschön an den Dirigenten der Aufführung, an Jorgos Tsiavros aus Wuppertal. Dankeschön.
1: Danke.

ganz schön virtuos, dieser Climax Rag. Das ist Musik aus der Zeit um 1900 von James Scott. Beim Wort Scott denke ich gleich an Scott Joplin, den bekanntesten Ragtime-Komponisten, aber James Scott, der hat ebenfalls seine Bedeutung in der Geschichte dieser Musik des Ragtimes. Diese Musik haben Sie gehört, hier in WDR 3 Tonart. Wir haben 3 Minuten vor 5. Bis zu den Nachrichten um 5 gibt es noch ein bisschen Cellomusik, komponiert vom Cellisten, den wir auch gleich hören, von Kian Zoltani.

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0: Es ist 17 Uhr. 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
2: Die Nachrichten mit Christian Schwietzke. Guten Tag. Die Bundesregierung will strenge Umweltregeln beim Heizen kippen. Wirtschaftsministerin Reiche hat ihr Gebäudemodernisierungsgesetz im Kabinett auf den Weg gebracht. Demnach dürfen Vermieter weiter neue Öl- und Gasheizungen einbauen. Für Mieter könnte das teuer werden. Warum, erklärt Katja Jansen, WDR Berlin.
3: Es ist ja naheliegend, dass manche Vermieter erstmal zu günstigeren Gasheizungen greifen und die höheren Betriebskosten dann an die Mieter weitergeben. Das hat Mieterschützer und Sozialverbände alarmiert und tatsächlich gibt's im Gesetz da ein Sicherheitsnetz. Vermieter müssen zumindest die Hälfte der Kosten, die durch steigende Bioanteile, CO2-Preise oder Netzentgelte entstehen, selbst tragen. Das entlastet die Mieter aber nicht komplett. Und gerade Menschen mit geringem Einkommen wohnen oft in schlecht gedämmten Wohnungen, brauchen also viel Heizenergie. Und noch weiß niemand, wie extrem die Gaspreise sich in Zukunft entwickeln. Und genau in diesen Fällen könnte es also trotz Schutzschild im Gesetz finanziell eng werden.
2: Die Deutsche Lebensrettungsgesellschaft hat die Schulen aufgefordert, mehr Schwimmunterricht anzubieten. DLRG-Chefin Vogt sagte, wo das Problem liegt.
4: Es gibt viele, die Schwimmen lernen wollen, aber wir können gar nicht so viele Kurse anbieten, weil wir zu wenig Schwimmbäder haben in Deutschland.
2: Die DLRG hat auch eine gute Nachricht. Sie meldet einen neuen Mitgliederrekord. 640.000 Ehrenamtliche sind jetzt bundesweit im Einsatz. Christian Osterloh für WDR aktuell.
5: Die DLRG-Helfer hatten auch 2025 viel zu tun. Insgesamt konnten die Einsatzkräfte 1154 Leben retten, darunter nicht nur Fälle, in denen Menschen im Wasser Hilfe brauchten, sondern auch Menschen, die zum Beispiel am Strand einen Herzinfarkt erlitten hatten. Vogt mahnt zu Beginn der Badesaison zur Vorsicht. Gerade im Mai und Juni seien die Gewässer noch oft kalt. Bei übermütigen Handeln könne das lebensbedrohlich werden. Die DLRG-Präsidentin bittet darum, an bewachten Seen, Badestrände oder in Schwimmbäder zu gehen und Flüsse mit kräftigen Strömungen zu meiden.
2: Weitere Meldungen im Überblick. Die Bundesregierung hat härtere Strafen für sogenannte K.O.-Tropfen auf den Weg gebracht. Der Gesetzentwurf von Justizministerin Hubig sieht vor, dass die Betäubungsmittel rechtlich als Waffe oder gefährliches Werkzeug eingestuft werden können. Wer die Tropfen für eine Vergewaltigung oder einen Raub einsetzt, muss demnach mit mindestens 5 Jahren Freiheitsstrafe rechnen. Die NRW-Regierung beantwortet Anfragen von Landtagsabgeordneten oft unpünktlich. Nach Zahlen der Staatskanzlei, die dem WDR exklusiv vorliegen, trifft das auf gut jede dritte Anfrage zu. Die Oppositionsparteien reagieren verärgert. Das Innenministerium begründet die Verzögerungen unter anderem mit einer hohen Zahl sogenannter Serienanfragen, bei denen sich teils nur die Ortsmarke ändert. Die irische Billigfluglinie Ryanair ist mit ihrem Versuch gescheitert, die Gründung eines Betriebsrats am Flughafen Berlin zu verhindern. Das Bundesarbeitsgericht hat entschieden, dass Beschäftigte einer ausländischen Linie in Deutschland eine Vertretung wählen dürfen. Für Berlin hat das allerdings keine konkreten Auswirkungen. Ryanair will den Standort Ende Oktober aufgeben.
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2: Im Fall von mutmaßlich sexualisierter Gewalt an einer Wuppertaler Grundschule gibt es neue Erkenntnisse. Nach WDR-Informationen könnte es dort mehrere Fälle gegeben haben. Wolfram Lumpe, WDR Wuppertal.
6: Nach unseren Recherchen richten sich die Vorwürfe derzeit gegen eine Frau aus dem Betreuungsverein der Grundschule. Der kümmerte sich bisher nach dem Unterricht um die Kinder. Außerdem werden derzeit offenbar mehrere Eltern bei der Kriminalpolizei vorstellig, deren Kinder ebenfalls Opfer geworden sein könnten. Auch die Staatsanwaltschaft schließt zumindest nicht aus, dass es dort mehrere Fälle der sexualisierten Gewalt gegen Grundschulkinder gegeben haben könnte. In einem Fall, so ein Sprecher, werde wegen schweren sexuellen Missbrauchs ermittelt.
2: Das war WDR aktuell. Das Wetter in Nordrhein-Westfalen. Abends wird es kühl. Es sind einige Schauer und Gewitter unterwegs. Die bleiben auch in der Nacht, vor allem in der zweiten Nachthälfte. Morgen wird es ähnlich wechselhaft mit einer Mischung aus vielen Schauern und Graupelgewittern. Bei Menden 10 Grad, Bonn 11 und Warendorf 12 Grad. Die Zeit 17.04 Uhr.
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7: Mit Nicola Trebe und jetzt gleich einer kleinen, feinen Barockmusik. Die Art Musik, zu der in vergangenen Zeiten gerne ausgiebig getafelt wurde. Georg Philipp Telemann heißt der Komponist.

Basspied haben wir da gehört mit dem Sephiro Barockorchester, ein Stück von Georg Philipp Telemann. Hier ist wieder R3 Tonart, jetzt mit einem Walzer. Und da senden wir doch gleich mal schöne Geburtstagsgrüße an Senta Berger, die heute 85 Jahre alt wird und die sich wünscht, zu ihrem Geburtstag einen Walzer zu tanzen. Dass sie dazu noch fit genug ist, bezweifle ich nicht. Sie steht ja auch immer noch vor der Kamera, zuletzt in der Literaturverfilmung. Ach, diese Lücke, diese entsetzliche Lücke, produziert von ihrem Sohn. Mehr als 1 Million Menschen haben den Film in den Kinos gesehen. Also, Glückwunsch an Senta Berger und hier kommt der versprochene Walzer.

0: Das Thalich-Quartett mit einem Walzer von Antonín Dvořák. Mittwoch, kurz nach 17 Uhr, das heißt, es ist Zeit für unseren WDR3-Comedian Martin Zingsheim. Und der hat heute für uns eine kleine musikalische Einführung zum morgigen Feiertag.
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0: Vatertag oder Christi Himmelfahrt oder Vatertag, kann man schon mal durcheinander kommen. Und viele wissen ja gar nicht mehr, was der Ursprung dieses christlichen Feiertages ist, wenn ich ja kurz aushelfen darf. Ziemlich genau 39 Tage nach Ostersonntag zog Jesus mit seinen ausschließlich männlichen Freunden sowie mit einem Bollerwagen los zu einer alkoholintensiven Herrenpartie und verbrachte den gesetzlichen Feiertag bei schönstem Maiwetter ohne Frau und Kinder. Ja, und so machen es bis heute viele Väter aus spirituellen, sagen wir wenigstens aus spirituosen Gründen.
1: Ich habe Bock auf Bier, komm doch und sauf mit mir, heute eskalieren wir alle.
0: Nun denn, hier kommen ein paar schöne Alternativen, wie man Christi Himmelfahrt oder Vatertag ein bisschen zeitgemäßer über die Bühne kriegt. Wenn die Herren der Schöpfung schon mit Bollerwagen und Partymusik losziehen müssen, dann dieses Jahr doch bitte mit feministischem Liedgut, zum Beispiel vom Duo Suchtpotenzial. Warum nicht zum Thema Gender Pay Gap?
2: Wir

Und wenn man am gesetzlichen Feiertag unbedingt sportives Gegröle braucht, dann bitteschön, liebe Männer, ab ins Rhein-Energiestadion zu Köln. Da gibt's an Christi Himmelfahrt das DFB-Pokalfinale der Frauen. Klar, da muss man Abstriche machen. Es gibt ein paar Dinge im Fußball, die kriegen Frauen auch mit noch so viel Training einfach nicht auf die Kette. Beispielsweise die Hälfte der Zeit mit schmerzverzerrtem Gesicht heulend auf dem Rasen liegen, weil man am Trikot gezupft wurde. Oder auch 104% der Spielzeit über hysterisch mit dem Schiedsrichter diskutieren. Da hat der Frauenfußball einfach noch Nachholbedarf. Männer sind so verletzlich. Genau, Herbert. Hier noch schnell, wir sind ja Dienstleister, eine zeitgemäße kritische Playlist fürs männliche Beisammensein am Vatertag.

0: Oder sie ersparen sich den ganzen Vatertagswahnsinn und verbringen den morgigen Feiertag gemütlich und stilvoll komplett auf WDR 3. Irgendjemand spielt garantiert für sie Bach-Werke-Verzeichnis 128 und im Zweifel sogar was von Gottfried August Humilius. Genau, Gott fährt in aller Ruhe auf und sie hocken jauchzend in ihrem Bollerwagen.
1: Ein bisschen musikalische Inspiration zum morgigen Vatertag und auch zu Christi Himmelfahrt von Martin Zingsheim. Das ist unsere Rubrik, die es immer jeden Mittwoch ganz frisch hier in der Tonart gibt und die Sie aber auch in großer Anzahl als Podcast finden, zum Beispiel in der App ARD Sounds.

0: Lucien Renaudin-Vary haben wir da gehört mit dem Orchestre Philharmonique de Monte Carlo und Chin Chin, Musik von Astor Piazzolla. Ja, an dem Stück ist gerade Klassik auf Tango getroffen und wo wir gerade schon bei musikalischen Stilmixen sind, da haben wir noch einen spannenden kleinen Radiotipp für Sie.
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0: Hier ist WDR3 Tonart am Mittwochnachmittag jetzt mit einer Musik, einer Filmmusik, für die es im Jahr 2001 einen Oscar gab. Komponiert von Rachel Portman für den Film Chocolat.

Machado Quartett mit der Musik zum Film Schokola, haben Sie gehört, hier in WDR 3 Tonart. Wir gucken hier regelmäßig auf berühmte große Opernfiguren, tun das auch in knapp 10 Minuten heute. Und dann nehmen wir eine Figur in den Blick, die, wenn sie gut gesungen wird, sehr viel Bewunderung auslöst. Man zittert auch immer ein bisschen mit bei der berühmten Arie. Aber es ist eine Figur, die für Sängerinnen auch gewisse Nachteile mit sich bringt. Wir vertiefen das gleich, nachdem wir uns schon mal in den musikalischen Kosmos dieser Figur begeben haben. Wir sind bei Mozart, bei der Zauberflöte, beschäftigen uns gleich mit der Königin der Nacht, aber davor erstmal die Variation, die Beethoven über eine Arie aus der Zauberflöte komponiert hat, und zwar die Variation über ein Mädchen oder Weibchen. Hören wir mit Sheku Kenne Mason Cello und Isata Kenne Mason Klavier.

0: Eine Arie aus der Zauberflöte von Mozart, ein Mädchen oder Weibchen, variiert von Ludwig van Beethoven in 12 Variationen. Wir haben Sheku und Isaac Kenney Mason gehört. Ich würde mal sagen, in den Top 10 der berühmtesten Opernarien sind vielleicht mehrere aus der Zauberflöte dabei. Auf jeden Fall aber die Arie der Königin der Nacht. Ja, sowas wie der Inbegriff des virtuosen Operngesangs. Wenn die ganz hohen Töne kommen, dann zittert man immer so ein bisschen mit. Und wenn dann am Ende der Arie alles gut gegangen ist, dann kann man eigentlich kaum anders als klatschen. Die Königin der Nacht, eine sagenumwobene Opernfigur, die wir hier in WDR 3 Tonart jetzt noch ein bisschen besser kennenlernen.
1: Die Königin der Nacht, sie ist im Reigen der Stimmfächer tatsächlich eine ganz eigene Kategorie, denn um sie zu singen, braucht man eigentlich alles. Auf jeden Fall das ganz hohe F, das F3. Und das kommt nicht nur einmal, sondern gleich mehrfach. Und dann sind da noch die Koloraturen. Diese schnellen, kurzen Verzierungen, die man auch nicht einfach so aus dem Kehlkopf schüttelt.

0: Aber genauso braucht man Wumms in der Tiefe und in der mittleren Lage. Wer das nicht alles mitbringt, muss gar nicht erst anfangen. Kann also auch nicht jedes singen, diese Rolle. Und wenn man es dann kann und auch tut, ist die Gefahr groß, dass man in dieser Rolle hängen bleibt. Ein bisschen so wie ein Darsteller in einer TV-Soap, der 10 Jahre lang die umjubelte Hauptrolle spielt, aber danach kennt man ihn auch ausschließlich nur als Gesicht dieser Serie. Undankbar ist die Rolle der Königin der Nacht auch noch, weil sie so kurz ist. 2 Arien hat man, eine davon mit Rezitativ und am Ende nochmal einen Auftritt im Ensemble. Klar, da ist der Star-Auftritt mit der Rache-Arie dabei, aber ansonsten war's das. Muss man sich also gut überlegen. Es gibt auch nicht viele, die das machen können. Und dann ist die Königin der Nacht ja auch noch so eine zerrissene Figur. Am Anfang ist sie ganz die besorgte Mutter und singt: Zum Leiden bin ich auserkoren, denn meine Tochter fehlet mir. Durch sie ging all mein Glück verloren, ein Bösewicht entfloh mit ihr. Sarastro, der Bösewicht, hat die Tochter der Königin der Nacht entführt. Klar, dass sie sich da Sorgen macht als Mutter, kann man auf jeden Fall verstehen. Dann dreht sich das Ganze. Auf einmal ist Sarastro der Gute, der ja nur Pamina vor ihrer bösartigen Mutter retten wollte. Und die sternflammende Königin? Die dreht durch und sinnt auf Rache. Jetzt zeigt sie sich als narzisstische Mutterfigur, die ihrer Tochter kein Glück gönnt, manipulativ und machtbesessen. Hat sie sich am Anfang nur verstellt oder ist sie erst so geworden, weil man ihre Tochter entführt hat? Wie auch immer man diese Rolle interpretiert, bedanken kann man sich da beim Librettisten Emanuel Schikaneder. Angeblich kam noch während der Fertigstellung des ersten Aktes der Zauberflöte parallel ein anderes Stück raus, das eine ähnliche Handlung hatte. Schikaneder entschied sich also zu einem rasanten dramaturgischen Wechsel. Sarastro wird weise und gut, die Königin böse. Aufs Ganze betrachtet hat diese Frau also sehr unterschiedliche Facetten. Wie es bei Menschen im richtigen Leben halt auch oft ist. Und mal ehrlich, reines Gut und Böse gibt's doch eh nur in Kindermärchen.
1: Die Königin der Nacht in unserer Reihe über berühmte Opernfiguren, hier vorgestellt von Alexander Naumann. Für der Dreitonart, jetzt haben wir es gleich 20 Minuten vor 6.

Das war Musik des ganz jung verstorbenen Komponisten Hans Rott. Ein Satz aus seiner Suite in B-Dur haben wir gehört mit dem HR-Sinfonieorchester und Paavo Järvi. Zum Schluss der heutigen WDR3-Tonart-Ausgabe in Kürze hier in WDR3. Das Zeitzeichen, das kreist um eine fatale Fehlentscheidung des Internationalen Olympischen Komitees, das die Olympischen Spiele des Jahres 1936 an Berlin vergeben hat. Das in wenigen Minuten hier in WDR3. Damit sage ich danke fürs Zuhören, wünsche noch einen schönen Tag. Mein Name ist Nicola Triebe. Bis bald.

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1: Was als Einladung in die friedliche Völkergemeinschaft gedacht war, wurde zum Propagandageschenk für Adolf Hitler und das deutsche Naziregime. Mein Name ist Ralf Erdenberger und ich erzähle heute von einer der größten Fehlentscheidungen in der Geschichte der Olympischen Spiele und von ihren Folgen.
0: 13. Mai 1931. Das IOC vergibt die Olympischen Spiele an Berlin.
1: Spätestens als die olympische Hymne erschallt, ist klar, der Diktator ist am Ziel. Seine monumentale Inszenierung läuft wie am Schnürchen. Im weitesten Rund der Welt, im frisch erbauten Berliner Olympiastadion, recken sich dem Führer 100.000 Arme entgegen. Hitlergruß oder ein olympischer Gruß? Die Geste ist zum Verwechseln ähnlich. In einer euphorischen Stimmung, die die ersten Fernsehkameras einfangen.
2: Ich verkünde die Spiele von Berlin zur Feier der 11. Olympiade neuer Zeitrechnung als eröffnet.
1: Adolf Hitler hält sich brav an das Protokoll des Internationalen Olympischen Komitees. Der Führer hat den Funktionären des IOC diese Bühne zu verdanken. 1931, als Deutschland den Zuschlag für diese Spiele bekommt, ahnt niemand, wer da zwei Jahre später an der Macht sein wird. Rückblickend wird Hitlers Stellvertreter Rudolf Hess auf dem NSDAP-Parteitag nach den Sommerspielen 1936 sagen:
3: Niemals wären die Olympischen Spiele nach Deutschland gelegt worden, wenn die Abstimmung über ihren Ort stattgefunden hätte, nachdem wir an der Macht waren.
1: Um die Wurzeln dieser historischen Fehlentscheidung aufzuspüren, machen wir uns auf eine Zeitreise zu den Anfängen der Olympischen Spiele der Neuzeit.
4: Ja, wir sind hier im Deutschen Sport- und Olympiamuseum an den Ufern des Rheins hier in Köln.
1: Direktor Dr. Andreas Höfer steht auf einer rötlichen Tartanbahn, auf einer Laufstrecke durch die Zeit.
4: Auf einer Timeline, die Geschichte des Sports im 20. Jahrhundert präsentiert.
1: Und sie beginnt im Jahr 1896 in Athen. Dort ruft der französische Sportfunktionär Pierre de Coubertin die ersten Olympischen Spiele der Neuzeit ins Leben, auf das sich die Jugend der Welt friedlich und sportlich messe, kennenlerne und verständigen möge.
4: In Deutschland war man alles andere als begeistert, jedenfalls die deutschen Turner nicht. Und die haben gesagt, Olympische Spiele, nein, danke. Warum? Für die Turner war Turn einen nationalen Rahmen angesiedelt. Die Olympischen Spiele sollten international sein. Und nicht zuletzt, der Initiator war ein Franzose. Und vor dem Hintergrund der deutsch-französischen Erbfeindschaft haben die Turner gesagt, da machen wir nicht mit, wenn sie so wollen. Der erste Boykottaufruf in der Geschichte der Olympischen Spiele der Neuzeit.
1: Aber auch ohne deutsche Beteiligung begeistert die olympische Bewegung, vor allem in Europa. Gastgeber sein wird schnell zur Prestigefrage. Nachdem Paris 1900 und London 1908 die Spiele erfolgreich ausgerichtet haben, will man in Deutschland aufholen und nicht nur dabei sein, sondern selbst die Welt einladen.
4: Voraussetzung dafür war aber, dass man eine Sportstätte, sprich ein Stadion hatte. Ein solches wurde 1912 in Berlin im Grunewald eröffnet, eine gigantische Anlage. Damit war die Voraussetzung gegeben, selbst Gastgeber zu sein.
1: Und tatsächlich werden die Olympischen Spiele für 1916 nach Berlin vergeben. Doch die Jugend der Welt trifft und misst sich damals nicht friedlich, sondern mörderisch auf internationalen Schlachtfeldern.
4: Ja, 1916 war Krieg. An Olympische Spiele war nicht zu denken. Sie fielen aus. Sie wurden nicht einmal offiziell abgesagt, weil klar war, dass mitten im Krieg kein friedensfestes Sport stattfinden kann.
1: Ein Friedensfest des Sports symbolisieren auch die fünf ineinandergreifenden Ringe.
4: Ein klares Symbol für eine vereinigte, kooperierende, zusammenwirkende Welt. Und das ist eben eine Idee, die bis heute mit den Olympischen Spielen verbunden ist.
1: Zum Einsatz kommt das Symbol zum ersten Mal bei den Sommerspielen in Antwerpen 1920. Dafür hatte sich Deutschland kriegerisch disqualifiziert.
4: Infolge des Ersten Weltkrieges, Stichwort Versailler Vertrag, blieb Deutschland von den Olympischen Spielen der Nachkriegszeit ausgeschlossen. 1920 und 1924 blieb man draußen vor der olympischen Tür.
1: Und doch entstehen hinter dieser verschlossenen Tür Sportanlagen, die durchaus die Voraussetzungen bieten, die ausgefallenen Spiele von 1916 bald in Deutschland nachzuholen. Andreas Hofer bleibt auf der Zeitlaufbahn stehen.
4: Zum Beispiel hier in Köln auch, wo unter der Ägide von Oberbürgermeister Konrad Adenauer 1923 der Sportpark Müngersdorf eröffnet wurde.
1: Ein Park mit Radrennbahn, Schwimmstadion und einer Hauptkampfbahn, die Platz bietet für 80.000 Zuschauer. Mit 55 Hektar damals die größte Sportanlage Deutschlands. Köln wäre also bereit gewesen. National allerdings hat Berlin seinen alten Hut und sein altes Stadion in den Ring geworfen und den dafür zuständigen Reichsausschuss in der Weimarer Republik überzeugt.
4: Ein Vorläufer eines nationalen Olympischen Komitees hat mit Unterstützung der Reichsregierung eine solche Bewerbung auf den Weg gebracht. Am Ende des Tages gab es nur noch einen Mitkonkurrenten, nämlich Barcelona
1: oder Berlin. Zwei Städte aus zwei Staaten, die im Jahr der Entscheidung 1931 noch immer ringen mit den Folgen einer Weltwirtschaftskrise. Die politischen Verhältnisse sind instabil, in Deutschland gelten Notstandsgesetze. Und trotzdem wird es Berlin. Auch weil am Ende das noch nicht eingelöste Versprechen von 1916 im Raum steht. Zugleich erhält Deutschland die Möglichkeit, mit dem Ausrichten der Spiele offiziell und endlich in den Bund der Völker zurückzukehren.
4: Und 1936 sollten sie im Gegensatz zu 1916 tatsächlich auch stattfinden.
1: Dann allerdings unter einer Führung, die alles andere als friedliche Ziele verfolgt und im Grunde diesen olympischen Gedanken gar nicht schätzt.
4: Ein internationales Sportfest, das wollte man nicht. Man wollte nationale Stärke. Ein bisschen ähnlich, wie es die deutschen Turner 40 Jahre zuvor empfunden haben. Dann hat man aber sehr schnell das Potenzial der Olympischen Spiele erkannt, die Stärke, die Kraft des Deutschen Reiches auf die grüne Wiese zu setzen, ganz buchstäblich. Man hat das alte deutsche Stadion im Berliner Grunewald abgerissen, ein neues, großes, eindrucksvolles Olympiastadion errichtet und man wollte der Welt das Bild eines friedliebenden, weltoffenen Deutschlands suggerieren, was im Großen und Ganzen auch funktioniert hat.
5: Wir Deutsche wollen der Welt auch auf diese Weise zeigen, dass wir die Olympischen Spiele getreu dem Befehle unseres Führers und Reichskanzlers zu einem wahren Fest des Friedens und der aufrichtigen Verständigung unter den Völkern gestalten werden.
1: Das sagt der Präsident des Organisationskomitees, Karl Ritter von Halt, im Februar 1936. Allerdings in Garmisch-Partenkirchen, wo zunächst die Winterspiele stattfinden. Pünktlich zur Eröffnung vor 20.000 Zuschauern schneit es. Der Schnee, der Sport und die perfekte gastfreundliche Organisation überdecken alles, was im Hintergrund schwelt.
6: Wir haben von den politischen Sachen gar nichts gemerkt. Wir fanden die ganze Sache ganz herrlich, ganz wunderbar. Es waren ja auch das erste Mal alpine Wettbewerbe dabei.
1: Das sagt die deutsche Goldmedaillengewinnerin in der alpinen Kombination, Christel Kranz. Verborgen bleiben zum Beispiel die Vorbereitungen der Nazis, das entmilitarisierte Rheinland wieder zu besetzen. Nahezu geräuschlos, ohne internationalen Widerstand, lässt Hitler diesen Plan nach den Winterspielen umsetzen. Und der blendende Höhepunkt, die Sommerspiele, werden erst noch kommen, im August 1936.
4: Und wenn wir in den Raum reingehen, wenn Sie mögen.
1: Der Direktor des Deutschen Sport- und Olympiamuseums biegt von der rötlichen Laufbahn ab in einen Raum, der in seiner Architektur aus grauem Beton und neoklassizistischen Säulen an die Nazizeit erinnert.
4: Wir haben vor den Exponaten, die wir ausstellen, eine Art Schleier gelegt. Auf einem hier vor uns sehen Sie den großen Star der Spiele, Publikumsliebling Jesse Owens, der viermal Gold gewann in Berlin, 100 Meter, 200 Meter, viermal 100 und Weitsprung.
1: Der schwarze US-Amerikaner, der die Rassenideologie der Nationalsozialisten von der angeblichen Überlegenheit der arischen Athleten in Grund und Boden läuft. Vor seinen Triumphen wird er etwas despektierlich von einem deutschen Reporter gefragt.
7: Now, Mr. Owens, how many gold medals do you hope to win? Wie viele Goldmedaillen wollen Sie eigentlich wegschleppen?
8: So I hope to emerge with three victories.
7: Also drei bescheidene Goldmedaillen.
9: Müller pfeift. Ruhe soll herrschen im großen Stadion der 100.000. Der gewaltigste Kampf beginnt um die Schnelligkeit. Der Kampf um die 100 Meter. Zwei Schwarze gegen vier Weiße. USA gegen Europa. Der Kampf beginnt.
4: Ja, wir präsentieren hier auch Ausschnitte aus dem berühmten Olympia-Film von Leni Riefenstahl, die den Auftrag bekam, die Spiele zu dokumentieren. Und sie hat das in einer sehr kunstvollen Art und Weise getan. Leni Riefenstahl, wie wir wissen, hoch umstritten, weil sie auch Parteitage ins Bild gesetzt hat.
1: Ausführlich beleuchtet übrigens in einem fünfteiligen Podcast bei ARD Sounds.
4: Und auf der anderen Seite hat sie einen Film der Spiele von 36 hinterlassen, der seinerzeit mit Preisen ausgezeichnet wurde, mit Begeisterung aufgenommen wurde. Und auch hier im Teamraum sehen wir Ausschnitte. Da war gerade Jesse Owens im Bild, der jetzt über 100 Meter ins Finale geht.
1: Ein Sieg, für den Jesse Owens weder einen Handschlag von Hitler noch von seinem eigenen US-Präsidenten bekommt. In seiner Heimat gilt der Olympiasieger als Bürger zweiter Klasse.
10: Damals hat mich die politische Situation nicht interessiert. Wir liefen und liefen und hatten eine fantastische Zeit.
1: Summertime. Und das Leben scheint so leicht in Berlin. In den Lokalen der Hauptstadt läuft Swing. Antisemitische Parolen wie »Kauft nicht bei Juden« werden kurzzeitig von den Schaufenstern entfernt. Das rechtsradikale Hetzblatt »Der Stürmer« wird vorübergehend aus den Zeitungskästen verbannt. Tatsächlich erleben die schwarzen US-Sportler im olympischen Dorf eine respektvollere Atmosphäre als zu Hause.
7: Wie gefällt es Ihnen im olympischen Dorf?
11: I think the Olympic Village is one of the seven wonders of the world.
7: Eines der sieben Weltwunder, sagte nun, das ist ja ein Lob, das wir uns gern anhören, wir Deutschen.
1: Der Schein ist perfekt. Angebliche Weltoffenheit. Auch als Reaktion auf internationale Versuche, diese Spiele nach dem Wahlsieg Hitlers nicht stattfinden zu lassen.
4: Juden waren weitgehend von sportlicher Betätigung ausgeschlossen und dagegen gab es international sehr starke Proteste.
1: Die deutsche Hochspringerin und frische Rekordhalterin Gretel Bergmann ist zum Beispiel nicht nominiert. Stattdessen bekommt die Jüdin eine Eintrittskarte ins Stadion zugeschickt.
4: Es hat für sie sehr lange gedauert, diese persönliche Enttäuschung zu überwinden, ganz abgesehen davon, dass ihr im Gegensatz zu sehr vielen anderen das Schlimmste erspart geblieben ist. Sie hat die Zeit des Nationalsozialismus überlebt.
1: Noch während der Spiele errichtet ein Häftlingstrupp das KZ Sachsenhausen. In vielen Konzentrationslagern werden später auch olympische Spitzensportler sterben.
4: Turner, die 1896 nach Athen gereist sind und dort an den ersten Spielen teilgenommen haben. Und beide Olympiasieger wurden. Und beide fanden 1941 den Tod im KZ in Theresien statt.
1: Den drohenden Boykott wenden die Nazis unter anderem mit einer Alibi-Athletin ab, der halbjüdischen Fechterin Helene Meyer, die im deutschen Team starten darf und Silber im Florett gewinnt. Gold gibt's fürs deutsche Team insgesamt 38 Mal. Keine Nation gewinnt mehr.
4: Es waren in der Wahrnehmung der Zeitgenossen großartige Spiele, die vielleicht typisch deutsch ins Kleinste organisiert waren, die auch eine Innovation bereithielten, die bis heute zum Zeremoniell der Olympischen Spiele gehört, nämlich der Fackelstaffellauf.
1: Gerade flimmern auch Bilder davon über den Bildschirm der ständigen Ausstellung des Deutschen Sport- und Olympiamuseums. Die Fackelläufer wirken wie antike Sportler, als bewusste, ästhetische Brücke zwischen dem alten und dem modernen Olympia.
12: Der Läufer ist in Sicht. Wir sehen die Flamme lodern.
1: Und dieses Licht wird immer noch weitergetragen, alle vier Jahre von Olympia zu den Sportstätten der Welt. 2036 auch wieder in die Hauptstadt Berlin, 100 Jahre nach den Spielen im Schatten des Hakenkreuzes.
4: Wenn 36 Jahre nach den Olympischen Spielen in Berlin die Jugend der Welt in München zu Gast sein konnte, warum kann sie 100 Jahre nach 1936 nicht wieder in Deutschland, vielleicht sogar in Berlin empfangen werden?
1: Oder doch in Köln, der Heimat des Sport- und Olympiamuseums, die sich als Leading City bewirbt für die Region Rhein-Ruhr. Wie auch immer, eins hat die Geschichte hoffentlich gelehrt, dass die Olympischen Spiele mit ihrer völkerverbindenden und friedensstiftenden Idee nicht noch einmal in einem faschistischen Deutschland stattfinden dürfen.
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14: Mit Sarah Pradl und mit diesen Themen. Der Skandal in der JVA Euskirchen hat Konsequenzen, und zwar für alle Gefängnisse in NRW. Außerdem ist die neue Größe von Milka-Schokoladentafeln laut einem Gerichtsurteil nicht okay. Und es geht ums Bahnfahren in Europa. Über Ländergrenzen hinweg ist das nämlich oft gar nicht so einfach.
15: Ich weiß nicht, ob Sie das schon mal versucht haben, so über Ländergrenzen hinweg einen Zug zu buchen. Die Realität ist sehr oft, man braucht 3 Apps, 5 Tabs und vielleicht noch ein Stoßgebet vorm Schlafengehen.
14: Ja, diese europäische Grünen-Abgeordnete setzt also aufs Beten. Und vermutlich ist sie auch nicht die Einzige mit der Erfahrung. Wer eine Zugfahrt durch mehrere Länder machen will, der kann schon mal verzweifeln. Also zum Beispiel, wenn wir aus Deutschland durch Frankreich nach Spanien fahren wollen. Das Problem war aber offenbar zumindest bekannt. Und die EU-Kommission will jetzt auch was tun und es Reisenden leichter machen. Wie genau, fasst Sarah Lopez, WDR Brüssel, zusammen.
16: Es sind einige Änderungen bei der Buchung geplant. Die EU-Kommission will, dass man auf einer Plattform das Ticket für eine gesamte Reise buchen kann, auch wenn die über Ländergrenzen geht. Also gerade ist es noch so, dass man zum Beispiel den ersten Teil der Reise auf der Plattform des französischen Bahnunternehmens bucht und dann den zweiten Teil auf der des spanischen. Die Idee ist jetzt, den französischen Zug nach Spanien soll man dann nicht nur auf der französischen Seite buchen können, sondern auch auf der spanischen. Und die EU-Kommission will, dass die Nutzer da denselben Preis für diese Fahrt sehen. Auch das ist gerade oft anders und wer günstig buchen will, der muss sich die Zeit nehmen, Angebote zu vergleichen. Außerdem sollen Reisende sich dann bald auch den CO2-Ausstoß von einer Fahrt anzeigen lassen können.
14: Lange Zeit galt offenbar, wer zahlt, wird gewarnt, zum Beispiel vor Kontrollen im Gefängnis. So kann man ganz in Kürze einen Hauptvorwurf zusammenfassen zum Bestechungsskandal in der JVA Euskirchen. Neben diesen Vorwürfen ist jetzt aber auch noch eine Unregelmäßigkeit bekannt geworden. Offenbar sind dort mindestens 2 Schlüssel. Irgendwie weggekommen. Und das wird Folgen haben. Die elektronischen Schließsysteme von allen Justizvollzugsanstalten in NRW sollen jetzt überprüft werden. Antje Passenheim, WDR Landespolitik.
17: In der JVA Euskirchen sollen 2 elektronische Generalschlüssel verschwunden sein. Es heißt, die Diebe hätten dafür Transponder manipuliert und das Innenleben ausgetauscht. Diese Infos waren am Dienstag aus dem vertraulichen Teil des Rechtsausschusses im Landtag gedrungen. Dort hatte NRW-Justizminister Benjamin Limbach die Abgeordneten unterrichtet. Limbach selbst wollte sich öffentlich während des laufenden Ermittlungsverfahrens nicht äußern, aber er hat heute im Gespräch mit dem WDR betont:
18: Wir werden die Erkenntnisse, die wir haben, wo wir sehen, dass möglicherweise Sicherheitslücken entstanden sind, dazu nutzen, um aufzuklären an den anderen Anstalten, dass dort keine Sicherheitslücken bestehen.
17: Nach Informationen der Nachrichtenagentur dpa waren Unregelmäßigkeiten an der Schließanlage aufgefallen. Unklar bleibt bis jetzt, ob das im Zusammenhang mit den Ermittlungen wegen Bestechungsvorwürfen gegen mehrere Bedienstete dieser JVA Euskirchen zusammenhängt. Sie sollen Inhaftierten für Gegenleistungen Hafterleichterungen beschert haben. Ermittelt wird auch gerade gegen 3 ehemalige Inhaftierte. Justizminister Limbach erklärte auf Anfrage, ihm lägen keine weiteren Informationen darüber vor, dass etwaige andere Insassen sich auch strafbar gemacht haben.
14: Beim Feiern aufs Getränk aufpassen gehört für viele schon fast dazu, denn K.O.-Tropfen, die sind zum einen schwer nachzuweisen und zum anderen wurde der Missbrauch bisher auch nicht hart bestraft. Das soll sich jetzt aber ändern und das ist ein Thema in den Kurznachrichten mit Christian Schwietzke.
19: Die Bundesregierung hat härtere Strafen für sogenannte K.O.-Tropfen auf den Weg gebracht. Der Gesetzentwurf von Justizministerin Hubig sieht vor, dass die Betäubungsmittel rechtlich als Waffe oder gefährliches Werkzeug eingestuft werden können. Wer die Tropfen für eine Vergewaltigung oder einen Raub einsetzt, muss demnach mit mindestens 5 Jahren Freiheitsstrafe rechnen. Ein weiteres Mal steht ein Kreuzfahrtschiff unter Quarantäne. Die französische Regierung lässt das Schiff mit 1700 Menschen an Bord erstmal nicht weiterfahren. Das liegt gerade vor Bordeaux. An Bord ist ein Magen-Darm-Virus ausgebrochen. Mindestens 50 Menschen haben Beschwerden. Ein 90-Jähriger ist daran gestorben. Zum Start in das lange Wochenende gab und gibt es heute viele Staus. In NRW waren es am Nachmittag gegen 16 Uhr mehr als 700 Kilometer. Lange warten mussten Reisende zum Beispiel auf der A1 am Kreuz Dortmund-Unna, auf der A3 am Kreuz Bonn-Siegburg und auf der A43 rund um das Kreuz Bochum.
14: Die Kurznachrichten. Manche sagen, egal wie viel in der Packung Schokolade drin war, sie ist eh an einem Abend leer. Andere gucken aber vorher schon, was drin ist, vor allem mit Blick auf den Preis. Und der Hersteller von Milka war da in die Kritik geraten, denn einige Tafeln hatten plötzlich beim gleichen Preis weniger drin. Dieser Fall ist vor Gericht gelandet und Matthias Hof, WDR Wirtschaft, weiß, wie es ausgegangen ist.
20: 90 Gramm Schokolade statt 100. Ähnliche Verpackung, höherer Preis. Das, was mit der Milka-Schokolade passiert ist, ist nach Ansicht des Landgerichts Bremen Verbrauchertäuschung. Die Verbraucherzentrale Hamburg hatte dagegen geklagt und jetzt Recht bekommen. Das Gericht entschied, so dürfen die kleineren Tafeln nicht verkauft werden, wenn kurz zuvor noch die größere Version im Angebot war. Das Urteil hat zunächst kaum praktische Folgen. Es ist noch nicht rechtskräftig und die entscheidende Phase nach der Umstellung ist bereits vorbei. Die Produkte im Supermarkt müssen aktuell nicht verändert werden. Eine Strafe droht dem Unternehmen nicht. Wichtiger, die Signalwirkung. Wenn das Urteil Bestand hat, müssen Hersteller künftig deutlich darauf hinweisen, wenn sie Inhalte verkleinern. Die Verbraucherzentrale sieht darin ein klares Zeichen für die Branche und fordert mehr Transparenz, zum Beispiel bei der Verpackung.
14: Ja, und die Verpackung ist auch fürs Wetter ein gutes Stichwort. Verena Leindecker aus unserer WDR-Wetterredaktion. Verpackungsmäßig ist heute Regenjacke angesagt.
21: Genau, also auch heute Abend brauchen wir eine wetterfeste Verpackung bei noch einigen Schauern und einem kräftigen Wind. Und auch morgen geht's im Prinzip genauso weiter wie heute. Vormittags gibt's schon Schauer, die nachmittags immer häufiger werden. Dann sind auch ab und zu Graupelgewitter mit einem kräftigen Wind dabei. Und wenn's auch zwischendurch mal trocken und auch ganz selten sonnige Phasen gibt, würde ich sagen, morgen wird ein ungemütlicher Tag für draußen bei Temperaturen zwischen 9 bis 12 Grad.
14: Und kurz noch der Blick aufs lange Wochenende.
21: Ja, kurz und knapp. Es bleibt weiterhin kühl und wechselhaft. Allerdings werden die trockenen und sonnigen Phasen etwas länger und am Sonntag haben wir in der Spitze dann schon 17, 18 Grad.
14: Okay, also sehr gemischte Aussichten fürs lange Wochenende genau. Von Verena Leindecker aus unserer WDR-Wetterredaktion. Dankeschön. Und das war WDR aktuell mit dem Tag um 6. Ich bin Sarah Pradl.
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23: Schönen guten Abend. Willkommen bei den Resonanzen. Ich bin Claudia Dichter und freue mich, dass Sie bei uns sind. Und los geht's heute mit dem Jazz-Standard Moanin', aber in moderner Version von Gregory Porter.

Jazz, Soul und Gospel, das ist die musikalische Welt von Grammy-Preisträger Gregory Porter, hier gehört mit Moanin in den WDR3-Resonanzen. Nicht mitlaufen, widersprechen, wo es nötig ist, anderen beistehen, wenn sie in Not geraten. Das klingt so selbstverständlich, ist es aber nicht in Zeiten, in denen die Sprache verroht und die Gesellschaft immer mehr auseinanderzudriften droht. Deshalb hat sich der Schauspieler und Autor Matthias Brandt, Sohn des ehemaligen Bundeskanzlers, entschlossen, ein Buch zu schreiben. Es heißt Nein sagen über den 20. Juli 1944, meine Eltern und persönliche Verantwortung heute. Wir stellen Ihnen dieses Buch nachher vor, blicken aber gleich erstmal ins Kunstmuseum Bonn, das mit einer ungewöhnlichen Aktion die Stadtgesellschaft einlädt, das Museumsfoyer mit umzugestalten und zu einem Treffpunkt zu machen.

0: Er war einer der einflussreichsten Jazz-Gitarristen, der US-Amerikaner Wes Montgomery. Hier gehört mit Green Peppers aus dem Jahre 1966. Am Sonntag ist der Internationale Museumstag und das heißt, alleine bei uns in Deutschland öffnen mehr als 7000 Museen ihre Pforten und laden ein, die Häuser mit ihren jeweiligen Sammlungen, Ausstellungen und Veranstaltungsformaten zu entdecken. Und das Kunstmuseum Bonn, das hat einen ganz besonderen Aufruf gestartet. Die Besucherinnen und Besucher sind nämlich aufgefordert, ihr Lieblingssitzmöbel, egal ob Hocker, Sessel oder Divan, mitzubringen und damit Teil einer Umgestaltung des Museumsfoyers zu werden. Bleibe, so heißt dieses partizipative Projekt, das Lucy Degens, die Kuratorin für Diskurs und Partizipation am Kunstmuseum Bonn, entwickelt hat. Schönen guten Abend, Frau Degens.
1: Guten Abend, Frau Dichter. Schön, Sie zu sprechen.
0: Was genau soll denn da am Sonntag passieren?
1: Genau, Sie hatten gerade bei der Einladung ja schon vieles genannt. Am Sonntag laden wir ganz plakativ gesagt zur Besetzung des Museums ein oder des Museumsfoyers. Wie Sie sagten, ist das die Auftaktveranstaltung für die Neugestaltung des Foyers, die für dieses Jahr und das Folgejahr geplant ist. Und weil wir diesen Prozess so langfristig und auch mit der Bürgerschaft gerade hier in Bonn und in der Umgebung in Kessel nicht geplant haben, möchten wir diesen Prozess auch direkt mit diesen Personen zusammen starten. Und dafür ist geplant, dass wir am Sonntag die üblichen Museumsmöbel, die hier regulär stehen und das am Rande auch Möbel sind, dieselben Möbel, die seit der Eröffnung 1992 hier im Museum stehen, dass die erstmal beiseite geräumt werden, um eine weiße Leinwand zu schaffen, auf der dann diese Lieblingsmöbel, die mitgebracht werden zu der Veranstaltung, im Rahmen eines Workshops einen ersten Impuls geben können für das, was dann in diesem Jahr und im Folgejahr hier passieren kann.
0: Aber was können denn solche Lieblingsmöbel wie jetzt eben ein Hocker oder ein Divan konkret verändern in einem Museum, was ja sonst auch Eintritt kostet, wenn man sich die Ausstellung anschauen will und vielleicht auch tatsächlich nur bestimmte Teile der Bevölkerung erreicht?
1: Also mit dieser Veranstaltung speziell hoffen wir erstmal ja ganz pragmatisch einige Fragen über unsere Architektur herausfinden zu können, darüber, wie wir sitzen möchten, auf was wir sitzen möchten, wie wir uns in dem Raum aufhalten möchten, der ja in erster Linie als Raum für Kunst geplant wurde, aber jetzt als Raum für Menschen oder als Raum für Begegnung verwendet werden soll. Und dass wir das auf diese außergewöhnliche Weise machen, ganz ja experimentell und hoffentlich auch intuitiv mit den mitgebrachten Sitzmöbeln, führt hoffentlich auch dazu, dass Personen erstmal sich auch über diese Möglichkeit mit sich zu beteiligen in diesem Prozess, dann auch mit dem Ergebnis identifizieren können, dass wir herausfinden können, wer ist da hier eigentlich auch in unserer Nachbarschaft.

0: der sich nicht speziell für Kunst interessiert, aber einen Raum sucht, in dem man sich begegnen kann, vernetzen kann und eben auch die Ideen und Projekte, die es hier in Bonn gibt, die aber noch keinen Raum haben, zeigen können.
1: Das Ganze ist ja ein Auftakt, Sie haben es eben schon gesagt, für eine grundsätzliche Umgestaltung des Museumsfoyers. Und das ist, also wer das Kunstmuseum in Bonn kennt, das ist ja eine ziemlich große, freie Fläche, die bislang nicht wirklich genutzt ist. Man kann von der einen oder von der anderen Seite reingehen und steht so ein bisschen im Nichts. Dann gibt es natürlich einen Museumsshop und es gibt den Tresen, wo man seine Tickets kauft. Aber letztendlich ein unbelebter Ort. Was für ein Ort soll das Foyer idealerweise werden? Was soll hier passieren?
0: Ja, Sie haben es gerade schon gesagt, es ist tatsächlich eine sehr große Fläche. Wir sprechen über das im Erdgeschoss über etwa 300 Quadratmeter und im Untergeschoss, das wir auch zum Foyer dazuzählen, nochmal über etwa 400 Quadratmeter, die tatsächlich eben nur mit einzelnen Sesseln von 1992 und mit Sitzbänken aktuell bestuhlt, ja genau, möbliert sind. Und wir hoffen, dass das ein Ort für Begegnung, im besten Fall neben dem Kunstraum der Ausstellungen auch ein Sozialraum werden kann und dass wir einen Spagat schaffen, sowohl vor und nach dem Ausstellungsbesuch hier mehr Wohlgefühl, mehr Aufenthaltsqualität zu schaffen und gleichzeitig auch eine Diskurs mit verschiedenen AkteurInnen hier in Bonn, mit Vereinen, Stiftungen, Initiativen, die sich auf unsere Ausstellungsthemen, auf unsere Programme beziehen und damit unser Programm vertiefen, lokal verankern, aber eben auch auf Bedarfe eingehen kann, die hier in der Stadt existieren.
1: Also es gibt
0: tatsächlich
1: ja,
0: auf Raumnot vor allem.
1: Ja, es gibt ja ICOM, den Internationalen Museumsrat, der ja schon vor ein paar Jahren so eine Neudefinition der Museen rausgegeben hat. Also die bleiben natürlich klar Orte des Forschens, des Bewahrens, des Ausstellens und Vermittels, aber sollen eben auch offen sein, inklusiv, nachhaltig und eben divers unter der Einbeziehung verschiedener Communities. Das heißt, dieses Foyer soll tatsächlich ein Raum werden, wo dann unterschiedliche Communities aus der Bonner Stadtgesellschaft dann vielleicht auch Veranstaltungen machen können oder irgendwelche Projekte. Muss ich mir das so vorstellen?
0: Ja, vieles werden wir tatsächlich jetzt wahrscheinlich auch erst gemeinsam herausfinden, was das für ein Ort werden kann. Da gehen wir wirklich ganz, ganz offen heran und versuchen eben die Bedarfe und Leerstellen hier in der Stadt zu finden und da wirklich anzuknüpfen. Das heißt, wir gehen unsere Museumsarbeit für dieses Projekt tatsächlich auch ganz anders an und verknüpfen uns hier mit ganz interdisziplinären AkteurInnen aus dem Sozialbereich, aus dem Quartiersmanagement, um wirklich herauszufinden, was ein Museum werden kann und sein kann, wenn sich eben so viel gesellschaftlich um es herum verändert.
1: Haben Sie da auch schon ganz konkrete Pläne? Also gibt es da schon erste Gespräche mit Akteurinnen aus der Stadtgesellschaft, die dann was praktisch vor Ort machen wollen?
0: Also aktuell sind wir in erster Linie im Kontakt mit solchen Arbeitsgemeinschaften, MultiplikatorInnen, Netzwerkstellen. Aber wir haben durch unser vergangenes Projekt Zwischenspiel zu Gast im Kunstmuseum Bonn auch schon ganz gute Verbindungen zu verschiedensten Projektteilnehmerinnen der letzten Jahre, die sich hier in diesem Rahmen mit eben auch ganz interdisziplinären Projekten beworben haben, die von Strick- und Häkeltreffs zu Lesungen, Auftritten ganz verschiedenen Formaten reichten.
1: Wenn uns jetzt jemand zuhört und Lust bekommt, also am Sonntag bei Ihnen mit so einem Sitzmöbel Teil des Projekts zu werden, was muss er oder sie dann konkret tun?
0: Ja, so viel muss man vorab gar nicht tun. Mutig sein, sich auf dieses außergewöhnliche Format einlassen und mit diesem Sitzmöbel am Sonntag zwischen 14 und 15 Uhr ankommen. Wir müssen als Museum natürlich auch auf ein paar museumsraumspezifische Faktoren achten. Also es muss natürlich ein Museum. Es muss ein Möbelstück sein, das in einem guten Zustand ist und uns keine Schädlinge ins Haus bringt.
1: Klar, das wäre ganz schlecht, wenn das Ding von Motten zerfressen wäre oder so. Frau Degens, ganz herzlichen Dank für diese Einblicke in das Projekt Bleibe am Kunstmuseum Bonn, ein partizipatives Projekt, das einlädt, das Museumsfoyer zu einem offenen Aktionsort für die Stadtgesellschaft zu machen. Und los geht's am Sonntag, dem Internationalen Museumstag. Einen guten Abend nach Bonn.
0: Danke Ihnen auch. Tschüss. Danke fürs Gespräch.

Dazed, Folkpop aus Estland von Alonet. Und hinter diesem Künstlernamen steckt die Singer-Songwriterin Anne Tamm, deren Debütalbum Kompass vor einem halben Jahr erschienen ist. Hier sind die WDR 3 Resonanzen, jetzt mit Musik vom Paul Desmond Quartett. Hi Lily, hi Low.

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1: Und die hat heute Nina Lendfür.
2: Der Journalist Ulf Porschardt gibt seinen Posten als Herausgeber von Welt, Politico Deutschland und Business Insider Deutschland ab. Nach Angaben des Medienkonzerns Axel Springer wechselt er zum 1. Juli in die Rolle eines freien Mitarbeiters. Porschardt begründet den Schritt mit dem Wunsch nach mehr publizistischer Freiheit. Er soll künftig als Autor, Podcaster und Content Creator eigene Formate für Bild und andere Marken entwickeln. Wer neuer Herausgeber wird, ist noch offen. Ulf Porschardt wurde zum Jahreswechsel 24/25 Herausgeber der Weltgruppe. Die britische Sängerin Bonnie Tyler sagt krankheitsbedingt ihr erstes Tourkonzert in Deutschland ab. Die 74-Jährige war vergangene Woche wegen Darmproblemen notoperiert und ins künstliche Koma versetzt worden. Aktuell sei ihr Zustand ernst, aber stabil, so das Management. Bisher wurde nur das erste Konzert in Deutschland in Wiesmoor in Niedersachsen Ende Mai abgesagt. Zu den weiteren Terminen sollen spätestens innerhalb der nächsten 10 Tage verbindliche Informationen kommen. Laut ihrer Homepage sind knapp 30 Konzerte geplant, in Nordrhein-Westfalen unter anderem in Greven und Dienstlaken. Waffen, Munition und Sprengstoff dürfen nicht offiziell Obelix heißen. Das hat das Gericht der Europäischen Union in Luxemburg entschieden. Es gab damit dem französischen Verlag der Asterix-Comics L'Édition Albert René recht. Der Verlag befürchtet, dass der Ruf der eigenen Marke geschädigt wird, wenn zum Beispiel Waffen nach einer zentralen Figur der Asterix-Comics benannt werden. Eine polnische Firma hatte sich Obelix vor 4 Jahren als Marke eintragen lassen. Der Verlag beantragte beim EU-Markenamt, das für nichtig zu erklären. Das Amt lehnte ab mit der Begründung, die Bekanntheit der älteren Marke sei nicht ausreichend nachgewiesen. Gegen das aktuelle Urteil kann die polnische Firma noch am Europäischen Gerichtshof vorgehen. Heute feiert die österreichisch-deutsche Schauspielerin und Filmproduzentin Senta Berger ihren 85. Geburtstag. Die gebürtige Wienerin blickt auf eine internationale Theater- und Filmkarriere zurück. Erst kürzlich stand sie für die Tragikomödie Ach, diese Lücke, diese entsetzliche Lücke unter der Regie ihres Sohnes Simon Verhoeven vor der Kamera. Ihren Durchbruch hatte Senta Berger 1961 in der Romanverfilmung Es muss nicht immer Kaviar sein. Später spielte sie in Hollywood, in französischen und italienischen Komödien und in TV-Kultserien wie Kir Royal. Rund 6 Jahrzehnte lang war sie mit ihrem Ehemann, dem Regisseur und Produzenten Michael Verhoeven, bis zu seinem Tod privat und beruflich eng verbunden.
1: Die WDR3-Kulturnachrichten mit Lina Lendfür. Dankeschön.
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Sie kommt aus Guatemala, die Singer-Songwriterin und Grammy-Preisträgerin Gaby Moreno. Hier gehört mit Daydream by Design. Und weiter geht's in den Resonanz mit Indie-Folk von The Ediacaran. Das ist das Bandprojekt von Bastian Klatny, besser bekannt als Bastido, und Florian Hausner. Und der Bandname The Ediacaran bezieht sich auf eine prähistorische Ära, in der verschiedene Lebensformen friedlich nebeneinander existieren. Was das musikalisch heißt, hören Sie jetzt in Chroma.

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1: Den Namen Matthias Brandt kennen Sie und wahrscheinlich auch sein Gesicht. Er ist Buchautor, Sprecher von Hörbüchern, Schauspieler. Einem breiten Publikum ist er bekannt als Münchner Kommissar im Polizeiruf 110. Geboren wurde Matthias Brandt 1961 in West-Berlin, in dem Jahr, in dem sein Vater Willy Brandt als erster Bürgermeister der Stadt zum Gesicht einer freien, demokratischen Welt geworden ist und die Mauer gebaut wurde. Vor 10 Jahren, da hat Matthias Brandt ein autobiografisches Buch geschrieben, Raumpatrouille. Da erzählte er von seiner Kindheit und dem Aufwachsen im Bonner Kanzlerbungalow. Aber zu politischen Dingen wollte er sich eigentlich nicht äußern, weil das eben meist im Zusammenhang mit dem Vater gesehen wird. Aber jetzt liegt sein neuestes Buch vor und das ist hochpolitisch. Es geht vom Attentat auf Hitler am 20. Juli 1944 aus und entwickelt sich zu einem Plädoyer zur Verteidigung der Demokratie gegen ihre Feinde. Terry Albrecht stellt Nein sagen vor.
2: Im letzten Jahr hat Elisabeth Ruge von der Stiftung 20. Juli 1944 Matthias Brandt eine Frage gestellt. Ob er nicht zum Gedenktag des gescheiterten Attentats auf Adolf Hitler in der Gedenkstätte Plötzensee sprechen wolle. An der Stelle also, wo das Naziregime zahlreiche Gegner auf schreckliche Weise ermordet hat. Der jüngste Sohn des ehemaligen Bundeskanzlers Willy Brandt zögerte zunächst. Obwohl die Anfrage an ihn nur folgerichtig war, kämpften doch seine Eltern selbst im Widerstand gegen das Hitlerregime. Allerdings hatte es Matthias Brandt bis dahin eher vermieden, sich als Sohn des prominenten Politikers politisch zu äußern.
3: Wenn in der Öffentlichkeit bekannte Menschen diese Bekanntheit nutzen, um sich als moralische Instanz aufzuspielen, ist mir das unangenehm,
2: schreibt Brandt im Vorwort. Andererseits spürte er auch die Verantwortung. Sowohl seine norwegische Mutter Ruth als auch sein 1933 nach Norwegen emigrierter Vater Willy waren im Widerstand gegen Nazi-Deutschland. Die Mutter arbeitete für die norwegische Exilregierung. Der Vater war unter anderem Mitherausgeber der Zeitung Sozialistische Tribüne. Gemeinsam mit Fritz Bauer, der in der Bundesrepublik als Generalstaatsanwalt die Auschwitz-Prozesse auf den Weg bringen sollte. Der Widerstand prägte nicht nur das Leben der Eltern, sondern auch das gesellschaftspolitische Bewusstsein des Sohnes. Und dann kam noch ein weiterer starker Grund hinzu, die Rede in Plötzensee zu halten.
3: Nämlich der, in einer schwierigen gesellschaftlichen Lage etwas beizutragen und mich nicht herauszuhalten. Diese Einladung abzulehnen, nur weil ich Angst hatte, moralisierend zu wirken, fühlte sich falsch an. Also stand ich vor der Frage, wie könnte ich über die Menschen des 20. Juli 1944 sprechen? Wie könnte ich das Handeln der Widerstandskämpfer würdigen, ohne in die Falle zu tappen, mich dabei selbst zu wichtig zu nehmen?
2: Herausgekommen ist eine eindrucksvolle Rede, die nun in wesentlich erweiterter Form auch als Buch vorliegt. Matthias Brandt skizziert die Geschichte seines Vaters im skandinavischen Exil. Das liest sich phasenweise wie ein Krimi, etwa wie aus Ernst Karl Frahm, Willy Brandt wurde, dessen Tarnung bei einem Besuch in Deutschland 1936 fast aufflog. Später beschreibt Matthias Brandt die Widerstandsgruppe des 20. Juli um Helmut Graf von Moltke und den Kreisauer Kreis, dessen Mitglieder fast alle in Plötzensee hingerichtet wurden. Matthias Brandt zitiert auch einen Brief, den von Moltke an seine Frau Freier aus der Haft kurz vor der Hinrichtung schrieb.
3: Ich habe den Weg gewählt, der mir als der richtige erschien, und ich bin ihn gegangen, ohne Rücksicht auf Vorteil und Nachteil. Wenn ich darum jetzt sterben muss, so ist das in Ordnung.
2: Es ist diese innerliche Kraft und Gefasstheit, die Menschen wie von Moltke auszeichnete und die Matthias Brandt hohen Respekt abnötigt. Einfühlsam gelingt Brandt eine Annäherung an diese Zeit. Auch wenn er die spätere Kritik an der Gruppe des 20. Juli, es waren ja überwiegend Militärs, sie habe viel zu spät gehandelt, nicht thematisiert. Wiederholt schreibt Brandt, ich stelle mir vor, und versucht sich, in die Situation der Widerstandleistenden hineinzuversetzen. So hält er die Erinnerung daran für die heutige Zeit wach.
3: Man darf nicht nur, man muss sich etwas vorstellen. Es ist die einzige Möglichkeit, sich zu verbinden mit dem, was einem sonst verloren ginge.
2: Der herausragende Schauspieler Matthias Brandt hat auch in diesem Buch seine Rolle gefunden. Es ist ein sehr persönliches, leidenschaftliches Plädoyer gegen die Geschichtsvergessenheit und das AfD-Gerede vom Nazi-Terror als Fliegenschiss in der deutschen Geschichte. Autor und Leser gewinnen durch dieses Buch gleichermaßen die Erkenntnis, demokratisch handeln heißt sich einmischen. Zugleich warnt Matthias Brandt:
3: Die Demokratie lässt sich kaum mehr retten, wenn sie einmal zerstört ist. So viel sollten wir von denen gelernt haben, von denen in diesem Buch die Rede ist. Sie braucht unseren Schutz im Voraus.
1: Nein sagen über den 20. Juli 1944 meine Eltern und persönliche Verantwortung heute. So heißt das Buch von Matthias Brandt und das ist bei Kiepenheuer und Witsch erschienen.

0: Das war Jazzgitarrist James Scofield mit Let It Go, gehört hier in den WDR3-Resonanzen. Gestern Abend war in Cannes die feierliche Eröffnung der 79. Filmfestspiele. 22 Filme laufen dort ja bis zum 23. Mai im Wettbewerb. Dazu gibt es wie immer verschiedene Nebenreihen. Und gestern Abend war die feierliche Eröffnungsgala auf dem roten Teppich Stars wie Jane Fonda, Demi Moore, Joan Collins oder Elijah Wood. Bettina Dunkel war bei der Gala dabei.
1: Im Programm fehlen sie dieses Jahr, die großen Studioproduktionen, mit denen das Filmfestival in Cannes immer für eine Portion extra Aufsehen sorgt. Bei der Eröffnung gestern Abend gab es dann aber doch ein klein wenig Blockbuster-Atmosphäre.
2: Mesdames et Messieurs, Peter Jackson!
1: Peter Jackson, der Anfang der Nullerjahre mit seiner Herr-der-Ringe-Trilogie Leinwände Mittelerde-Fans und skeptische Kritiker gleichermaßen eroberte, erhielt die Ehrenpalme für sein Lebenswerk. Mit vom Winde verwehter Hobbit-Frisur und in viel zu großer Smoking-Hose schlenderte der Neuseeländer lächelnd auf die Bühne und äußerte erstmal seine Verwunderung über die Auszeichnung.
3: Die Palme d'Or ist etwas, was ich nie gedacht hätte, dass ich gewinnen würde. Ever, because I don't make Palme d'Or sort of films, so, you know. So this is an absolute stunning surprise and an incredible honor.
1: Er sei einfach nicht der Typ für eine goldene Palme. Zudem sei er nur zweimal in seinem Leben in Cannes gewesen, aber beide Male waren prägend. Ende der 80er konnte der junge Neuseeländer auf dem Filmmarkt sein Frühwerk Bad Taste in mehrere Länder verkaufen. Für ihn der Startschuss seiner Karriere.
3: I left New Zealand as a photo engraver and I went home as a filmmaker.
1: Und 2001, als die geballte Filmwelt daran zweifelte, dass Jackson ein Mammutprojekt wie Der Herr der Ringe umsetzen könnte, veranstaltete sein Produzent Bob Shay eine Party mit Orks, Hobbits und Elfen in Cannes und präsentierte in einem Exklusivscreening die ersten 20 Minuten der Trilogie.
3: We bought that 20 minutes here in 2001 in May. And Bob's great gamble really changed the perception of the film. So, you know, and for me obviously, it was for me a life-changing thing.
1: Dieses Erlebnis sei lebensverändert gewesen für ihn, denn die Erwartungshaltung der Filmbranche und mit ihr die der Fans veränderte sich nach der Vorführung komplett.
3: So by the time that the film came out in December, there was a sort of an anticipation that it wouldn't have happened if it hadn't been for Cannes.
1: Auch Elijah Wood, der in der Herr der Ringe Trilogie den Hobbit Frodo spielte und Jackson gestern Abend seine Ehrenpalme überreichte, lobte in seiner Rede die schier unendliche Vorstellungskraft des Regisseurs. Er habe der Welt etwas gezeigt, das sie noch nie gesehen hatte und veränderte die Kinolandschaft damit für immer.
4: All these years ago, in this very place, you showed the world something it had never seen before, and nothing was ever the same.
1: Die Magie des Kinos, seine Fähigkeit, neue Welten zu schaffen und Menschen zusammenzubringen, standen bei der Gala ganz generell im Mittelpunkt. Nochmals hervorgehoben wurden diese in Cannes ohnehin Jahr für Jahr betonten Aspekte von Hollywood-Star Jane Fonda und der aus Singapur stammenden Schauspielerin Gong Li.
5: Cinema allows us to meet and to connect. This is the power of movies.
6: And that power is what brings us here tonight.
1: Die beiden Stars, die als symbolische Einheit von Ost und West die Bühne betraten, erklärten die 79. Ausgabe der Filmfestspiele in Cannes offiziell für eröffnet. Zumindest in den letzten Minuten der lauwarm vor sich hin plätschernden Gala wurde es dann doch etwas aussagekräftiger. Denn die politisch seit Jahrzehnten aktive Fonda ließ es sich natürlich nicht nehmen, eine Parole in die Menge zu feuern.
6: So let's celebrate audacity, freedom and the fierce act of creation.
1: Man sei hier, um das Kino zu feiern, aber gefälligst auch die Kühnheit, die Freiheit und den unerschütterlichen Akt des Schaffens.

Nora Jones mit Flame Twin gehört in den WDR3 Resonanzen. Es ist 18.55 Uhr. Gleich kommen die Nachrichten mit Christian Schwietzke und danach reden wir hier über das Thema Achtsamkeit und warum Achtsamkeit auch als Ideologie missbraucht wird. Ich bin Claudia Dichter. Wir hören uns gleich wieder.

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0: Es ist 19 Uhr. 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
2: Die Nachrichten mit Christian Schwietzke. Guten Abend. Für Opfer von Gewalt und Straftaten gibt es in NRW eine neue oberste Ansprechpartnerin. Die Juristin Dagmar Schulze-Lange ist als Opferbeauftragte des Landes vorgestellt worden. Das Amt ist in NRW seit 9 Jahren eine feste Einrichtung. Antje Passenheim, WDR-Landespolitik, erklärt die Aufgaben der Opferbeauftragten.
3: Egal, ob es um Betrug oder Einbrüche geht, um eine Vergewaltigung oder einen Terrorakt, wer betroffen ist, kann sich auch nach langer Zeit noch über eine Hotline, per Mail oder per Brief an die Opferbeauftragte und ihr Team wenden, um Hilfe zu bekommen. Zum Beispiel einen Therapieplatz oder die Vermittlung zu Opferhilfeorganisationen wie dem Weißen Ring oder auch nur, um Orientierung beim Ausfüllen von Unterlagen zu bekommen. Die langjährige Siegener Landgerichtspräsidentin Dagmar Schulze-Lange sagt, sie hat in ihrer Praxis hautnah erlebt, wie wichtig eine verlässliche Begleitung in tiefen persönlichen Krisen ist.
2: Der YouTuber Marvin Wildhage ist vom Amtsgericht München wegen Urkundenfälschung und Leistungserschleichung verurteilt worden. Er hatte sich bei der Fußball-EM vor 2 Jahren als Maskottchen verkleidet und es so bis aufs Spielfeld geschafft. Aus München, Susanne Jordan für WDR aktuell.
4: Verurteilt wurde er zu einer Geldstrafe in Höhe von 9.000 Euro. Zudem muss der 29-Jährige 5.400 Euro an den Staat zurückzahlen, die er mit YouTube-Videos über seinen Maskottchen-Fake erzielt haben soll. Der Angeklagte hatte eingeräumt, sich mit gefälschten Mitarbeiterausweisen und einem nachgemachten Maskottchenkostüm Zugang zum EM-Eröffnungsspiel 2024 in der Münchner Arena erschlichen zu haben. Die Verteidigung hatte Freispruch gefordert. Ihr Argument, Marvin Wildhage, habe als investigativer Journalist gehandelt und Sicherheitslücken bei der UEFA aufdecken wollen.
2: Weitere Meldungen im Überblick. Der Skandal in der JVA Euskirchen weitet sich aus. Offenbar wurden in dem Gefängnis nicht nur Vollzugsbeamte bestochen, sondern auch Generalschlüssel manipuliert. Das Innenleben von 2 Funkschlüsseln wurde offenbar gestohlen. Wer das getan hat, ist unklar. In allen 36 NRW-Gefängnissen werden jetzt vorsichtshalber die Schließsysteme überprüft. In Köln hat die Polizei 2 14-Jährige festgenommen. Ihnen wird vorgeworfen, auf E-Scootern im Vorbeifahren wahllos Fußgänger ins Gesicht gespuckt zu haben. Sie sollen Passanten teils auch geschlagen oder getreten haben. Weil es zudem um Diebstahl geht, wurden auch Wohnungen durchsucht. Die Polizei ermittelt noch gegen weitere Kinder und Jugendliche. Ein wochenlanger Streik bei der Post in Belgien hat unschöne Folgen. Tausende Stuhlproben zur Darmkrebsvorsorge kamen nicht rechtzeitig in den Laboren an. Die betroffenen Männer und Frauen müssen sich jetzt neue Sets besorgen und nochmal Proben einsenden. In Belgien erhalten Menschen von 50 bis 74 Jahre alle 2 Jahre einen kostenlosen Selbsttest auf Darmkrebs.
0: WDR aktuell aus der Region.
2: 3 Mitglieder der Kölner Band Black Föß haben sich der Wissenschaft zur Verfügung gestellt. Sie ließen am Deutschen Zentrum für neurodegenerative Erkrankungen in Bonn ihre Gehirne scannen. Sebastian Tittelbach, WDR Bonn.
5: Die Forscher des Projekts Noten und Neuronen interessieren sich dafür, was Musik zur Gehirngesundheit beitragen kann. Das Ergebnis heute, die Black Föß haben gesunde Gehirne, das von Sänger Pit Hupperton ist besonders jung geblieben. Die Mundartband beteiligt sich auch musikalisch an dem Projekt. Mitte Juli treten sie in der Kölner Philharmonie mit dem Gürzenich-Orchester und dem Chor der Bonner Uniklinik in einem populärwissenschaftlichen Konzert auf, das Musik und Hirnforschung miteinander verbinden soll.
2: Das war WDR aktuell. Das Wetter in Nordrhein-Westfalen, auch nachts sind einige Schauer unterwegs. Es kühlt ab auf 7 bis 1 Grad. Morgen wird es ähnlich wechselhaft mit einer Mischung aus trockenen Phasen, vielen Schauern und einzelnen Graupelgewittern. Die Sonne ist, wenn überhaupt, nur kurz zu sehen. Die Höchstwerte erreichen in Attendorn 9 Grad, in Bochum 11 und in Münster 12 Grad. Die Zeit 19.04 Uhr.
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6: Willkommen zur zweiten Resonanzenstunde mit Claudia Dichter und wir wollen uns gleich den Hype um Achtsamkeit und Selbstfürsorge anschauen. Denn was uns auf den ersten Blick gut tut, erweist sich als strukturelles Problem. Das zumindest sagt die Journalistin und Podcasterin Katrin Fischer, die ein Buch geschrieben hat, Achtsam geht die Welt zugrunde.

0: Asian Man, New Jazz von der Berliner Band Mikatone. Sie hören mit der R3 die Resonanzen. Atme tief ein, lass deine Schultern sinken, schließe die Augen. Die Molltöne verlangen nach Zuhören, das die Gefühle aufnimmt und sie trägt. Das steht als Motto über den zentralen Ausstellungen in Minor Keys der Biennale von Venedig. Das könnte auch aus einem Achtsamkeitsratgeber stammen und das ist kein Zufall. Meditation, Atemübungen, Innenschau, die Sprache der Achtsamkeit ist längst überall angekommen. Aber was, wenn genau das ein Problem ist? Katrin Fischer ist Journalistin, ehemalige Redakteurin beim Hessischen Rundfunk, Moderatorin und seit 4 Jahren Host des Podcasts Erschöpfung statt Gelassenheit. Ihr neuestes Buch heißt Achtsam geht die Welt zugrunde, wie die Ideologie der Achtsamkeit gesellschaftlichen Wandel blockiert. Und jetzt erreichen wir Sie am Telefon. Schönen guten Abend, Frau Fischer.
1: Hallo, Frau Dichter.
0: Frau Fischer, was haben Sie gegen Achtsamkeit?
1: Ach, ich habe gar nichts gegen Achtsamkeitspraktiken. Und wenn sie so schön vorgelesen sind, wie Sie das gerade eben gemacht haben, da wird man ja schon ganz entspannt beim Zuhören. Nein, ich habe überhaupt nichts gegen Praktiken. Ich selber mache Qigong. Allerdings glaube ich, dass aus einer begrenzten Praxis, einer begrenzten Tätigkeit auf der Matte, auf dem Kissen mittlerweile sowas geworden ist wie ein ganzes Weltbild, also wie ein zusammenhängendes Deutungsangebot. Und das nenne ich Ideologie. Und dagegen habe ich was.
0: Ja, aber was war für Sie der Punkt? Sie haben es gerade schon gesagt, Sie machen Qigong, Sie haben Erfahrung mit Zen-Meditation, machen Yoga, haben also wirklich auch selber verschiedene Achtsamkeitspraktiken ausprobiert. Wann war denn für Sie der Punkt, an dem Sie gemerkt haben, es gibt da ein Problem?
1: Na, das war tatsächlich ein Morgen, als mir völlig unerwartet eine sonore Männerstimme ins Ohr gekrochen ist, weil mir eine Freundin eine kleine Meditation zugesandt hatte. Ich war damals in einer schwierigen Lebenssituation und die wollte mir helfen und ich kannte diese Art von Meditation nicht und mach die auf und es kroch mir halt wirklich so eine Männerstimme ins Ohr, die mir erklärte, wenn ich mir nur selbst Liebe schenke, wird alles in meinem Leben besser. Und dann atmete die ein und aus. Und ich bin so wütend aus dem Bett gesprungen, weil ich dachte, mir geht's nicht gut. Und nichts von den realen Problemen in meinem Leben wurde adressiert, sondern es hieß, wenn du dir selbst Liebe schenkst, wenn du ein- und ausatmest, wenn du dich fokussierst, wird alles immer gut. Und leicht, immer wird alles leicht. Und da habe ich gedacht, das kann nicht sein, das stimmt nicht.
0: Jetzt stammt das Thema Achtsamkeit ja ursprünglich aus einer 2500 Jahre alten buddhistischen Lehre. Wann ist denn Achtsamkeit zu einer Ideologie geworden, wie Sie es formulieren?
1: Ja, also dass es tatsächlich zu einer Art Ideologie geworden ist, das würde ich in den 80er Jahren verorten. Und das mit den 2500 Jahren ist auch ein bisschen mit Vorsicht zu genießen. Es stimmt, dass es Achtsamkeit in den Reden des Buddha gibt und dass es auch in buddhistischen Traditionen Versenkungspraktiken gab. Aber die meisten Buddhisten auf der Welt haben doch über viele Jahrhunderte eher sich entlang des karmischen Verdienstes irgendwie verhalten und auch Opferrituale gemacht und so. Also die Achtsamkeit, wie wir sie kennen, stammt eigentlich aus dem 19. Jahrhundert. Und dass es so eine Art Ideologie geworden ist, ist aus meiner Sicht in den 1980er Jahren oder im Anschluss an die 90er Jahre passiert, wenn man dann zum Beispiel, ich habe das jetzt natürlich nur für Deutschland geguckt, das gilt aber für den gesamten westlich geprägten Globus, würde ich sagen, wenn man in den 90er Jahren im deutschen Wörterbuch der digitalen Sprache Achtsamkeit eingibt, dann kriegt man so eine richtige Exponentialkurve und man sieht, dass der Begriff taucht überall auf.
0: Aber woran lag das? Aus heutiger Perspektive war in den 90ern die Welt ja eigentlich noch in Ordnung.
1: Ja, also mehr als heute. Also der Punkt ist, worauf reagiert Achtsamkeit? Man bekommt ja immer gesagt, Achtsamkeit ist schafft Abhilfe bei Erschöpfung und Stress. Deshalb zahlen die Krankenkassen Achtsamkeits-Apps. Deshalb ist Jon Kabat-Zinn mit der achtsamkeitsbasierten Stressreduktion, die trägt das schon im Namen, groß geworden. Und ich habe mich irgendwann gefragt, okay, warum ist Achtsamkeit in den 90ern so groß geworden? Okay, sie reagiert auf Stress. Warum sind die Leute so gestresst? Und dann ist meine Erklärung, die liegt weniger ausschließlich im psychologischen Inneren als auch in der Welt. Da war die neoliberale Wende. Und die hat einfach dazu geführt, dass soziale

0: Und ich glaube, diese Mischung aus außen wird es brüchig und innen erklärt man uns, alles hängt von uns ab, macht zusammen eine fatale Mischung.
1: Aber Achtsamkeit ist ja mittlerweile auch ein wirklich milliardenschwerer Markt geworden. Es gibt Apps, es gibt Retreats, es gibt zigtausende Achtsamkeitslehrende, also daran wird verdient. Aber die Frage ist natürlich, wer kann sich Achtsamkeit leisten? Ist das auch ein Klassenprivileg?
0: Ja, das würde ich schon sagen, dass das natürlich dass die Mittelklasse überwiegend ist, weil es genauso ist, wie Sie sagen. Man muss es sich leisten können und man muss es sich natürlich auch leisten wollen. Und wenn man das will, dann ist, glaube ich, Achtsamkeit Teil einer, also dessen, was ja der Soziologe Andreas Reckwitz als die neue Mittelklasse beschreibt, also diejenigen, die ihr Leben so kuratieren, ne, die haben dann Vintage-Fahrräder und essen das besondere vegane Eis und haben handgerösteten Kaffee und so, die kennen sie wahrscheinlich auch, ich kenne die auch, ich gehöre zum Teil auch dazu. Und in diesen Kreisen ist Achtsamkeit dann auch sowas wie ein Statusmarker, also erstens, zu so einer Einzigartigkeit trägt es bei, aber man hat natürlich dadurch auch, würde ich sagen, moralischen Gewinn. Man zeigt, dass man ein sensibler, empfindsamer Mensch ist, kulturellen Gewinn und zeigt, dass man das Geld hat, sich das alles zu leisten.
1: Sehr schön, ich habe ein konkretes Bild im Kopf bis hierhin. Schon mal ganz herzlichen Dank, Frau Fischer, wir hören ganz kurz eine Musik.

0: Musik vom Charlie Bird Trio gehört in den WDR3-Resonanzen. Und wir reden hier mit der Journalistin und Podcasterin Katrin Fischer. Sie hat ein Buch geschrieben, Achtsam geht die Welt zugrunde. Frau Fischer, eine Ihrer Thesen darin lautet, unser Verhältnis zwischen dem Selbst und der Welt ist aus dem Gleichgewicht geraten. Wir versuchen nur noch, das Selbst zu verändern, anstatt die Welt. Was bedeutet das denn in der Folge?
1: Naja, das ist eigentlich genau das, was ich mit Ideologie bezeichne. Das ist dieser radikale Fokus auf das Innere. Dadurch, dass eben die Achtsamkeit sagt, alle Probleme in deinem Leben entstehen in deinem Inneren und deshalb müssen sie dort auch gelöst werden. Es gibt so einen berühmten Meditationslehrer, Goenka, der hat mal geschrieben, the cause always lies within. Also es ist immer im Inneren. Und das bedeutet, dass wir uns eben sehr stark auf das eigene Selbst fokussieren, auf versuchen dort die Probleme in unserem Leben zu lösen, versuchen resilient zu werden natürlich. Das ist ja auch so ein großes Wort. Resilienz meint Anpassungsfähigkeit. Und das bedeutet, dass wir, glaube ich, die Außenwelt vergessen und geringschätzen, dass wir überhaupt nicht wissen oder manchmal habe ich das Gefühl, wirklich im Hirn der Bereich dafür ausradiert ist, der uns bewusst machen würde, wie stark unser gesamtes Leben von einer sozial, politisch und rechtlich gestalteten Außenwelt

0: abhängt. Und dieses Bewusstsein ist wirklich verloren gegangen. Also wenn man sich Me-Time-Momente macht, um sein Inneres zu stärken und dabei einen Tee trinkt, dann ist dieser Tee abhängig von Handelsabkommen, von Lebensmittelrecht, von der Energie- und Wasserinfrastruktur. Und die verändert sich. Seit den 80er Jahren, seit der neoliberalen Wende, verändert die sich für uns zum Schlechteren. Und wir gucken nicht hin, sondern tun so, als würde uns das gar nichts angehen, weil wir ja im Inneren so schön stark sind.
1: Das heißt, wenn man wirklich gestresst von diesen Polykrisen, die wir gerade erleben, dann da sitzt und atmet und meditiert, um einfach runterzukommen und irgendwie vielleicht auch das zu bewältigen, dann kann das auf der anderen Seite politisch gefährlich werden, weil uns das wirklich von diesem aktiven Handeln und auch von der politischen Verantwortung abhält. Verstehe ich das richtig?
0: Ja, und das glaube ich schon. Also es belastet uns, glaube ich, in der Folge also erstmal stärker, weil wir denken, naja, jetzt atmen wir schon, jetzt machen wir Yoga, jetzt machen wir das Arbeitsbuch, um Heimat für das innere Kind zu finden, und trotzdem sind wir noch gestresst. Also weil wir den Impact, den die Außenwelt auf uns hat, unterschätzen und überschätzen, wie wir uns selber regulieren können, sind wir weiter gestresst, und das belastet uns, da schämen wir uns und denken, wir sind nicht gut genug. Das höre ich wirklich oft von Leuten. Und das andere ist, glaube ich, dass diese Ideologie, dass alles im Inneren entsteht und dort gelöst werden muss, alle Probleme des Äußeren ja auch so als spirituelle Lernaufgabe präsentiert. Ich bin heute wieder mal 3,5 Stunden länger mit der Bahn gefahren als geplant. Und dann gibt es eben Leute, die sagen, naja, lass die Erwartung los, dass der Zug pünktlich kommt, und atme tief und freu dich, wenn du mit Mitreisenden ins Gespräch kommst. Und das mag in der Situation stimmen, aber es gibt politische, verkehrspolitische Gründe, warum die Bahn nicht funktioniert. Und wir adressieren diese Gründe nicht, weil wir nicht in so einer politischen Welt unterwegs sind, sondern in so einer innerlich, psychologisch, spirituellen. Das ist eine Verwechslung von Ebenen. Es gibt eine existenzielle Ebene für uns alle. Aber in Belgien fahren die Züge pünktlich und die leben unter denselben existenziellen Bedingungen. Bei uns fahren sie nicht pünktlich. Das ist Verkehrspolitik. Und die beiden Ebenen, wenn die verwechselt werden, wirkt das depolitisierend.
1: Aber würden Sie sagen, wir machen das quasi von alleine, oder ist es auch der Staat, der da die Verantwortung ein Stück weit delegiert, dem diese Aufmerksamkeitsmasche in Anführungsstrichen ganz zu Pass kommt?
0: Ja, es kommt ihm natürlich zu Pass. Ich würde vielleicht weniger dem Staat, als ich glaube, davon profitieren natürlich all die Menschen, die wohlhabend sind. Ich glaube, das ist ja immer mit der Ideologie und der Kultur, das ist eine schwierige Sache. Also wenn die Krankenkassen keinen Zahnersatz zahlen, aber Achtsamkeits-Apps, wenn man feststellt in der Shell-Jugendstudie, den Jugendlichen geht es schlecht, die brauchen ein Schulfach namens Glück, wenn sie Stress auf der Arbeit haben und ihr Arbeitgeber ihnen deshalb einen Resilienzkurs anbietet, wenn sie nicht schlafen können und sie kriegen ein Seminar für Schlafhygiene, dann sind das ja alles subtile und weniger subtile Hinweise darauf, dass das Problem in ihnen liegt und an ihnen zu lösen ist. Und das meine ich mit Kultur. Das entsteht aus lauter diesen kleinen Bausteinen. Sie machen ihren Computer auf und wieder steht da der Artikel 5 Dinge, die resiliente Menschen nie tun. Sowas meine ich. Und das kommt natürlich schon denjenigen zu Pass, die unsere Welt gerade, unsere gesamte Alltagswelt, Bildung, Gesundheit aufkaufen und wir da nicht hinschauen.
1: Also eine doch sehr komplexe und komplizierte Sache mit der Achtsamkeit, die scheinbar so harmlos als Selbstfürsorge daherkommt, aber durchaus politische und gesellschaftspolitische Implikationen hat. Ganz herzlichen Dank, Frau Fischer, für das Gespräch hier in den WDR3-Resonanzen. Alles Gute.
0: Ich danke Ihnen, Frau Dichte. Dankeschön.
1: Tschüss. Und Katrin Fischers Buch Achtsam geht die Welt zugrunde, wie die Ideologie der Achtsamkeit gesellschaftlichen Wandel blockiert, das ist bei Hansa Blau erschienen.

Nuvens de Açúcar, das ist portugiesisch und heißt Wolken aus Zucker. Und gesungen hat Caro Trischler, Sängerin, Gitarristin aus Deutschland, die sich aber schon seit Jahren in so einem Raum zwischen Jazz, Folk und brasilianischer Musik bewegt. Und dieser Song, der stammte von ihrem letzten Album, When You Know, You Know. Bis zu unseren Kulturnachrichten gibt's noch Musik von Harry Allen.

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1: Der Journalist Ulf Poschardt gibt seinen Posten als Herausgeber von Welt, Politico Deutschland und Business Insider Deutschland ab. Nach Angaben des Medienkonzerns Axel Springer wechselt er zum 1. Juli in die Rolle eines freien Mitarbeiters. Poschardt begründet den Schritt mit dem Wunsch nach mehr publizistischer Freiheit. Er soll künftig als Autor, Podcaster und Content Creator eigene Formate für Bild und andere Marken entwickeln. Ulf Poschardt war seit dem Jahreswechsel 2024/25 Herausgeber der Weltgruppe. Wer neuer Herausgeber wird, ist noch offen. Die britische Sängerin Bonnie Tyler sagt krankheitsbedingt ihr erstes Tourkonzert in Deutschland ab. Das meldet ihre deutsche PR-Agentur. Die 74-Jährige war vergangene Woche wegen Darmproblemen notoperiert und ins künstliche Koma versetzt worden. Aktuell sei ihr Zustand ernst, aber stabil, so das Management. Bisher wurde nur das erste Konzert in Deutschland in Wiesmoor in Niedersachsen Ende Mai abgesagt. Zu den weiteren Terminen sollen spätestens innerhalb der nächsten 10 Tage verbindliche Informationen kommen. Laut Tylers Homepage sind knapp 30 Konzerte geplant, in Nordrhein-Westfalen unter anderem in Greven und Dienstlaken. Waffen, Munition und Sprengstoff dürfen nicht offiziell Obelix heißen. Das hat das Gericht der Europäischen Union in Luxemburg entschieden. Es gab damit dem französischen Verlag der Asterix-Comics L'Edition Albert René recht. Der Verlag befürchtet, dass der Ruf der eigenen Marke geschädigt wird, wenn zum Beispiel Waffen nach einer zentralen Figur der Asterix-Comics benannt werden. Eine polnische Firma hatte sich Obelix vor 4 Jahren als Marke eintragen lassen. Der Verlag beantragte beim EU-Markenamt, das für nichtig zu erklären. Das Amt lehnte ab mit der Begründung, die Bekanntheit der älteren Marke sei nicht ausreichend nachgewiesen. Der Fall ging vor Gericht. Gegen das aktuelle Urteil kann die polnische Firma noch beim Europäischen Gerichtshof vorgehen. Wer sich mit Kunst und Kultur beschäftigt, altert langsamer. Das ist das Ergebnis einer Studie des University College London. Die britische Zeitung The Guardian berichtet darüber. Wer es liebt, auf Konzerte zu gehen, sich Kunst anzuschauen oder generell kulturell aktiv ist, bleibt offenbar biologisch länger jung. Der Anti-Aging-Effekt der Kultur ist demnach sogar größer als die Auswirkung von Sport auf den Alterungsprozess. Menschen, die Sport machen, verjüngen sich laut Studie im Schnitt um etwa 6 Monate, kulturell Aktive um rund 1 Jahr. Die Forschenden erklären das unter anderem damit, dass Kultur hilft, Stress abzubauen und das Risiko für Herz-Kreislauf-Erkrankungen zu senken. Die Effekte sind für Menschen ab dem mittleren Alter demnach besonders groß. Für die Studie wurden mehr als 3.500 Menschen untersucht und befragt.
2: Das sind gute Nachrichten für uns hier bei WDR3 und natürlich auch für unsere Hörerinnen und Hörer. Dankeschön, Nina Lentfer. Und das war's auch von unseren WDR3 Kulturnachrichten heute.
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Lost Pieces. Letzten November ist das gleichnamige Album der in Frankreich lebenden gebürtigen koreanischen Sängerin und Songwriterin Jung Soo Na erschienen. Unser neues Album der Woche, Time, von Taj Mahal and the Phantom Blues Band, das ist am 1. Mai rausgekommen und es heißt auch eben Time. Dabei wäre Timeless ein passenderer Titel, denn auf dem Album gibt es einen zeitlosen Mix aus Blues, Reggae, Soul und Latin. Und Time ist auch der Titel eines bislang unveröffentlichten Songs von Soul-Legende Bill Withers. Das ist der mit Ain't No Sunshine oder Grandma's Hand. Und er hat Taj Mahal seinen Segen gegeben, das Stück erstmals aufzunehmen. Die beiden waren nämlich tatsächlich befreundet, viele, viele Jahre lang, bis zu Withers Tod im Jahre 2020. Und Taj Mahal war besonders beeindruckt von Withers Fähigkeit, nur mit seiner Stimme und Gitarre sein Publikum begeistern zu können und dass er sich nie verbogen hat. Und so wie Bill Withers ist auch Taj Mahal nie faule Kompromisse eingegangen. Und so klingt sein neues Album Time auch unverwechselbar nach ihm. Hier kommt der Titelsong.

0: Time, so heißt dieser Titel vom gleichnamigen neuen Album von Taj Mahal and the Phantom Blues Band. Unser Album der Woche hier in den Resonanzen. Und wir blicken jetzt nach Marokko. Das Land ist seit Jahren ja eher als Reiseziel attraktiv, weil es als vergleichsweise stabiles, gut erreichbares und kulturell sehr vielseitiges Reiseziel gilt. Aber der Krieg im Nahen Osten und die Unsicherheit rund um die Golfdrehkreuzer wie Dubai und Abu Dhabi haben die Nachfrage nochmal zusätzlich gesteigert. Stefan Ehlert berichtet.
1: Später Nachmittag auf dem berühmten Jamal Ifna, dem großen Platz im Zentrum von Marrakesch. Schlangenbeschwörer, Safthändler und Musiker vereinen sich hier im Dunst von Weihrauch und Grillfleisch. Zu einem Setting, das in allen Reiseführern als einmalig angepriesen wird. Wenn irgendwo das Herz der marokkanischen Tourismusindustrie schlägt, dann hier. Mindestens 13 Millionen Gäste kamen allein im vergangenen Jahr in die rote Stadt am Fuß des Hohen Atlas. Manchen mag in den überfüllten Gassen der Altstadt eine gewisse Beklemmung befallen. Doch echte Marrakesch-Fans genießen das Gedränge in der Medina in vollen Zügen. Ich finde es nicht zu voll. Es ist eine Stadt voller Leben. Der eine passt auf den anderen auf und ich finde, dass die Marokkaner sehr gastfreundlich sind. Voller Marrakesch. Schon im ersten Quartal meldete der Flughafen der Stadt zuvor nie erreichte Rekordzahlen. Bereits 2025 überholte Marokko mit 20 Millionen Gästen Ägypten als meistbesuchtes Land in Afrika. In 4 Jahren sollen es 30 Millionen sein, wenn die Fußball-WM der Männer in Spanien, Portugal und Marokko ausgetragen wird. Schon jetzt ziehen Wüste, Berge, Museen und das Meer pauschal wie Individualreisende gleichermaßen an. Ob in Essaouira oder Dakhla, Surferinnen und Surfer schwärmen von der perfekten Welle, die sie in Marokko gefunden hätten. Allein die Deutschen hätten vergangenes Jahr rund 1 Million Gäste ausgemacht, freute sich Marokkos Außenminister Nasser Bourita beim Empfang seines deutschen Amtsbruders Wadefuhl. Das sei ein Plus von 11% in einem Jahr gewesen. Und die Welle rollt weiter. In diesem Jahr könnten erneut Rekordzahlen anstehen, denn Marokko preist sich nicht nur gegenüber Investoren aus der Wirtschaft, sondern auch gegenüber Erholungssuchenden aus aller Welt als sicherer Hafen an. Viele hatten das Land im Westen Nordafrikas ohnehin auf ihrer Bucketlist stehen. So auch diese Frau aus London. Geduldig wartet sie in einer Menschenschlange vor dem berühmten Jardin Majorelle in Marrakesch auf Einlass.
2: I love it. It's nice. Party, museums, culture, the food's amazing, the hospitality.
1: Das gute Essen, Museen, Gastfreundschaft. Die junge Britin will immer wiederkommen. Andere aber hatten lieber ganz woanders am Strand liegen oder durch Shopping Malls ziehen wollen und sind nun doch in Marokko gelandet.
3: Also wir hatten ja tatsächlich vor, nach Dubai zu fliegen, aber aufgrund der aktuellen Situation im Nahen Osten war es ja nicht möglich. Deswegen wurde alles storniert und gecancelt.
4: Eigentlich wollten wir nach Thailand, aber dann ist eben der Krieg dazwischen gekommen und wir mussten spontan umswitchen.
1: Nun heißt es Urlaub in Marokko, fern vom Kriegsgebiet des Nahen Ostens. Doch ausblenden lässt sich das Geschehen dort nicht. Gabriele Noack-Späth führt seit vielen Jahren das beliebte Riad-Hotel Noga in der Medina von Marrakesch. Sie befürchtet, dass die besten Monate des Jahres womöglich schon hinter ihr liegen könnten.
5: Jetzt ist es im Moment der Iran-Krieg. Das sind alles Einflüsse, die wir sehr stark merken, in dem Sinne, dass zu Zeiten, jetzt zum Beispiel während des Kriegs, so gut wie keine Reservierungen kommen.
1: Schon im Herbst sehe es mau aus. Auch die Reisenden selbst sind nicht blauäugig. Der mögliche Kerosinmangel und anstehende Preissprünge könnten unbeschwertes Reisen in Zukunft deutlich erschweren.
4: Wir hoffen natürlich, dass wir es doch noch irgendwann nach Thailand schaffen. Aber ich glaube, es wird schwierig.
6: Lustig ist es nicht für die Reisebranche, weder für die Reisenden noch für die, die davon leben müssen.
1: Umso mehr genießen viele Gäste ihre derzeitige Reise. Zum Beispiel einen Ausflug in die Wüste von Merzouga im Südosten Marokkos. Ein Zelt im Sand, klarer Sternenhimmel, ein Kamelritt. Für viele ist das ein echter Höhepunkt, weit ab vom Trubel in Marrakesch. Traumziel Marokko, ob der Trend anhält, dafür gibt es keine Garantie.
0: Aber sollten Sie nach Marrakesch fahren, dann empfehle ich Ihnen das House of Photography in Marrakesch. Das ist das Museum für marokkanische Fotografie im Herzen der Stadt.

Jazz ist meine Freiheit und meine Wurzeln sind meine innere Wahrheit. Das sagt die kroatische Sängerin, Flötistin und Komponistin Tamara Obrovac über sich selbst. Und sie verbindet die alte Musiktradition Istriens mit Jazz und Tango, wie gerade gehört in Bratello. Noch 5 Minuten bis zu den Nachrichten. Danach geht's hier auf WDR 3 weiter mit dem Konzert. Und da erwartet sie das SWR-Vokalensemble mit Madrigalen und Partsongs von den britischen Inseln unter Dirigent Marcus Creed. Und das Programm, das verbindet die Tradition der Renaissance mit atmosphärischen Naturbildern des 20. Jahrhunderts. Im Zentrum zum Beispiel Charles Villiers Stanford-Klassiker The Bluebird. Wir von den Resonanzen, wir verabschieden uns für heute. Im Namen des Teams danke ich Ihnen fürs Zuhören. Ich bin Claudia Dichter, wünsche Ihnen morgen einen schönen Feiertag. Machen Sie es gut und auf bald.

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2: Die Nachrichten mit Christian Schwietzke. Guten Abend. Der Gefängnisskandal in Euskirchen weitet sich aus. Zunächst wurde bekannt, dass offenbar Häftlinge Vollzugsbeamte bestochen haben. Nun wurde in der JVA offenbar auch zwei Generalschlüssel manipuliert. Denise Potzkai, WDR aktuell.
3: In Gebäuden, die speziell gesichert werden, gibt es für Notfälle Transponder für die Feuerwehr. Das sind Funkschlüssel, mit denen Sicherheitsschlösser schnell geöffnet werden können. Unbekannte haben in der JVA Euskirchen zwei davon aufgeknackt und das Innenleben ausgetauscht. Die Originaltechnik ist verschwunden. Das Justizministerium checkt deshalb jetzt alle Schließanlagen in den NRW-Gefängnissen.
2: US-Präsident Trump ist in China angekommen. Er wird von einer großen Wirtschaftsdelegation begleitet. Mit dabei sind etwa die Chefs von Apple oder Boeing. Themen sind Handel, aber auch der Krieg im Iran. Aus Peking Gudrun Engel für WDR aktuell.
4: Donald Trump spricht ja immer gerne von, wer die besseren Karten hat. In dem Fall hier jetzt hat China eindeutig die besseren Karten, denn die USA brauchen China, um Einfluss zu nehmen auf den Iran, um tatsächlich irgendeinen Deal, irgendein Abkommen, irgendeinen Friedensvertrag schließen zu können. Ob das gelingen wird, ist tatsächlich fraglich. Ich glaube, am Ende bei diesen Treffen werden wir viel Symbolik sehen und vermutlich nur wenig Substanz.
2: Die neue NRW-Opferbeauftragte Schulze Lange hat Medien aufgefordert, zurückhaltend über Gewalttaten zu berichten. Der Trend zu True-Crime-Formaten könne Opfer retraumatisieren. Die ehemalige Richterin will sich im neuen Amt darum kümmern, dass Opfer vor Gericht einfühlsamer befragt werden. In Würzburg hat der 104. Deutsche Katholikentag begonnen. Bundespräsident Steinmeier rief bei der Eröffnung zu mehr Zusammenhalt unter Christen auf und appellierte, trotz vieler schlechter Nachrichten, den Mut nicht zu verlieren. Bis Sonntag gibt es auf dem Katholikentag rund 900 Veranstaltungen.
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2: Anwohner am Brüsseler Platz in Köln haben sich jahrelang über Lärm beschwert. Die Stadt reagierte und beschloss eine Nachtruhe. Doch ein Lokal darf jetzt wieder länger seine Terrasse öffnen. Das hat das Verwaltungsgericht entschieden. Markus Schmitz, WDR Köln.
5: Das bekannte Lokal Hallmarkenreuther hat sich juristisch gewehrt und vorläufig Recht bekommen. Die Tische und Stühle dürfen wieder bis Mitternacht besetzt sein. Die Stadt hatte angeordnet, um 22 Uhr Schluss zu machen, aber das Kölner Verwaltungsgericht ist der Ansicht, dass, bis es eine grundsätzliche Entscheidung gibt, das Lokal nicht auf die Einnahmen durch die Außengastronomie verzichten kann. Der Hotel- und Gaststättenverband hat nach der Entscheidung die Stadt aufgefordert, auch anderen Kneipen und Restaurants zu erlauben, ihre Gäste bis Mitternacht außen zu bedienen.
2: Das war WDR aktuell. Das Wetter in Nordrhein-Westfalen. In der Nacht ziehen letzte Gewitter ab. Bis zum Morgen sind dann weiterhin einige Schauer unterwegs. Morgen am Feiertag wird es wechselhaft mit einer Mischung aus vielen Schauern und einzelnen Graupeln gewittern. Die Höchstwerte erreichen morgen in Solingen 10 Grad, Paderborn 11 und in Dorsten 12 Grad. Die Zeit 20.03 Uhr.
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6: Und das kommt heute von SWR Kultur. Einen schönen guten Abend. Britische Partsongs gibt es heute bei uns, gesungen vom SWR Vokalensemble. Und dazu Madrigale aus der Renaissance und neue Kompositionen für Chor a Cappella. Alles aus England. Mitgeschnitten haben wir dieses Konzert für Sie am 27. März in der Stuttgarter Liederhalle. Am Dirigentenpult sieht das SWR Vokalensemble heute einen alten Bekannten wieder, Marcus Creed. Er war 18 Jahre lang Chefdirigent hier und kennt diesen Chor in- und auswendig. Ja, und wenn Marcus Creed zurückkommt, dann bringt er gerne etwas Musikalisches aus seiner Heimat England mit. Heute einen ganzen Abend mit britischer Chormusik vom 16. bis ins 21. Jahrhundert. Mein Name ist Eva Pobeschin, schön, dass Sie heute mit dabei sind. Silence and Music, so heißt das Programm, Stille und Musik. Ja, und Stille finden viele der Komponisten des heutigen Abends in der Natur. Und generell scheint die englische Landschaft viele Künstler ganz besonders inspiriert zu haben. Los geht's gleich mit zwei Big Names der englischen Chormusik, mit Edward Elgar und Ralph Vaughan Williams. Sie beide haben versucht, das typisch Englische ihrer Heimat in Musik zu verwandeln. Ralph Vaughan Williams mit seinem A Cappella-Stück Silence and Music und Edward Elgar mit There is Sweet Music von 1907. Elgar hat diesen Chorsatz als Pflichtstück für einen Chorwettbewerb geschrieben und das hatte Folgen, denn die Hälfte der Chöre trat den Wettbewerb gar nicht erst an, weil ihnen das Stück viel zu schwer war. Die Männerstimmen beginnen hier in einem G-Dur und die Frauenstimmen singen gleichzeitig dazu Astur, also einen Halbton voneinander entfernt. Das reibt sich und flirrt und schwankt und genau das wollte Elgar. Denn im Text ist der Erzähler eine unbekannte Pflanze und erlebt einen Drogenrausch. Und in diesen musikalischen Rausch tauchen wir jetzt ein mit There is Sweet Music von Edward Elgar, das SWR-Vokalensemble und Marcus Creed.

0: Das SWR Vokal Ensemble und Marcus Creed, zuletzt mit dem Stück Owls, Eulen von Edward Elgar. Eine nächtliche Waldstimmung solle es sein, meinte Elgar dazu. Er wollte allerdings nichts wissen von tiefgründiger Interpretation. Marcus Creed hat im Konzert in der Stuttgarter Liederhalle selbst etwas dazu erzählt. Hören wir da doch mal rein.
1: Das ist aber ein sehr merkwürdiges Stück von Elgar. Niemand weiß, was es zu bedeuten hat. Und als er gefragt worden ist, er hat immer gesagt, nichts, nichts. So, in ihrem Programmheft steht, das könnte Nihilismus sein, Melancholie oder britischer Humor. Und es ist wahrscheinlich eine Mischung aus allem. Also drei verschiedene Todesszenen im Wald. Aber wo sind dann die Eulen? Wahrscheinlich könnte sein, die Damen, wenn sie die Herren antworten, fragen die Herren, was ist das? Und dann sagen die Damen nichts, aber es ist irgendwie

nicht klar. Lustig ist aber, das Stück ist gewidmet an Pietro Dalba. Und Pietro Dalba auf Deutsch heißt Peter der Weiße. Und Peter der Weiße war das Kaninchen von seiner Tochter. So, das ist sicher ein bisschen britischer Humor. Jetzt kommen drei ganz kurze englische Madrigale aus dem Anfang des 17. Jahrhunderts. Die haben alle mit Vögeln zu tun, aber auch alle mit Tod zu tun. Das erste, Sweet Suffolk Owl. Suffolk ist ein Grafschaft in England. Da singt die Eule to witterwoo, und dann fängt sie eine Maus und dann singt sie ein auf Englisch Dirge. Das ist ein Wort, was wir jetzt nicht mehr benutzen, aber das ist ein Grabsang. Ein Grabsang für sterbende Seelen. Das zweite, The Silver Swan, ein Schwan auf Englisch heißt a mute swan, das heißt ein stummer Schwan. Der singt nicht. Aber dieser Schwan singt, wenn er stirbt. Er sagt ja, adieu, alle Freuden, o Tod, komm, schließ meine Augen. Und dann am Schluss ein kleiner Spruch: Es gibt mehr Gänse als Schwäne auf der Welt, mehr Narren als Weise. Und das letzte, Dainty Fine Bird, das ist ein niedliches kleines Vögelchen, in einem Singvögelchen, in diesem Fall in einem Käfig. Das Lied war aber von einem Mann gesungen, gesprochen, der seine Frau gefangen hat. Der ist im Gefängnis von seiner Frau. Da sagt er, ja, du und ich, der Vogel und ich, wir sind beide gefangen. Wir versuchen ihr zu gefallen, aber irgendwie nützt das nichts. Der Unterschied zwischen uns ist, dass du, der Vogel, singst und lebst und ich singe und sterbe.

0: Du lebst singend, aber ich singe und sterbe. Ein Mann blickt auf einen Käfigvogel und erkennt sich selbst darin. Beide gefangen, beide singend. Aber Singen ist für den Vogel das Leben, für den Mann die Hingabe bis zum Tod, beziehungsweise zum Liebestod, der hier elegant verschlüsselt wird. Das war Orlando Gibbons, Dainty Fine Bird, mit dem SWR Vokalensemble unter der Leitung von Marcus Creed hier im ARD-Konzert, heute präsentiert von SWR Kultur. Mit einem Konzertmitschnitt vom 27. März aus der Stuttgarter Liederhalle. Vögel, die den Tod ankündigen und Gewässer, die Geheimnisse bewahren. In England kehrt man immer wieder zu diesen Bildern zurück. Vielleicht, weil die Insel selbst überall von Wasser umgeben ist. Im nächsten Stück geht's um einen tiefen See, in dem Schreckliches passiert ist. Marcus Creed, der Dirigent des Abends, hat im Konzert noch einmal zum Mikrofon gegriffen und erzählt uns selbst, was da geschieht in den Tiefen dieses Gewässers und was das eigentlich mit britischen Partsongs zu tun hat.
1: Sie werden sich erinnern an das zweite Stück von heute Abend von Vaughan Williams, Silence of Music, wo die Soprangruppe quasi alleine gesungen hat und die anderen haben begleitet. Und genauso ist es in The Bluebird. Soprane haben die Melodie und die anderen begleiten die ganze Zeit. Vaughan Williams hat sein Stück im Andenken an The Bluebird von Stanford geschrieben und war auch ein Student von Stanford in London Ende des 19. Jahrhunderts. So, the bluebird, der See ist blau, der Himmel ist blau und da fliegt ein blauer Vogel, ein Eisvogel. Jetzt hat Judith Bingham ein schönes Stück, die ertrunkene Liebende, geschrieben und es soll vor the bluebird gesungen werden und es geht dann reibungslos in the bluebird. Selbe Tonart. Und das Hauptwort ist immer blue, blue, blue. The Drowned Lovers, das geht dann um eine Dame, die geht dann auf dem See mit ihrem Liebhaber und die sterben zusammen, die ertrinken zusammen. Sie zieht ihn runter in die Tiefe, weil sie hat entdeckt, dass seine Liebe eine Lüge war.

Das SWR Vocal Ensemble und Marcus Creed. Charles William Stanfords The Bluebird und Judith Binghams The Drowned Lovers. Mit besonderen Naturerscheinungen geht's hier weiter im Programm mit dem Titel Silence and Music, Stille und Musik. Nicht in England, sondern in Australien lebt ein spannender Vogel, der sogenannte Leierschwanz. Auf Englisch heißt er Lyrebird. Er ist ein Vogel, der Laute anderer Tiere nachahmt und sogar Maschinen aller Art nachmachen kann. Als Balzverhalten oder bei Gefahr tut er das. Der Komponist Edward Cowie hat den Vogel 1981 selbst erlebt, als er durch die australische Wildnis wanderte. Und daraus wurde dann einige Jahre später, 2002, seine Lyrebird-Motette. Drei Sopranistinnen schlüpfen darin in die Rolle dieser Verwandlungskünstler und pfeifen um die Wette. Und davor gibt's die ganze Fülle eines trägen Sommertages mit Musik von Jonathan Harvey. Song of June heißt sein Stück. Die Luft flirrt, ein Bach plätschert vor sich hin, ein Junge schmiegt mit Herzklopfen seine Wange an die eines Mädchens und alles ist voll von jugendlichem Glück und Freiheit. Die Stimmen des Ensembles summen, sie flüstern, sie leuchten, Sprachfetzen, so als würde die Sommerhitze selbst singen. Hier ist das SWR Vokalensemble und Marcus Creed mit sommerlichen Naturbildern.

Das SWR-Vokalensemble mit Edward Cowies Lyrebird Motet. Die Musik klingt tatsächlich wie ein ganzer Regenwald. Stimmen, die zwitschern, die rufen, einander überlagern. Eine Klangdichte, die an die Artenvielfalt der australischen Vogelwelt erinnert. Das SWR-Vokalensemble und Marcus Creed hier beim ARD-Konzert, heute präsentiert von SWR Kultur. Wir senden einen Mitschnitt vom 27. März aus dem Mozartsaal der Liederhalle in Stuttgart. Natur und Musik, ein Thema, das so vielfältig ist wie die Erde selbst. Und das Meer spielt dabei eine große Rolle. Der britische Komponist Richard Rodney Bennett hat 1983 seinen Zyklus Sea Change komponiert. Den Titel hat Bennett von William Shakespeare gestohlen, aus dem Schauspiel Der Sturm. Es geht um Folgendes. Ariel, der Geist der Insel, besingt einen Ertrunkenen. Dessen Knochen werden zu Korallen, seine Augen zu Perlen und das Meer verwandelt alles. Sea Change, also eine Verwandlung durch das Wasser. Bennett hat sich drei englische Dichter ausgesucht für seine Komposition, alle aus der Zeit der großen Seefahrten des 16. und 17. Jahrhunderts. Neben Shakespeare auch Andrew Marvell. Bei ihm landen Schiffbrüchige auf den Bermudas und finden statt den Tod ein Paradies vor. Bei Edmund Spenser toben die Wellen. Und der Chorbass muss Meeresungeheuer imitieren, so steht es in der Partitur. Der Chor wird also wild, die Männerstimmen sind Meeresungeheuer, das hat durchaus auch etwas Komisches. Und dazu läutet eine Röhrenglocke, wie eine Schiffsglocke aus der Tiefe. Hier ist Marcus Creed und das SWR-Vokalensemble.

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Sea Change, eine Verwandlung auf See von Richard Rodney Bennett. Das SWR-Vokalensemble und Marcus Creed.

Das SWR Vocal Ensemble unter der Leitung von Marcus Creed mit A Good Night von Richard Rodney Bennett. Als stiller Schlusspunkt des Konzertes aus dem Mozartsaal in der Stuttgarter Liederhalle. Das war Silence and Music, Madrigale und Partsongs von den britischen Inseln, mitgeschnitten am 27. März in der Stuttgarter Liederhalle, hier beim ARD-Konzert, heute präsentiert vom SWR Kultur. Tonmeister unseres Mitschnitts war Tobias Hoff, in der Technik waren Christoph Oberlin, Daniel Knüttel und Jascha Guckel. Und bis zum Ende unserer Sendung ist noch etwas Zeit und da tauchen wir ein in etwas andere Klänge. Kiss of Fire, so heißt die neue CD der klassischen Band Spark. Sie ist diese Woche erschienen und daraus hören wir jetzt gleich das Hauptwerk, das der CD auch ihren Namen gibt. Kiss of Fire heißt ein Konzertstück des holländischen Komponisten Riel Meiring, geschrieben 2014 für Spark, die klassische Band und Streichorchester. Meiring hat es eigens für diese Formation entworfen,

Kiss of Fire von Riel Meiering. Spark, die klassische Band war das, mit dem Württembergischen Kammerorchester Heilbronn. Die Leitung hatte Johannes Witt. Das war das ARD-Konzert auf SWR Kultur. Schalten Sie doch wieder ein, am Samstagabend zum Beispiel bei der ARD Oper. Da gibt es Phyllis Tates Oper The Lodger. Die britische Komponistin vertonte diese Story vom Serienmörder Jack the Ripper. Das klingt nach blutigem Splatter, ist aber das Gegenteil. Atmosphärisch dicht, psychologisch fein und voller Farbe. 1960 wurde diese Oper uraufgeführt und ist dann jahrelang in Vergessenheit geraten. Die Oper Wuppertal hat dieses Stück jetzt wiederentdeckt und wir senden eine Aufnahme mit dem Chor und Orchester der Städtischen Bühnen Wuppertal am Samstag hier in ARD Oper. Vielen Dank Ihnen fürs Zuhören. Ich bin Eva Probeschien und wünsche Ihnen nun noch einen schönen Abend mit Ihren ARD-Kulturwellen.

0: Es ist 22 Uhr. 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
1: Die Nachrichten mit Christian Schwietzke. Guten Abend. Der YouTuber Marvin Wildhage war beim Eröffnungsspiel der Fußball-EM vor 2 Jahren als falsches Maskottchen aufs Spielfeld gerannt. Das Amtsgericht München hat ihn deshalb jetzt zu 9.000 Euro Strafe verurteilt. Wildhage sagte im Prozess, er wollte investigativ auf Sicherheitslücken aufmerksam machen. Frank Jordan erklärt für WDR aktuell, dass das Gericht ihm das auch geglaubt hat.
2: Das war unbestritten hier sowohl von der Richterin als auch von dem Staatsanwalt, dass das Ziel war, investigativ Sicherheitslücken bei der UEFA aufzudecken. Aber daraus dürfe man kein Privileg auf Straftaten ableiten, so die Richterin. Und es sei auch nicht im Nachgang durch einen Notstand zu rechtfertigen gewesen. Der Staatsanwalt hatte das in seinem Plädoyer so formuliert, niemand war mit einer Bombe im Stadion.
1: In Würzburg hat der 104. Deutsche Katholikentag begonnen. Bundespräsident Steinmeier sprach bei der Eröffnung für ein engeres Miteinander von Katholiken und Protestanten.
3: Gerade Christen müssen aufstehen gegen eine täglich neu befeuerte Weltuntergangsstimmung, gegen die Vorstellung einer Welt ohne Hoffnung und ohne Zuversicht.
1: Bis Sonntag geht es auf dem Katholikentag rund 900 Veranstaltungen zu Themen wie Missbrauch in der Kirche, Frauenrechte und gesellschaftlich-politische Fragen. Das Bundeskabinett hat den Entwurf für ein überarbeitetes Heizungsgesetz beschlossen. Demnach sollen Öl- und Gasheizungen weiterhin eingebaut werden dürfen. Ab 2029 müssen sie aber schrittweise mit mehr Bioöl oder Biogas betrieben werden. Gleichzeitig sollen Mieter stärker vor hohen Heizkosten geschützt werden. In Supermärkten, Läden und im Großhandel könnte es am Freitag Warnstreiks geben. Die Gewerkschaft Verdi hat dazu aufgerufen. Unter anderem Dortmund ist eine Kundgebung geplant. Verdi fordert 7% mehr Lohn, mindestens aber 225 Euro zusätzlich im Monat.
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1: Im Fall von mutmaßlich sexualisierter Gewalt an einer Wuppertaler Grundschule gibt es neue Erkenntnisse. Nach WDR-Informationen könnte es dort mehrere Fälle gegeben haben. Wolfram Lumpe, WDR Wuppertal.
4: Nach unseren Recherchen richten sich die Vorwürfe derzeit gegen eine Frau aus dem Betreuungsverein der Grundschule. Der kümmerte sich bisher nach dem Unterricht um die Kinder. Außerdem werden derzeit offenbar mehrere Eltern bei der Kriminalpolizei vorstellig, deren Kinder ebenfalls Opfer geworden sein könnten. Auch die Staatsanwaltschaft schließt zumindest nicht aus, dass es dort mehrere Fälle der sexualisierten Gewalt gegen Grundschulkinder gegeben haben könnte. In einem Fall, so ein Sprecher, werde wegen schweren sexuellen Missbrauchs ermittelt.
1: Das war WDR aktuell. Das Wetter in Nordrhein-Westfalen. In der Nacht lassen letzte Schauer nach. Morgen am Feiertag wird es dann wechselhaft mit einer Mischung aus vielen Schauern und Gewittern. Die Höchstwerte Warburg 10 Grad, Bochum 11 und Langenfeld 12 Grad. Die Zeit 22.03 Uhr.
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5: Erinnerungen sind heute unser Thema in ARD Jazz, das Magazin, zum Beispiel Memories of Miles Davis von Marilyn Mazur. Ich bin Marita Heinzelmann, außerdem geht's um Preise und Ehrungen. Vorgestern wäre die Komponistin und Pianistin Carla Bley 90 Jahre alt geworden, die auch norddeutschen Shanties ihren Stempel aufdrückte.
6: The first piece that I'm going to play is very, very old. I asked, what kind of music would appeal to the people of Hamburg? And this is what they told me.
7: Go ahead.

0: La Paloma, arrangiert, besser umkomponiert von Carla Bley, die vorgestern 90 Jahre alt geworden wäre und die das Seemannslied als Tango einfärbte. Die grandiose NDR-Aufnahme von ihr ist gerade veröffentlicht worden auf dem Album Joyful Noise, live in Hamburg 1984. Spanish Tinge, dies bezeichnete lange Zeit in den USA pauschal alle lateinamerikanischen Sprengsel, mit denen Jazz- und Unterhaltungsmusiker ihre Klänge würzten. Ende der 1950er Jahre aber warfen zwei Musiker echte spanische Musik in den Multikulti-Topf. Sketches of Spain wurde zur Geburtsstunde eines Jazz, der bis heute klassische und globale Musik vermengt. Henry Altmann über ein Schlüsselwerk des modernen Jazz.
1: In 1956
2: fand Miles Davis einen weiteren Weg, sein Genie auszudrücken, und zwar gemeinsam mit seinem alten Freund, dem Arrangeur Gil Evans.
3: So wird Ende der 1950er Jahre die Zusammenarbeit von Miles Davis und Gil Evans promoted. Der Trompeter lobt seinen Arrangeur.
2: Man kann einen von Gils Kursen besuchen und braucht keine andere Schule mehr.
3: Das populärste der gemeinsamen Alben, Sketches of Spain, eine der frühesten, wenn nicht sogar

0: besser ihre Triolen würzen. In den 1960er Jahren beginnt in den USA dann eine Faszination für Flamenco, auch weil man Parallelen zum afroamerikanischen Jazz sieht. Musik von Unterdrückten, hier Afroamerikaner, dort Gitanos, rhythmische Rasanz und viel Gefühl, hier Blues, dort der raue Flamenco-Gesang und Miles ist mal wieder einer der Ersten. Zunächst soll Gil Evans nur das populäre Adagio aus Joaquin Rodrigos Concierto de Aranjuez arrangieren.
1: Ich habe die Musik von einer Platte transkribiert, weil es keine Noten gab. Damit fertig fingen wir an, andere Volksmusik zu hören, Musik, die in spanischen Clubs gespielt wurde. Wir haben viel daraus gelernt und am Ende wurde es ein spanisches Album.
0: Der Arrangeur ist nun selbst angefixt. Der Musikethnologe Alan Lomax hat 1955 eine Platte mit Volksmusik aus Galizien und Andalusien veröffentlicht. Evans bedient sich daraus. Sein Titel Soleá ist der Name einer Urform des Flamenco. Saeta, ein religiöser Song der Osterwoche. The Panpiper beruht auf dem galizischen Traditional Alborado de Vigo. Und Willow the Wisp schließlich kommt wieder aus der klassischen Musik, aus Manuel de Falla's Ballettmusik El Amor Brujo. Flamenco-Orthodoxe bemängeln heute, dass die Sketches of Spain nur Skizzen, ein oberflächlicher Zugriff seien. Hardcore-Jazzern wiederum sind sie zu populär. Tatsächlich gewinnt das Album 1961 einen Grammy und wird eines von Miles' meistverkauften. Auch der Concierto de Aranjuez-Komponist Joaquin Rodrigo ist nicht sonderlich beeindruckt, aber umso mehr von den stattlichen Tantiemen, die er dafür erhält. Der Plattenproduzent George Awakian sagt später dazu:
1: Die Auswirkung ist ziemlich bedeutend, weil nach ihrem großen Erfolg andere ermutigt wurden, Risiken einzugehen und Aufnahmen mit elaborierteren Hintergründen und Klangfarben zu machen.
0: Auf Miles Davis' Album Kind of Blue, kurz vor den Sketches aufgenommen, da glimmt durch die phrygische Tonleiter im Titel Flamenco Sketches schon ein Spanish Tinge. Zu leuchten aber beginnt der in den Sketches of Spain, einer Schlüsselbegegnung im heutigen Strahlen von Jazz, klassischer und globaler Musik.
2: Henry Altmann über Sketches of Spain von Miles Davis. Der Kulttrompeter wäre am 26. Mai 100 Jahre alt geworden. Wir hören ihn jetzt 1989 live in Rom vom Album Live in Europe.

0: whole lot from Miles Davis in many ways. As a young teenager, I listened to his Bitches Brew and was really influenced by it. So it started there in a way. And one of my friends told me when I was invited to play with Miles, she said, "Do you remember you said you dreamed you were on tour with Miles?" And I had forgotten by that time. But actually, I even dreamed about it many years before it happened.
1: Die dänische Perkussionistin Marilyn Mazur, die einzige Frau, die je in Miles Davis Band spielte, hatte als Teenager Miles Davis Album Bitches Brew gehört und es hatte sie maßgeblich begeistert und beeinflusst. Eine Freundin erinnerte Marilyn einmal daran, dass sie damals auch geträumt habe, mit Miles Davis auf der Bühne zu stehen. Der Traum wurde wahr. Miles Davis bekam einen hochdotierten dänischen Preis und für die Preisverleihung schrieb Palle Mikkelborg die Sweet Aura, die Miles später in Kopenhagen aufnahm. Eine Woche lang arbeitete Marilyn Mazur mit der Danish Radio Big Band und mit Miles Davis im Studio. Später traf sie ihn wieder bei einem Festival in Norwegen, wo sie selbst auftrat und auch er mit seiner Band. Ein Konzert, das sie mit ihrer Band besuchte, vorne vor der Bühne auf dem Boden sitzend.
0: And suddenly Miles spots me there on the floor and he says in his trumpet, "Marilyn, come sit in with us." And I'm like, "Oh, no, I'm tired." So he goes away and they play some more. But then he comes back again and he says, "Come join us in this reggae." And how could I possibly say no, even two times to Miles? So, of course, I jump up on the stage and sit in. And after that, a month passes and Miles calls me on the phone at home, says, "Come on, be here on Wednesday." And it's like, what? My first transatlantic flight. Okay, so I have to pack my stuff and go over there. So I do that. And 3 days later, I'm standing in the harbor playing with Miles Davis Band in New York.
1: Zum ersten Mal seit Marilyn Mazur sechsjährig von New York nach Dänemark umgezogen war, flog sie nun in die Jazz-Hauptstadt zurück auf Einladung von Miles Davis. Es gab noch eine Probe, abends war Konzert. Die junge Perkussionistin war erschöpft vom Flug. Miles kümmerte sich erstmal um die Erholung der jungen Frau und schickte sie shoppen.
0: First he says, "Go take a bath, then come back. Yeah, now you look better. Go out and buy some clothes." Because I'm like wearing jogging pants and stuff. And he wants me to also look okay. So I go shopping, some fancy clothes. And then I rehearse with this band of strangers, actually, in New York. And then we play and then we go on tour in the whole world.

0: In a Silent Way mit Miles Davis und Marilyn Mazur. Sie ging mit Miles Davis auf Welttournee und sie liebte es, mit diesem fantastischen Bandleader zu spielen, der Perkussionistin, die auch als Tänzerin ausgebildet war, mehr Freiheiten gab als irgendjemandem sonst.
1: So I guess even though I loved playing with Miles, who was a fantastic leader, the music was very set. It wasn't the same as the collective groups I grew up with, where everyone was like playing together much more than in Miles' band, where everyone had set roles, maybe except for me, because I was never told exactly what I should play. It's like, do what you like. If you want to dance, you can dance. So I had a dance solo with Miles. I would go out with my talking drum and dance around the stage in those years. So I enjoyed it, but I also had some visions about what I had to go home and do.
0: Marilyn Mazur erzählte mir Anfang 2025, ein knappes Jahr vor ihrem Tod, von ihren Erlebnissen mit Miles Davis, wie sie Ende der 1980er Jahre mit ihm auf Tour war und bei den Konzerten auch mit ihrer Talking Drum tanzte. Was habt ihr mit Musik von Miles Davis erlebt? Wie erinnert ihr euch an seine Musik beim Hören von Alben oder auf Konzerten? Wir sind sehr interessiert an euren Erlebnissen mit der Musik von Miles Davis. Schreibt uns gerne an jazz@ard.de und wer noch mehr über Miles Davis anlässlich seines 100. Geburtstags wissen möchte, der kann zum Beispiel den Film Birth of the Cool sehen. Der wird am 25. Mai noch einmal auf Arte gesendet und ist ab 18. Mai in der Arte Mediathek.
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0: Die Erinnerung, die ist ja ein sehr beweglicher und subjektiver Vorgang. Wie ist denn die Erinnerung an einen Menschen und an einen Musiker zu pflegen? Der deutsche Saxophonist Klaus Doldinger, er wäre gestern 90 Jahre alt geworden. Er starb im vergangenen Herbst. Und das Andenken an ihn, das soll jetzt weiterleben mit seiner legendären Band Passport. Ohne ihn, aber natürlich in seinem Sinne. Wir haben ganz unterschiedliche Meinungen zu solchen Tribute-Bands. Passport ohne Doldinger, BR-Redakteur Roland Spiegel.
3: Das Glenn Miller Orchestra ohne Glenn Miller, die Mingus Big Band ohne Charles Mingus, das Count Basie Orchestra ohne den namensgebenden Jazzadligen, kann das wirklich interessant sein? Ist das nicht wie ein Elvis-Song ohne die Stimme des King oder wie Dylan ohne Bob oder auch wie Rodeln ohne Schnee, koffeinfreier Kaffee? Aber zurück zum Jazz. Sind sogenannte Tribute-Bands, die die Musik einer berühmten Persönlichkeit spielen, einfach nur ein gutes Geschäftsmodell? Oder hat das Publikum wirklich etwas davon? Wie immer eine Frage des Einzelfalls. Ich habe eher matte Konzerte von dem nach einem anfangs erwähnten Posaunisten benannten Orchester erlebt. Aber etwas sehr spannende Töne habe ich gehört von der Mingus Big Band, die erst 12 Jahre nach dem Tod des großen Bassisten von einstigen Mitstreitern gegründet wurde. Musik lebt von Überlieferung. Viele Menschen summen immer wieder Melodien vor sich hin, von denen sie nicht den Urheber nennen könnten. Songs von Gershwin, Arien von Mozart, Sinfonien von Beethoven füllen Konzerthallen, ohne dass Besucherinnen oder Besucher auf die Idee kämen, der Komponist selbst müsse immer noch mitspielen. Tribute-Bands, wenn sie gut aufgestellt sind, können Musik lebendig erhalten und dabei helfen, sie vor dem unverdienten Verschwinden zu bewahren, zumindest im Live-Geschehen. Elvis-Songs werden noch heute gesungen, Dylan ohne Bob ist für manche sogar ein besonderer Reiz und koffeinfreier Kaffee ist etwas Gutes, wenn er nach Kaffee schmeckt. Und Rodeln ohne Schnee, längst ein beliebtes Vergnügen. Eines, das vielleicht mehr Zukunft hat als Rodeln mit Schnee. Also, gebt Tribute-Bands eine Chance. Erst anhören, dann urteilen.
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4: Ich finde, dass solche Bands total überflüssig sind. Klar, sie haben einen bestimmten Stil perfektioniert. Aber seit wann geht es im Jazz in erster Linie um Perfektion? Es geht doch viel mehr um Innovation und die eigene Persönlichkeit. Und um Fehler, aus denen sich im besten Fall was Neues ergibt. Alle diese Bands tragen den Namen von großen Erneuerern. Ja, zu seiner Zeit war das Glenn Miller Orchestra ganz heißer Scheiß. Es ist anrührend, wenn jemand quasi das Erbe hochleben lassen will. Aber damit wird man doch nicht mal den Namensgebern gerecht. Geschweige denn einem Jazz-Idiom. Die sind damals eben nicht stehen geblieben. Stattdessen haben sie etwas Eigenes geschaffen. Das kann man aber leider nicht von den Tribute-Bands sagen. Sie schaffen nun mal nichts Neues. In meinen Ohren nutzen sie den großen Namen, um damit ein breites Publikum anzusprechen, das an vergangene Zeiten erinnert werden möchte. Das ist natürlich nicht verwerflich, aber in erster Linie ein Geschäftsmodell. Aber keine dieser Tribute-Bands hat es in meiner Wahrnehmung geschafft, den Jazz dauerhaft irgendwie weiterzuentwickeln. Und auch die Solisten schaffen es kaum, Akzente zu setzen. Sie bleiben in dem alten Status quo gefangen. Jazz ist nun mal individueller Ausdruck. Und sich dabei auf jemanden zu stützen, der schon längst nicht mehr dabei ist, erscheint in meinen Ohren sinnlos. Dann höre ich mir doch in jedem Fall viel lieber das Original auf Platte an. Da wurde noch probiert und entwickelt und auch mal ein Fehler gemacht. Und das macht, mir zumindest, unendlich viel Spaß zu hören.
0: NDR Jazz-Redakteurin Claudia Hartmann, sie möchte lieber keine Tribute-Bands hören. Schließlich gibt's ja auch spannende aktuelle Musik, wie die von der deutschen Schlagzeugerin Mareike Wiening, die den High Five Jazz Award erhält. Er ist mit 5.000 Euro dotiert und wird im November in Hildesheim verliehen. Die zweite Gewinnerin in diesem Jahr ist die Saxophonistin Carolina Straßmeier mit ihrer Band Claro und auch sie erhält 5.000 Euro.

0: David Friedman am Vibraphon.
1: Saxophonistin Carolina Straßmeier, sie erhält mit ihrer Band Claro den High Five Jazz Award in Hildesheim. Gehört Musik nur auf die Konzertbühnen oder mitten ins Leben, vielleicht sogar auf die Straße? Für den amerikanischen Saxophonisten Roy Nathanson auf jeden Fall. Er arbeitet schon seit vielen Jahren mit Jugendlichen in diversen Community Music Projekten. Auf der Terrasse vor seinem Haus in Brooklyn begann der Saxophonist, der am Sonntag 75 wird, während der Pandemie für die Passanten zu spielen. Diese zuverlässige kulturelle Bereicherung lockte schnell ein wachsendes Publikum an. Schließlich lud Roy Nathanson Musikinteressierte ein, mitzumachen. In öffentlichen Workshops konnten sie Instrumente und Songs lernen. Es entstand das Porch Music Program mit Community Music für die Kids im Viertel.
2: It was a great time for me. And that became a great thing. And I started a nonprofit in the neighborhood. I started a music school, free music school in the neighborhood. And we kept that going and still going, actually. The young, great musicians who are students, they're running it. And it's a beautiful thing for the neighborhood. And, you know, this is a big immigrant neighborhood. It's like the most mixed neighborhood in the country.
1: Eine Non-Profit-Musikschule in Brooklyn hat Roy Nathanson gegründet. Sie wird von seinen Studierenden weitergeführt in diesem multikulturellen Viertel, wo Nathanson seit seiner Kindheit wohnt. Roy Nathanson ist Saxophonist, Sänger, Poet, Schauspieler und Komponist. Er hat mit den Großen der Jazzgeschichte gespielt, zum Beispiel mit Charles Mingus. Und auch über ihn hat er Poetry geschrieben in seinem Gedichtband Conversations and Other Songs. Roy Nathanson war ein Wunderkind auf der klassischen Klarinette, zudem ein gefragter Theaterschauspieler, bis das Saxophon von ihm Besitz ergriff. Und auch mit diesem Instrument erzählt er Geschichten. Roy Nathanson wurde oft als Avantgarde-Saxophonist eingeordnet, wegen seiner unkonventionellen Herangehensweise. Aber er empfindet sich als Geschichtenerzähler und sein Spiel als organisch. Einatmen, mit der Ausatmung sagen, was man zu sagen hat, mit Stimme oder Saxophon wieder einatmen.
2: They think of me as an avant-garde saxophone player. That was the original. And I don't think of myself as that at all. I think of myself as a storyteller. And I think our breaths do it. Play the note, take another breath, say your words, take another breath, and that's it. So I'm good with that. My project is to tell stories in the way that we naturally do.

Alto Rain von Roy Nathanson Solo vom Album Subway Moon. Mehr über Roy Nathanson gibt es am Montag bei uns im ARD Spotlight anlässlich seines 75. Geburtstages am 17. Mai.

0: warum ich für Rilke entschieden habe und gerade für diesen Zyklus, weil zum Teil er hat für mich die Worte gefunden für die Zustände, in denen ich mich befinde, die ich selbst nicht finden konnte.
1: Tamara Lukaschewa ist in Odessa geboren und dort hat sie auch studiert, anschließend in Köln, wo sie seit vielen Jahren lebt. Sie ist eine der führenden Sängerinnen der Republik, eine Virtuosin mit klarer, warmer Stimme und tiefer Ausdruckskraft. Jetzt hat sich Lukaschewa einen Gedichtzyklus von Rilke vorgenommen, der sie so berührt hat, als hätte dieser deutsche Dichter der ukrainischen Sängerin aus der Seele gesprochen.
0: Und das ist die Magie dahinter, dass jemand, der lebte vor 150 Jahren, dieses Jahr sind 100 Jahre seit dem Tod, der war 51, als er gestorben ist, das ist ein Mensch aus ganz anderen Epoche, aus ganz, ganz, ganz anderer Zeit. Es ist nur seine Poesie, was wir eigentlich haben. Aber wenn ich seine Gedichte lese, dann er gibt mir eine Kraft und ein Stück Lebendigkeit, die für mich lebende Lebendigkeit, und dadurch lebt er weiter. Das ist doch irgendwie, das kann Kunst. Faszinierend.

Gesicht, mein Gesicht von Tamara Lukaschewa mit Text von Rainer Maria Rilke vom aktuellen Album Rilke vertont Solo der ukrainischen Sängerin. Sie hat die Liveaufnahme auf ihrem Label Wolf Hunter Digital herausgebracht. 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Das Magazin geht für heute zu Ende. Ihr findet diese und viele andere spannende Sendungen in ARD Sounds. Wenn ihr Ideen, Geschichten zu Miles Davis oder Feedback für uns habt, schreibt uns bitte unter jazz@ard.de. Ich bin Marette Heinzelmann. Ich sage ganz herzlich Danke fürs Zuhören und ich bin sehr gespannt, wie eine andere Jazzsängerin aus der Ukraine, Leleka, am Samstag beim ESC abschneiden wird. Das neue Album von Leleka, die in Berlin lebt, erscheint auf Vinyl am Freitag. 10 Years of Music. Nächsten Mittwoch bringt Uli Habersetzer in ARD Jazz das Magazin ein Interview mit der herausragenden Sängerin. Hier ist Leleka mit Die Gedanken sind frei auf Ukrainisch.

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1: Die Nachrichten mit Christian Schwietzke. Guten Abend. US-Präsident Trump ist in China angekommen. Es ist der erste Staatsbesuch eines US-Präsidenten seit fast 10 Jahren. In Peking trifft Trump morgen Staatschef Xi Jinping. Im Mittelpunkt stehen Handelsgespräche der beiden größten Volkswirtschaften der Welt. Was davon zu erwarten ist, erklärt Gudrun Engel für WDR aktuell.
2: Donald Trump möchte mehr Flugzeuge, mehr Sojabohnen und mehr Rindfleisch an China verkaufen, als die USA das ohnehin schon tun, und er möchte über seltene Erden sprechen. Deshalb hat er die Geschäftsführer sämtlicher großer US-Konzerne in seiner Delegation mit dabei. China auf der anderen Seite möchte über Handelszölle sprechen, über Technologien und über künstliche Intelligenz. Da sind sicherlich Übereinstimmungen möglich. Schwierig wird es eher bei strategischen geopolitischen Fragen wie etwa Taiwan oder dem Iran.
1: Der YouTuber Marvin Wildhage hatte sich bei der Fußball-EM vor 2 Jahren als Maskottchen verkleidet und es beim Eröffnungsspiel bis aufs Spielfeld geschafft. Dafür wurde er jetzt vom Amtsgericht München verurteilt. Er muss 9.000 Euro Strafe zahlen und weitere 5.400 Euro, die er mit Videos von seiner Aktion erzielt hatte. Die Bundesregierung will den Weg für den Bau neuer Gaskraftwerke freimachen. Sie hat einen entsprechenden Gesetzentwurf beschlossen. Nach den Plänen von Bundeswirtschaftsministerin Reiche sollen neue Gaskraftwerke die Stromversorgung absichern, solange erneuerbare Energien den Bedarf nicht komplett abdecken können. Kritiker sehen lieber eine stärkere Förderung von Batteriespeichern. An einer Gesamtschule in Iserlohn ist am Nachmittag Amok-Alarm ausgelöst worden. Die Polizei war mit einem Großaufgebot vor Ort und durchsuchte das gesamte Gebäude. Am Ende stellte sich heraus, es war ein Fehlalarm. Die Polizei vermutet entweder einen technischen Defekt oder falsche Bedienung.
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1: Anwohner am Brüsseler Platz in Köln haben sich jahrelang über Lärm beschwert. Die Stadt reagierte und beschloss eine Nachtruhe. Doch ein Lokal darf jetzt wieder länger seine Terrasse öffnen. Das hat das Verwaltungsgericht entschieden. Markus Schmitz, WDR Köln.
3: Das bekannte Lokal Hallmarkenreuther hat sich juristisch gewehrt und vorläufig Recht bekommen. Die Tische und Stühle dürfen wieder bis Mitternacht besetzt sein. Die Stadt hatte angeordnet, um 22 Uhr Schluss zu machen, aber das Kölner Verwaltungsgericht ist der Ansicht, dass, bis es eine grundsätzliche Entscheidung gibt, das Lokal nicht auf die Einnahmen durch die Außengastronomie verzichten kann. Der Hotel- und Gaststättenverband hat nach der Entscheidung die Stadt aufgefordert, auch anderen Kneipen und Restaurants zu erlauben, ihre Gäste bis Mitternacht außen zu bedienen.
1: Das Wetter in Nordrhein-Westfalen. In der Nacht ziehen letzte Schauer ab. Bis zum Morgen sind aber weiter nass unterwegs. Morgen am Feiertag wird es dann wechselhaft mit einer Mischung aus vielen Schauern und einzelnen Graupelgewittern. Die Höchstwerte erreichen in Schwerte 10 Grad, Euskirchen 11 Grad und in Düren 12 Grad. 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
4: 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Ob Makam Jazz, arabischer Avantgarde Rock oder Kammermusik mit der Kniegeige Kamanche. Jedes Jahr macht das Morgenland Festival die niedersächsische Stadt Osnabrück zum Zentrum für innovative Musik aus Regionen des Näheren und weiteren Ostens. In dieser Ausgabe von Open World, online in ARD Sounds und mit mir, Noelle O'Brien-Cook.

0: Das ist wohl eine der beeindruckendsten Sängerinnen, die ich in den letzten Jahren entdecken und auch live sehen durfte. Garnavia. Hier hat sie sich auf einer antiken tamilischen Harfe begleitet in ihrem Song Sinathavamudikum, der basiert auf einem tamilischen Gebet gegen Negativität. Mit einem Doppelkonzert mit dem experimentellen ägyptischen Sänger Abdullah Minyawi eröffnet Garnavia das 21. Morgenland-Festival Osnabrück. Das wird ein ziemlich kontemplativer Start für ein Festival, das in seinem neuntägigen Verlauf aber noch viele weitere Klänge anstimmen wird. Für die Bandbreite im Line-Up ist die neue künstlerische Leiterin verantwortlich, die iranische Klarinettistin, Künstlerin und Kuratorin Shabnam Parvaresh.
1: Also ich war schon ein bisschen geschockt. Ich habe damit gar nicht gerechnet, aber ich war auch unglaublich bewegt, weil es hat mich unglaublich viel Bedeutung gehabt. Und ich freue mich wahnsinnig, dass ich diese Position bekommen habe.
0: Denn das Festival spielt für Shabnam Parvareshs Lebensweg eine entscheidende Rolle. Bevor sie 2013 nach Deutschland gekommen ist, war sie Mitglied im Teheraner Sinfonieorchester. Der Gründer und langjährige Leiter des Morgenland-Festivals, Michael Dreyer, war damals in den Iran gereist, um einen Orchesteraustausch zwischen Teheran und Osnabrück zu organisieren.
1: Ich habe Michael Dreyer in Teheran kennengelernt, als ich in Teheran Sinfonieorchester gespielt habe. Und dann gab es einen Dokumentarfilm über junge iranische Musikerinnen. Und ein Teil von dieser Film wurde in Teheran gedreht und ein Teil von dieser Film war in Osnabrück. Und das war das erste Mal, als ich in Deutschland war und auch in Osnabrück. Und das war das erste Begegnung mit das Morgenland-Festival. Und eigentlich bin ich auch wegen dieses Festival nach Osnabrück, also nach Deutschland gekommen, weil ich habe auch meinen Mann durch dieses Festival nochmal in Teheran kennengelernt. Deswegen, es spielt eine sehr, sehr große und tiefe Rolle in mein ganzes Leben.
0: Klingt also nach einem logischen Schritt, dass Michael Dreyer Shabnam Parvaresh gefragt hat, ob sie seine Nachfolgerin werden möchte. Für das Programm ist ihr wichtig gewesen, dass es ein ausgeglichenes Geschlechterverhältnis gibt und dass Frauen nicht nur als Sängerin, sondern auch als Instrumentalistin vertreten sind. Unter anderem hat sie die palästinensische Sängerin und Oud-Spielerin Camilla Djoubran und die französische Kontrabassistin Sarah Murcia eingeladen. Auf dem Morgenland-Festival präsentieren sie ihr gemeinsames Album Yokal, das Jazz mit experimentellem Makam verbindet und das so klingen lässt wie die selbstverständlichste Kombination der Welt. So.

0: Man hört direkt, warum Rahman Mehmedli der Mann mit den singenden Fingern genannt wird. Der aserbaidschanische Kultgitarrist führt den traditionellen Mugam per Effektpedale in eine psychedelische Zukunft. Einen noch aktuelleren Eindruck von Rahman Mehmedli bekommen Sie durch seine YouTube-Konzerte beim US-Sender KEXP. Kann ich sehr empfehlen. Es ist nämlich gar nicht so leicht, an aktuelle Aufnahmen von ihm ranzukommen. Vielleicht ein Grund mehr, die Gelegenheit zu nutzen, Rahman Mehmedli beim Morgenland-Festival Osnabrück live zu erleben.
1: Für mich, Morgenland ist kein Ort, sondern eine Vision für die Zukunft. Also quasi Morgen als Morgen und Zukunft zu sehen, nicht nur als geografischer Ort.
0: So hat die künstlerische Leiterin Shabnam Parvadesh das Morgenland übrigens kurzerhand umgedeutet. Und die Musik des Festivals klingt alles andere als Stereotyp für Länder des Ostens oder des Maghrebs. Morgenlandmusik ist in diesem Verständnis vor allem Musik, die Grenzen überschreitet und nach vorne gerichtet ist.
1: Ich habe auch versucht, das Programm so zu gestalten, dass für jeden Geschmack etwas gibt. Also es gibt von neuer Musik bis zum Avantgarde, etwas moderne, traditionelle Musik von unterschiedlichen Ländern. Wir haben aus Ägypten, aus Indien, aus dem Iran, aus Burkina Faso. Und meiste Musiker und Musikerinnen, die spielen auch mit Leuten aus Europa. Und es gibt auch so eine Zusammenarbeit. Und das finde ich auch immer spannend und sehr schön zu sehen, dass man sich auch mit unterschiedlichen Kulturen dann austauscht. Weil da passiert auch immer interessante Dinge.
0: Zum Beispiel, wenn türkische Vocals auf Jazz-Improvisation treffen, wie bei dem Projekt Miraculous Layers, das die türkische Sängerin, Cellistin und Komponistin Sanem Kalfa in Begleitung von drei weiteren Musikerinnen beim Morgenland-Festival 2026 auf die Bühne bringt. Ganz zarte Arrangements, die besonders von den ineinander verschlungenen Stimmen leben.

0: Europäische Klassik trifft auf iranische Streicher-Virtuosität. Das ist das Julai-Trio um den iranischen Bandleader Misach Julai, der die Kniegeige Kamanche spielt, mit ihrem gleichzeitig scharfen und doch irgendwie gedämpften Klang. Zusammen mit der iranischen, in Wien lebenden Sängerin Golna Shahya kommt das Julai-Trio zum Morgenland-Festival nach Osnabrück. Eine Begegnung, auf die ich besonders gespannt bin. Die iranische Repräsentation ist hoch beim Morgenland-Festival 2026. Neben der Musik gibt es zwei weitere Kulturevents, die Themen der iranischen Community in diesen spannungsreichen Zeiten aufgreifen. Die Tanzperformance Friedensschritte vom Choreografen Babak Radmeher, die mit erschreckender Aktualität seine Erinnerungen an den Iran-Irak-Krieg verarbeitet. Und die Ausstellung Widerstand von feinen Rissen und tiefen Erschütterungen, die über die Festivalzeit hinaus Werke von iranischen Künstlerinnen in der Diaspora zeigt. Shabnam Parvaresh ist nicht nur Musikerin, sondern auch selbst bildende Künstlerin und hat den Iran verlassen, weil sie keine Lust mehr hatte, die Propagandamusik des Regimes spielen zu müssen. Das Morgenland-Festival ist für sie auch ein Ort, an dem die Community zusammenkommen und Kraft schöpfen kann.
1: Ich konnte für viele Arbeit, die ich hier mache, im Gefängnis landen in meinem Land. Deswegen, ich sehe, dass wenn ich diesen Luxus habe, hier ohne Probleme das machen, was ich machen will, dann muss ich das auch machen. Das ist meine Aufgabe, weil ich habe so viele Freunde, die im Iran, die davon träumen, kleine Teil von was wir hier machen können, zu machen. Und das gibt mir natürlich noch eine andere Kraft, um einfach weiterzumachen. Natürlich, es ist immer die Gedanken, dass ich fühle mich geschämt, dass ich hier in Sicherheit bin. Aber andererseits denke ich, es ist auch wichtig, dass ich das nutze und das Beste daraus machen.

Die kurdisch-alevitische Sängerin Sakina Taner wandelt auf den Spuren der Dengbesh-Tradition, den Griots Anatoliens. Beim Morgenland-Festival ist die Wahlwienerin mit einem Septett zu Gast. Den Song Migration hat sie aber mit einer ihrer vielen anderen Formationen aufgenommen, nämlich Sakina and Friends. Und in dieser Band wirkt unter anderem Mahan Mirarab mit, iranischer, ebenfalls in Wien lebender Doppelhals-Gitarrist. Auch er wird wiederum in einer anderen Konstellation beim Morgenland-Festival 2026 auftreten, in einem Trio mit der Jazzpreisgekrönten australischen Posaunistin Shannon Barnett und dem deutschen Perkussionisten Bernhard Schimpelsberger. Eine Kombination zwischen persischer Melodik, indischer Rhythmik und Jazz-Improvisation, die in der Form zum ersten Mal zusammenkommen wird. Bis dahin gibt's hier in Open World die aktuelle Single von Mahan Mirarab, Unspoken.

Mit Sanam erreichen wir die rockigeren Gefilde des Morgenland Festivals 2026 hier in Open World. Verkappte Prog-Rock-Fans wie ich haben mit dem aktuellen Album der Beiruter Band ihre helle Freude. Samitu Sautan heißt das. Ich hörte eine Stimme. Der eindringliche Gesang von Sängerin Sandy Khamun führt einen hier mal durch stürmische Drums mit scheppernden Becken, mal durch verzerrte E-Gitarren, die mit einer Bouzouki tanzen. Das Ganze kann energetisch aufbrausend sein, aber auch schleppend bis sehnsüchtig. In jedem Fall auf ganz unterschiedliche Weise emotional. Verzerrte Soundspielereien stehen auch bei der Band El Cut im Zentrum. Die machen experimentelle Musik mit Rhythmen und Melodien aus dem Jemen, Herkunftsland von Bandleader und Multiinstrumentalist Eyal El-Wahab, der aber größtenteils in Israel aufgewachsen ist und heute in Berlin lebt. In der Musik von El Cut trifft Folklore einerseits auf Elektronik und andererseits auf selbstgemachte Instrumente aus Alltagsgegenständen, die den besonderen Sound der Band ausmachen. Zum Beispiel durch das improvisierte Drumset, das mit vielschichtigen Rhythmen aus blechernen Schüsselchen und Dosen den ganzen Raum auszufüllen scheint.

0: Ich nenne es einfach mal Progfolk. Das ist die jemenitischstämmige Band El Kat. Ihr Konzert beim Morgenland Festival könnte was ganz Besonderes werden, sagt künstlerische Leiterin Shabnam Parvaresh.
1: Also ich muss sagen, ich bin eine große Fan von El Kat, weil die spielen auch mit selbstgemachten Instrumente. Und das Energie, die mit diesen Instrumenten einfach auf die Bühne bringen, finde ich einfach großartig. Da freue ich mich sehr. Auf Avalanche Kalte freue ich mich auch sehr. Dadurch, dass es auch in diese Club stattfindet, ich bin einfach super gespannt, wie alles so wird.
0: Mit Blick auf jüngere Zielgruppen geht das Morgenland 2026 erstmals in Venues wie die Kleine Freiheit in Osnabrück. Ein Club, in dem auch gefeiert wird. Hier ist das Festival vertreten mit einem Konzert der Band Avalanche Kaito um den Multiinstrumentalisten Kaito Winse aus Burkina Faso, der sich als moderner, urbaner Griot versteht. Dröhnende Noise-Punk-Gitarren, elektronisch-industrielle Pieps- und Quietsch-Effekte und ein trance-induzierender Gesang verweben sich hier zu Griot-Grunge. Du musst an der Tabia, Papelle, Mr. Büro, lässt sie rum, ist ja noch eine Tamarade.

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0: Ukrainischer Synthfolk trifft auf peruanische Percussions. Sängerin und Komponistin Ganna hat sich für ihren Song Malanka die Perkussionistin Laura Robles dazu geholt. Auf Gannas aktuellem Album Utopia haben die beiden für zwei hörenswerte Songs zusammengearbeitet. Beim Morgenland Festival 2026 bestreiten sie einen ganzen Konzertabend zusammen. Die künstlerische Leiterin Shabnam Parveresh hat für ihre erste Festivalausgabe besonders auf Bands und schon bestehende Formationen gesetzt. Für die Zukunft des Festivals wünscht sie sich aber viele ganz neue musikalische Begegnungen.
1: Ich freue mich sehr für die Zukunft und vor allem für mich ist es wichtig, dass ich noch mehr die kuratierte Arbeit in das Festival reinbringen kann. Also dass quasi das Festival eine Labor wird für neue Begegnungen und dass die Menschen genug Zeit haben, um zusammen etwas zu kreieren, proben können und sich austauschen können. Und das finde ich für ein Festival eigentlich das Schönste, wenn man die Möglichkeit hat.
0: Nächstes Mal in Open World von WDR 3 geht Antje Holunder dem Phänomen nach, dass es seit den Anfängen der Bluegrass-Musik bis heute so viele Brüder gibt, die miteinander eine Band gegründet haben, um diese traditionsreiche Musik aus den USA zu spielen. Von den legendären Stanley Brothers über die Kruger Brothers bis zu den Feinberg Brothers und vielen weiteren Bluegrass-Brüderbands. Leider konnten längst nicht alle Artists, die beim Morgenland Festival 2026 in Osnabrück zu Gast sein werden, auch in dieser Open-World-Ausgabe einen Platz finden. Aber ich hoffe, die Bandbreite ist hörbar geworden. Zum Abschluss will ich mit dem tunesischen Musiker und Elektroproduzenten Amar 808 noch einen Vertreter der Clubwelt anklingen lassen. Mit maghrebinischem Techno wird er das Festival abschließen. Open World finden Sie online in ARD Sounds und ich bin Noella Brand-Coker. Schön, dass Sie dabei waren.

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2: Die Nachrichten mit Michael Treis. Guten Abend. US-Präsident Trump ist in China angekommen. Er wird von einer großen Wirtschaftsdelegation begleitet. Mit dabei sind zum Beispiel die Chefs von Apple und Boeing. Themen sind vor allem Handel, aber auch der Krieg im Iran. Aus Peking schätzt Gudrun Engel für WDR aktuell ein, was von dem Besuch zu erwarten ist.
3: Donald Trump spricht ja immer gerne von, wer die besseren Karten hat. In dem Fall hier jetzt hat China eindeutig die besseren Karten, denn die USA brauchen China, um Einfluss zu nehmen auf den Iran, um tatsächlich irgendeinen Friedensvertrag schließen zu können. Ob das gelingen wird, ist tatsächlich fraglich. Ich glaube, am Ende bei diesen Treffen werden wir viel Symbolik sehen und vermutlich nur wenig Substanz.
2: In Supermärkten, Läden und im Großhandel wird es am Freitag vermutlich Warnstreiks geben. Die Gewerkschaft Verdi hat dazu aufgerufen. Unter anderem in Dortmund ist eine Kundgebung geplant. Verdi fordert 7% mehr Lohn. Die Arbeitgeber halten das für zu hoch. Das Bundeskabinett hat den Entwurf für ein überarbeitetes Heizungsgesetz beschlossen. Demnach sollen zum Beispiel Öl- und Gasheizungen weiterhin eingebaut werden dürfen. Ab 2029 müssen sie aber schrittweise mit mehr Bioöl oder Biogas betrieben werden. Gleichzeitig sollen Mieter stärker vor hohen Heizkosten geschützt werden. Der Ticketverkauf für die Fußball-WM 2026 sorgt weiter für Ärger. Der US-Bundesstaat Kalifornien untersucht mögliche Verstöße der FIFA beim Verkauf der Tickets. Fans werfen der FIFA vor, dass Sitzplatzkategorien nachträglich geändert wurden und sie dadurch schlechtere Plätze bekommen hätten als ursprünglich. Ein wochenlanger Streik bei der Post in Belgien hat unschöne Folgen. Tausende Stuhlproben zur Darmkrebsvorsorge kamen nicht rechtzeitig in den Laboren an. Die Betroffenen müssen jetzt nochmal Proben einsenden. In Belgien erhalten Menschen von 50 bis 74 Jahre alle 2 Jahre einen kostenlosen Selbsttest auf Darmkrebs.
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2: Die neue Brücke am Dülmener Bahnhof kann jetzt doch eingebaut werden. Seit Jahren liegt sie ungenutzt direkt neben dem Bahnhof. Markus Holtrichter für WDR aktuell.
4: Im März des kommenden Jahres soll sie eingehoben werden. Freigabe dann wohl im Herbst 27, so das Ziel der Stadt. Die 200 Tonnen schwere Brücke sollte eigentlich schon seit 5 Jahren über den Gleisen liegen. Seither warten Radfahrer und Fußgänger dringend darauf. Stadt und Hersteller streiten seit Jahren gerichtlich über Mängel. Auch ein Abriss stand zur Debatte. Das ist nun vom Tisch, aber die Brücke muss nachgebessert werden. Das übernimmt zunächst die Stadt. Was es kostet, sagt sie nicht.
2: Und das Wetter in Nordrhein-Westfalen. Die Nacht bringt Regenschauer bei 7 bis 1 Grad. Tagsüber bleibt es wechselhaft, wenig Sonne, weiterhin Schauer oder auch Gewitter und viel Wind. In Hattingen bis 10 Grad, in Ibbenbüren 11, in Gütersloh maximal 12 Grad. Am Freitag dann Sonne und Wolken im Wechsel mit wenigen Schauern bei Werten von 11 bis 14 Grad. Das war WDR aktuell.
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6: Am Mikrofon begrüßt Sie dazu ganz herzlich Carsten Fabian. Im ersten Teil erwarten Sie Werke von Felix Mendelssohn-Bartholdy, Jean-Ferry Rebel, Erich Schulhoff und anderen. Den Anfang macht das NDR-Sinfonieorchester. Makal Zdeněk dirigiert das Klavierkonzert Nummer 1 G-Moll von Felix Mendelssohn-Bartholdy. Der Solist ist Lukáš Vondráček.

Lukáš Vondráček war der Solist im Klavierkonzert Nummer 1 von Felix Mendelssohn Bartholdy. Makal Stenjek dirigierte das NDR-Sinfonieorchester. Von Jean-Ferry Rebel jetzt die Symphonie Nouvelle Les Éléments mit der NDR-Radiophilharmonie unter Leitung von Reinhard Göbel.

Die NDR Radio Philharmonie unter Leitung von Reinhard Göbel, 2006 im Landesfunkhaus Niedersachsen. Mit der Symphonie Les Éléments von Jean-Ferry Rebel. In unserem ARD-Nachtkonzert folgt nun eine Messe von Karl Friedrich Christian Fasch für vier vierstimmige Chöre und Basso Continuo. Eine Aufnahme aus dem Jahr 2013 mit dem NDR-Chor unter Leitung von Philipp Amann. In der Basso Continuo-Gruppe spielen Christoph Harrer Violoncello, Barbara Messmer Violone und Jörg Jacobi Orgel.

Messe für vier vierstimmige Chöre und Basso Continuo von Karl Friedrich Christian Fasch. Wir hörten den NDR-Chor, begleitet von Christoph Harrer am Violoncello, Barbara Messmer an der Violone und Jörg Jacobi an der Orgel. Die Leitung hatte Philipp Amann. Nächster Programmpunkt ist die Cellosonate von Erwin Schulhoff. Die Interpreten sind Bernhard Gmelin, Violoncello, und Jürgen Lahmke, Klavier.

Bernhard Gmelin und Jürgen Lahmke waren das, mit der Sonate für Violoncello und Klavier von Erwin Schulhoff. Es ist gleich 13:30, Sie hören das ARD-Nachtkonzert, jetzt mit der Sinfonie Nummer 3 D-Dur von Friedrich Ernst Fesca. Die NDR-Radiophilharmonie in einer Aufnahme von 2001 unter Leitung von Frank Beermann.

Die NDR Radiophilharmonie spielte unter Leitung von Frank Beermann die Sinfonie Nummer 3 D-Dur von Friedrich Ernst Fesker. Bis zu den 2 Uhr Nachrichten jetzt noch ein deutscher Tanz von Wolfgang Amadeus Mozart. Danach melden wir uns hier im ARD Nachtkonzert zurück.

0: 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Das
1: US-Präsident Trump trifft heute in China den chinesischen Staatschef Xi. Im Mittelpunkt stehen Handelsgespräche der beiden größten Volkswirtschaften der Welt. Was davon zu erwarten ist, erklärt Gudrun Engel für WDR aktuell.
2: Donald Trump möchte mehr Flugzeuge, mehr Sojabohnen und mehr Rindfleisch an China verkaufen, als die USA das ohnehin schon tun. Und er möchte über seltene Erden sprechen. Deshalb hat er die Geschäftsführer sämtlicher großer US-Konzerne in seiner Delegation mit dabei. China auf der anderen Seite möchte über Handelszölle sprechen, über Technologien und über künstliche Intelligenz. Da sind sicherlich Übereinstimmungen möglich. Schwierig wird es eher bei strategischen geopolitischen Fragen wie etwa Taiwan oder dem Iran.
1: Der frühere Chef der Europäischen Zentralbank, Draghi, erhält heute im Aachener Rathaus den internationalen Karlspreis. Die Organisatoren würdigen damit seine großen Verdienste um Europa. In der Begründung heißt es, wie kein anderer stehe Draghi für die wirtschaftliche Stärkung Europas. Die Laudatio auf den Preisträger in Aachen hält Bundeskanzler Merz. Weltweit wird immer weniger Wein getrunken, so wenig wie seit fast 70 Jahren nicht mehr. Laut der Internationalen Weinorganisation ist im vergangenen Jahr auch in Deutschland der Weinkonsum gegenüber den Vorjahren weiter zurückgegangen. Gründe dafür sind unter anderem höhere Preise und ein verändertes Konsumverhalten, vor allem bei jüngeren Menschen. Der Ticketverkauf für die Fußball-WM sorgt weiter für Ärger. Der US-Bundesstaat Kalifornien untersucht mögliche Verstöße der FIFA beim Verkauf der Tickets. Fans werfen der FIFA vor, dass Sitzplatzkategorien nachträglich geändert wurden und sie dadurch schlechtere Plätze bekommen hatten als ursprünglich.
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1: Anwohner am Brüsseler Platz in Köln haben sich jahrelang über Lärm beschwert. Die Stadt reagierte und beschloss eine Nachtruhe. Doch ein Lokal darf jetzt wieder länger seine Terrasse öffnen. Das hat das Verwaltungsgericht entschieden. Markus Schmitz, WDR Köln.
4: Das bekannte Lokal Hallmackenreuther hat sich juristisch gewehrt und vorläufig Recht bekommen. Die Tische und Stühle dürfen wieder bis Mitternacht besetzt sein. Die Stadt hatte angeordnet, um 22 Uhr Schluss zu machen, aber das Kölner Verwaltungsgericht ist der Ansicht, dass, bis es eine grundsätzliche Entscheidung gibt, das Lokal nicht auf die Einnahmen durch die Außengastronomie